0: bieten. Das weltbekannte Heavy-Metal-Festival Wacken Open Air beginnt heute in Schleswig-Holstein. Rund 85.000 Fans werden erwartet. Aus Wacken, Jörn Zahlmann.
1: Das Wacken Open Air beginnt traditionell mit der Erstürmung des sogenannten Holy Grounds. Heißt, sobald die Tore öffnen, erobern die Fans sprintend die Acker vor den Bühnen. 4 Tage lang spielen dort dann mehr als 100 Bands. Von Legenden wie Judas Priest und Def Leppard bis hin zu kleineren Bands aus nahezu jeder Nische des Genres Metal. Anders als in den vergangenen Jahren war das Festival diesmal lange nicht ausverkauft. Die 85.000 Karten waren laut Veranstalter erst kurz vor Festivalstart vergriffen.
0: Das Wetter für Deutschland. In der Nacht im Norden und Osten wolkig, aber trocken. Südlich der Donau gebietsweise lockere Wolken, sonst sternenklar. Die Tiefstwerte 19 bis 10 Grad. Tagsüber viel Sonne, später an den Alpen Quellwolken und zum Abend lokal Gewitter möglich. Dazu maximal 26 bis 38 Grad. Die Zeit 2.03 Uhr.
2: Und hier der Verkehrsservice in der ARD-Hitnacht. A1 Hamburg-Lübeck. Auf der Norderelbbrücke kommt es in beiden Richtungen mehrfach zu kurzfristigen Sperrungen wegen eines Schwertransports. Die A29 Wilhelmshaven Richtung Oldenburg ist zwischen Kreuz Oldenburg-Nord und Oldenburg-Ohmstede wegen Brückenbauarbeiten noch bis etwa 5 Uhr gesperrt. Die A40 Duisburg-Essen ist zwischen Mülheim an der Ruhr, Winkhausen und Dreieck Essen-Ost wegen Bauarbeiten in beiden Richtungen noch bis Donnerstag früh gesperrt. Und die A45 Dortmund-Gießen zwischen Schwerte, Ärgste und Hagen Süd kommt es durch dichten Rauch zu extremer Sichtbeeinträchtigung. Fahren Sie hier bitte besonders vorsichtig. Allen unterwegs eine gute und sichere Fahrt, damit Sie gut an Ihr Ziel kommen.
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2: Roxette eröffnet den musikalischen Reigen in dieser Stunde mit Sleeping in My Car und damit auch mal ein Gruß an alle Lkw-Fahrer, die gerade an irgendeinem Rastplatz ihre Pause machen müssen, um dann weiter hunderte Kilometer zu schrubben, damit wir dann tagsüber auch alle was in den Supermarktregalen haben. Willkommen weiter hier in der ARD-Hitnacht, unser Weg in den Mittwochmorgen hinein aus dem Dresdner Studio. Ich bin Heiko Rasch und schön, dass Sie dabei sind. Ich grüße Sie.

George Harrison, einer der vier Beatles. Ja, sie haben ja alle ihre Karriere auch nach der Bandzeit fortsetzen können und sehr erfolgreich. Von der Presse wurde George Harrison ja auch als der stille Beatle bezeichnet. Was er musikalisch so richtig drauf hatte, das wurde auch erst so

0: Angelina, Richard Marx hier in der ARD Hitnacht. Auch so ein Song für die eher ruhigen Momente. Und ich hoffe, Sie haben auch eine entspannte Nacht. Viele sind ja in ihrer Nachtschicht und können wahrscheinlich weniger entspannen. Denken wir vor allem an die vielen Bäcker, die schon längst wieder am Kneten und Backen sind, damit wir dann ein schönes Frühstück genießen können. Gerade wenn wir viele im Ausland im Urlaub sind, vermissen sie doch auch meistens die deutsche Bäckerkunst. Vor allem das frisch gebackene Brot vom Bäcker gibt's ja in vielen Ländern gar nicht. Und man schätzt ja meist auch das erst, wenn man eine Zeit lang darauf verzichten muss, stimmt's? Also ein Hoch auf unser Bäckerhandwerk. Leicht wird's ihnen ja nicht gemacht. Und leicht haben es auch nicht alle, die auf den Straßen und Autobahnen nachts unterwegs sein müssen. Für Sie dann gleich auch wieder aktuelle Verkehrsinfos. Bis dahin Sydney Youngblood und zuvor noch The Animals. In den 60er Jahren konnten sie auch so richtig abräumen. Gefragt waren ja damals vor allem wegen der Beatles, vor allem die britischen Bands. The Animals standen so auch immer ein wenig im Schatten der vier Liverpooler.
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2.30 Uhr, hier der aktuelle Verkehrsservice in der ARD Nachts. A1 Hamburg-Lübeck auf der Norderelbbrücke kommt es in beiden Richtungen mehrfach zu kurzfristigen Sperrungen wegen eines Schwertransports. Die A29 Wilhelmshaven Richtung Oldenburg ist zwischen Kreuz Oldenburg Nord und Oldenburg Umstede wegen Brückenarbeiten noch bis etwa 5 Uhr gesperrt. Die A40 Duisburg-Essen ist zwischen Mülheim an der Ruhr Winkhausen und Dreieck Essen-Ost wegen Bauarbeiten in beiden Richtungen noch bis Donnerstag früh gesperrt. Und A45 Dortmund-Gießen zwischen Schwerte-Ergste und Hagen-Süd kommt es durch dichten Rauch zu extremer Sichtbeeinträchtigung. Bitte fahren Sie hier besonders vorsichtig. Allen unterwegs eine gute und hoffentlich auch entspannte Fahrt. Jetzt mit Berlin.

Annette Humpe und Adel Tawil. Ich und ich hier in der ARD-Hitnacht. Auch 16 Jahre nach ihrem Rückzug aus der Showbranche sind sie ja in vielen Radioprogrammen immer noch so präsent. Aber was heißt ihr Rückzug? Eine Pause ihrer gemeinsamen Arbeit haben sie eingelegt, wie es damals hieß, und sich anderen Aufgaben gewidmet. Adel Tawil zum Beispiel hat ja auch seine Solokarriere erfolgreich vorangetrieben. Gleich bei uns Madonna. Anfang Juli hat sie ja ihr neues Studioalbum auf den Markt gebracht, ihr 15. Confessions 2, Geständnisse. Ja, als Fortsetzung ihres 10. Studioalbums Confessions on a Dance Floor. Und dieses Album hat in Amerika und einigen europäischen Ländern auch wieder die Spitze der Charts erreichen können. Und jetzt bei uns zuvor noch The Course.

Jimmy Grant hier in der ARD-Nacht. Weil ihr sind auch schon über 50 Karrierejahre zusammengekommen. Schon mit 15 hat sie den ersten Plattenvertrag unterschrieben. Und schon ihr erstes Album wurde hauptsächlich von ihr selbst komponiert. Und nach wie vor gibt sie eine Menge Konzerte. Sie hat auch in diesem Jahr ein neues Album rausgebracht. To Me That Remains, so heißt dieses Album. Und daraus war auch dieser Song Till We Get It Right. Und auf der richtigen Wellenlänge liegen wir doch sicher jetzt auch mit UB40. Der Song, der hat sich auch schon in den 90er Jahren durchgesetzt und das ist auch nur die halbe Wahrheit, denn von UB40 ist es auch nur eine Coverversion. Das Original stammt von Elvis Presley aus dem Jahr 1961, also schon 65 Jahre auf dem Buckel. Und UB40 waren ja auch nicht die einzigen, die diesen Song wieder frischen Wind gegeben haben. Mehr als 30 Künstler haben eine eigene Version auf ihre Platten gebracht. Darunter auch Bob Dylan, Ed Sheeran, Kenny Rogers oder auch Rick Astley. Und hier die erfolgreichste Coverversion von 1993 von UB40, Can't Help Falling in Love.

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1: Um 3 Uhr mit Christine Beitsch. Die Unionsbundestagsfraktion wählt nach dem Rücktritt ihres Vorsitzenden Spahn heute einen Nachfolger. Das könnte zum Stimmungstest für Kanzler Merz werden. Denn dass der von ihm vorgeschlagene bisherige Kanzleramtschef Frei den Posten bekommt, gilt als sicher, aber nicht wie viele Unionsabgeordnete dafür stimmen. Aus Berlin Sabine Henkel.
2: Auch die neuen Minister und die neue Kanzleramtsministerin werden heute ernannt. Carsten Linnemann übernimmt den Bereich Gesundheit, Steffen Bilger das Verkehrsministerium und Nina Wagen wird als erste Frau in der Geschichte das Kanzleramt managen. Friedrich Merz steht wegen einiger Entscheidungen in der eigenen Partei, der CDU, in der Kritik. Vor allem wegen der Entlassung von Patrick Schnieder als Verkehrsminister. Merz selber sagt, dass er davon ausgeht, dass am Nachmittag alle Entscheidungen getroffen und akzeptiert werden.
1: In den USA sollen private Raumfahrtunternehmen in Zukunft bestimmte Umweltvorgaben bei Raketenstarts ignorieren dürfen. Darunter Gesetze für sauberes Wasser und saubere Luft sowie für den Artenschutz. Die Regierung in Washington plant das, um mehr Weltraumstarts zu ermöglichen und die Wettbewerbsfähigkeit gegenüber China zu verbessern. Das hat US-Verkehrsminister Duffy gesagt. Die USA und auch China arbeiten an ambitionierten Raumfahrtplänen. Beide Länder wollen zum Beispiel in den nächsten Jahren wieder Menschen auf den Mond bringen. Der Fußballweltverband FIFA will einen Teil der kommerziellen Rechte an Turnieren wie der WM an Investoren verkaufen. Die FIFA will dafür nach eigenen Angaben eine Tochtergesellschaft gründen und so mehr als 4 Milliarden US-Dollar zusätzlich einnehmen für die, wie es heißt, Fußballentwicklung. Scharfe Kritik an den Plänen kommt vom Europäischen Verband, der UEFA. Die Seele und die Führung des Fußballs seien keine Handelsware. Der langjährige Fußballnationaltorwart Manuel Neuer hat das Ende seiner Profikarriere angedeutet. Die nächste Saison wird wohl seine letzte werden. Der Bayern-Profi ist mit dem Rekordmeister gerade in die Vorbereitung gestartet. Taufik Khalil berichtet.
3: Am Rande des Trainings erklärte der 40-Jährige, der vor seiner 21. Profisaison steht, es sieht stark danach aus, dass ich aufhöre. Sein Nachfolger nach 15 Jahren Bayern-Tor ist mit Jonas Urbich längst gefunden und dementsprechend soll es mit dem 22-Jährigen wieder eine ähnliche Arbeitsteilung wie im letzten Jahr geben. Im Idealfall ist sein letztes Spiel Anfang Juni 2027 im Estadio Metropolitano in Madrid.
1: Das Wetter für Deutschland. In der Nacht im Norden und Osten wolkig, südlich der Donau gebietsweise lockere Wolken, sonst sternenklar. Die Tiefstwerte 19 bis 10 Grad. Tagsüber viel Sonne, später an den Alpen Quellwolken und zum Abend lokal Gewitter möglich. Schwacher Wind aus überwiegend südlichen Richtungen, dazu maximal 26 bis 38 Grad. Die Zeit 3.03 Uhr.
4: Und hier der Verkehrsservice in der ARD-Nacht. A1 Hamburg-Lübeck. Auf der Norderelbbrücke kommt es in beiden Richtungen mehrfach zu kurzfristigen Sperrungen wegen eines Schwertransportes. Die A29 Wilhelmshaven Richtung Oldenburg ist zwischen Kreuz Oldenburg Nord und Oldenburg Ohmstede wegen Brückenbauarbeiten noch bis etwa 5 Uhr gesperrt. Die A40 Duisburg-Essen ist zwischen Mülheim an der Ruhr Winkhausen und Dreieck Essen-Ost wegen Bauarbeiten in beiden Richtungen noch bis Donnerstag früh gesperrt. Und A45 Dortmund-Gießen zwischen Schwerte-Ergste und Hagen-Süd kommt es durch dichten Rauch zu extremer Sichtbeeinträchtigung. Fahren Sie hier bitte besonders vorsichtig und allen unterwegs eine gute und entspannte Fahrt.
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4: Aus Sachsen im Dresdner Studio Heiko Rasch. Willkommen und schönen guten Morgen. Los geht's mit Wham!

0: Shadow on the Wall. Ein Meisterwerk von Mike Oldfield, wie ich finde. Da hat er sich doch den Sänger Roger Chapman geschnappt und erreichte die Spitze der Charts in Österreich. Bei uns in Deutschland Platz 2. Und vor allem, das ist das Wichtigste, einen Dauerplatz in der Musikgeschichte der 80er Jahre. Es blieb aber auch die einzige Zusammenarbeit zwischen Mike Oldfield und Roger Chapman. Und jetzt bei uns Tom Petty and the Heartbreakers. Die amerikanische Band hätte ja in diesem Jahr 50-jähriges Bandjubiläum. Es war auch sehr tragisch damals. 2017 war es, als Sänger Tom Petty mit nur 66 Jahren starb. Er hatte damals zu viele Schmerzmittel eingenommen, starb an einer Überdosis. Aber Erinnerungen bleiben.
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0: Unverkennbar, Udo Lindenberg hier in der ARD-Hitnacht. Er plant ja auch wieder eine neue Tour und ein neues Album. Also mit 80 auch weiter den Kopf voller Pläne und Wünsche. Aber erst einmal steht ja seine Gesundheit im Vordergrund. Seit Mai kämpft er ja gegen seine hartnäckige Gastritis und musste auch kürzlich wieder einen Auftritt absagen. Also drücken wir ihm vor allem die Daumen, dass er auch bald wieder alles in den Griff bekommt. Er hat ja in seinem Leben auch schon so manche Hürde überwinden müssen. Gleich bei uns Chris de Burgh mit seinem Klassiker Lady in Red. Dieser Romantiksong ist ja heute noch der Höhepunkt seiner Konzerte. Und zuvor habe ich noch Texas Lightning mit ihrem Hit von 2006. Vor 20 Jahren standen sie ja damit auf der großen Eurovision Song Contest Bühne in Athen. Spektakulär blieb allerdings nur die Chartplatzierung in Deutschland. Da standen sie mehrere Wochen an der Spitze mit No, No, Never.
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Kurz nach 3:30, schönen guten Morgen. Hier der aktuelle Verkehrsservice in der ARD-Hitnacht. A1 Hamburg-Lübeck. Auf der Norderelbbrücke kommt es in beiden Richtungen mehrfach zu kurzfristigen Sperrungen wegen eines Schwertransports. Die A29 Wilhelmshaven Richtung Oldenburg ist zwischen Kreuz Oldenburg Nord und Oldenburg Ohmstede wegen Brückenbauarbeiten noch bis etwa 5 Uhr gesperrt. Die A40 Duisburg-Essen ist zwischen Mülheim an der Ruhr, Winkhausen und Dreieck Essen-Ost wegen Bauarbeiten in beiden Richtungen noch bis morgen früh gesperrt. Und A45 Dortmund-Gießen zwischen Schwerte-Ergste und Hagen-Süd kommt es durch dichten Rauch zu extremer Sichtbeeinträchtigung. Allen unterwegs gute Fahrt, kommen Sie entspannt an Ihr Ziel.

Melanie C. in der ARD-Hitnacht. Ist ja damals schon mit den Spice Girls in den 90er Jahren groß rausgekommen und kurz vor der Jahrtausendwende startete sie dann ihre Solo-Karriere. Hat auch im Mai dieses Jahres erst ein neues Album auf den Markt gebracht. Im September geht sie dann auf Welttournee, startet in Amerika, wird aber auch in Europa einige Konzerte geben. Ein einziges auch in Deutschland, nämlich am 30. Oktober in Berlin. Und hier bei uns Bon Jovi.

Fairground Attraction hier in der ARD Hitnacht. 5 Minuten noch, dann wieder das Aktuellste aus der Nachrichtenredaktion. Und bis dahin Mr. Grand Prix, Johnny Logan und zuvor, hier ist Billy Joel.

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1: Um 4 Uhr mit Christine Beit. Der Antisemitismusbeauftragte der Bundesregierung Klein fordert nach dem Anschlag auf den Berliner CSD weitere rechtliche Konsequenzen. Dem Redaktionsnetzwerk Deutschland sagte er, das Strafrecht müsse korrigiert werden. Stefan Eferz berichtet.
2: Konkret fordert Klein, Sympathiebekundungen für Terrororganisationen wie den IS wieder unter Strafe zu stellen. Derzeit ist nur das Werben um Mitglieder und die Unterstützung ausländischer Terrorgruppen verboten. Der Antisemitismusbeauftragte sagte, der Anschlag beim Berliner Christopher Street Day sei ein Angriff auf die demokratische Grundordnung in Deutschland gewesen, sowie auf die vielfältige, freiheitliche und offene Gesellschaft. Man dürfe nicht zulassen, dass von Islamisten eine tödliche Bedrohung für Minderheiten ausgehe. Dazu zählt Klein auch Jüdinnen und Juden in Deutschland.
1: Die Unionsbundestagsfraktion wählt heute in einer Sondersitzung einen neuen Vorsitzenden. Es gilt zwar als sicher, dass der bisherige Kanzleramtschef frei den Posten bekommt, die Wahl könnte aber zum Stimmungstest für Kanzler Merz werden. Auch die neuen Bundesminister werden heute ernannt. Carsten Linnemann übernimmt den Bereich Gesundheit, Steffen Bilger das Verkehrsministerium und Nina Wagen wird Kanzleramtschefin. Die USA und Saudi-Arabien haben Ziele im Irak bombardiert. Das US-Militär teilte mit, Kampfflugzeuge hätten Angriffe auf mehrere Logistik- und Waffenlager von, so wörtlich, Terroristen geflogen. Man reagiere damit auf vorangegangene Drohnenangriffe auf in Saudi-Arabien stationierte US-Truppen. Dazu habe der Iran die Terroristen angestiftet. Zuvor hatte das US-Militär auch iranische Raketenangriffe im Nahen Osten gemeldet. Alle Geschosse seien abgefangen worden, hieß es. Der Fußball-Weltverband FIFA will einen Teil der kommerziellen Rechte an Turnieren wie der WM an Investoren verkaufen. Die FIFA will dafür nach eigenen Angaben eine Tochtergesellschaft namens FFE gründen. Sie will so mehr als 4 Milliarden US-Dollar einnehmen. Katrin Hondel berichtet.
3: Die FIFA solle die alleinige Kontrolle über das neue FFE-Unternehmen haben, heißt es weiter. Ziel sei es, die Finanzierung für die Fußballentwicklung auf über 10 Milliarden US-Dollar auszuweiten und, so lässt sich FIFA-Chef Infantino zitieren, das kommerzielle Potenzial und die Chancen der FIFA freizusetzen. Scharfe Kritik an den Plänen kommt von der UEFA, dem Europäischen Fußballverband. Die Seele und die Führung des Fußballs seien keine Handelsware, erst recht nicht bei völliger Intransparenz darüber, wer finanziell davon profitiert, schreibt die UEFA in einem ersten Statement.
1: Das Wetter für Deutschland. Die Tiefstwerte liegen am Morgen zwischen 19 und 10 Grad. Tagsüber viel Sonne, später an den Alpen Quellwolken und zum Abend lokal Gewitter möglich. Dazu maximal 26 bis 38 Grad. Die Zeit 4.03 Uhr.
4: Und hier der Verkehrsservice in der ARD-Hitnacht. Die A29 Wilhelmshaven Richtung Oldenburg ist zwischen Kreuz Oldenburg Nord und Oldenburg Ohmstede wegen Brückenbauarbeiten noch bis etwa 5 Uhr gesperrt. Die A40 Duisburg-Essen ist zwischen Mülheim an der Ruhr Winkhausen und Dreieck Essen-Ost wegen Bauarbeiten in beiden Richtungen noch bis morgen früh gesperrt. Und Vorsicht auf der A45 Dortmund-Gießen zwischen Schwerte-Ergste und Hagen-Süd kommt es durch dichten Rauch zu extremer Sichtbeeinträchtigung. Allen unterwegs wünschen wir eine gute und sichere Fahrt. Kommen Sie gut an Ihr Ziel.
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4: Sie sind gerade aufgestanden, dann brauchen Sie womöglich noch den passenden Schwung für diesen Mittwochmorgen. Und den bringt uns doch jetzt schon mal Donna Summer vom Ende der 80er Jahre. Schönen guten Morgen hier aus dem MDR-Studio in Sachsen. Ich bin Heiko Asch, ich grüße Sie.

0: Dire Straits hier in der ARD Hitnacht. Die beiden Brüder Mark und David Knopfler, sie spielten ja schon zuvor in einer Band. Ihre Auftritte beschränkten sich allerdings nur auf kleinere Vorstellungen in Bars und Kneipen. Und das sah anfangs auch so aus, als wäre mit der Musik kein Blumentopf zu gewinnen. Und aus dieser Situation heraus gründeten sie dann ihre Band Dire Straits, was ja auch so viel heißt wie chronisch pleite. Das änderte sich aber dann ganz schnell. Schon mit ihrem ersten Album Dire Straits hatten sie die erste Million in der Tasche. Und jetzt bei uns The Buggers. Das Duo war nur 2 Jahre lang aktiv, aber sie haben einen bleibenden Eindruck hinterlassen. Vor allem mit ihrem Hit Video Killed the Radio Star. Eng verbunden mit dem Start des ersten Fernsehsenders, das nur Musikvideos spielte. MTV nämlich. Dieser Sender ging am 1. August 81 auf Sendung, also vor 45 Jahren. Und das erste Video, das war dieses. Video Killed the Radio Star. Kurz nach Mitternacht gespielt.
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0: Und bei uns zeigt die Uhr 4:16 Uhr. Schönen guten Morgen.

0: Billy Ocean hier in der ARD Hitnacht. Wir schreiben den 29. Juli und genau heute vor 45 Jahren, da schaute die Welt nach Großbritannien. Ja, ein spektakuläres Medienereignis, die Hochzeit von Prinz Charles und Lady Diana. Eine Märchenhochzeit des Jahrhunderts, von der Presse betitelt. Und bei der Zeremonie war die Braut dann auch so aufgedreht, dass sie die Vornamen des Zukünftigen verdrehte.
1: I, Charles Philip Arthur George, take thee, Diana Francis, to my wedded wife.
2: I, Diana Francis, take thee, Philip Charles Arthur George, to my wedded husband.
0: Aber auch bei Prinz Charles lief da nicht alles glatt, als er dem Erzbischof nachsprach.
3: And all my worldly goods with thee I share.
1: All thy goods with thee I share.
0: Tja, er wollte also all ihre Güter mit ihr teilen und nicht seine. So ist er. Und einen Kuss für die Braut nach dem Jawort gab es auch nicht. Also kein Kuss. Da werden schon damals viele gesagt haben, ob das wohl gut geht. Und in der Tat, das Märchen hatte ja kein Happy End. Übrigens, der Verlobungsring von Lady Diana, der schmückte dann 30 Jahre später auch die Hand der Schwiegertochter Kate. Ein Ring mit einem ovalen Saphir in der Mitte und 14 Brillanten besetzt.
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0: 4:25 Uhr. Schönen guten Morgen.

0: Kurz nach 5:30, schönen guten Morgen, hier der aktuelle Verkehrsservice in der ARD-Hitnacht. Die A29 Wilhelmshaven Richtung Oldenburg ist zwischen Kreuz Oldenburg Nord und Oldenburg Umstede wegen Brückenbauarbeiten noch bis etwa 5 Uhr gesperrt. Die A40 Duisburg-Essen ist zwischen Mülheim an der Ruhr Winkhausen und Dreieck Essen-Ost wegen Bauarbeiten in beiden Richtungen noch bis morgen früh gesperrt. Und die A45 Dortmund-Gießen zwischen Schwerte-Ergste und Hagen-Süd kommt es durch dichten Rauch zu extremer Sichtbehinderung. Bitte fahren Sie hier besonders vorsichtig. Allen unterwegs eine gute und hoffentlich auch entspannte Fahrt. Jetzt mit den Bee Gees.
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0: Die Thompson Twins hier in der ARD-Hitnacht. In den 80er Jahren konnten sie ja auch so richtig abräumen. Die Briten wurden auch in Amerika gefeiert. Allerdings ebbten dann ihre Erfolge mit dem Ende der 80er Jahre ab. Und schließlich zogen sie auch einen Schlussstrich unter ihre Karriere. Das war dann Anfang der 90er Jahre. Und es kam allerdings danach auch immer mal wieder zu gemeinsamen Auftritten mit neuen Bandnamen und auch mit den alten Hits aus den 80ern. Und jetzt die Kings, sie standen damals schon in den 60ern, auch immer ein wenig im Schatten der Beatles. Dafür dauerte ihre Karriere dann bis in die 90er Jahre hinein. Und auch 30 Jahre nach dem Karriereende sind sie mit in den Radioprogrammen natürlich nicht wegzudenken. Auf der ganzen Welt werden ihre Hits nach wie vor gespielt. Und die beiden Brüder Ray und Dave Davis tourten ja nach dem Ende der Kings auch noch weiter. Hier ihr einziger und der erste damals auch, der erste und einzige Nummer 1 Hit, den sie in Deutschland landen konnten. Vor 60 Jahren war das mit Dandy.
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0: 4:47 Uhr, schönen guten Morgen.

Kim Wald hier in der ARD Nacht. 4:52 Uhr in 8 Minuten, es ist um 5. Die ersten regionalen Frühprogramme starten ja dann nach den 5 Uhr Nachrichten. Also werden wir einige gleich verabschieden. Danke fürs Dabeisein und kommen Sie gut durch diesen weiteren Sommertag heute.

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1: Um 5 Uhr mit Christine Beidt. Die Unionsbundestagsfraktion wählt nach dem Rücktritt ihres Vorsitzenden Spahn heute einen Nachfolger. Das könnte zum Stimmungstest für Kanzler Merz werden. Denn dass der von ihm vorgeschlagene bisherige Kanzleramtschef Frei den Posten bekommt, gilt als sicher, aber nicht wie viele Unionsabgeordnete dafür stimmen. Sabine Henkel berichtet.
2: Auch die neuen Minister und die neue Kanzleramtsministerin werden heute ernannt. Carsten Linnemann übernimmt den Bereich Gesundheit, Steffen Bilger das Verkehrsministerium und Nina Wagen wird als erste Frau in der Geschichte das Kanzleramt managen. Friedrich Merz steht wegen einiger Entscheidungen in der eigenen Partei, der CDU, in der Kritik. Vor allem wegen der Entlassung von Patrick Schnieder als Verkehrsminister. Merz selber sagt, dass er davon ausgeht, dass am Nachmittag alle Entscheidungen getroffen und akzeptiert werden.
1: Die USA und Saudi-Arabien haben Ziele im Irak angegriffen. Das US-Militär teilte mit, man habe unter anderem Waffenlager von so wörtlich Terroristen bombardiert. Das sei eine Reaktion auf vorangegangene Drohnenangriffe auf in Saudi-Arabien stationierte US-Truppen gewesen. Zuvor hatten die USA auch iranische Raketenangriffe auf ihre Truppen im Nahen Osten gemeldet. Alle Geschosse seien abgefangen worden, hieß es. Nach dem schweren Erdbeben in Japan suchen Rettungskräfte weiter nach Verschütteten. Die Behörden haben mittlerweile 13 Todesopfer bestätigt. Aus Tokio Johannes Edelhoff.
3: Mindestens 180 Verletzte wurden bislang in Krankenhäuser gebracht. In der Präfektur Kumamoto stürzten Wohnhäuser ein. In einer Papierfabrik brach ein Schornstein zusammen. Besonders schwer getroffen wurde ein Einkaufszentrum in Kumamoto. Gut eine Stunde nach dem Beben kam es dort zu einer Explosion. Teile der Fassade, des Dachs und des zweiten Stockwerks stürzten ein. Mehr als 35.000 Haushalte sind weiterhin ohne Strom. Rund 140.000 Haushalte haben kein Wasser.
1: Der US-Konzern Apple hat die Marke von 5 Billionen Dollar Börsenwert geknackt. Ausschlaggebend war ein zwischenzeitiges Kursplus von knapp 2% im US-Handel. Pro Aktie war der Wert auf fast 343 Dollar gestiegen. Danach sank Apple wieder knapp unter die 5 Billionen Marke. Zuvor hatte diesen Wert nur das Chip-Unternehmen Nvidia erreicht. Im französischen Toulouse ist ein Flugzeug nach einem mehr als 24 Stunden langen Testflug gelandet. Die Maschine war am rund 23.000 Kilometer entfernten australischen Melbourne gestartet. Die Airline Qantas will mit dem Airbus ab nächstem Jahr Direktflüge nach Europa anbieten. Das waren die Nachrichten mit Christine Beidt.
4: Guten Morgen, der SWR1 Verkehrsservice. Derzeit noch alles ruhig auf den Straßen. Uns liegen keine Meldungen vor der Zeit, also kommt gut durch und an. Und alle Infos, auch die kleineren Meldungen von den Straßen, findet ihr sonst auch jederzeit zum Nachlesen bei uns in der SWR1-App.
5: Nutzt die Morgenfrische, auch wenn der frühe Vogel uns mal kann, denn später gibt's viel Sonne. Es wird heiß, 31 Grad gibt's später auf der Alp, 38, wenn es in Südbaden. Morgen dann heißester Tag der Woche bis 39 Grad. Da sind ab Mittag dann auch Gewitter möglich. Und Freitag maximal noch 34 Grad, dafür aber schwül, sonnig und örtlich Gewitter.
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5: Mit der unglaublichen Lena Stern.
4: Und Ingo Lege, hallo.
5: Letzter Schultag von den Sommerferien und für alle, die trotzdem weiterarbeiten, wir freuen uns, denn ab morgen gibt es endlich wieder genug Parkplätze vor der Maloche.

0: Schönen guten Morgen. Es ist Mittwoch, 29. Juli, 10 nach 5 und ihr hört SWR 1 Baden-Württemberg und natürlich schon am Handy abgecheckt. Die Welt steht noch.
1: Ja, wir wissen alle, dass es eigentlich nicht gut ist, morgens gleich das Handy in die Hand zu nehmen. Gerade wenn man so Social Media dann durchscrollt oder so. Andererseits, es gibt inzwischen Apps auf Rezept und dann macht das durchaus Sinn, gleich mal morgens das Handy zu checken.
0: Tja, für Menschen mit Diabetes ist Blutzuckermessen ein morgendliches Ritual, das auch mit App-Unterstützung wunderbar funktioniert, bequem und auch sehr genau.
1: Digitale Gesundheitsanwendungen, kurz DIGAS, heißen solche Apps dann offiziell. Und am Bosch Health Campus in Stuttgart wird sich darum gekümmert, dass diese Digitalisierung im Gesundheitsbereich auch weiter gut vorangeht.
0: Gemeinsam mit Armin Pscherrer vom Bosch Health Campus schauen wir uns das mal genauer an. Wer unterstützt uns denn bei den Kosten für eine sogenannte DIGAS?
2: Im Endeffekt zahlt es wie bei Medikamenten auch Ihre Krankenkasse, wenn Sie gesetzlich versichert sind.
0: So, klingt erstmal prima. Nun gibt es im App Store natürlich wirklich unendlich viele Apps, die versprechen, Gesundheit zu fördern. Die DIGAS können mehr. Warum?
2: Das gibt es einen großen Unterschied zu diesen hunderttausenden Apps im App Store. Das sind keine klassischen Apps, sondern das sind Apps, die vom sogenannten BfArM, dem Bundesinstitut für Arzneimittel und Medizinprodukte, geprüft und zugelassen werden. Die werden geprüft auf Datenschutz und alle dieser DIGAS, dieser Apps auf Rezept, die dauerhaft zugelassen sind, und das sind inzwischen 50, haben eine klinische Studie erfolgreich durchlaufen mit Nutzennachweis.
0: Okay, also rund 50 Apps, das ist auch überschaubar. Heißt das auch, es gibt nur für wenige Beschwerden eine digitale Gesundheitsanwendung?
2: Also wir haben die klassischen Krankheiten wie Diabetes, Bluthochdruck, Kreislauf oder auch eher weniger bekannte wie Tinnitus, Verdauung, dann vor allem Muskel, Knochen, Gelenke, und die Hälfte der dauerhaft zugelassenen ist im Bereich psychische Erkrankungen.
1: Die heißen, ich sag's nochmal, DIGAS sind Apps auf Rezept, und mehr Infos auch zu anderen Apps, die zum Beispiel beim Abnehmen helfen können. Die findet ihr bei uns auf swr1.de.

0: 18 Minuten nach 5 SWR 1. Guten Morgen, Baden-Württemberg. Ich gestehe, ich bin ein bisschen arg emotional in diesen Tagen. Ich weiß nicht, ob es euch auch so geht. Das ist bei mir tatsächlich immer so, wenn das Schuljahr zu Ende geht. Mhm. Ich freue mich auf diese 6 Wochen Pause. Ich freue mich auf Zeit mit den Kids, aber dieser Abschluss, dieser Abschied von der Klasse, so der Schritt in die nächste Runde, ich fange bei jedem Scheiß gerade an zu heulen. Ich bin arg emotional gestiegen.
1: Ein Taschentuch bitte für
0: Frau Stelle. Ist bei dir auch so? Ist bei dir nicht so?
2: Ja, doch, so ein bisschen, aber nicht so nah am Wasser gebaut. Es ist eher so eine andere Kiste. Unsere Tochter hat nämlich spontan ihre Freundinnen und Freunde auf den nächsten Spiel.

0: Spielplatz eingeladen. Für heute so richtig mit selbstgeschriebenen Einladungskarten. So zum Ferieneinstieg. Süß. Hat sie alles selbst organisiert. Haben wir aber erst gemerkt, als sich so die ersten Eltern gemeldet haben. So nach dem Motto, ey, tolle Idee. Aber was sollen wir denn bitte schön mitbringen? Ja?
1: Scheiße.
0: Und ich prognostiziere, wenn das so weitergeht, dann richten wir in ein paar Jahren auch den Abiball aus. Dankeschön, Fienchen. Ich hab dich lieb. 5:19 Uhr ist es.

0: Bilderbuch, gute Laune Pop aus den 90ern. Ace of Base, Beautiful Life. Schönen guten Morgen, ihr Frühaufsteher. Hier ist SWR 1. Guten Morgen, Baden-Württemberg. Am Mittwoch.
1: Donaueschingen, wir kennen es, hat ein wunderschönes, wirklich wunderschönes blaues Rathaus. Und dort war viele Jahre Oberbürgermeister ein gewisser Thorsten Frey. Und der hat heute einen ganz großen Tag. Mehr jetzt.
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1: Um 17:30 mit Peter Gramer.
3: Guten Morgen. Nach mehreren Tagen ohne gegenseitige Angriffe hat das US-Militär wieder Attacken des Iran gemeldet. Das Land habe mehrere ballistische Raketen auf US-Streitkräfte im Nahen Osten abgefeuert. Die USA und Saudi-Arabien griffen nach US-Angaben daraufhin Stellungen pro-iranischer Milizen im Irak an. Die Unions-Bundestagsfraktion wählt heute in einer Sondersitzung einen neuen Vorsitzenden. Es gilt zwar als sicher, dass der bisherige Kanzleramtschef Frey den Posten bekommt, die Wahl könnte aber zum Stimmungstest für Kanzler Merz werden. Auch die neuen Bundesminister werden heute ernannt. Bei einem Wohnhausbrand in Sinsheim im Rhein-Neckar-Kreis ist eine Frau schwer verletzt worden. Der Brand war laut Feuerwehr im ersten Obergeschoss und Dachgeschoss des Gebäudes ausgebrochen. Als die Einsatzkräfte eintrafen, sei die 46-jährige Eigentümerin des Hauses schon im Freien gewesen. Sie sei mit Verbrennungen ins Krankenhaus gekommen. Zur Schadenshöhe haben sich Polizei und Feuerwehr bisher nicht geäußert. An einem Uferabschnitt des Bodensees bei Meersburg ist es zurzeit verboten, im See zu baden. Das Wasser sei dort verunreinigt, hat das Landratsamt des Bodenseekreises mitgeteilt. Wie lange der Bereich zwischen dem Surfclub und dem Yachthafen von Meersburg gesperrt bleibt, ist noch unklar. SWR-Reporterin Tina Löschner.
4: Vergangenen Freitag habe das Landratsamt einen Hinweis erhalten. Noch am selben Tag wurde der Bereich von den zuständigen Ämtern untersucht. Messungen zeigten eine deutliche organische Belastung des Wassers. Der Uferabschnitt wurde vorsorglich gesperrt. Wasserproben für weitere Untersuchungen im Labor wurden genommen. Einen Tag später stand die Ursache fest. Demnach war offenbar häusliches Schmutzwasser über ein Entwässerungssystem in den Bodensee von Meersburg gelangt. Die weitere Einleitung wurde gestoppt, das Leitungssystem über mehrere Stunden gespült. Wie stark das Schmutzwasser mit Keimen belastet war, werde derzeit noch untersucht.
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0: Der Verkehrsservice in SWR 1. Alles weiterhin ruhig auf den Straßen. Wir haben keine Meldungen vorliegen. Was sonst bis ins Detail los ist auf eurer Strecke, könnt ihr aber auch immer nachlesen bei uns auf swr1.de.
1: Leonberg, Grüße, das ist klar bei 16 Grad. In Ravensburg hat man noch ein Nachglimmen vom Routenfest, was gestern zu Ende gegangen ist. Das ist leicht bewölkt bei 15 Grad und Bad Mergentheim klar bei 15 Grad. Viel Sonne gibt es später, 31 bis 38 Grad. Morgen dann der heißeste Tag der Woche bis 39 Grad, vor allem im Südbadischen. Ab Mittag sind dann noch Gewitter möglich und am Freitag ein bisschen kühler, immer noch 34 Grad, aber dafür schwül, sonnig und örtlich Gewitter.
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0: Und der letzten Gelegenheit nochmal durchzulüften. Die nächsten Tage bleiben die Nächte tropisch. Das heißt, jetzt nochmal runterkühlen und dann schottendicht bis zum Wochenende.

0: für einen kernigen Start in die Woche mit Bryan Adams und Somebody. Es ist 5.41 Uhr.
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1: Gute Ideen lieben wir, wie zum Beispiel in diesem Fall. Ein Ladengeschäft steht leer und wird dann zum Raum für Jugendliche und Kinder. Und das mitten in der Stadt gibt's seit einiger Zeit tatsächlich in Lahr im Ortenaukreis. Und zu verdanken haben die Kids diese tolle Idee einem sehr engagierten Streetworker.
0: Thomas Huck heißt der Mann, 53 Jahre alt, durchtrainierter Kerl, Glatze, Bart und jeden Tag ist er da. Und jeden Tag rennen ihm die Jugendlichen regelrecht die Bude ein.
3: Es freut mich einfach, dass die Jungs und Mädels sich so annehmen und das soll einfach ihr Raum sein. Und deswegen ist mir auch wichtig, dass sie mithelfen beim Putzen, beim Organisieren, ja, dass einfach so ein Stück Heimat für sie wird, so eine zweite Heimat. Wo die Kids wissen, ich kann da kommen, ich kann mal mein Handy laden, ich kann mal überbrücken, bis die Nachmittagsschule losgeht. Ich möchte jetzt nicht nach Hause, ich weiß einfach, da bin ich sicher, bin geschützt. Wir sind einfach da, wir haben hier einfach Rückzugsmöglichkeiten, wir können einfach Gespräche vertraulich führen, die auf der Straße halt einfach auch nicht möglich sind.
0: Also so eine Art Safe Space, also mitten in der Stadt für die Jugendlichen und im Laden. Da gibt's einen Tischkicker, Basketballkörbe, Sofas, kleine Ruheräume auch und eine Theke und da kann man für wenig Geld was essen oder auch trinken. Und das alles zusammen kommt richtig gut an.
4: Einmal zum Beispiel haben wir Pizza gemacht oder dass die Betreuer was mit uns machen und so. Ich komme oft her, es macht auch Spaß, weil meine Freunde kommen auch oft hierher. Man kann hier chillen und so.
5: Also ich komme gerne hierher, weil ich spiele halt mit Thomas sehr viel. Am liebsten spiele ich Tischkicker.
6: Und dass ich auch mit jemandem auch reden kann.
1: Also kann man gut verstehen, dass das ein schöner Ort ist für die Kids. Schwierig jetzt allerdings, möglicherweise möchte die Stadt Lahr, weil Geld fehlt, diesen leerstehenden Laden wieder vermieten. Thomas Huck hofft natürlich, dass sie bleiben dürfen mit gutem Grund.
3: Das sind genau die Jugendliche, die in 3-4 Jahren vielleicht Probleme kriegen. Und wenn wir die dann schon 3-4 Jahre kennen, dann haben wir natürlich eine ganz andere Fuß in der Tür. Der nächste Schritt wird für uns sein, zu gucken, wie kommen wir an die Eltern ran. Wir haben jetzt hier nach 3 Monaten bestimmt 150 bis 200 Jugendliche verschiedene gesehen und kennen aber eigentlich kaum Eltern dazu. Es gibt ganz viele Kinder, die sind einfach tagsüber in der Stadt und niemand weiß eigentlich, was die so machen. Und da wäre es einfach mal schön, einfach auch mit den Eltern da in Kontakt zu treten.
0: Sagt Streetworker Thomas Huck aus Lahr. Er hat sich dafür stark gemacht, dass junge Leute mitten in der Stadt einen Laden als Safe Space haben, was super gut ankommt.
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0: 8 Minuten vor 6, wir haben eine aktuelle Gefahrenmeldung für euch. Vorsicht bitte auf der A3 Frankfurt Richtung Würzburg. Zwischen Rohrbrunn und Markt Heidenfeld liegt ein Benzinkanister auf der Straße. Vorsichtig fahren.
1: Tja, und heute wieder volle Kanne Vollmond. Und die besonders Müden unter euch, die denken sich vielleicht gerade wieder, das erklärt jetzt aber wieder einiges.
0: Ja, warum ich so müde bin. Wir können uns die nächsten Tage eigentlich aussuchen, warum wir sehr, sehr müde sind und schlecht schlafen. Vollmond wäre eine Option, die Tropennächte die nächste, die Grillpartys vom Nachbarn direkt vorm Fenster die nächste. Es ist was geboten in diesem Sommer.
1: Aber jetzt, ernsthaft jetzt, Schluss mit müde meckern. Käffchen rein und ab in den Mittwoch. Himmel, arscht uns wir nochmal. Wer sind wir denn? 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
1: Heute mit Caroline Rittberger-Klaas. Guten Morgen. Wenn Sie vorne stehen und alle Kinder ein Segenslied für Sie singen, wird die eine oder andere Träne fließen. Bei den Viertklässlern, die wir nachher im Schulgottesdienst verabschieden. Heute beginnen die Sommerferien und es ist Ihr letzter Schultag an der Grundschule. Der Abschied ist ein bisschen traurig und auch ziemlich aufregend. Nach den Ferien geht es für Sie an unterschiedlichen Schulen weiter. Für viele haben in diesem Schuljahr deshalb die Noten eine große Rolle gespielt. Für manche ging es darum, ob sie auf die Schule gehen können, die sie sich gewünscht haben oder eben nicht. Manche sind stolz auf ihre Leistungen, andere sind enttäuscht. Die Zeugnisse, die heute ausgegeben werden, scheinen schwarz auf weiß zu zeigen, was jemand kann und was nicht. In der Bibel gibt es eine Geschichte, die zeigt, was auf den ersten Blick zu sehen ist, täuscht oft. Der Prophet Samuel soll einen neuen König auswählen. Er schaut sich die Söhne Isais an. Da steht einer größer und stärker da als der andere. Samuel denkt, der Größte und Stärkste muss es sein. Aber Gott sagt zu ihm, der Mensch sieht, was vor Augen ist, der Herr aber sieht das Herz an. Am Ende wird David ausgewählt. Nicht der Größte, nicht der Erfolgreichste, nicht der Eindrucksvollste. David ist damals noch ein Hirtenjunge, übersehen von vielen. Aber Gott sieht mehr in ihm. Er sieht sein Herz. Er sieht, was wirklich in ihm steckt. Das ist eine gute Botschaft für den Zeugnistag. Ja, Noten sagen etwas aus über eine Begabung in einem Fach, über Fleiß und Anstrengungsbereitschaft, aber keine Note kann messen, wie gut jemand seinen Freund tröstet. Keine Klassenarbeit bewertet Hilfsbereitschaft oder Mut. Aus Zeugnisnoten kann man auch nicht erkennen, wer Humor hat oder wer es geschafft hat, nach Misserfolgen weiterzumachen. Und außerdem, ein Zeugnis ist immer nur eine Momentaufnahme. Wer weiß, auf welchen Wegen die Kinder ihre Begabungen entdecken und was sie noch alles schaffen können. Im Schulgottesdienst heute geben wir den Viertklässlern und allen anderen Kindern Gottes Segen für die Ferien mit. Und die Botschaft, Gott schaut tiefer. Für ihn ist kein Kind eine 1, eine 3 oder eine 5. Gott sieht genau dich, Tom, dich, Elif, dich, Malu, und sieht, dass du einmalig bist. Er sieht die Möglichkeiten, die noch wachsen, und eine Würde, die niemand dir nehmen kann. Deshalb wünsche ich allen Schülerinnen und Schülern auf dem Weg in die Sommerferien, vergesst nicht, ihr seid mehr als eure Noten. Oder wie Gott es dem Propheten Samuel gesagt hat, der Mensch sieht, was vor Augen ist, Gott aber sieht das Herz. Caroline Rittberger-Klaas, Tübingen, Evangelische Kirche.
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2: Um 6 Uhr mit Peter Gramer. Guten Morgen. Der Iran und die USA starten wieder gegenseitige Angriffe. Am Audi-Werk in Neckarsulm soll es heute Proteste wegen der Sparpläne geben. Das Wetter Sonne, lockere Wolken, maximal 31 bis 38 Grad. Nach mehreren Tagen ohne gegenseitige Angriffe hat das US-Militär wieder Attacken des Iran gemeldet. Man habe die Raketen auf US-Streitkräfte im Nahen Osten abgewehrt. Die USA und Saudi-Arabien griffen nach US-Angaben daraufhin Stellungen pro-iranischer Milizen im Irak an. Gestern hatte US-Präsident Trump in Washington mit Israels Regierungschef Netanyahu über den Iran gesprochen. Nina Barth berichtet.
3: Israels Regierungschef Benjamin Netanyahu bezeichnete sein Treffen mit Trump als exzellent. Es sei eines der besten Gespräche gewesen, die er je mit Trump geführt habe, sagte Netanyahu auf einem auf Instagram veröffentlichten Video. Das dürfte nicht über die Meinungsverschiedenheiten hinwegtäuschen. Trump möchte den Krieg mit Iran beenden. Netanyahu dagegen sieht noch nicht alle Ziele erreicht. Bei dem Treffen dürfte es Netanyahu aber auch darum gegangen sein, vor der Wahl in Israel im Oktober zumindest nach außen hin Einigkeit mit Trump zu demonstrieren.
2: Die Unions-Bundestagsfraktion wählt heute in einer Sondersitzung einen neuen Vorsitzenden. Es gilt zwar als sicher, dass der bisherige Kanzleramtschef Frey den Posten bekommt, die Wahl könnte aber zum Stimmungstest für Kanzler Merz werden. Auch die neuen Bundesminister werden heute ernannt. Carsten Linnemann übernimmt den Bereich Gesundheit, Steffen Bilger das Verkehrsministerium und Nina Wagen wird Kanzleramtschefin. Bei dem schweren Erdbeben im Südwesten Japans sind nach Angaben der Behörden mindestens 13 Menschen ums Leben gekommen. Rettungskräfte suchen in eingestürzten Gebäuden weiter nach Verschütteten. Die Gewerkschaft IG Metall und der Betriebsrat des Audi-Werks in Neckarsulm planen heute eine weitere Protestaktion vor den Werkstoren. Sie richtet sich gegen die angekündigten Sparpläne des Mutterkonzerns VW. Die Beschäftigten fordern mehr Klarheit über mögliche Auswirkungen auf das Werk im Kreis Heilbronn. Gewerkschaft und Betriebsrat rechnen mit mehreren tausenden Teilnehmern. Der langjährige Fußballnationaltorwart Manuel Neuer hat das Ende seiner Profikarriere angedeutet. Die nächste Saison wird wahrscheinlich seine letzte werden. Der Bayern-Profi ist mit dem Rekordmeister gerade in die Vorbereitung gestartet. Aus der Sportredaktion Taufik Khalil.
4: Am Rande des Trainings erklärte der 40-Jährige, der vor seiner 21. Profisaison steht, es sieht stark danach aus, dass ich aufhöre. Sein Nachfolger nach 15 Jahren Bayern-Tor ist mit Jonas Urbich längst gefunden und dementsprechend soll es mit dem 22-Jährigen wieder eine ähnliche Arbeitsteilung wie im letzten Jahr geben. Im Idealfall ist sein letztes Spiel Anfang Juni 2027 im Estadio Metropolitano in Madrid.
2: Soweit die Nachrichten für Baden-Württemberg. Die Zeit 6.03 Uhr.
5: Schönen, entspannten Morgen auf den Straßen. Wir haben derzeit keine Meldungen vorliegen. Kommt gut durch und an. Alle Infos von eurer Strecke findet ihr aber auch zum Nachlesen jederzeit immer in der SWR 1 App.
6: Beim Wetter machen wir nicht lange rum. Es wird heute wieder heiß. 31 Grad gibt es zwischen Sigmaringen und Albstadt. 38 Grad werden es heute zwischen Offenburg und Freiburg. Morgen dann der heißeste Tag der Woche. Auch das konzentriert sich auf den südbadischen Raum. Bis 39 Grad. Morgen dann ab Mittag sind Gewitter möglich. Und Freitag, ja, fast schon Norweger-Pulli raus. Nur noch bis 34 Grad. Dafür aber schwül, sonnig und örtlich auch mal ein Gewitter.
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5: Mit Ingo Lege und Lena Stern.
6: Hallo zusammen. Eben gerade gehört, Manuel Neuer will in Rente gehen. Mit 40. So, kann man machen, ne?
5: Ja, aber ist auch ein bisschen schade. Der muss aber jetzt den Neuen einlernen. Das, ist ein bisschen unwürdig. Naja, weiß ich nicht.
6: In dem Sinne, ob ihr in Rente seid oder noch ein bisschen Mist, kommt gut rein in die Woche mit

0: Schönen guten Morgen. Wir haben eine aktuelle Gefahrenmeldung mit Menschen auf der Straße. Die laufen herum auf der A8 München Richtung Stuttgart, fordert vorsichtig zwischen Leipheim und Kreuz Ulm-Elchingen. Eine ungesicherte Unfallstelle auf der linken Spur und wie gesagt, Menschen auf der Fahrbahn dort ganz besonders vorsichtig fahren bitten. SWR1, guten Morgen, Baden-Württemberg um 6:10. Und jetzt mal ehrlich die Hand heben. Wer hat nicht schon mal so eine App runtergeladen, die versprochen hat, dass wir eine schicke Bikini-Figur bekommen, ein paar Kilos verlieren? Ja, war ich auch schon Opfer. Gebe ich zu. Fitness- und Kalorienzähl-Apps sind einfach nach wie vor sehr beliebt, können aber schon auch ganz schön ins Geld gehen bei den entsprechenden Abos.
1: Es gibt aber auch so das Gegenteil. Es gibt Apps, die tatsächlich helfen und die sogar vom Arzt verschrieben werden. Gips auf Rezept bedeutet auch, viele gesetzliche Krankenkassen übernehmen die Kosten.
0: Armin Pscherer vom Bosch Health Campus in Stuttgart gehört zu einem Team, das digitale Gesundheitsanwendungen in Baden-Württemberg entwickelt und fördert. Und dazu gehören eben auch diese Apps.
2: Es gibt verschiedene Ansätze dieser Apps. Es sind oftmals Tagebücher, Chats, aber auch Therapieunterstützer. Es gibt zum Beispiel Apps, wo nicht nur die App verschrieben wird, sondern auch sogenannte Hardware, ein Gerät mit dazu, ein VR-Brillengestell, wo das Handy, wo die App dann installiert ist, eingespannt wird. Und das ist eine App gegen Angststörungen.
0: Ja, und die Umfragen unter Patienten, die solche Apps auf Rezept benutzen, bestätigen tatsächlich auch, mehr als die Hälfte der Nutzer kommen besser mit krankheitsbedingten Schwierigkeiten klar, weil sie eben so eine App dann haben.
1: Der Bosch Health Campus als gemeinnützige Organisation ist regelmäßig mit einem Truck unterwegs. Kann man besuchen, zum Beispiel morgen auch mal auf dem Rathausplatz in Ludwigsburg. Und da kann man zum Beispiel auch die angesprochene VR-Brille und Apps ausprobieren. Nochmal Armin Pscherer.
2: Da kann zum Beispiel mit dem Arzt, mit dem Therapeuten vorher definiert werden, woher die Angststörung kommt. Und diese Situation, Höhenangst, Menschenmassen, kann dann über die VR-Brille nachgestellt werden. Aber man sitzt zu Hause im geschützten Raum auf dem Sofa und kann auch die Situationen hoch und runter skalieren, je nach Bedarf.
0: Und wie gut eine App aus Tübingen Menschen hilft, die unter Schwindel leiden, das könnt ihr euch anschauen im Videoclip auf swr1.de.
1: Und damit haben wir es 12 Minuten nach 6:00.

0: Schönen Mittwochmorgen.
1: 18 Minuten nach 6.
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0: Die unvergessene Bonnie Tyler. If you were a woman and I was a man. Guten Morgen Baden-Württemberg, auch allen, die heute Nacht fleißig waren.
1: Na klar, die sowieso Nachtschicht hatten, ne, und jetzt vielleicht so auf dem Weg ins Bett sind, zum Beispiel im Krankenhaus. Aber es gab auch ungeplante Einsätze heute Nacht. Im Kreis Waldshut waren Stadtwerke, Feuerwehr und DRK gefragt. Da gab es nämlich einen größeren Stromausfall. Das ist eines der Themen gleich bei uns in den Nachrichten.
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1: Um 6.30 Uhr mit Peter Gramer.
9: Guten Morgen. Nach mehreren Tagen ohne gegenseitige Angriffe hat das US-Militär wieder Attacken des Iran gemeldet. Man habe die Raketen auf US-Streitkräfte im Nahen Osten abgewehrt. Die USA und Saudi-Arabien griffen nach US-Angaben daraufhin Stellungen pro-iranischer Milizen im Irak an. Nach dem Anschlag am Rand des Berliner CSD fordert die Queer-Beauftragte des Bundes, Koch, konsequenter gegen Hassrede im Netz vorzugehen. Auch die Online-Plattformen selbst müssten mehr tun, hat die SPD-Politikerin der Rheinischen Post gesagt. Es brauche einen Aufschrei der gesamten Gesellschaft. Bei einem Wohnhausbrand in Sinsheim im Rhein-Neckar-Kreis ist eine Frau schwer verletzt worden. Der Brand war laut Feuerwehr im ersten Obergeschoss und Dachgeschoss des Gebäudes ausgebrochen. SWR-Reporter Thomas Molker.
10: Als die Feuerwehr eintraf, hatte sich die 46-jährige Eigentümerin des Hauses bereits ins Freie gerettet. Allerdings habe sie starke Verbrennungen erlitten, so die Polizei. Sie wurde in eine Spezialklinik gebracht. Lebensgefahr bestehe aber nicht. Die ganze Nacht liefen noch Nachlöscharbeiten. Auch jetzt kontrolliere die Feuerwehr noch den Brandort. Insgesamt waren 45 Einsatzkräfte vor Ort. Die Polizei schätzt den Sachschaden auf 300.000 Euro. Über die Ursache des Feuers ist noch nichts bekannt.
9: Ein Stromausfall in der Gemeinde Lauchringen im Kreis Waldshut ist seit dem frühen Morgen behoben. Nach groben Schätzungen seien zeitweise ungefähr 6.000 Haushalte betroffen gewesen, sagte ein Polizeisprecher in der Nacht. Einzelheiten von Marion Eiche.
11: Gestern Abend kurz vor 18 Uhr sei der Strom plötzlich weg gewesen, so der Polizeisprecher. Man gehe davon aus, dass ein technischer Defekt der Auslöser für den Stromausfall war. In einem Trafohaus habe es geraucht. Die genaue Ursache und die Schadenshöhe sind noch unklar. Zunächst war von einem Baum die Rede, der auf eine Oberleitung gefallen sei. Einzelne Gebiete konnten laut Bürgermeister Thomas Schäuble bereits gestern Abend wieder ans Stromnetz gehen. Um 4 Uhr heute früh gab es dann Entwarnung. Dann hatten alle Haushalte rund um Lauchringen wieder Strom.
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1: Der SWR 1 Verkehrsservice und Ingo-Lege sagte gerade, bist du schon in den Sommerferien hier mit dem Verkehrsservice? Weil tatsächlich, es liegen weiterhin keine Meldungen vor. Es scheint soweit entspannt zu sein auf den Straßen, also kommt gut an und durch. Die Übersicht auch sonst mit allen kleinen Staus findet ihr jederzeit, wenn denn welche kommen, auch auf swr1.de.
0: Ja, gönn dir, ne? Hartmut Mühlbauer aus dem SWR1 Wetterteam. Das Wetter heute bis 38 Grad heiß. Wo wird es denn am heißesten?
12: Das ist am Oberrhein der Fall, also etwa vom Dreiländereck über Freiburg, Karlsruhe bis Mannheim sind die 38 Grad möglich, auch rund um Heidelberg. 37 sind es in Stuttgart und an der Tauber und 35 am Bodensee, 31 auf den Höhen und überall strahlt die Sonne vom Himmel und brutzelt und Wolken tauchen kaum auf.
13: Wie geht das Ganze morgen weiter?
12: Morgen wird es vielleicht sogar noch mal ein Stück heißer, aber es ist da nicht mehr viel. Es sind bis 39 Grad am südlichen Oberrhein. Trotzdem ist es sehr anstrengend, weil es ein klein bisschen schwüler wird. Es tauchen dann auch Wolken auf und gegen Abend gibt es erste Schauer und Gewitter. Der Freitag ist dann nicht mehr so heiß, aber ziemlich schwül.
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1: Mit Ingo Lege
13: und Lena Sterr.
1: Es ist ein Morgen, an dem es den Kindern jetzt vielleicht doch mal ausnahmsweise leichter fällt aufzustehen, weil der letzte Schultag, der ist schon was Besonderes vor den Sommerferien. Und ab morgen, wissen wir dann ja, dürfen wir 6,5 Wochen ausschlafen.
13: Ja, wir wünschen allen Schulkindern in Baden-Württemberg einen tollen Start in die Ferien nachher.

0: Mittwochmorgen, 20 vor 7 haben wir es, SWR1. Guten Morgen, Baden-Württemberg. Natürlich auch rüber zu unseren Freunden und Freundinnen nach Frankreich. Die haben hier gerade mit schlimmen Bränden zu kämpfen. Und weil man den Brandgeruch teilweise sogar bis nach uns hier, nach Baden-Württemberg, riechen konnte, fragt man sich dann auch, hey, kann das hier auch passieren, jetzt wo es wieder so heiß werden soll?
1: Nun, wir haben nachgefragt bei Janina Schreiber aus der SWR1 Umweltredaktion. Wie ist denn die aktuelle Situation bei uns in den Wäldern von Baden-Württemberg?
2: Schauen wir mit Blick auf die kommenden Tage auf die Waldbrandgefahrenkarte des Deutschen Wetterdienstes, dann färbt die sich schon am Mittwoch für den ganzen Südwesten mindestens rot. Das ist die Gefahrenstufe 4. Und am Freitag kommt dann für einzelne Regionen auch ein tiefes Rot dazu. Das ist zum Beispiel rund um Mannheim und Ludwigshafen der Fall, im westlichen Schwarzwald, aber auch in Teilen der Südpfalz. Da herrscht dann die höchste Gefahrenstufe. Die Forstämter, die sind natürlich sowieso schon dabei zu sensibilisieren. Und ab Gefahrenstufe 4 könnten die Behörden auch Waldgebiete sperren.
0: Und das, was da gerade in Frankreich oder auch in Spanien passiert, man fragt sich ja schon, könnte das auch hier so weit kommen?
2: In Frankreich brennen kilometerweite Pinienwälder. In Spanien ist es verbuschtes und trockenes Land, das brennt. Und auch wenn in Baden-Württemberg im Schwarzwald Flächen mit einigen Nadelbaum-Monokulturen sind, die brennen eben leichter durch die Nadeln und das ätherische Öl. Unsere Wälder im Südwesten sind im Großen und Ganzen gut durchmischt. Hier stehen viele Buchen und Eichen, eben nicht nur Kiefern und Fichten. Und das ist schon mal eine super Voraussetzung dafür, dass solche Dimensionen uns hier erspart bleiben.
1: Also so große Brände wie in Spanien und Frankreich sind bei uns erstmal unwahrscheinlich. Trotzdem besteht natürlich enorm hohe Waldbrandgefahr derzeit. Und Janina hat ja schon die Karte des Deutschen Wetterdienstes erwähnt. Die findet ihr bei uns auf swr1.de. Da könnt ihr mal schauen, die ganzen roten und dunkelroten Punkte, in welchen Regionen von Baden-Württemberg die Waldbrandgefahr gerade am höchsten ist.
0: Und übrigens helfen wir hier aus Baden-Württemberg mit bei der Brandbekämpfung im Südwesten Frankreichs. Und zwar mit 40 Bundeswehrsoldaten vom Hubschraubergeschwader 64 aus Laupheim im Kreis Biberach. Gestern Nachmittag haben sie bei Bordeaux den ersten Löschflug hingelegt. Dankeschön für euren Einsatz.

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1: 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Sweet dreams are made of the end. Die 80er in SWR 1 waren

0: in SWR1. Guten Morgen, Baden-Württemberg. Wir haben es 7:12. Und stellt euch mal vor, gestern schön 12 Packungen lecker Speiseeis gekauft. Hier, Pistazie, Schlumpfeis oder so. Und ab in die Tiefkühltruhe. Und dann, oh, fällt der Strom aus.
1: Schöne Sauerei, aber sicher nicht das allergrößte Problem für die Menschen in und um Klettgau, Lauchringen und Wutöschingen. Bei denen ist gestern so rund um 18 Uhr plötzlich das Licht ausgegangen. Strom war weg. Fürs Abendessen ist der ein oder andere vielleicht dann auf den Grill ausgewichen oder so, weil der Strom ist auch erstmal nicht wiedergekommen und man weiß bis jetzt auch nicht den genauen Grund dafür.
0: Jetzt aber seit knapp 3 Stunden sind alle wieder versorgt. Der Strom läuft wieder. Dankeschön an alle, die da mitgeholfen haben. Und zur Belohnung hier deshalb ein Lied mit Trottelgesicht. 7:12.
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0: Mittwoch, 29. Juli, es ist 7:03.
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2: Heute mit Caroline Rittberger-Klaas. Guten Morgen. Wenn Sie vorne stehen und alle Kinder ein Segenslied für Sie singen, wird die eine oder andere Träne fließen. Bei den Viertklässlern, die wir nachher im Schulgottesdienst verabschieden. Heute beginnen die Sommerferien und es ist Ihr letzter Schultag an der Grundschule. Der Abschied ist ein bisschen traurig und auch ziemlich aufregend. Nach den Ferien geht es für Sie an unterschiedlichen Schulen weiter. Für viele haben in diesem Schuljahr deshalb die Noten eine große Rolle gespielt. Für manche ging es darum, ob sie auf die Schule gehen können, die sie sich gewünscht haben oder eben nicht. Manche sind stolz auf ihre Leistungen, andere sind enttäuscht. Die Zeugnisse, die heute ausgegeben werden, scheinen schwarz auf weiß zu zeigen, was jemand kann und was nicht. In der Bibel gibt es eine Geschichte, die zeigt, was auf den ersten Blick zu sehen ist, täuscht oft. Der Prophet Samuel soll einen neuen König auswählen. Er schaut sich die Söhne Isais an. Da steht einer größer und stärker da als der andere. Samuel denkt, der Größte und Stärkste muss es sein. Aber Gott sagt zu ihm, der Mensch sieht, was vor Augen ist, der Herr aber sieht das Herz an. Am Ende wird David ausgewählt. Nicht der Größte, nicht der Erfolgreichste, nicht der Eindrucksvollste. David ist damals noch ein Hirtenjunge, übersehen von vielen. Aber Gott sieht mehr in ihm. Er sieht sein Herz. Er sieht, was wirklich in ihm steckt. Das ist eine gute Botschaft für den Zeugnistag. Ja, Noten sagen etwas aus über eine Begabung in einem Fach, über Fleiß und Anstrengungsbereitschaft, aber keine Note kann messen, wie gut jemand seinen Freund tröstet. Keine Klassenarbeit bewertet Hilfsbereitschaft oder Mut. Aus Zeugnisnoten kann man auch nicht erkennen, wer Humor hat oder wer es geschafft hat, nach Misserfolgen weiterzumachen. Und außerdem, ein Zeugnis ist immer nur eine Momentaufnahme. Wer weiß, auf welchen Wegen die Kinder ihre Begabungen entdecken und was sie noch alles schaffen können. Im Schulgottesdienst heute geben wir den Viertklässlern und allen anderen Kindern Gottes Segen für die Ferien mit. Und die Botschaft, Gott schaut tiefer. Für ihn ist kein Kind eine 1, eine 3 oder eine 5. Gott sieht genau dich, Tom, dich, Elif, dich, Malu, und sieht, dass du einmalig bist. Er sieht die Möglichkeiten, die noch wachsen, und eine Würde, die niemand dir nehmen kann. Deshalb wünsche ich allen Schülerinnen und Schülern auf dem Weg in die Sommerferien, vergesst nicht, ihr seid mehr als eure Noten. Oder wie Gott es dem Propheten Samuel gesagt hat, der Mensch sieht, was vor Augen ist, Gott aber sieht das Herz. Caroline Rittberger-Klaas, Tübingen, Evangelische Kirche.
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3: Um 7 Uhr mit Peter Gramer. Guten Morgen. Sympathiebekundungen für Terrororganisationen sollten strafbar werden. In der Gemeinde Lauchringen haben tausende Haushalte wieder Strom. Das Wetter, Sonne, lockere Wolken, maximal 31 bis 38 Grad. Nach dem islamistisch motivierten Terroranschlag am Rande des Berliner CSD geht die Diskussion über mögliche Konsequenzen weiter. Der Antisemitismusbeauftragte der Bundesregierung, Klein, etwa fordert, dass das Strafrecht verschärft wird. Aus Berlin, Jan Zimmermann.
4: Nicht nur die Unterstützung, sondern auch Sympathiebekundungen für Terrororganisationen sollten künftig strafbar sein. Das fordert der Antisemitismusbeauftragte der Bundesregierung, Felix Klein. Schon seit langem setze er sich dafür ein, sagte er dem Redaktionsnetzwerk Deutschland. Man dürfe nicht zulassen, dass von islamistischen Gefährdern eine tödliche Bedrohung für Minderheiten hierzulande ausgehe. Zu diesen Minderheiten gehören laut Klein auch Jüdinnen und Juden. Die Queerbeauftragte des Bundes, Sophie Koch, fordert mehr Schutz für queere Menschen im Alltag. Für ein Sicherheitsgefühl ist ihrer Ansicht nach wichtig, nicht nur große Demonstrationen gut zu schützen.
3: Die Unions-Bundestagsfraktion wählt heute in einer Sondersitzung einen neuen Chef. Es gilt als sicher, dass der bisherige Kanzleramtschef Frey den Posten bekommt. Auch die neuen Bundesminister werden heute ernannt. Carsten Linnemann übernimmt den Bereich Gesundheit, Steffen Bilger das Verkehrsministerium und Nina Wagen wird Kanzleramtschefin. Nach mehreren Tagen ohne gegenseitige Angriffe hat das US-Militär wieder Attacken des Iran gemeldet. Das Land habe mehrere Raketen auf US-Streitkräfte im Nahen Osten abgefeuert. Sie seien abgewehrt worden. Die USA und Saudi-Arabien reagierten darauf mit der Bombardierung mehrerer Stellungen pro-iranischer Milizen im Irak. Nach dem schweren Erdbeben im Südwesten Japans sind Rettungskräfte weiter im Dauereinsatz. In der Präfektur Kuamoto suchen sie in eingestürzten Gebäuden nach Verschütteten. Die Behörden haben mittlerweile 13 Todesopfer bestätigt. Aus Tokio, Johannes Edelhoff.
5: Mindestens 180 Verletzte wurden bislang in Krankenhäuser gebracht. In der Präfektur Kumamoto stürzten Wohnhäuser ein. In einer Papierfabrik brach ein Schornstein zusammen. Zwei Mitarbeiter starben offenbar an den Folgen. Besonders schwer getroffen wurde ein Einkaufszentrum in Kumamoto. Gut eine Stunde nach dem Beben kam es dort zu einer Explosion, möglicherweise durch ein Gasleck. Teile der Fassade, des Dachs und des zweiten Stockwerks stürzten ein. Mehr als 35.000 Haushalte sind weiterhin ohne Strom. Rund 140.000 Haushalte haben kein Wasser. Das Militär soll sie notversorgen.
3: Ein Stromausfall in der Gemeinde Lauchringen im Kreis Waldshut ist seit dem frühen Morgen behoben. Die Polizei schätzt, dass seit gestern Abend zeitweise rund 6.000 Haushalte ohne Strom waren. Als Ursache wird ein technischer Defekt vermutet. In einem Trafohaus habe es geraucht. Zunächst war von einem Baum die Rede, der auf eine Oberleitung gefallen sei. Die Zeit 7.03 Uhr.
6: Schönen guten Morgen. Ich war schon fast besorgt, weil wir so wenige Verkehrsmeldungen bisher hatten. Aber jetzt ist einiges zusammengekommen. Wir starten mal mit den Gefahrenmeldungen. Vorsicht bitte auf der A5 Karlsruhe Richtung Basel zwischen Riegel und Theningen. Eine ungesicherte Unfallstelle. Vorsicht auf der A6 Heilbronn Richtung Nürnberg zwischen Heilbronn-Neckarsulm und Kreuz-Weinsberg. Da liegt ein LKW-Reifen auf der Straße. Vorsicht auf der A7 Würzburg Richtung Ulm zwischen Aalen-Oberkochen und Heidenheim. Ein defekter LKW auf der rechten Spur und dem Standstreifen. Vorsicht auch auf der B31N Überlingen Richtung Stockach zwischen Überlingen und A98. Eine ungesicherte Unfallstelle. A8 München Richtung Stuttgart zwischen Wendlingen und Stuttgart-Degerloch. 8 Kilometer stockender Verkehr. Verzögerung hier eine Viertelstunde. A81 Singen Richtung Stuttgart zwischen Böblingen-Hulb und Sindelfingen-Ost. 5 Kilometer stockender Verkehr, Verzögerung auch hier 15 Minuten. B10 Mühlacker Richtung Stuttgart zwischen München-Nord-Ditzingen und Korntal. 3 Kilometer Stau, Verzögerung auch hier 15 Minuten. Und B14 Backnang Richtung Stuttgart zwischen Teiler B14, B29 und Fellbach-Süd. 3 Kilometer stockender Verkehr. Allen unterwegs gute und sichere Fahrt. 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
0: Es ist und bleibt sonnig und später wird es heiß. 31 Grad werden es auf der Alp, 38 Grad im südbadischen Raum. Morgen dann der heißeste Tag der Woche. Am heißesten auch hier wieder in Südbaden mit bis zu 39 Grad. Gegen Abend sind dann Gewitter möglich. Am Freitag maximal noch 34 Grad, dafür aber schwül, sonnig und örtlich Gewitter.
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6: Hallo. Jetzt kurz nach 7 wäre doch Zeit für den ersten Hydration Break des Tages. Also man kann ja über die WM dieses Jahr sagen, was man will. Also ich finde allein für diesen Begriff Hydration Break bin ich der Sache dankbar, weil das macht diese ständige Trinkerei bei der Hitze einfach lässig und sportlich und schön. Also hoch die Trinkflaschen und rein in den Mittwoch.

0: Schönen Mittwoch. Es ist 7:12. Guten Morgen, Baden-Württemberg. Und wir hoffen, euer Körper sagt gerade: Hallöchen, ich bin sowas von gesund. Und guckt mich an, bin ich gelenk.
1: Schön wär's, ne? Also, falls es nicht so ist bei euch, wenn es das ein oder andere Wehwehchen gab, da haben wir doch gerne mal Dr. Google gefragt, was das sein könnte. Ist inzwischen abgelöst worden bei vielen von Dr. ChatGPT.
0: Ja, bei Google bist du ja, bei der zweiten Antwort bist du ja schon tot. Ja, da ist nichts mehr zu machen.
1: Ich habe Knie und Bauchweh und dann hast du Krebs.
0: Ich habe Hüfte. So. Hör mal auf. Und wir haben mal gefragt, so die Einschätzung von KI in Sachen Gesundheitsfragen, kann das was? Und Heike Dierbach von der Stiftung Warentest hat genau das getestet. Ergebnis, die Chatbots sind teils brauchbar.
2: Also 3 Chatbots haben sich ganz gut gemacht. Ganz vorn lag ChatGPT, der alles erkannt hat und auch die Dringlichkeit immer richtig einschätzte. Danach folgte Claude. Claude hat vor allem bei Depressionen sehr gut reagiert. Und DeepSeek, von dem wir aber aus Datenschutzgründen abraten.
1: Und trotzdem hat die Sache eben nicht nur einen Haken.
2: Es gibt 2 Haken. Also erstens weiß die KI nicht, wovon sie eigentlich spricht. Sie klingt kompetent, aber sie beruht nur auf Sprachmodellen und Wahrscheinlichkeiten, nicht auf medizinischem Verständnis. Und deshalb kann sie auch immer plötzlich daneben liegen. Der 2. Haken ist das Thema Datenschutz. Bei Krankheiten gibt man ja wirklich intimste Daten ein. Und es bleibt völlig unklar, was die Anbieter damit eigentlich machen.
0: Also, diese KI-Bots mit Vorsicht zu genießen und lieber nochmal mit dem Arzt abklären. Es gibt aber digitale Gesundheitsanwendungen, kurz DIGAS, die dir der Arzt auf Rezept verschreibt. Und diese Teile können richtig was Gutes, wie die zum Beispiel bei Schwindel helfen können. Das seht ihr jetzt bei uns auf swr1.de.

0: Wir sagen willkommen in Baden-Württemberg, liebe Urlauber aus anderen Bundesländern. Ne? Also heute beginnen wir ja hier in Baden-Württemberg zwar mit den Sommerferien, aber bisher haben außer uns alle anderen schon schön Sommerferien und sind hier zu Gast bei uns im schönen Bundesländle.
1: Ja, aber wir hier in SWR1, guten Morgen Baden-Württemberg. Wir sagen ab heute Mittag, Freunde und Freundinnen in der Nacht, drehen wir den Spieß um. Wir urlauben dann fleißig zurück. Haha, dann reservieren wir nämlich die Liegen am Strand mit Handtuch und legen uns da trotzdem nicht hin.

0: von Westlife. Mandy, SWR 1, guten Morgen Baden-Württemberg, guten Start in den Mittwoch.
1: Kurz vor 19:30 und irre, was da weggeschafft wird in Neckarsulm bei Audi. Allein letztes Jahr wurden dort mehr als 180.000 Autos gebaut. Heute wird dort vor dem Werkstoren wieder protestiert. Mehr dazu jetzt.
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1: Um 19:30 mit Peter Kramer.
3: Guten Morgen. Der Antisemitismusbeauftragte der Bundesregierung Klein fordert nach dem Anschlag beim Berliner CSD Verschärfungen des Strafrechts. Er sagte dem Redaktionsnetzwerk Deutschland, zum Beispiel müssten Sympathiebekundungen für Terrorgruppen wieder strafbar sein, wie es bereits in der Vergangenheit der Fall gewesen sei. Die Gewerkschaft IG Metall und der Betriebsrat des Audi-Werks in Neckarsulm im Kreis Heilbronn planen heute eine weitere Protestaktion vor den Werkstoren. Sie richtet sich gegen die angekündigten Sparpläne des Mutterkonzerns VW. Einzelheiten von Peter Wedig.
4: Gewerkschaft und Betriebsrat rechnen mit mehreren tausend Teilnehmenden. Die Beschäftigten fordern mehr Klarheit. Vor allem darüber, wie die Auslastung des Werks aussieht, wenn die aktuell dort produzierten Modelle auslaufen. Denn solange das nicht geklärt ist, ist auch noch offen, wie sich die VW-Sparpläne auf das Werk auswirken könnten. Auf diesmal handelt es sich explizit um keinen Warnstreik, da man sich wegen der Tarifvereinbarung aktuell in der Friedenspflicht befinde.
3: Der Mannheimer Gemeinderat hat einen Hitzeaktionsplan verabschiedet. Die bisher getroffenen Maßnahmen zum Schutz vor hohen Temperaturen in der Stadt werden erweitert. Aus dem SWR-Studio Mannheim, Vuk Dajovic.
5: Die Stadt setzt vor allem auf Prävention und Aufklärung für bestimmte Risikogruppen in der Bevölkerung, auf Hitze-Checklisten für Verantwortliche in Pflegeheimen oder Bildungseinrichtungen und auf mehr schattige Sitzflächen in der Stadt. Nicht enthalten ist die Anschaffung von Klimaanlagen für Schulen oder Kitas. Das hatte unter anderem die FDP gefordert. Bei der aktuellen finanziellen Lage der Stadt war die Ablehnung dieses Vorschlags aber zu erwarten.
3: Der langjährige Fußballnationaltorwart Manuel Neuer hat das Ende seiner Profikarriere angedeutet. Es sehe schon stark danach aus, dass er nach der kommenden Saison aufhöre, sagte der Bayern-Profi zum Start in die Vorbereitung seines Vereins in München. 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
0: Guten Morgen auf die Straßen und Vorsicht zunächst mal auf der B28 Straßburger Straße Freudenstadt Richtung Straßburg. In Höhe Freudenstadt steht ein defekter PKW und ein Gullideckel liegt auf der Fahrbahn. Und Vorsicht, der Schacht unter dem Gullideckel, der ist derzeit offen, fahrt da ganz vorsichtig dran vorbei. A5 Karlsruhe Richtung Basel zwischen Herbolzheim und Teningen eine Unfallaufnahme. Der Verkehr wird dort über die Standspur an der Unfallstelle vorbeigeleitet. Aktuell dort 8 Kilometer Stau und stockender Verkehr, Verzögerung ungefähr 30 Minuten. A8 München Richtung Stuttgart zwischen Wendlingen und Stuttgart-Degerloch, 7 Kilometer stockender Verkehr, Verzögerung dort eine Viertelstunde. Genau wie auf der A81 Singen Richtung Stuttgart zwischen Böblingen-Hulb und Sindelfingen-Ost, 5 Kilometer stockender Verkehr. B10 Mühlacker Richtung Stuttgart zwischen München-Norddietzingen und Korntal, 3 Kilometer Stau, auch hier plus 15 Minuten. Und B14 Backnang Richtung Stuttgart zwischen Teiler B14, B29 und Fellbach Süd, 3 Kilometer stockender Verkehr. Kleinere Staus und Behinderungen könnt ihr jederzeit auch bei uns nachlesen auf swr1.de.
1: Hartmut Mühlbauer aus dem SWR1 Wetterteam. Heute bekommen wir viel Sonne bis 38 Grad. Ab morgen sind dann auch Gewitter dabei. Wo kommt da was runter?
6: Das ist ein kleines Gewittergebiet, das von den Vogesen rüberzieht. Es zieht eher nach Nordbaden. Da wird es dann so am späten Nachmittag gegen Abend Schauer und Gewitter geben. Das Ganze zieht dann über den Odenwald Richtung Main. Also da ist die Wahrscheinlichkeit, dass es mal kracht mit auch Platzregen und eventuell Hagel am größten. Ansonsten passiert eher wenig, aber trotzdem rund um den Schwarzwald und auf der Alb kann sich auch ein Gewitter bilden. Die Wahrscheinlichkeit im Süden Baden-Württembergs ist am geringsten.
1: Thema Gewitter, da zieht auch meist immer das Wort Schwüle mit einher, das setzt einigen zu. Worauf können wir uns da einstellen?
6: Es ist morgen ja extrem heiß, teils bis 39 Grad, da steigt dann schon gegen Abend die Schwüle. Und richtig schwül ist es dann am Freitag, da sind die Temperaturen nicht mehr ganz so extrem, aber mit 29 bis 35 Grad natürlich immer noch sehr hoch. Und dann ist die Schwüle wirklich hoch und da bilden sich dann weitere Schauer und Gewitter auch wieder, vor allem zum Abend.
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0: Und einer SWR1 Frühstückstasse, die mit der Sonne um die Wette strahlt, so schön gelb ist die. Und sie eignet sich auch hervorragend für Eiskaffee bei diesen Temperaturen. Gleich könnte sie einen neuen Besitzer bekommen. Geweckt, gecheckt. Unser Minutenquiz gleich wieder für euch.

0: Toller Sommer-Soundtrack. Roxette, June Afternoon. Und wer sie mal live sehen will, morgen Abend spielen sie tatsächlich live. Und zwar in Schwetzingen. Tickets dafür gibt's noch.
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0: Heute Morgen spielen wir die für Markus Boot aus Backnang und für den bedeuten 180 Kilometer Radfahren, 3,8 Kilometer Schwimmen und einen Marathon laufen, kurz Ironman. Du hast das absolviert, wann und wo, Markus?
3: Das habe ich 2022, vor vier Jahren, in Frankfurt, beim Ironman Frankfurt. Das war ein tolles Erlebnis.
4: Und seitdem erholt sich Markus.
3: Seitdem erhole ich mich. Ist ein zweites Kind hinzugekommen und seitdem ist es ein bisschen weniger geworden.
0: Na, wenn es da noch läuft, war das ja nicht so anstrengend. Wie bereitet man sich auf sowas vor, Markus?
3: Im Prinzip circa 10 Stunden Training die Woche und entsprechend, entsprechend diszipliniert. Viel getaktetes Leben zwischen Arbeit, Sport und Familie. Aha. Und viel Unterstützung auch von der Frau und dann funktioniert es.
0: Na, dann gucken wir mal, ob die Romy, so heißt deine Frau, ob die dich auch gleich mental unterstützt. Es geht nämlich in die Spielrunde, Markus.
4: Genau, jetzt weniger sportlich, mehr Denksport für dich. Wir legen gleich los. Eine Minute Zeit bekommst du, in der du so viele Fragen wie möglich beantwortest. Ab 6 richtigen Antworten gibt es die begehrte SWR1-Tasse für euren Frühstückstisch. Und wenn du irgendwo auf dem Schlauch stehst, sag weiter, dann kommt die nächste Frage.
3: Okay.
4: Dann startet deine Zeit jetzt. Haben die Monate Juli und August gleich viele Tage?
3: Ja.
4: Eine wichtige Mathe-Regel sagt, Punktrechnung geht vor?
3: Strich.
4: Ist der Trizepsmuskel im Arm oder im Bein?
3: Im Arm.
4: Welche Kindersendung bringt seit den 70ern sonntags Lach- und Sachtgeschichten?
3: Die Sendung mit der Maus.
4: In welcher Stadt findet man das blühende Barock mit Märchengarten?
3: Ludwigsburg.
4: Welche Farbe sieht man in der Mitte des Verkehrsschilds Vorfahrtstraße?
3: Orange.
4: Gelb. In welcher Fernsehserie hatte David Hasselhoff ein sprechendes Auto?
3: Hit Knight Rider.
4: Womit ist die Pizza Frutti di Mare dem Namen nach belegt?
3: Meeresfrüchte.
4: Liegen die Benelux-Staaten östlich oder westlich von Deutschland?
3: Die liegen östlich.
4: Der bisher einzige aus Baden-Württemberg stammende Bundeskanzler war Kurt Georg?
3: Weiter.
4: Kiesinger. In welcher Einheit wird in der Physik die Leistung angegeben?
3: In Watt.
4: In welchem Land stehen die Pyramiden von Gizeh?
3: In Ägypten.
4: Das nehmen wir noch mit und haben locker 10 richtige absolviert. Hey. Markus, mega.
0: Da sage ich mal, ein tolles Finish.
3: Ja, danke.
0: Schön gemacht und liebe Grüße nach Backnang. Gute Zeit euch.
3: Ja,
0: ciao.
3: Danke schön. Ciao.
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0: Schönen guten Morgen, SWR 1, guten Morgen, Baden-Württemberg. Und ja, ich gestehe, ich habe eine Erdkundeschwäche, aber in diesem Fall hatte ich ehrlich auch einfach nur schlechte Ohren.
1: Ja, es war eben die Spielrunde geweckgecheckt von Markus aus Backnang. Da die Frage, liegen die Benelux-Staaten östlich oder westlich von Deutschland? Östlich wurde genannt, aber...
2: Guten Morgen, der Peter hier aus Bobenheim-Roxheim. Sportlicher Kollege gerade am Telefon. Aber Benelux ist natürlich westlich, nicht östlich.
0: Ich dachte, das hat er gesagt. Wurde mir ja gerade auch angerufen.
1: Es reicht doch noch für 9 Richtige. Ja. Ist doch super. Okay. Also, danke
2: schön. Ja, wir wollen es ja nicht vermiesen.
1: Natürlich, nee, nicht, Peter. Danke für deinen Anruf.
0: Die Tasse hätte er so und so gekriegt. Ich habe ihn falsch verstanden. Danke.
2: Servus.
1: So kann es doch auch gehen. Gemeinsam sind wir schlauer. Unsere Schwarmintelligenz. Das passt doch dann.
0: Ich hole noch mal den Globus raus und schaue es mir noch mal ganz genau an, okay?
1: So machen wir das. Und darauf ein Chris Rea und Let's Dance.

0: 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Mittwoch kurz vor 8.
1: Die Stadt Donaueschingen gilt als das Tor zum Schwarzwald und offenbar ist es auch das Tor zum Chefposten in der Union, zum Bundestagsfraktionschef der CDU. Thorsten Frei aus Donaueschingen könnte heute dazu gewählt werden. Das ist eines der Themen gleich bei uns um 8.
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19: Um 8 Uhr mit Peter Gramer. Guten Morgen. Die Unionsfraktion im Bundestag wählt heute ihren neuen Chef. Schüler in Baden-Württemberg haben ihren letzten Schultag vor den Sommerferien. Das Wetter: Sonne, lockere Wolken, maximal 31 bis 38 Grad. Die Unions-Bundestagsfraktion wählt nach dem Rücktritt ihres Vorsitzenden Spahn heute einen Nachfolger. Für Bundeskanzler Merz könnte die Wahl zum Stimmungstest werden. Der bisherige Kanzleramtschef Frei aus dem Wahlkreis Schwarzwald-Baar soll den Posten übernehmen. Aus Berlin berichtet Sabine Henkel.
9: Dass er den Posten bekommt, gilt als sicher. Interessant dürfte aber sein, wie viele Abgeordnete aus CDU und CSU für ihn stimmen. Auch die neuen Minister und die neue Kanzleramtsministerin werden heute ernannt. Carsten Linnemann übernimmt den Bereich Gesundheit, Steffen Bilger das Verkehrsministerium und Nina Wagen wird als erste Frau in der Geschichte das Kanzleramt managen. Friedrich Merz steht wegen einiger Entscheidungen in der eigenen Partei, der CDU, in der Kritik. Vor allem wegen der Entlassung von Patrick Schnieder als Verkehrsminister.
19: Nach dem Anschlag am Rande des Berliner CSD fordert die Queer-Beauftragte des Bundes, Koch, konsequenter gegen Hassrede im Netz vorzugehen. Auch die Online-Plattformen selbst müssten mehr tun, hat die SPD-Politikerin der Rheinischen Post gesagt. Nötig ist es laut Koch, angesichts zunehmender Gewalt, queere Menschen im Alltag besser zu schützen. Wegen eines Waldbrandes seit gestern auf der griechischen Urlaubsinsel Paros werden jetzt mehrere Dörfer evakuiert. Nach Medienberichten wurden die Bewohner aufgefordert, sich vor den Flammen an Stränden in Sicherheit zu bringen. Die Rettungskräfte haben demnach Verstärkung von Nachbarinseln sowie vom Festland angefordert. Der langjährige Fußballnationaltorwart Manuel Neuer hat das Ende seiner Profikarriere angedeutet. Die nächste Saison wird wahrscheinlich seine letzte werden. Der Bayern-Profi ist mit dem Rekordmeister gerade in die Vorbereitung gestartet. Aus unserer Sportredaktion berichtet Taufik Khalil.
8: Am Rande des Trainings erklärte der 40-Jährige, der vor seiner 21. Profisaison steht, es sieht stark danach aus, dass ich aufhöre. Sein Nachfolger nach 15 Jahren Bayern-Tor ist mit Jonas Urbich längst gefunden und dementsprechend soll es mit dem 22-Jährigen wieder eine ähnliche Arbeitsteilung wie im letzten Jahr geben. Im Idealfall ist sein letztes Spiel Anfang Juni 2027 im Estadio Metropolitano in Madrid.
19: Für Schüler und Lehrer in Baden-Württemberg ist heute der letzte Schultag vor den Sommerferien. Auf den Autobahnen und an den Flughäfen muss deshalb in den nächsten Tagen mit Hochbetrieb gerechnet werden. Nach Angaben des Flughafens Stuttgart ist der Freitag der verkehrsreichste Tag mit rund 250 Starts und Landungen. Auch auf den Autobahnen ist laut ADAC das Staurisiko am Freitagnachmittag am größten, vor allem auf der A5 und der A8. Soweit die Nachrichten für Baden-Württemberg mit Peter Gramer. Die Zeit, es wird 8.03 Uhr.
0: Guten Morgen, der Verkehrsservice in SWR 1. Vorsicht bitte auf der A5 Basel Richtung Karlsruhe zwischen Appenweier und Aachen. Da liegt ein Plastikteil auf der mittleren Spur. A5 Karlsruhe Richtung Basel zwischen Herbolzheim und Tieningen. Unfallaufnahme. Der Verkehr wird weiterhin über die Standspur an der Unfallstelle vorbeigeleitet. Inzwischen gibt es ungefähr 10 Kilometer stockenden Verkehr dort und noch eine Verzögerung von 25 Minuten. A8 München Richtung Stuttgart zwischen Wendlingen und Stuttgart-Degerloch. Baustelle, 11 Kilometer stockender Verkehr, Verzögerung dort 20 Minuten. A8 Karlsruhe Richtung Stuttgart zwischen Pforzheim-West und Pforzheim-Ost. 6 Kilometer stockender Verkehr, Verzögerung eine Viertelstunde auch dort. A81 Singen Richtung Stuttgart zwischen Böblingen-Hulb und Sindelfingen-Ost. Baustelle, 5 Kilometer stockender Verkehr, Verzögerung auch hier 15 Minuten. B10 Mühlacker Richtung Stuttgart zwischen Münchingen-Nord-Ditzingen und Korntal. 3 Kilometer Stau, Verzögerung 25 Minuten. B14 Backnang Richtung Stuttgart zwischen Teiler B14, B29 und Fellbach Süd. 3 Kilometer stockender Verkehr. Und B31 Lindau Richtung Friedrichshafen zwischen B467 Kressbronn und Friedrichshafen Ost. 6 Kilometer stockender Verkehr, Verzögerung ungefähr 20 Minuten dort. 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
1: Viel Sonne, später wieder heiß. 31 Grad gibt's auf der Alp, 38 Grad, wenn es in Südbaden. Morgen der heißeste Tag der Woche bis 39 Grad. Ab Mittag und in den Abend hinein sind da noch Gewitter möglich. Freitag maximal noch 34 Grad, dafür aber schwül, sonnig und örtlich Gewitter.
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0: Und Lena Stehr. Hallo.
1: Und viele Grüße an alle Menschen, die ab heute wieder mehr Koffer an den Airports Karlsruhe, Baden-Baden, Friedrichshafen und Stuttgart schleppen müssen und auch kontrollieren müssen. Dankeschön für eure Geduld und fürs Tragen.

0: Fake for Good. Mittwochmorgen. Guten Morgen, Baden-Württemberg. SWR 1 hier. Wir begleiten euch in diesen neuen Tag um 8:13 Uhr. Und das ist die Zeit, an der jeder von uns schon mindestens eine App am Handy geöffnet hat, oder?
1: Ja, aber viele machen das auch teils, weil es sein muss. Aber nicht für die Bahnfahrkarte zeigen oder für Überweisung.
0: Nee, es gibt ja auch Leute, die haben zum Beispiel Diabetes und messen dann mit so Apps Blutzucker. Ist ein morgendliches Ritual. Und seit es eben auch mit App-Unterstützung geht, ist es noch bequemer und noch genauer geworden.
1: Tja, digitale Gesundheitsanwendungen, kurz DIGAS genannt. So heißen solche Apps offiziell. Und am Bosch Health Campus in Stuttgart wird sich darum gekümmert, dass die Digitalisierung im Gesundheitsbereich auch weiter vorangeht.
0: Gemeinsam mit Armin Pscherer vom Bosch Health Campus schauen wir uns da heute mal genauer die Sache an. Und er hat uns auch verraten, wer denn die Kosten für so eine sogenannte DIGA dann übernimmt.
2: Im Endeffekt zahlt es wie bei Medikamenten auch Ihre Krankenkasse, wenn Sie gesetzlich versichert sind.
0: Das klingt erstmal ziemlich gut. Und jetzt gibt es, wissen wir alle, im App Store unendlich viele Apps, die versprechen, Gesundheit zu fördern. Aber was ist anders bei diesen DIGAs?
2: Das gibt es einen großen Unterschied zu diesen hunderttausenden Apps im App Store. Das sind keine klassischen Apps, sondern das sind Apps, die vom sogenannten BfArM, dem Bundesinstitut für Arzneimittel und Medizinprodukte, geprüft und zugelassen werden. Die werden geprüft auf Datenschutz und alle dieser DIGAs, dieser Apps auf Rezept, die dauerhaft zugelassen sind, und das sind inzwischen 50, haben eine klinische Studie erfolgreich durchlaufen mit Nutzennachweis.
0: 50 Apps klingt jetzt gar nicht mal so viel, sondern eher überschaubar. Heißt das gibt es auch nur für wenige Beschwerden, so eine digitale Gesundheitsanwendung?
2: Also wir haben die klassischen Krankheiten wie Diabetes, Bluthochdruck, Kreislauf oder auch eher weniger bekannte wie Tinnitus, Verdauung, dann vor allem Muskel, Knochen, Gelenke. Und die Hälfte der dauerhaft zugelassenen ist im Bereich psychische Erkrankungen.
1: Sie heißen DIGAS und sind Apps auf Rezept. Mehr Infos auch zu den Apps, die beim Abnehmen helfen können, findet ihr auf swr1.de. Und damit haben wir es 7:45 Uhr.

0: Bringt die richtigen Sommervibes in den Mittwoch. Es ist 20 Minuten nach 8. 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Guten Morgen, Baden-Württemberg. Und Baden-Württemberg ist auf dem Weg Richtung Sommerferien. Gerade werden in vielen Klassenzimmern Zeugnisse verteilt. Die Regale werden ausgeräumt, nochmal gefrühstückt oder die Lieblingsspiele gespielt. Und in 1 bis 2 Stunden ist dann Schluss. Und dann flitzen alle das letzte Mal über den Schulhof.
1: Das wird wieder laut, ja. Und vielleicht habt ihr ja als Familie auch so ein Ritual, mit dem ihr die Ferien einläutet. Bei mir war es am letzten Schultag immer, dann bin ich mit den Eltern zur Eisdiele gegangen und durfte 3 Kugeln. 3 Kugeln Eis. Ja, das war das Besondere für den Ferienstart. Und

Mit meinen eigenen Kindern habe ich inzwischen eingeführt, dass wir eben gemeinsames Mittagessen im Biergarten machen, jetzt nach dem letzten Schultag. Und wenn ihr auch so eine Sommerferienstart-Tradition habt, das ihr immer macht oder gemacht habt, dann erzählt uns gerne davon. Womit läutet ihr die Sommerferien heute ein? 0711 26 27 28.

0: Guten Morgen, Baden-Württemberg. Hier ist SWR1 am Mittwoch, 29. Juli.
1: Da steht ein Bauzaun direkt am Bodensee vor Meersburg. Dazu ist rot-weißes Flatterband gespannt und auf Zetteln steht Baden verboten. Was ist da in Meersburg los? Eins der Themen jetzt.
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1: Um 8.30 Uhr mit Peter Gramer.
3: Guten Morgen. Die Unions-Bundestagsfraktion wählt heute in einer Sondersitzung einen neuen Chef. Es gilt als sicher, dass der bisherige Kanzleramtschef Frey aus dem Wahlkreis Schwarzwald-Baar den Posten bekommt. Auch die neuen Bundesminister werden heute ernannt. Steffen Bilger aus dem Wahlkreis Ludwigsburg übernimmt das Verkehrsministerium. Nina Wagen aus dem Wahlkreis Odenwald-Tauber wird Kanzleramtschefin und Carsten Linnemann übernimmt den Bereich Gesundheit. An einem Uferabschnitt des Bodensees bei Meersburg ist es zurzeit verboten, im See zu baden. Das Wasser sei dort verunreinigt, hat das Landratsamt des Bodenseekreises mitgeteilt. Wie lange der Bereich zwischen dem Surfclub und dem Yachthafen von Meersburg gesperrt bleibt, ist noch unklar. SWR-Reporterin Tina Löschner.
4: Vergangenen Freitag habe das Landratsamt einen Hinweis erhalten. Noch am selben Tag wurde der Bereich von den zuständigen Ämtern untersucht. Messungen zeigten eine deutliche organische Belastung des Wassers. Der Uferabschnitt wurde vorsorglich gesperrt. Wasserproben für weitere Untersuchungen im Labor wurden genommen. Einen Tag später stand die Ursache fest. Demnach war offenbar häusliches Schmutzwasser über ein Entwässerungssystem in den Bodensee vor Meersburg gelangt. Die weitere Einleitung wurde gestoppt, das Leitungssystem über mehrere Stunden gespült. Wie stark das Schmutzwasser mit Keimen belastet war, werde derzeit noch untersucht.
3: Ein Stromausfall in der Gemeinde Lauchringen im Kreis Waldshut ist seit dem frühen Morgen behoben. Nach groben Schätzungen seien zeitweise ungefähr 6.000 Haushalte betroffen gewesen, sagte ein Polizeisprecher in der Nacht. Einzelheiten von Marion Eiche.
5: Gestern Abend kurz vor 18 Uhr sei der Strom plötzlich weg gewesen, so der Polizeisprecher. Man gehe davon aus, dass ein technischer Defekt der Auslöser für den Stromausfall war. In einem Trafohaus habe es geraucht. Die genaue Ursache und die Schadenshöhe sind noch unklar. Zunächst war von einem Baum die Rede, der auf eine Oberleitung gefallen sei. Einzelne Gebiete konnten laut Bürgermeister Thomas Schäuble bereits gestern Abend wieder ans Stromnetz gehen. Um 4 Uhr heute früh gab es dann Entwarnung. Dann hatten alle Haushalte rund um Lauchringen wieder Strom.
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1: Guten Morgen in die Autos und auf die Straßen. Und zunächst mal auf die A5 Karlsruhe Richtung Basel zwischen Herbolzheim und Teningen. Gute Nachrichten, alle Unfallstellen sind inzwischen geräumt. Es stockt noch auf 6 Kilometern. A5 Karlsruhe Richtung Basel zwischen Hartheim-Heitersheim und Mülheim-Neuenburg. Schutzplankenerneuerung. Die rechte Spur ist dadurch gesperrt. Es gibt 3 Kilometer Stau und es dauert dann ungefähr eine Viertelstunde länger als sonst. A6 Nürnberg Richtung Heilbronn zwischen Öhringen und Kreuz-Weinsberg. Fahrbahnerneuerung dort. 5 Kilometer stockender Verkehr dadurch und auch hier plus 15 Minuten. A8 München Richtung Stuttgart zwischen Wendlingen und Stuttgart-Degerloch. Baustelle 12 Kilometer stockender Verkehr. Hier braucht eine halbe Stunde länger. A8 Karlsruhe Richtung Stuttgart zwischen Pforzheim West und Pforzheim Ost. 6 Kilometer stockender Verkehr, hier ein Plus von 15 Minuten. Genau wie auf der A81 Singen Richtung Stuttgart zwischen Böblingen-Hulb und Sindelfingen Ost. Baustelle und 5 Kilometer stockender Verkehr. B10 Mühlacker Richtung Stuttgart zwischen Münchingen-Nord-Ditzingen und Korntal. 3 Kilometer Stau, hier 25 Minuten Verzögerung. B14 Backnang Richtung Stuttgart zwischen Teiler B14, B29 und Fellbach Süd. 3 Kilometer stockender Verkehr. Die B30 Biberach Richtung Ulm ist in der Einfahrt Wieblingen wegen verlorener Ladung derzeit gesperrt. Und B31 Lindau Richtung Friedrichshafen zwischen B467 Kressbronn und Friedrichshafen Ost. 4 Kilometer stockender Verkehr und da braucht ihr ungefähr eine Viertelstunde länger. Was auf den Straßen bis ins Detail los ist, könnt ihr jederzeit auch nachlesen bei uns auf swr1.de. Gute Fahrt!
0: Hartmut Mühlbauer aus dem SWR1 Wetterteam. Es wird warm, heiß heute. Wo wird es am heißesten?
6: Das wird am Oberrhein der Fall sein, etwa vom Markgräflerland über die Ortenau bis zum Großraum Mannheim-Heidelberg sind es bis 38 Grad, 37 im Raum Stuttgart, aber auch an der Tauber und 35 Grad am Bodensee, 31 Grad auf den Höhen im Schwarzwald, auf der Alp und im Allgäu bei strahlendem Sonnenschein.
0: Wie geht das Ganze morgen weiter?
6: Morgen bekommen wir zum Sonnenschein ein bisschen Konkurrenz von den Wolken am Nachmittag. Es wird nochmal 1 Grad heißer bis 39 Grad, also schwer erträglich und dann am Nachmittag auch schwül. und da bilden sich wahrscheinlich eher Richtung Nordbaden einzelne Schauer und Gewitter, viele werden es nicht sein. Sehr schwül ist dann aber auch der Freitag.
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1: Mit Lena Stehr und Ingo Liege.
0: Mit welchem Ritual startet ihr in die Sommerferien? Sagt uns gern Bescheid. 0711 26 27 28. Christine schreibt, als unsere Kinder noch zur Schule gingen, haben wir am letzten Schultag immer ein großes Sommerferienbegrüßungsfest mit Nachbarn und Freunden veranstaltet. Wir haben zusammen gegrillt, gegessen und die Kinder konnten so lange aufbleiben, wie sie wollten. Was?
1: Voll schön.

0: Schönen Mittwochmorgen. Hier ist SWR1. Guten Morgen, Baden-Württemberg. 8.41 Uhr. Trockener Boden, hohe Temperaturen plus Wind. Das alles lässt die Waldbrandgefahr extrem steigen. Aktuell schlimme Brände in Frankreich, besonders in der Region rund um Bordeaux.
1: Und deshalb fragen wir nach bei Janina Schreiber aus der SWR1 Umweltredaktion. Was unterscheidet eigentlich die Wälder in Baden-Württemberg von denen im Südwesten von Frankreich?
2: Naja, in Frankreich, da brennen kilometerweit Pinienwälder, also Nadelwälder. Und auch wenn wir auch in Baden-Württemberg, zum Beispiel im Schwarzwald, große Flächen mit Nadelbäumen haben, also auch Monokulturen, die auch leicht brennen können, weil die Nadeln einfach ätherische Öle enthalten. Unterm Strich muss man sagen, ist die Durchmischung bei uns einfach besser. Also hier stehen auch noch viele Buchen.
1: Und heißt, sind solche Brände wie in Frankreich bei uns überhaupt dann denkbar? Könnte sowas auch in Baden-Württemberg passieren?
2: Also diese Durchmischung, die ist schon mal eine gute Voraussetzung dafür, dass solche Dimensionen uns hier erspart bleiben. Aber Kirsten Tonnicke, die ist Geowissenschaftlerin am Potsdam-Institut für Klimafolgenforschung, hat mir gesagt, irgendwann kann alles brennen.
3: Wir sollten uns nicht in Sicherheit wiegen, denn ich glaube, im Moment wären Sachen, die wir bislang nicht für möglich gehalten werden, einfach möglich. Und große zusammenhängende Waldgebiete können potenzielle Flächen für sehr extreme Feuer sein, die dann irgendwann anfangen, ihr eigenes Feuerklima zu generieren, wie wir das jetzt mit den Pyrowolken auch in der Nähe von Bordeaux leider sehen müssen.
2: Ja, damit meint sie, die Klimaerwärmung mischt selbst bei unseren Wäldern hier in Baden-Württemberg die Karten einfach nochmal neu. Gerade mit solchen langanhaltenden Hitzewellen.
0: Auf swr1.de könnt ihr jetzt nachlesen, wie Waldbrände überhaupt entstehen. Und klar sollte sein, grillen oder sogar die Kippe wegwerfen, absolute No-Gos im Wald.

0: 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Guten Morgen, Baden-Württemberg. 8:50 und was heute über die Straßen fährt, das weiß Lena.
1: Ja, fahrt vor allem vorsichtig auf der B27 Balingen Richtung Villingen-Schwenningen. Zwischen Dotternhausen und Schönberg steht ein defekter LKW. Fahrt dort ganz besonders vorsichtig mit SWR 1 Baden-Württemberg.

0: 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Schönen Mittwoch.
1: Knapp 190 Fußballfelder ist es groß, das Audi-Werk in Neckarsulm. Ein riesiger Komplex, über den zurzeit viel gesprochen wird hier in Baden-Württemberg. Heute gibt es dort wieder Proteste. Mehr dazu gleich in den SWR 1 Nachrichten.
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15: Um 9 Uhr mit Peter Gramer. Guten Morgen. Der CDU-Politiker Frei soll heute zum neuen Chef der Unionsbundestagsfraktion gewählt werden. Am Audi-Werk in Neckarsulm soll es Proteste wegen der Sparpläne geben. Das Wetter, Sonne, ab und zu Wolken, Höchstwerte 31 bis 38 Grad. Die Unionsbundestagsfraktion wählt heute in einer Sondersitzung einen neuen Vorsitzenden. Der bisherige Kanzleramtschef Frei aus dem Wahlkreis Schwarzwald-Baar soll den Posten bekommen. Außerdem sollen die von Bundeskanzler Merz vorgeschlagenen neuen Minister am Mittag von Bundespräsident Steinmeier ihre Ernennungsurkunden erhalten, aber noch nicht vereidigt werden. Das Vorgehen wirft rechtliche Fragen auf, berichtet Markus Sambale aus Berlin.
16: Die Minister, die heute vom Bundespräsidenten neu ernannt werden, die müssen einen Eid vor dem Bundestag ablegen. Bei der Amtsübernahme steht im Grundgesetz. Jetzt ist aber Sommerpause. Merz will nicht, dass es für die Vereidigung eine Sondersitzung des Bundestags gibt und alle Abgeordneten auf Steuerzahlerkosten anreisen müssen. Und er sagt, juristisch könne man da schon bis nach der Sommerpause warten. Staatsrechtler haben da allerdings große Bedenken. Sie sagen, das Grundgesetz verlangt diesen Eid vor dem Bundestag. Selbst wenn hier gegen die Verfassung verstoßen würde, es würde wohl keine direkten rechtlichen Konsequenzen haben.
15: Steffen Bilger aus dem Wahlkreis Ludwigsburg übernimmt künftig das Bundesverkehrsministerium. Nina Wagen aus dem Wahlkreis Odenwald-Tauber wird Kanzleramtschefin und Carsten Linnemann übernimmt den Bereich Gesundheit. Beim Chemiekonzern BASF aus Ludwigshafen fallen immer mehr Jobs weg. Mittlerweile hat das Unternehmen weniger als 30.000 Vollzeitstellen, so wenige wie seit 1954 nicht mehr. BASF erklärt dazu, man wolle sich schlanker und effizienter aufstellen. Außerdem hat der Konzern mitgeteilt, weitere Aktien zurückzukaufen und Anleihen und Schulden früher zurückzahlen zu wollen. Damit soll mehr Geld an die Aktionäre ausgeschüttet werden. In diesen Minuten soll eine Protestaktion am Audi-Werk in Neckarsulm beginnen. Die Gewerkschaft IG Metall und der Betriebsrat des Werks im Kreis Heilbronn haben sie geplant. Die Aktion vor den Werkstoren richtet sich gegen die angekündigten Sparpläne des Mutterkonzerns VW. Peter Wedig berichtet.
17: Gewerkschaft und Betriebsrat rechnen mit mehreren tausend Teilnehmenden. Die Beschäftigten fordern mehr Klarheit. Vor allem darüber, wie die Auslastung des Werks aussieht, wenn die aktuell dort produzierten Modelle auslaufen. Denn solange das nicht geklärt ist, ist auch noch offen, wie sich die VW-Sparpläne auf das Werk auswirken könnten. Auf diesmal handelt es sich explizit um keinen Warnstreik, da man sich wegen der Tarifvereinbarung aktuell in der Friedenspflicht befinde.
15: An der französischen Atlantikküste setzt die Feuerwehr ihren Kampf gegen die Waldbrände fort. In der Nacht seien immer wieder neue Feuer aufgeflackert, teilten die Behörden in Bordeaux mit. Angespannt bleibt die Lage in Teilen Spaniens. Und auch auf der bei Urlaubern beliebten griechischen Ägäisinsel Paros kämpfen Feuerwehrleute gegen einen großen Waldbrand. Die Zeit 9.03 Uhr.
0: Guten Morgen, der Verkehrsservice in SWR 1 A5 Karlsruhe Richtung Basel zwischen Hartheim-Heitersheim und Mülheim-Neuenburg. Schutzplankenerneuerung, dadurch ist die rechte Spur gesperrt. 6 Kilometer Stau, Verzögerung ungefähr 20 Minuten. A8 München Richtung Stuttgart zwischen Wendlingen und Stuttgart-Degerloch. Baustelle 10 Kilometer stockender Verkehr, hier dauert es auch ungefähr 20 Minuten länger. A8 Karlsruhe Richtung München zwischen Leonberg-Ost und Stuttgart-Degerloch. 5 Kilometer stockender Verkehr, hier auch plus 15 Minuten. B10 Mühlacker Richtung Stuttgart zwischen Münchingen, Nord, Ditzingen und Korntal. 3 Kilometer Stau plus 15 Minuten, genau wie auf der B31 Lindau Richtung Friedrichshafen. Zwischen B467 Kressbronn und Friedrichshafen-Ost 4 Kilometer stockender Verkehr. 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
1: Viel Sonne gibt's heute bis in den Abend hinein. Lediglich so ein paar lockere, harmlose Quellwolken, die unterwegs sind. Ansonsten Sonne satt, Höchstwerte 31 bis 38 Grad. Morgen dann im Südbadischen sogar bis 39. Ab morgen Nachmittag bis in den Abend rein sind Gewitter möglich. Freitag maximal noch 34 Grad. Dafür ist es aber schwül, sonnig und auch da kann es Gewitter geben.
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1: 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Hallo.
0: Wir rücken ein bisschen zusammen, damit alle Platz finden im Schatten heute Morgen an diesem sehr, sehr heißen Mittwoch. Hallo.

0: Wir reden heute Morgen über digitale Gesundheitsanwendungen hier in SWR 1 Baden-Württemberg. Und die gibt's auf Rezept. Und sie können deutlich mehr als irgendwelche Gesundheits-Apps, die wir so aus dem App-Store runterladen. Und das Besondere an diesen digitalen Gesundheitsanwendungen ist, sie werden eben von den gesetzlichen Krankenkassen übernommen, wenn man das auf Rezept bekommt. Das ist ein riesiges Glück, kann man sagen. Ich habe neulich mal sowas verschrieben bekommen und war echt baff, als das Schreiben von der Krankenkasse kam. Da stand drin, wir übernehmen das, sind so rund 500 Euro. Wow, okay. Aber klar, wenn ich mal drüber nachdenke, wenn man das Richtige machen will, so eine App, das sind natürlich enorme Kosten, sowas zu entwickeln.
1: Genau, Armin Scherer von Bosch Health Campus in Stuttgart gehört zu einem Team, das digitale Gesundheitsanwendungen in Baden-Württemberg entwickelt und fördert. Und der hat uns erzählt, was diese Apps genau können.
2: Es gibt verschiedene Ansätze dieser Apps. Es sind oftmals Tagebücher, Chats, aber auch Therapieunterstützer. Es gibt zum Beispiel Apps, wo nicht nur die App verschrieben wird, sondern auch sogenannte Hardware, ein Gerät mit dazu und VR-Brillengestell, wo das Handy, wo die App dann installiert ist, eingespannt wird. Und das ist eine App gegen Angststörungen.
1: Und Umfragen unter Patienten, die solche Apps auf Rezept benutzen, bestätigen, mehr als die Hälfte der Nutzer kommen besser mit krankheitsbedingten Schwierigkeiten klar, weil sie eben diese App haben.
0: Der Bosch Health Campus als gemeinnützige Organisation ist auch regelmäßig mit so einem Truck unterwegs. Morgen zum Beispiel auf dem Rathausplatz in Ludwigsburg. Und dann kann man eben zum Beispiel mal so eine VR-Brille ausprobieren, die bei Angststörungen helfen soll und die mit so einer App verbunden ist.
2: Da kann zum Beispiel mit dem Arzt, mit den Therapeuten vorher definiert werden, woher die Angststörung kommt. Und diese Situation, Höhenangst, Menschenmassen, kann dann über die VR-Brille nachgestellt werden. Aber man sitzt zu Hause im geschützten Raum auf dem Sofa und kann auch die Situationen hoch und runter skalieren, je nach Bedarf.
1: Tja, und wie gut eine App aus Tübingen Menschen hilft, die unter Schwindel leiden, das könnt ihr euch jetzt im Videoclip anschauen auf swr1.de. Wir haben es 14 Minuten nach 9.

0: Eine Falschfahrermeldung, dafür unterbrechen wir hier immer schnell. Vorsicht an Falschfahrer im Kreis Oberallgäu B19 zwischen A980 B12 Waltenhofen und Herzmanns. Da fahrt bitte äußerst rechts und überholt nicht. Ich wiederhole nochmal. Vorsicht, Falschfahrer im Kreis Oberallgäu B19 zwischen A980 B12 Waltenhofen und Herzmanns. Da fährt jemand in die falsche Richtung. Bitte ganz besonders gut aufpassen.
1: Allen unterwegs gute und sichere Fahrt und wir haben es 9:09.
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0: Morgen Baden-Württemberg, hier ist SWR 1 am Mittwochmorgen, kommt gut in diesen Tag.
1: Es ist das Panorama von Mannheim aus, über den Rhein rüber, die Fabriken mit den Schornsteinen von BASF in Ludwigshafen. Dort werden Stellen abgebaut und trotzdem steigen Umsatz und Gewinn. Eines der Themen jetzt.
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1: Um 9:30 mit Peter Gramer.
3: Guten Morgen. Die Unionsbundestagsfraktion wählt heute in einer Sondersitzung einen neuen Vorsitzenden. Es gilt zwar als sicher, dass der bisherige Kanzleramtschef Frey den Posten bekommt, die Wahl könnte aber zum Stimmungstest für Kanzler Merz werden. Auch die neuen Bundesminister werden heute ernannt. Der Chemiekonzern BASF hat den Stellenabbau noch einmal beschleunigt, vor allem am Stammsitz Ludwigshafen. Gleichzeitig sind im ersten Halbjahr Umsatz und Gewinn gestiegen. Wie das zusammenpasst, erklärt SWR-Reporter Hartmut Reitz.
4: Das Stammwerk in Ludwigshafen schreibt nun mal seit einigen Jahren rote Zahlen und das Sparprogramm des Chemiekonzerns greift jetzt offenbar richtig und führt tatsächlich zu einem historischen Tiefstand. Wie die BASF mitteilt, rutschte das Stammwerk im Mai erstmals seit 1954 unter die Zahl von 30.000 Vollzeitstellen. Das sei wichtig und notwendig, um den Standort wieder wettbewerbsfähig zu machen, sagte Vorstandschef Markus Kamit. Und die Zuwächse beim Umsatz sind vor allem in China, in Asien zu verzeichnen. Das Ganze folgt der Logik, dass jeder Standort der BASF für sich profitabel sein muss, auch das Stammwerk.
3: Der Konstanzer Gemeinderat hat gestern einem Bürgerentscheid über ein geplantes Fahrradparkhaus zugestimmt. Die Entscheidung fiel mit der benötigten Zweidrittelmehrheit. Das Fahrradparkhaus am Konstanzer Bahnhof ist unter anderem wegen der geschätzten Baukosten von 8 Millionen Euro umstritten. Die Konstanzer sollen Ende November darüber abstimmen. Für Schüler und Lehrer in Baden-Württemberg ist heute der letzte Schultag vor den Sommerferien. Auf den Autobahnen und an den Flughäfen muss deshalb in den nächsten Tagen mit Hochbetrieb gerechnet werden. Nach Angaben des Flughafens Stuttgart ist der Freitag der verkehrsreichste Tag mit rund 250 Starts und Landungen. Auch auf den Autobahnen ist laut ADAC das Staurisiko am Freitagnachmittag am größten, vor allem auf der A5 und der A8. 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
0: Guten Morgen, der Verkehrsservice in SWR 1. Erstmal Vorsicht auf der A81 Singen Richtung Stuttgart zwischen Horb und Rottenburg. Da liegen Metallteile auf allen Fahrstreifen. Dann können wir zum Glück entwarnen. Im Oberallgäu B19 kein Falschfahrer mehr unterwegs zwischen A980 Waltenhofen und Herzmanns. A5 Karlsruhe Richtung Frankfurt zwischen Ettlingen und Karlsruhe Mitte eine Unfallaufnahme. Linke und mittlere Spur sind da gesperrt. Es gibt 4 Kilometer Stau, ungefähr eine Verzögerung von 30 Minuten. Und es gibt auch Rückstau auf die A8 aus Stuttgart kommend. A5 Karlsruhe Richtung Basel zwischen Hartheim-Heitersheim und Mülheim-Neuenburg. Schutzplankenerneuerung, rechte Spur ist dadurch gesperrt. 6 Kilometer Stau, Verzögerung bis zu 20 Minuten. A8 München Richtung Stuttgart zwischen Wendlingen und Stuttgart-Degerloch. Baustelle, 7 Kilometer stockender Verkehr, Verzögerung ungefähr 15 Minuten. A8 Stuttgart Richtung Karlsruhe zwischen Kreuz Stuttgart und Leonberg-Ost. 5 Kilometer stockender Verkehr und B10 Mühlacker Richtung Stuttgart zwischen Münchingen, Norditzingen und Korntal Stau und eine Verzögerung von 10 Minuten dort. Alle Infos von den Straßen, auch die kleineren Meldungen, findet ihr jederzeit bei uns auf swr1.de.
1: Hartmut Mühlbauer aus dem SWR1 Wetterteam. Heute mal können wir es kurz machen. Viel Sonne bis 38 Grad. Ab morgen dann aber sind auch Gewitter dabei. Wo kommt da was runter?
5: Also das sieht im Augenblick danach aus, dass es erstmal auch wieder sonnig losgeht und da ist dann erstmal noch keine Gewittergefahr. Es wird bis 39 Grad am Oberrhein heiß, also schon sehr anstrengend und dann bilden sich aber morgen einige Quellwolken am Nachmittag und so am späten Nachmittag, frühen Abend, es sind dann erste Gewitter und Schauer über den Vogesen aktiv und die ziehen dann so Richtung Nordbaden weiter, also der Nordschwarzwald wird vielleicht noch gestreift, aber Odenwald und Richtung Tauber Franken. Da kann es dann in die Nacht hinein oder am Abend schon einzelne Schauer und Gewitter geben. Es ist jetzt nicht die Menge, kann aber eben auch heftig werden. Auf der Alp und im Südschwarzwald passiert vielleicht vereinzelt was, meist aber nicht und ganz im Süden passiert gar nichts.
1: Okay. Gewitter, das geht immer mit Schwüle einher, das setzt einigen ganz schön zu. Worauf können wir uns da einstellen?
5: Das ist dann vor allem am Freitag der Fall, der ist sehr schwül heiß und da haben wir eine hohe Luftfeuchtigkeit Und das ist eben auch das Problem. Wenn wir schwitzen, verdunstet der Schweiß, das kühlt die Haut. Aber wenn die Luftfeuchtigkeit eben so hoch ist, dann kann da auch nichts verdunsten. Deswegen ist das für den Körper durchaus nicht ungefährlich. Am Freitag ist es aber nicht mehr ganz so extrem heiß. Trotzdem werden wir aber auch weitere Schauer und Gewitter vor allem Richtung Abend haben.
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0: Mit Lena Stehr.
1: Und Ingo Lege.
0: Und jetzt schmeißen wir den musikalischen Sprühnebel an für diesen Mittwochmorgen. Zick.

0: Schönen Mittwochmorgen. 20 Minuten vor 10 ist es. 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
1: Na, wir sehen ja wirklich gerade schlimme Brände aktuell im Südwesten von Frankreich. Der Innenminister von Baden-Württemberg, Manuel Hagel, hat unseren französischen Nachbarn deshalb Hilfe angeboten. Und tatsächlich sind knapp 40 Bundeswehrsoldaten aus Laupheim derzeit im Löscheinsatz gegen die Flächenbrände dort.
0: Wir fragen uns, gibt es Regionen in Baden-Württemberg, die ebenfalls besonders gefährdet sind? Janina Schreiber aus der SWR1 Umweltredaktion. Welche Regionen wären das denn bei uns?
2: Ja, ganz grundsätzlich muss man sagen, hat sich Baden-Württemberg ja schon verhältnismäßig überdurchschnittlich erwärmt. Und das verschärft überall einfach die Bedingungen für Waldbrände. Die Meteorologin Franziska Teubler vom Kompetenzzentrum für Klimawandelfolgen in Trippstadt hat mir beim Blick auf spezifische Regionen erklärt,
3: dass der Oberrheingraben nach wie vor eine der wärmsten Regionen einfach Deutschlands generell ist. Sodass hier natürlich einfach Hitze zu besonderen Herausforderungen führt. Es ist zusätzlich auch noch eine der trockensten Regionen. Also gerade sind das Oberrheingebiet, da fällt halt auch besonders wenig Niederschlag.
2: Sprich, wenig Regen ist das eine, hohe Temperaturen sind das andere und die sorgen dann für Verdunstung. Deshalb kann sich ein Waldbrand dann auch schneller bilden. Die Situation ist im Südosten von Baden-Württemberg, rund um Stuttgart, immer wieder mal so, dass wir hohe Waldbrandgefahren sehen auf dem Index des Deutschen Wetterdienstes. Und wenn dann auch noch Wind dazu kommt, dann kann es auch mal da brenzlig werden.
0: Und wie lange dauert das, bis sich so ein verbranntes Waldgebiet wieder erholt hat?
2: Ja, das kommt ganz drauf an, sagt auch die Forstliche Versuchs- und Forschungsanstalt von Baden-Württemberg. Wenn der Waldbrand nur klein ist, also oberflächlich Gestrüpp oder Bäume abgebrannt sind, dann erholt sich der Wald auch in wenigen Wochen. Bei intensiven Bränden, dann können auch in tieferen Bodenschichten Pflanzensamen kaputt gehen und das kann dann auch mal Jahre dauern, bis sich eine Fläche wieder erholt. Jetzt gab es in Baden-Württemberg aber laut FVA meist nur kleine Brände, bei denen die Böden selten Schaden genommen haben und der Wald dann auch schnell wieder zurückkam. Aber auch da sagt die Expertin, muss sich dieser Wald ja in einem neuen, heißeren Klima behaupten. Einfacher wird's für den Wald mit dem Brand damit also nicht.
1: Eine ganz aktuelle Karte vom Deutschen Wetterdienst zur Waldbrandgefahr findet ihr auch bei uns auf swr1.de. Da könnt ihr die jeweilige Gefahrenstufe rot, orange, gelb für eure Region mal anschauen.
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0: größten Hits aller Zeiten. Pat Benatar, We Belong in SWR 1. Guten Morgen, Baden-Württemberg. 10 Minuten noch, dann ist es 10 und könnt ihr das auch riechen? Es schnuppert nach Freiheit, ja?
1: Oh ja.
0: Nicht mehr lange und es geht der letzte Gong und in 6,5 Wochen, beziehungsweise die 6,5 Wochen Sommerferien starten. Ihr konntet passend in unserem SWR1 WhatsApp-Kanal abstimmen, mit welchem Song sollen wir den letzten Schultag feiern? Ihr hattet die Wahl zwischen Supertramp und School. Mit diesem legendären Mundharmonika-Intro. Oder aber sollten es für euch die Ramones sein mit Rock'n'Roll High School? Meiner Warte aus wäre es das gewesen, aber ihr habt gesagt, nee, wir hätten gerne Alice Cooper und Schools Out.
1: Das ist halt aber auch einfach ein cooler Klassiker und da freuen sich jetzt ganz, ganz viele drüber, dass das der Titel geworden ist, den wir euch in voller Länge spielen, weil er die meisten Stimmen bekommen hat. Stellvertretend greife ich mal einen raus, der sich jetzt so richtig freut, das wird Wolf aus Reutlingen sein. Der hat uns geschrieben, weil wir ja vorher auch gefragt haben, habt ihr so eine kleine Tradition, mit der ihr die Sommerferien einläutet, jedes Jahr aufs Neue, und da hat er eine ziemlich coole Geschichte geschrieben. Wolf hisst nämlich traditionell schon seit 10 Jahren zum letzten Schultag die Piratenflagge auf dem 5 Meter hohen Fahnenmast zusammen mit seiner Frau und den 3 Kids. Und wenn die Schule aus ist, beschallen sie dann traditionell mit dem Hissen der Fahne gleich die ganze Nachbarschaft mit eben diesem Titel, der hier gewonnen hat. School's Out, und da könnt ihr jetzt loslegen. Für euch, für eure Nachbarn und für ganz Baden-Württemberg der Sommerferiensong. Alice Cooper, School's Out. Schöne Ferien.

0: SWR 1, guten Morgen Baden-Württemberg mit Lena Sterr und Ingo Lege. Das war's für uns erstmal für heute. Wir hören uns dann morgen wieder.
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12: Um 10 Uhr mit Ilka Staroste. Guten Morgen. BMW will offenbar weltweit 8000 Jobs abbauen. Ein Airbus landet nach einem Rekordflug in Frankreich. Das Wetter, Sonne, ab und zu Wolken, Höchstwerte 31 bis 38 Grad. Beim Autokonzern BMW sollen weltweit 8000 Jobs gestrichen werden. Das berichten mehrere Nachrichtenagenturen übereinstimmend. Die Mitarbeiter sind heute über die Abbaupläne informiert worden. Aus München Gabriel Wirth.
13: Laut Unternehmenskreisen wird es in den nächsten Monaten ein freiwilliges Abfindungsprogramm geben, das bis Ende nächsten Jahres laufen soll. Es richte sich nicht an die Mitarbeiter in der Produktion, sondern nur an die Beschäftigten im sogenannten indirekten Bereich, also in der Verwaltung, im Vertrieb und in der Entwicklung. Es soll auch keine Listen geben, sondern allen Mitarbeitern in diesem Bereich angeboten werden. Die Rede ist hier von rund 50.000 Beschäftigten. Diese sollen sich freiwillig entscheiden können, ob sie das Angebot annehmen oder nicht.
12: Der Stuttgarter Sportwagenbauer Porsche erwartet für das laufende Jahr keinen erneuten Gewinneinbruch. Das Unternehmen bekräftigte heute die Umsatzprognose von 35 bis 36 Milliarden Euro. Nach dem Rücktritt von Jens Spahn will die Unionsbundestagsfraktion in einer Sondersitzung den bisherigen Kanzleramtschef Thorsten Frey zum neuen Vorsitzenden wählen. Die Abstimmung könnte auch zum Stimmungstest für Kanzler Merz werden. Der CDU-Chef hatte mit seiner Kabinettsumbildung viele Diskussionen in der eigenen Partei ausgelöst. Nach dem Austausch des Verkehrsministers und mehrerer Staatssekretäre war von fehlendem Gespür die Rede. Nach einer Rekordzeit von mehr als 24 Stunden ist ein Airbus A350 in Frankreich gelandet. Das für extrem lange Strecken ausgebaute Flugzeug hat am Abend seinen mehr als 23.000 Kilometer langen Testflug beendet. Gestartet war es im australischen Melbourne. Jennifer Johnston berichtet.
14: Möglich macht dies ein zusätzlicher Tank von 20.000 Litern, der in den Airbus A350 eingebaut wurde. Die australische Fluggesellschaft Qantas will das Flugzeug ab dem kommenden Jahr für tägliche Direktflüge von Sydney nach London einsetzen. Direktflüge nach New York sollen folgen. Es war der erste Testflug, der einen typischen Passagierflug simuliert hat. Über 3 Kontinente, 2 Ozeane und durch 2 Sonnenauf- und Untergänge. Qantas hat bei Airbus 12 der A350 bestellt, die für diese extrem langen Strecken ausgebaut werden.
12: Für viele Schüler und Lehrer in Baden-Württemberg ist heute der letzte Schultag vor den Sommerferien. Auf den Autobahnen und an den Flughäfen muss deshalb in den nächsten Tagen mit Hochbetrieb gerechnet werden. Nach Angaben des Flughafens Stuttgart ist der Freitag der verkehrsreichste Tag. Auch auf den Autobahnen ist laut ADAC das Staurisiko am Freitagnachmittag am größten, vor allem auf der A5 und der A8. Die Zeit 10.03 Uhr.
0: Birgit Wächter, du hast den Überblick über die Verkehrslage. Einen schönen guten Morgen.
15: Guten Morgen. Es geht los mit der A5 Karlsruhe Richtung Basel. Zwischen Hartheim, Heitersheim und Mülheim-Neuenburg werden die Schutzplanken ausgetauscht. Rechte Spur ist blockiert, 4 Kilometer Stau. Verzögerung bis zu einer Viertelstunde. Dann geht's weiter mit der A8 München Richtung Stuttgart zwischen Esslingen und Stuttgart Flughafen. An der Baustelle 2 Kilometer Stau, 10 Minuten dauert's länger. Auf der B10 Mühlacker Stuttgart zwischen Münchingen Nord, Ditzingen und Kordetal haben wir in beiden Richtungen 1 Kilometer Stau. Und noch die B37 Mannheim Richtung Heidelberg zwischen Heidelberg-Wieblingen und Heidelberg 2 Kilometer Stau, dauert 10 Minuten länger. Und noch eine Gefahrenstelle kommt noch auf der A81 Stuttgart Richtung Singen. Vorsicht zwischen Kreuz Stuttgart und Sindelfingen Ost, eine ungesicherte Unfallstelle auf der linken Spur. Ich wünsche eine gute Fahrt.
0: Sonnig ist es mit lockeren Wolken und heiß wird es mit Spitzenwerten von 31 Grad im Südschwarzwald bis 38 Grad am Oberrhein. Der Südwestwind weht schwach, später leichtböig. Die Nacht wird überwiegend klar, die Tiefstwerte dann 22 bis 14 Grad. Morgen geht sonnig los, später wird es wolkiger, örtlich mit Schauern oder Gewittern, extrem heiß, 32 bis 39 Grad.
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0: Mit Nicole Köster, schönen guten Morgen. Dani Partum ist Ökonomin und hat das unabhängige Finanzportal Geldfrau, Frauen können Finanzen gegründet. Warum es da immer noch viele Vorbehalte gibt und wie Dani Partum dazu ermutigt, Geldfragen selbst in die Hand zu nehmen, erfahren wir gleich von ihr.

0: Dani Paton bei uns in SWR1, Leute. Herzlich willkommen, guten Morgen.
1: Ja, schönen guten Morgen zurück. Danke für die Einladung.
0: Sie sind Diplom-Ökonomin und haben das unabhängige Finanzportal Geldfrau, Frauen können Finanzen gegründet. Waren lange Wirtschaftsjournalistin. Was war denn der Grund, dass Sie dann irgendwann gesagt haben, so, jetzt mache ich mich mal mit dem Thema Finanzen selbstständig?
1: Oh, es war im Grunde, das Wichtigste war eigentlich Frust. Ich war ja Wirtschaftsjournalistin, habe ganz viel für den NDR, für NDR Info über Banken, über Ursachen von Finanzkrisen geschrieben, Verbraucherschutz, und habe gemerkt, dass ich mit meiner Berichterstattung, die teilweise investigativ war, im Grunde nichts verändern kann. Bei den Banken hat sich nach der Finanzkrise nicht groß etwas verändert. Und das hat mich tatsächlich sehr frustriert. Und dann kam noch die Zeit dazu, dass Journalistinnen und Journalisten damals entlassen wurden. Stellen wurden abgebaut. Es hatte so den Eindruck, Journalismus braucht niemand. Wer zahlt noch für den Journalismus? Da dachte ich mir, ich will das alles nicht mehr. Das guckt zu sehr in mich rein. Das ist zu negativ. Ich will was Positives machen. Und deswegen bin ich Finanzcoach geworden dann letzten Endes.
0: Ja, und da bieten Sie jetzt Online-Kurse an, speziell für Frauen. Das heißt, Männer können besser mit Geld umgehen?
1: Nein, auf keinen Fall. Nein. Männer haben durch die Sozialisation, durch die gesellschaftlichen Gesetze und das gesellschaftliche Klima bessere Voraussetzungen, Startvoraussetzungen, Frauen nicht. Frauen sind eher ein bisschen abgehängt, was das Finanzielle betrifft, und wurden ja über Gesetze jahrzehntelang, jahrhundertelang finanziell entmündigt. Und ich hole das mit Frauen auf. Also ich setze sie quasi ein bisschen auf die Überholspur und zeige ihnen, wie sie selbstbestimmt und vor allen Dingen selbst ermächtigt sich um ihr Geld kümmern können. Männer können nicht besser mit Geld umgehen, auf keinen Fall. Die sind einfach selbstbewusster damit, aber sie können es nicht besser.
0: Wo im Alltag stellen Sie denn fest, dass dieses Thema Frauen und Finanzen immer noch vorurteilsbehaftet ist? Das sagen Sie.
1: Eigentlich ständig. Frauen verdienen ja weniger für den gleichen Job. Also wir haben ja Gender Pay Gap. Selbst wenn unser Bundeskanzler darüber spricht, wie Alleinerziehende, es geht jetzt um den Unterhaltsvorschuss ganz konkret, dass Frauen, wenn sie dann eben den Unterhaltsvorschuss beantragen und bekommen, dass sie doch dann bitte mehr arbeiten gehen können. Das zeigt einfach, dass gerade Mütter und Frauen in der Gesellschaft doch eher abgewertet werden. Und das ist für mich, da zeigt es sich allein bei solchen gesellschaftlichen Diskussionen, zeigt es sich schon. Und dass natürlich Frauen, wie automatisiert, wenn sie Mütter werden, in Teilzeit gehen, dass sie weniger Ressourcen haben, dass sie in wenigen politischen Ämtern sitzen, dass sie viel niedrigere Renten bekommen. Also da gibt es ganz viele Alltagserscheinungen oder so wie unser Leben eben ist, dass ich an jedem ansetzen kann mit dem Hebel. Frauen und Finanzen sind für Frauen so ein wichtiges Thema, auch für die Gesellschaft, für Familien, für Beziehungen. Es spiegelt sich ja überall.
0: Ein Hebel ist ja oft Motivation, Anreize zu schaffen. Mhm. Wie sehen denn Ihre Anreize aus, dass Sie sagen, naja, sich mit Vermögensaufbau, mit Vorsorge, mit den eigenen Finanzen zu beschäftigen, das kann auch Spaß machen?
1: Es macht deswegen Spaß, weil es Eigenfürsorge ist. Wenn wir uns um unser Geld kümmern, kümmern wir uns immer um uns. Und wir lernen, die Dinge zu verstehen. Unser Leben durchzieht ja die Wirtschaft, durchzieht Geld. Wenn wir das besser verstehen, dann können wir es besser kontrollieren. Dann fühlen wir uns sicherer, dann fühlen wir uns selbstbestimmter. Und was macht mehr Spaß, als Dinge zu verstehen und dann die Dinge auch gestalten zu können? Erst wenn wir in einer kontrollierten, gestaltenden Position sind, dann macht das Leben doch richtig Spaß, dann empfinden wir eine Leichtigkeit und eine Lebensfreude.
0: Da holen wir uns gleich von Ihnen Tipps für den klugen Umgang mit Geld von Dani Paton, NSWR1, Leute.

0: können Finanzen, das sagt Dani Partum bei uns in SWR1 Leute. Sie sind Ökonomin und selbstständig als Finanzcoachin. Gibt es denn so diesen Anfängertipp Nummer 1 für den Umgang mit Finanzen?
1: Gibt es? Rede mehr über Geld. Denke über Geld nach. Denn wenn wir über Geld reden, mit der Freundin, mit der Kollegin, mit dem Kollegen, natürlich mit dem Partner, der Partnerin, dann fangen wir an, über Geld zu denken. Und wenn wir anfangen, über Geld zu denken, also über Ausgaben oder was wir vielleicht gerne an Einkommen haben möchten, dann fangen wir auch an, über uns nachzudenken, über unsere Wünsche. Und deshalb mein Wunsch für alle, die zuhören, reden Sie mehr über Geld, sprechen Sie über das, was Sie bewegt, was Sie für Forderungen haben, was Sie für Wünsche haben, denken Sie drüber nach. Das ist eigentlich der allergrößte Tipp, weil wir so wenig auch in der Gesellschaft über Geld sprechen.
0: Ich wollte gerade sagen, da fängt es ja bei uns in Deutschland schon wirklich an. Also in Deutschland speziell scheint das ein Tabuthema zu sein, offen über Geld zu reden.
1: Warum? Ja, genau. Das habe ich mich auch wirklich schon so oft gefragt. Ich denke, es ist eine Mischung aus kirchlichen, religiösen Einflüssen, früheren gesetzlichen Vorgaben und dann so einer gesellschaftlichen Stimmung, dass sich die Reichen doch eher absetzen, also die Feudalherren, diese Gesellschaft, und nach unten ertreten und das Volk soll möglichst kein Geld haben. Denn wer Geld hat, kann sein Leben gestalten. Und das war in früheren Jahrhunderten ja nicht vorgesehen. Die arbeitende Masse soll stillhalten, soll arbeiten und Reichtum für die Oberen schaffen. Deswegen glaube ich auch, sind solche Sprüche, Geld hat man, über Geld spricht man nicht. Und das ist nämlich genau so ein bremsendes Ding. Wenn ich aber nicht über Geld spreche, dann kann ich meine Situation finanziell auch nicht verändern.
0: Ja, und dann haben Sie noch ein anderes Credo, nämlich Struktur, Klarheit, Umsetzung. Vielleicht können Sie das mal erklären.
1: Ja, also das Wichtigste im Grunde, was viele Menschen nicht auf dem Schirm haben, ist, dass wenn wir über Finanzen sprechen, über Ausgabeverhalten, über Budgets, dass wir hauptsächlich über auch Strukturen sprechen. Also wir ziehen in meinen Online-Kursen oder auch in den Coachings, ziehe ich wirklich Strukturen in die Finanzen ein. Also, dass wir gucken, welche Ausgaben haben wir, welche Einnahmen haben wir, also dass wir unsere Zahlen kennen. Das ist wirklich das allererste.

0: Wichtigste, dass wir alle Zahlen kennen. Dann, dass wir Sicherheitsrücklagen haben, dass wir zusätzliche Sicherheitsrücklagen haben für vielleicht Hobbys, für schwierige Ausgaben für Kinder oder Eltern, die wir haben. Und dann erst wir zum Vermögensaufbau kommen. Und wenn wir das so sauber strukturiert haben, dann kommen wir auch nicht mehr in Probleme mit unserem Geld. Und das ist eben die Struktur, die Klarheit bringt und uns dann handeln lässt.
1: Wenn wir da bei dem Grundsätzlichen bleiben, wie ist es mit eigenem Konto, Gemeinschaftskonto, solche Dinge?
0: Wenn wir Single sind, ist das leicht gesagt, kein Problem. Ja. Da haben wir ja jeder ein Konto und im besten Fall noch ein Depot für den Vermögensaufbau. In Beziehungen bei Paaren oder auch wenn wir verheiratet sind, dann kippt das manchmal so, wir haben nur noch ein Gemeinschaftskonto. Ich bin auch ein Fan vom Gemeinschaftskonto, definitiv, aber ich bin kein Fan davon, dass Frauen kein eigenes Konto haben und auch Männer nicht. Also in Beziehungen bitte behalten Sie immer Ihre eigenen Konten. Und auch eigene Rücklagen und das Gemeinschaftskonto mit Gemeinschaftsrücklagen. Warum das so wichtig ist? Weil wir nur, wenn wir Geld in der eigenen Verfügungsmacht haben, können wir uns eventuell aus schwierigen Beziehungen, vielleicht auch gewalttätigen Beziehungen befreien. Wenn wir kein Geld in der eigenen Verfügungsmacht haben, können wir keine Anwältin bezahlen.
1: Schafft Abhängigkeiten.
0: Absolut. Dann sind wir abhängig. Wir sind wirklich finanziell abhängig und können nicht mehr so agieren, wie wir das möchten. Deshalb bitte immer ein eigenes Konto haben. Das hat nichts mit Misstrauen zu tun, sondern das ist immer im Sinne der Eigenfürsorge.
1: Ja, Sie haben 10 Go's und No-Go's für den Umgang mit Geld formuliert. Darüber reden wir gleich.
0: Super.

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1: Um 10:30 mit Ilka Staroste.
2: Guten Tag. Der Stuttgarter Sportwagenbauer Porsche erwartet für das laufende Jahr keinen erneuten Gewinneinbruch. Das Unternehmen bekräftigte heute die Umsatzprognose von 35 bis 36 Milliarden Euro. Aus der SWR-Wirtschaftsredaktion Geli Hensoldt.
3: Der Gewinn von Porsche hat sich in der ersten Jahreshälfte stabilisiert. Das Ergebnis nach Steuern lag bei rund 1,1 Milliarden Euro. Das ist fast die Hälfte mehr als im Vorjahreszeitraum. Der Zuwachs geht allerdings zum großen Teil darauf zurück, dass Sonderkosten wegfallen, unter anderem für die Strategiekorrektur bei E-Autos und den Konzernumbau. Porsche-Chef Michael Leiters erklärte bei der Vorstellung der Geschäftszahlen, der Hersteller sei eng mit Deutschland verbunden. Dass die Wettbewerbsfähigkeit hierzulande gesteigert werde, sei deshalb entscheidend.
2: Als letzter deutscher Autokonzern legt BMW in München ein großes Stellenabbauprogramm auf. Weltweit sollen rund 8000 Jobs wegfallen. Das berichten mehrere Nachrichtenagenturen und berufen sich auf Unternehmenskreise. Demnach soll der Stellenabbau ab Oktober über natürliche Fluktuation und ein Abfindungsprogramm auf freiwilliger Basis in Deutschland erfolgen. Wie es finanziell um BMW steht, erklärt der Konzern morgen, wenn er die Halbjahreszahlen vorlegt. In Asberg im Kreis Ludwigsburg hat ein Unbekannter ein queeres Paar angegriffen. Nach Angaben der Polizei beschimpfte und schlug der Mann das Paar, als es aus einem Linienbus ausstieg. Eine Gruppe Männer eilte den beiden zu Hilfe, woraufhin der unbekannte Täter flüchtete. Der Transmann und sein Partner erlitten den Angaben zufolge leichte Verletzungen. 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
1: Birgit Wächter, du hast die Übersicht und es gibt zwei Gefahrenstellen. Wo denn?
4: Auf der A8 als erstes Stuttgart Richtung München. Aufpassen zwischen Stuttgart Flughafen und Neuhausen. Hier liegt nämlich ein Reifen auf der rechten Spur. Und dann Vorsicht auch auf der B27 Tübingen Richtung Stuttgart. Zwischen Filderstadt West und Echterdingen eine ungesicherte Unfallstelle. Dann haben wir auf der A5 Karlsruhe Richtung Basel. Zwischen Raststätte-Malberg West und Riegel. Nach dem Unfall hier 8 Kilometer Stau, das dauert bis zu 40 Minuten, schon länger hier. Dann die A5 Karlsruhe nach Basel zwischen Hartheim, Heitersheim und Mülheim-Neuenburg. Hier werden die Schutzplanken ausgetauscht, die rechte Spur ist blockiert, 2 Kilometer Stau. A81 Stuttgart Richtung Singen zwischen Kreuz Stuttgart und Sindelfingen Ost. Unfall auf der Überholspur, es geht nur auf einer Spur dran vorbei. 8 Kilometer Stau, 30 Minuten plus. Auf der B10 Mühlacker Stuttgart zwischen Münchingen Nord, Ditzingen und Korntal in beiden Richtungen 1 Kilometer Stau. Und auf der B37 von Mannheim Richtung Heidelberg zwischen Heidelberg-Wieblingen und Heidelberg 2 Kilometer Stau. Kommt gut an.
5: Sonnig ist es mit lockeren Wolken und heiß wird's mit Spitzenwerten von 31 Grad im Südschwarzwald bis 38 Grad am Oberrhein. Der Südwestwind weht schwach, später leicht böig. Die Nacht wird überwiegend klar bei Tiefstwerten von 22 bis 14 Grad.
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5: Dani Partum ist Ökonomin und Finanzcoachin. Ihre Tipps rund ums Thema Geld gleich bei uns.

0: Finanzcoachin Dani Partum bei uns in SWR1, Leute. Sie haben 10 Go's und No-Go's zusammengefasst, die beim Geld zählen. Was ist denn da ganz besonders wichtig?
1: Oh, das so als rauszugreifen, das ist gar nicht so leicht, weil ich finde die alle extrem wichtig. Was ich aber in meinen Coachings oder auch wenn ich über Geld spreche, die meiste Frage, die ich bekomme, wo fange ich denn an?
0: Ja.
1: Und das ist, denke ich, der wichtigste Tipp. Wo fange ich an? Ich fange da an, wo ich stehe. Wenn ich ein finanzielles Problem habe, dann fange ich da an, da mal drauf zu gucken. Und ansonsten beschäftige ich mich mit meinen Zahlen. Das Wichtigste, was wir brauchen, um unsere Finanzen und unser Leben zu gestalten, ist, dass wir einfach mal wissen, wo geben wir eigentlich unser Geld aus? Wo fließt das hin? Wie viel kriegen wir für unsere Arbeit? Und dann geben wir das Geld auch gemäß unseren Prioritäten aus. Was denken wir eigentlich über Geld? Wie bin ich mit Geld sozialisiert worden? Also diese Frage ist auch, finde ich, super interessant und super, super wichtig. Wenn wir gut mit Geld sein möchten, dann ist es ganz zwingend wichtig, in unsere Geldbiografie zu gucken, so wie unsere Eltern mit Geld umgegangen sind. Und das wäre das Erste, das richtige Go.
0: Jetzt geht's los.
1: Ja, jetzt geht's los. Ich fange da an, wo ich gerade bin.
0: Wobei für dieses Jetzt geht's los, es mag ja manche geben, die sagen, ach Mensch, jetzt, ich habe mich damit nie auseinandergesetzt, jetzt bin ich vielleicht zu alt, macht jetzt auch keinen Sinn.
1: Nein. Nein, das gibt es tatsächlich nicht. Selbst wenn Sie 80 sind, ist es super wichtig und auch ganz interessant zu wissen, wo stehe ich eigentlich mit meinen Finanzen? Gerade dann vielleicht, wenn ich in ein Altersheim gehen möchte, ist es super wichtig zu wissen, wie habe ich das auch mit meinem Erbe geregelt?
0: Ja.
1: Nein, wir sind weder zu jung, noch sind wir zu alt, uns mit unserem Geld zu beschäftigen, denn ich habe es vorhin ja schon mal gesagt, sich um Geld zu kümmern ist, sich um sich zu kümmern im Sinne der Eigenfürsorge und da sind wir nie zu alt oder zu jung.
0: Dann ist die große Frage, wie kann ich etwas absichern? Also wenn es dann irgendwann um Aktienmärkte geht, um ETFs, um die Finanzen, die vielleicht auch mit Risiko behaftet sind. Mhm. Wie kann man sich absichern?
1: Im Grunde, indem wir Struktur in unseren Finanzen haben, Rücklagen für die Alltäglichkeiten, Sicherheitspuffer, 3-Monats-Gehälter, das glaube ich, weiß man so mittlerweile, und andere Rücklagen für bestimmte Hobbys und so weiter. Das ist schon mal die Grundstruktur, bevor wir überhaupt in den Vermögensaufbau oder die Rente gehen. Und wenn wir dann zum Beispiel in Aktien-ETFs investieren, also das sind passiv gemanagte Fonds, da ist es wichtig, dass wir nicht in eine Nische investieren. Also zum Beispiel KI oder nur Technologie. Ich kenne auch einige, die investieren Aktien-ETFs nur in Technologiewerte. Das sind natürlich dann wenige Firmen, vielleicht 20, 30, 50. Wir brauchen ganz breit gestreute, große Aktien-ETFs mit tausenden Unternehmen drin. Und so kann ich mich absichern, durch Struktur und durch eine breite Streuung.
0: Und breite Streuung heißt dann auch bei solchen ETFs beispielsweise, dass man da nicht nur auf ein Land guckt, sondern dann auch auf Bereiche, die globaler das Thema Finanzen angehen, oder wie?
1: Also ich bin großer Fan davon, wirklich sich, wir nennen es marktbreit, aufzustellen. Also wir investieren in die Industrieländer und die Schwellenländer. Die Weltkarte ist ja aufgeteilt in Industrieländer, Schwellenländer und auch in Frontier Market, also in Grenzmärkte, die sich gerade noch entwickeln.
0: Ja.
1: Und wenn wir einen Vermögensaufbau von der Basis her machen, dann investieren wir bitte in die gesamte Welt, weil dann streuen wir dieses mögliche Verlustrisiko durch das Länderausfallen oder Kriege in Ländern sind oder dort vielleicht politische Umbrüche sind, dann schwächen wir das ab, weil wir auch in andere Länder investiert sind. Und ganz wichtig auch ist es, nicht nur in eine Anlageklasse zu investieren, also nicht nur in Aktien, ETFs zum Beispiel, sondern vielleicht auch sich mit Anleihen zu beschäftigen, Immobilien zu beschäftigen, mit Tagesgeld zu arbeiten. Das klingt natürlich, wenn Sie jetzt zuhören, dann brauche ich ja total viel Geld. Ja, natürlich, wenn wir in Immobilien investieren und in Aktien-ETFs, da brauchen wir tatsächlich ein bisschen mehr Geld. Aber in Aktien-ETFs zu investieren, um ein Vermögen für die Rente aufzubauen, das könnt ihr schon mit 50 Euro anfangen. Da müssen Sie nicht viel Geld haben.
0: Also 50 Euro im Monat, die ich dann investiere.
1: Genau, investieren. Viele, viele Menschen sparen fantastisch. Ganz viele Frauen sparen unglaublich viel Geld. Aber der Schritt zum Investieren, den trauen sie sich dann noch nicht zu. Und also ich kann nur empfehlen, lernen Sie, wie investiere ich in Aktien-ETFs? Kaufen Sie sich mein Buch oder Stiftung Warentest hat tolle Bücher. Es gibt ganz tolle Bücher. Investieren. Gerd Kommer hat tolle Bücher geschrieben zu diesem Thema. Und dann der nächste Schritt ist wirklich zu sagen, ich gehe weg vom Sparen. Sparen ist gut, die Vorstufe. Und dann kommt Investieren. Und Investieren brauchen wir, um tatsächlich in der Rente nicht arm zu sein.
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0: Wir sprechen über den klugen Umgang mit Geld, mit Dani Partum, Finanzcoaching. Und die S1-Hörerinnen und Hörer schalten sich auch ein. Ute Chris schreibt uns zum Beispiel, als wir vor mehr als 51 Jahren geheiratet haben, hat mein Mann entschieden, dass ab sofort nur noch ich mich um unsere Finanzen kümmere. Über diese Entscheidung bin ich heute noch begeistert. Mein Mann auch, schreibt Ute. Was sagen Sie?
1: Das ist sehr modern, sehr modernes Paar, vor 51 Jahren geheiratet, finde ich toll. Noch toller fände ich es, und ich könnte mir aber vorstellen, dass das bei Frau Christ und ihrem Mann so gewesen ist. Sie hat die Finanzen gemacht, deswegen wusste sie, was in der Familie los ist. Das finde ich sehr, sehr gut. Und sie hat mit Sicherheit ihrem Mann auch immer wieder Statusberichte gegeben. Ja. Denn ich bin eigentlich dafür, dass beide sich kümmern. Aber genau. Natürlich kann einer den Hut aufhaben oder einen Nähe. Aber dann bitte regelmäßig drüber sprechen und das gemeinsam machen und eben auch trotzdem getrennte Konten haben, getrennte Depots. Ich bin überhaupt keine Freundin von einem Gemeinschaftsdepot, getrennte Depots für jeden. Und dann kann das wunderbar funktionieren. Tolles Paar.
0: Von Altersarmut, haben wir schon gehört, sind vor allem Frauen bedroht. Insofern ist eine rechtzeitige Vorsorge wichtig. Gibt es da so ein grundsätzliches Alter, was Sie empfehlen? Ab wann sollte man sich kümmern?
1: Sofort, wenn ich in den Beruf gehe, kümmere ich mich auch um meine Altersabsicherung. Ja, das scheint so als vielleicht 25-Jährige, 20-Jähriger absolut absurd, sich für 67 schon bereit zu machen. Aber wenn wir frühzeitig investieren, zum Beispiel mit 50 Euro im Monat, in einen komplett breit gestreuten All-Country-World-Aktien-ETF zu investieren, dann haben wir 40 Jahre, 45 Jahre vor uns Investmentzeitpunkt. Und dann haben wir natürlich Zinseszinseffekt. Wir können wirklich langfristig die Entwicklung der Wirtschaft mit antizipieren. Und deswegen so früh wie möglich. Wir können aber auch noch mit 40, 50 anfangen. Also ich habe zum Beispiel erst mit 45 strategisch angefangen, Vermögen aufzubauen, weil ich vorher ja auch, bevor ich mich beruflich so drastisch verändert habe, zum Finanzcoach geworden bin, sind meine Finanzen auch eher so nebenbei gelaufen, obwohl ich immer mein Geld in der Hand hatte. Aber Vermögensaufbau nicht so. Ich habe mit 45 strategisch angefangen zu investieren und das klappt wunderbar. Wir müssen uns aber verpflichten dazu. Wir müssen sagen, das ist wichtig in meinem Leben, dass ich am Lebensende auch genügend Geld habe. Das ist wichtig und das mache ich jetzt. Und das ist egal in welchem Alter. Auch wenn Sie 60 sind, können Sie noch ganz viel tun. Wir brauchen natürlich ein bisschen Zeit nach vorne, aber wir werden ja auch älter. Wir Frauen werden 80, 90, 95, die Männer über 70, weit über 70, auch Anfang 80. Also wir brauchen auch ein bisschen Geld.
0: Sie sprechen davon, strategisch zu investieren. Ja. Wie geht denn die richtige Strategie? Das ist ja die große Frage.
1: Ja, strategisch investieren heißt, dass ich wirklich mir bewusst mache, erstens, wie viel Geld brauche ich? Was fehlt mir? Wie groß ist meine Rentenlücke? Und wie will ich Vermögen aufbauen? Welche Vermögensklasse nehme ich? Ich bin jetzt fokussiert auf Aktien in Form von Aktien-ETFs. Oder möchte ich auch gerne noch eine Immobilie haben? Ich habe auch eine Immobilie zum Teil. Und strategisch ist, sich dann genau zu entscheiden, sich einen Plan zu machen, zu sagen, diese Zahl möchte ich gerne erreichen, dieses Vermögen brauche ich für meine Rente. Wie komme ich dahin? Mit welchem Risiko? Welche Absicherung brauche ich? Welche risikoreichen Anlagen, nämlich Aktien, ETF in meinem Fall, welche risikoarmen? Also dieses Strategische ist, dass wir bewusst entscheiden, wie hoch gehe ich ins Risiko für mich und wo ziehe ich noch so ein Airbag ein.
0: Nur wenn sich jemand nicht auskennt, dann ist ja überhaupt nicht abzusehen, was ist denn ein realistisches Ziel? Was kann denn ein realistisches Ziel innerhalb von 5 Jahren, innerhalb von 10 Jahren?
1: Für die Altersvorsorge denken wir nicht in 5 oder 10 Jahren. Da denken wir wirklich schon länger. Also zu investieren, das Geld, was wir investieren, sollen wir für 10 Jahre mindestens nicht brauchen müssen. Das ist der Punkt. Deswegen haben wir unsere Rücklagen auch. Wenn wir aber über Vermögensaufbau für die Rente sprechen, dann reden wir von Horizonten von 25, 30, 35 Jahren. Und bei ganz jungen Menschen natürlich noch viel länger. Und wir müssen uns beschäftigen. Das ist ja kein Wissen, dieses Finanzwissen, dieses, wie lege ich mein Geld an? Das müssen wir lernen. Das muss jeder von uns lernen. Und das ist aber keine Raketenwissenschaft. Also das kann Frau und Mann lernen. Aber wir müssen uns hinsetzen. Wie wir unseren Beruf gelernt haben, so lernen wir Geldanlage.
0: Was war das Erste, worin Sie investiert haben, als Sie strategisch vorgegangen sind?
1: Oh, okay. Als ich strategisch vorgegangen bin, habe ich tatsächlich Aktien-ETFs gekauft. Ja. Ich habe aber vorher schon mal investiert in Aktien. Das war nicht strategisch. Das war emotional heraus. Mhm. Aber strategisch ist wirklich auch rational die Emotionen blenden wir dabei aus. In Aktien-ETFs sind eine ganz breit gestreuten Basis, Aktien, Welt, Industrieland und Schwellenland-ETF.
0: Und davor, da grinsen Sie jetzt gerade so, das ging dann vielleicht nicht so gut aus, ich weiß es nicht.
1: Nein, ich bin Mitte 50 und einige wissen, einige haben vielleicht eine Idee. Ja, die Telekom-Aktie, eine der Aktien
0: so der
1: schlechthin, habe ich ein bisschen zu einem überhöhten Preis gekauft. Aber das ist auch sowas, wenn wir in Aktien investieren, das ist eine der besten Möglichkeiten, Vermögen aufzubauen. Aber, und das ist der entscheidende Punkt, nur wenn wir uns auskennen damit. Wir müssen deswegen keine Cracks sein, überhaupt nicht. Aber wir müssen die Basics können. Wie funktioniert Börse? Wie funktioniert die Wirtschaft? Wie agieren Unternehmen? Wie agieren die Großinvestorinnen, Versicherungen und so weiter? Und das kann man alles lernen. Das klingt vielleicht am Anfang viel, aber wir fangen ja auch klein an und arbeiten uns dann vor, indem wir auf unsere Finanzen gucken, dann alles hinbauen und dann gucken, okay, wie geht's jetzt weiter für mich?
0: Wollen wir gleich noch mehr von Ihnen erfahren. Dani Partum heute Vormittag in SWR1, Leute.

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5: Um 11 Uhr mit Ilka Staroste. Guten Tag. Die Bundesregierung will neue Regeln für die Ökostromförderung auf den Weg bringen. BMW will offenbar weltweit 8000 Jobs abbauen. Das Wetter, Sonne, ab und zu Wolken, Höchstwerte 31 bis 38 Grad. Die Bundesregierung will heute eine Reform der Ökostromförderung und neue Regeln für Stromnetzanschlüsse auf den Weg bringen. Wirtschaftsministerin Reiche will den Änderungen die Kosten für die Energiewende senken. Jan Zimmermann aus Berlin.
6: So soll es für neue kleine Solaranlagen auf dem Hausdach künftig keine dauerhafte Förderung mehr geben. Bisher gilt, wer Solarstrom in das Netz einspeist, erhält 20 Jahre lang pro Kilowattstunde einen festen Betrag. Ab dem nächsten Jahr sollen neue Anlagen unter 25 Kilowatt installierter Leistung diese sogenannte Einspeisevergütung nicht mehr erhalten. Außerdem soll der Ausbau der erneuerbaren Energien mit dem Ausbau des Stromnetzes gekoppelt werden. Umwelt-, Klimaschutz- und Energieverbände kritisieren diese Pläne scharf. Sie werfen der CDU-Ministerin vor, die Energiewende auszubremsen.
5: Als letzter deutscher Autokonzern legt BMW in München ein großes Stellenabbauprogramm auf. Weltweit sollen rund 8000 Jobs wegfallen. Das berichten mehrere Nachrichtenagenturen. Demnach soll der Stellenabbau ab Oktober über natürliche Fluktuation und ein Abfindungsprogramm auf freiwilliger Basis in Deutschland erfolgen. Wie es finanziell um BMW steht, erklärt der Konzern morgen, wenn er die Halbjahreszahlen vorlegt. Der Stuttgarter Sportwagenbauer Porsche erwartet für das laufende Jahr keinen erneuten Gewinneinbruch. Das Unternehmen bekräftigte heute die Umsatzprognose von 35 bis 36 Milliarden Euro. Geli Hensoldt.
7: Der Gewinn von Porsche hat sich in der ersten Jahreshälfte stabilisiert. Das Ergebnis nach Steuern lag bei rund 1,1 Milliarden Euro. Das ist fast die Hälfte mehr als im Vorjahreszeitraum. Der Zuwachs geht allerdings zum großen Teil darauf zurück, dass Sonderkosten wegfallen, unter anderem für die Strategiekorrektur bei E-Autos und den Konzernumbau. Porsche-Chef Michael Leiters erklärte bei der Vorstellung der Geschäftszahlen, der Hersteller sei eng mit Deutschland verbunden. Dass die Wettbewerbsfähigkeit hierzulande gesteigert werde, sei deshalb entscheidend.
5: In Asberg im Kreis Ludwigsburg hat ein Unbekannter ein queeres Paar angegriffen. Nach Angaben der Polizei beschimpfte und schlug der Mann das Paar, als es aus einem Linienbus ausstieg. Eine Gruppe Männer eilte zu Hilfe, woraufhin der unbekannte Täter flüchtete. Der Transmann und sein Partner wurden leicht verletzt. In Wacken in Schleswig-Holstein beginnt heute das weltgrößte Heavy-Metal-Festival, das Wacken Open Air. Auftakt ist am Mittag mit dem traditionellen Konzert der örtlichen Feuerwehrkapelle. Unter anderem treten Def Leppard und Judas Priest auf. 85.000 Metal-Fans werden erwartet. Die Zeit 11.03 Uhr.
8: Fahrzeugteile auf der Überholspur. Birgit Wächter, wo genau?
9: Auf der A8 München Richtung Stuttgart aufpassen zwischen Ulm-Nord und Märklingen. Da liegen die Fahrzeugteile und aufpassen auf der A8 Karlsruhe nach Stuttgart zwischen Leonberg-West und Dreieck Leonberg. Da gibt es einen neuen Unfall. Auf der rechten Spur ist noch nicht abgesichert. A5 Karlsruhe Richtung Frankfurt zwischen Ettlingen und Karlsruhe Mitte. Langer Stau. Hier sind nach einem Unfall zwei Fahrspuren blockiert. 12 Kilometer ist der Stau lang. Teilweise geht es auch stockend voran. Ab Rastatt Nord 40 Minuten dauert es auf jeden Fall länger hier. Dadurch auch Rückstau auf die A8 aus Stuttgart kommend. Nochmal A5 Karlsruhe nach Basel zwischen Raststätte-Malberg West und Riegel nach einem Unfall. 8 Kilometer Stau, gute halbe Stunde länger. Und weiter auf der A5 nach Basel zwischen Hartheim-Heitersheim und Mülheim-Neuenburg. Da werden die Schutzplanken ausgetauscht. Rechte Spur blockiert, 3 Kilometer stockend. A6 von Nürnberg nach Heilbronn zwischen Kreuz-Weinsberg und Heilbronn-Neckarsulm. Nach einem Unfall 4 Kilometer Stau, 20 Minuten plus. Dadurch auch Rückstau auf die A81 aus Heilbronn kommend. A81 Stuttgart nach Singen zwischen Kreuz Stuttgart und Sindelfingen Ost. Unfall auf der linken Spur. Es geht nur auf einer Spur dran vorbei. 5 Kilometer Stau, dauert eine halbe Stunde länger. Hier in der Gegenrichtung der A81 eine Viertelstunde länger vor der Baustelle. 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
8: Sonnig ist es mit lockeren Wolken und heiß wird's mit Spitzenwerten von 31 Grad im Südschwarzwald und bis 38 Grad am Oberrhein. Der Südwestwind weht schwach, später leicht böig und die Nacht wird überwiegend klar bei Tiefstwerten von 22 bis 14 Grad.
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8: Mit Nicole Köster, schönen guten Morgen. Dani Partum ist Ökonomin und Finanzcoaching. Wir sprechen über den klugen Umgang mit Geld.

0: S1 Verkehrsservice. Birgit, du hast eine Gefahrenstelle.
1: Neuer Unfall, und zwar auf der A8 Stuttgart Richtung Karlsruhe. Zwischen Pforzheim Süd und Pforzheim Ost passiert. Die Unfallstelle ist noch nicht abgesichert und ist auf der linken Spur.
0: Dani Partim ist bei uns Finanzcoaching in SWR1 Leute. Und es kommen viele Anmerkungen von den SWR1 Hörerinnen und Hörern rein. Horst aus Wiesloch zum Beispiel schreibt, ja, wie soll man denn als Person investieren, wenn das Geld nur zum aktuellen Leben reicht? Heute ist selbst eine Immobilie für viele nicht mehr zu finanzieren. Der Beitrag hilft nur denen, die schon genug haben. Was sagen Sie?
2: Ja, da hat er natürlich recht. Also um in Immobilien zu investieren, brauchen wir wirklich eine ganze Stange Geld. Und das ist mit kleineren Einkommen nicht zu machen. Da hat er absolut recht. Deswegen ist aber die Empfehlung, tatsächlich etwas für die Rente zu tun, weil wir haben alle eine Rentenlücke, etwas für die Rente zu tun, deswegen nicht null, sondern dann gehen wir auf eine andere Anlageklasse. Und das sind tatsächlich Aktien in Form von Fonds, also in diesem Fall von Aktien-ETFs, weil sie günstig sind, weil sie gut nachvollziehbar sind. Und ja, kleine Einkommen, da gibt es so eine Grenze, wo wirklich alles Geld zum Leben verwendet wird. Und ich würde diesen Menschen empfehlen, gucken Sie unbedingt auf Ihre Einnahmenseite. Natürlich, die Ausgabenseite haben die meisten wirklich schon sehr gut im Griff. Trotzdem nochmal wirklich jede Ausgabe angucken. Aber bitte vor allen Dingen auf die Einnahmenseite gucken. Können Sie eine Fortbildung machen? Können Sie Ihr Einkommen erhöhen? Das ist etwas, wo wir häufig dann nicht drauf gucken. Da wirklich ganz bewusst hinschauen. Einkommen verhandeln, vielleicht den Beruf wechseln, vielleicht die Firma wechseln. Sich versuchen wirklich zu drehen und das nicht als gegeben hinzunehmen, sondern zu gucken, wie kann ich mein Einkommen gestalten, dass es mehr wird.
0: Wobei, das sagt sich natürlich so leicht. Und dann gibt es Lebenssituationen, also Frauen arbeiten kostenlos im Familienunternehmen, ja, mit, ohne Altersvorsorge und soziale Absicherung. Und pflegen dann vielleicht auch noch Schwiegereltern ohne Bezahlung. Also in solchen
2: alles
0: Situationen, wie kann man da vorgehen?
2: Sollte alles nicht sein. Ja. Also wenn ich als Frau gratis, ohne dass meine Erwerbstätigkeit entlohnt wird, mitarbeite, dann muss irgendwo das geregelt sein, dass ich auch Finanzen in meiner eigenen Einflussgröße, also dass sie auf meinem Konto auch sind. Ich halte das ist für mich eine Art von Ausbeutung, wenn ich gratis irgendwo mitarbeite. Und ja, wenn ich Eltern pflege, natürlich sind das schwierige Situationen, das bestreitet ja auch gar keiner. Der Umkehrschluss dann aber zu sagen, deswegen mache ich nichts und ich nehme meine Situation, wie sie ist, das halte ich für persönlich problematisch, weil es diesen Menschen ja später auch nicht besser geht. Deswegen, ich muss dann über Geld reden. Ich muss mit denen, für die ich arbeite, die mir aber nichts zahlen dafür, mit ihnen sprechen, damit ich auch ein gewisses finanzielle Ressourcen in meinem Leben habe.
0: Nur wenn das so lange ein Tabuthema war, dann ist es natürlich gar nicht einfach, so ein Gespräch zu beginnen. Welche Empfehlung haben Sie da?
2: Ja, ja. Sich selber, zuerst muss man das mit sich selber klar haben. Was will ich eigentlich im Leben? Wie stehe ich zu Geld? Und wie stehe ich auch in Bezug auf die andere Person? Was ist meine Arbeit wert? Auch für mich selber. Und dann tatsächlich das Gespräch suchen in einer ruhigen Umgebung, nicht im hektischen Alltag, sondern sagen, ich möchte mit dir etwas reden, was mir sehr wichtig ist, was mir persönlich wichtig ist. Und immer von den Gefühlen herkommen, immer von der eigenen Empfindung von dem, was ich darüber denke, mit dem anderen ins Gespräch kommen. Und zwar wirklich geplant. Nicht einfach so zwischendrin, zwischen allem, sondern geplant. Und dann auch eigene Forderungen stellen.
0: Na, wenn es zum Beispiel um das kostenlose Mitarbeiten geht, könnte man dann auch mit Zahlen kommen, dass jemand sich kundig macht und sagt, also das wäre meine Arbeit wert, damit man auch eine Grundlage in der Hand hat.
2: Auf jeden Fall. Gucken, aufschreiben, wie viele Stunden arbeite ich eigentlich und dann das mit meinem früheren Gehalt, Stundenlohn, entweder multiplizieren oder mindestens mit dem Mindestlohn oder einer bestimmten Betrag und das dem anderen präsentieren, auf jeden Fall.
0: Sie sprechen von ökonomischer Gewalt. Wie kann denn ökonomische Gewalt aussehen?
2: Oh, das ist ein ganz großes Thema. Das ist zum Beispiel ein Bestandteil ökonomischer Gewalt. Wenn ich von meiner Frau oder auch von meinem Mann erwarte, dass er oder sie kostenlos für mich oder für die Eltern arbeitet und damit für sich abhängig wird, diese Person

0: Sie tun?
1: Na, was kann sie tun? Ja, in dem Falle sich mit ihm auseinandersetzen. Aber wenn er sich auf die Hinterbeine stellt und das direkt androht, kann man auch gewisse strafrechtliche Anzeigen machen. Das können die Frauen machen. Aber die sind natürlich auf die Loyalität meistens der Väter angewiesen, weil sie die Kinder nehmen. Ja. So, und dann sind wir schon wieder in einem Konflikt drin. Ja. Und das ist eine Form der ökonomischen Gewalt. Die Frau hat kaum Möglichkeiten rauszukommen, dann geht sie zum Jugendamt, dann kriegt sie den Unterhaltsvorschuss. Aber eigentlich müsste der Mann das regeln und sagen, ich kann nicht mehr zahlen. Aber diese ökonomische Gewalt kriegt die Frau selten aufgelöst, weil er ja die Gewalt ausübt. Sie kann sich nur daraus lösen, indem sie sagt, okay, ich verdiene mein eigenes Geld und ich kriege das irgendwie hin, aber koppel mich von ihm ab. Aber das ist natürlich... Deswegen sage ich auch immer, haben Sie bitte immer Ihren eigenen Job für Frauen oder auch für generell, dass Sie sich selber finanziell immer unterhalten können und Ihre Kinder auch mit, damit wir uns genau aus solchen Situationen herausbewegen können. Leider unterstützt die Gesellschaft in dieser Art der ökonomischen Gewalt die Frauen nicht, die Mütter nicht, sondern eher die Väter.
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0: S1 Verkehrsservice. Birgit, du hast einen Unfall.
1: Eine ungesicherte Unfallstelle auf der linken Spur auf der A7 Ulm Richtung Würzburg zwischen Lohnetalbrücke und Niederstotzingen.
0: Eine Empfehlung kommt rein von Beate aus Walderstadt zum Thema Investieren. Und sie sagt also, bevor ich investiere, würde ich allen empfehlen, sich ein paar Grundkenntnisse anzueignen. Den Geldmarktzins und das KGV des Aktienmarktes. Außerdem, wie viel Risiko vertrage ich? Ich habe selbst den Crash im Jahr 2000 erlebt. Beate Wittmeier, viele Grüße aus Walderstadt. Ja, Dani Partum bei uns in S1, Leute. Also diese Sorge vor dem Crash, die ist bei ganz, ganz vielen zu spüren.
2: Ja.
0: Und die Sorge kann man wahrscheinlich auch nicht nehmen, oder?
2: Nein, die Sorge können wir gar nicht nehmen, denn der Aktienmarkt ist ein Spiegelbild unserer Gesellschaft, also den politischen Einflüssen, den wirtschaftlichen, klimatischen Veränderungen. Und Crashs gehören tatsächlich dazu, genauso wie unsere Gesellschaften ja hoch und runter pendeln. Und den Crash planen wir im Grunde mit ein. Das ist der Punkt, den ich vorher schon mal gemacht habe und den auch die Hörerin gemacht hat. Ja, wir brauchen halt eine Absicherung. Wir brauchen Airbags. Wir müssen auch gucken, können wir diese Crashs aussitzen? Wie ist unsere Risikotoleranz? Wie ist unsere Risikotragfähigkeit finanzieller Art? Und welchen Zeithorizont haben wir? Deswegen, wenn wir in Aktien, ETFs oder auch Einzelaktien investieren, dann immer nur strategisch, ohne Emotionen und immer nach wissenschaftlichen Erkenntnissen und immer abgesichert.
0: Lässt sich dann vielleicht eine Empfehlung aussprechen zu sagen, ja, so viel in Anteil Aktien und dann Tagesgeld oder Festgeld, was womöglich sicherer ist als Anlage in so viel Prozent?
2: Da lässt sich leider keine Daumenregel geben, weil die einen fühlen sich, wir müssen, was man wirklich verstehen muss, wenn wir Vermögen aufbauen, wir begleiten es immer emotional. Das heißt, wir müssen auch emotional an dieses Risiko, dass die Aktienmärkte schwanken täglich. Da steht nie dieselbe Zahl da. Beim Tagesgeldkonto steht immer dieselbe Zahl da, bei den Aktienmärkten nicht. Das müssen wir emotional aushalten. Stichwort Angst. Wir wollen unser Geld nicht, dass es weniger wird. Das müssen wir aushalten. Und diese Emotionen, die müssen wir kontrollieren und lernen zu kontrollieren. Und im Crash geht natürlich alles nach unten. Und wir lernen, die Emotionen auszuhalten, weil wir wissen, statistisch gesehen, die Märkte steigen wieder. Was machen wir also eher in den Crash? Wir investieren im Crash und verkaufen auf keinen Fall. Aber das ist genau das, was die Hörerin auch anspricht, Finanzbildung. Wir machen uns vorher schlau und erst dann investieren wir. Und eine Daumenregel gibt es deshalb nicht. Ich kann nicht sagen, investiere halbe Sache risikoreich, halbe Sache risikoarm. Nein, die Hörerin möchte vielleicht 80% risikoreich investieren und kann es auch aushalten. Deswegen kann ich hier leider keine Daumenregel geben.
0: Ja, sie hat ja noch andere Stichworte genannt, nämlich Geldmarktzins und das KGV des Aktienmarktes. Vielleicht können wir das mal kurz erklären.
2: Das würde ich jetzt ungern erklären, weil das geht tatsächlich zu tief, weil das KGV des Aktienmarktes gibt es nicht.
0: Ja, es gibt
2: das Kursgewinnverhältnis gibt es bei Einzelaktien, gibt es auch bei Aktien-ETFs, aber da spielt es keine große Rolle. Bei Einzelaktien gibt es das, aber da muss man sich einfach ein bisschen mehr beschäftigen. Das sind so Kennzahlen, um herauszufinden, ist diese Aktie für mich interessant, um darin zu investieren? Ist sie günstig genug oder ist sie überteuert? Das drückt unter anderem das Kursgewinnverhältnis aus. Und
0: kann man da sagen, hohes Kursgewinnverhältnis, also hohe Zahl steht wofür oder niedrige
2: steht,
0: Zahl?
2: Dass es teuer ist, dass sie teuer ist. Wenn das Kursgewinnverhältnis unter 10 ist oder um 10 herum, dann ist sie relativ gut gepreist. Heißt aber auch wieder nichts, denn das Kurs-Gewinn-Verhältnis steht ja vor allen Dingen der Kurs vorne. Und wenn der Kurs niedrig ist, hat das ja auch eine Aussage. Denn wie bildet sich der Kurs durch Angebot und Nachfrage? Wenn Menschen den nicht kaufen, Finanzinvestorinnen, die Aktien nicht kaufen, hat das ja auch einen Grund. Also das KGV isoliert zu betrachten, bringt uns auch nichts. Wir müssen dann auch die Verschuldung kennen. Wir müssen die Gewinne kennen. Wir müssen den Markt drumherum kennen. Und das ist nämlich auch der Punkt, wenn wir in Einzelaktien investieren wollen, dann müssen wir viel mehr Wissen aufbauen, bevor wir investieren, als bei Aktien-ETFs. Da müssen wir die grundlegenden Dinge verstehen, wie ein Fonds funktioniert, wie die Börsen allgemein investieren und haben diesen ganzen emotionalen Stress auch des Auswahlverfahrens für die einzelnen Aktien, die drin sind, nicht und auch nicht die Bedrohung des Totalverlusts.
0: Ja, was rauszuhören ist, bleiben viele Fragen und wir versuchen ein paar Antworten gleich auch noch zu geben mit Dani Pato.

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1: Um 11:30 mit Ilka Staroste.
2: Guten Tag. Mit der neuen Hitzewelle steigt auch die Waldbrandgefahr in Baden-Württemberg wieder an. Das zeigt der Waldbrandgefahrenindex des Deutschen Wetterdienstes. SWR-Redakteurin Stefanie Peik.
3: Morgen zeigt die Karte für weite Teile des Landes ein tiefes Rot für Stufe 5. Das entspricht der höchsten Gefahrenstufe. Das betrifft unter anderem die Gegend rund um Mannheim, genauso wie den Schwarzwald oder Oberschwaben. Großflächige Waldbrände wie in Frankreich oder Spanien halten Fachleute aber für eher unwahrscheinlich. Zwar gibt es auch bei uns Flächen mit Nadelbaumreinkulturen, die durch die Nadeln und das ätherische Öl leichter brennen, etwa im Schwarzwald. Grundsätzlich sind die Wälder aber gut durchmischt. Außer Nadelbäumen wachsen dort zum Beispiel auch Buchen und Eichen.
2: Als Reaktion auf den Anschlag in Berlin verstärkt die Hamburger Polizei beim dortigen Christopher Street Day ihre Präsenz deutlich. Polizeipräsident Schnabel sagte, bei der geplanten Großdemonstration am Samstag seien rund doppelt so viele Beamte im Einsatz wie letztes Mal. Sie würden auch verstärkt das Umfeld der eigentlichen Veranstaltung kontrollieren. Zum CSD in Hamburg werden rund 250.000 Menschen erwartet. Der Konstanzer Gemeinderat hat einem Bürgerentscheid über ein geplantes Fahrradparkhaus zugestimmt. Das Fahrradparkhaus am Bahnhof ist unter anderem wegen der geschätzten Baukosten von 8 Millionen Euro umstritten. Die Konstanzer sollen bis Ende November darüber abstimmen. 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
1: Es gibt eine Lkw-Panne auf der A5. Birgit Wächter, du hast die aktuellen Infos.
4: Ja, auf der A5 Basel Richtung Karlsruhe zwischen Efringenkirchen und Dreieck-Neuenburg, da steht der defekte Lkw auf der rechten Spur. Dann haben wir einen Staus auf der A5 Karlsruhe Richtung Frankfurt zwischen Rastatt Nord und Karlsruhe Mitte. Nach dem Unfall hier noch 4 Kilometer Stau, teilweise auch 8 Kilometer stockend. A5 Karlsruhe Richtung Basel zwischen Raststätte Malberg West und Riegel. Ein Unfall und 4 Kilometer Stau, gute 20 Minuten länger hier. A5 Karlsruhe weiter nach Basel zwischen Hartheim-Heitersheim und Mülheim-Neuenburg. Rechte Spur blockiert durch die Schutzplanken, die hier ausgetauscht werden. 3 Kilometer stockt es noch. A6 Nürnberg Richtung Heilbronn zwischen Kreuz-Weinsberg und Heilbronn-Neckar-Sulm. Nach dem Unfall 3 Kilometer Stau und Viertelstunde plus. A7 Ulm nach Würzburg zwischen Lohnetalbrücke und Niederstotzingen. Unfall auf der linken Spur. 6 Kilometer Stau, dauert 20 Minuten länger. Und noch die A81 Stuttgart nach Singen zwischen Kreuz Stuttgart und Sindelfingen Ost. Unfall auf der linken Spur. Es geht nur auf einer Spur dran vorbei. 3 Kilometer Stau, gute halbe Stunde länger. In der Gegenrichtung hier auf der A81 3 Kilometer stockend und eine Viertelstunde länger vor der Baustelle. Eine gute und sichere Fahrt.
1: Sonnig ist es mit lockeren Wolken und heiß wird's. Spitzenwerte von 31 Grad im Südschwarzwald bis 38 Grad am Oberrhein. Der Südwestwind weht schwach, später leicht böig und die Nacht wird überwiegend klar bei Tiefstwerten von 22 bis 14 Grad.
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1: Dani Partum ist Diplom-Ökonomin und Finanzcoaching und hat Tipps für den klugen Umgang mit Geld.

0: Ihrem Umgang mit Geld heute Vormittag mit Finanzcoaching. Dani Partum, Christa Beuter schreibt uns, wie kommt man denn an ETFs online über einen Finanzdienstleister oder über eine Bank? Wie und wo genau bitte? Wichtige Frage.
1: Ja, nicht über einen Finanzdienstleister, sondern entweder über Ihre Bank im Online-Banking. Also das können Sie nur zu Hause machen, wie Sie jetzt vor dem Rechner auch sitzen oder gesessen haben, bei einem Broker. Ein Broker ist die Tür zur Börse, aber hat keine Bankdienstleistungen wie ein Girokonto oder dort können Sie auch keine Kredite aufnehmen. Also Onlinebank oder ein Broker. Und dann eröffnen Sie dort ein Depot. Das geht meistens mit Video-Ident oder manchmal auch mit anderen Sicherungsverfahren. Da eröffnen wir ein Depot. Da müssen Sie verschiedene Fragen beantworten. Aber das ist relativ schnell gemacht. Sollte mindestens, manchmal geht es ganz schnell innerhalb von wenigen Minuten. Manchmal dauert es aber auch ein paar Tage. Und dann können Sie innerhalb des Depots aus dem Depot heraus, im Grunde vereinfacht gesprochen, ETFs, Anleihen, Aktien, alles Mögliche erwerben, was eben in Wertpapierform abgebildet ist. Und dazu brauchen Sie aber eine Kennnummer. Weil meistens, also jedes Wertpapier hat eine Kennnummer, eine Wertpapier-Kennnummer, ja. WKN abgekürzt. Und die sollten Sie kennen, weil die Fonds nicht immer so heißen oder abgebildet werden bei der Bank oder beim Broker, wie sie tatsächlich hinterlegt sind.
0: Okay, die Nummer ist ganz wichtig.
1: Die Nummer ist ganz wichtig, damit Sie auch wirklich das haben und bekommen, was Sie wollen.
0: Sicher auch noch eine wichtige Frage, die man ganz zu Anfang klären muss. Was ist denn die richtige Bank? Also wonach sollte ich die aussuchen? Da gibt es ja auch Unterschiede bei den Gebühren beispielsweise.
1: Ja, also bei den Online-Banken, wenn wir investieren, achten wir darauf, dass wir möglichst keine Depotgebühren bezahlen. Das ist aber jetzt mittlerweile fast überall so, dass keine Depotgebühren mehr bezahlt werden. Dass die Ausführungen, also pro Handel, pro Kauf von einem Anteil, wirklich niedrige Kosten hat, möglichst 1 Euro roundabout, wenn nicht sogar weniger, Sparpläne werden, meistens sogar gratis bespart werden können. Das ist der eine Punkt, die Kostenseite. Aber auch, wo ist der Sitz der Bank? Ich würde Europa, Deutschland vor allen Dingen bevorzugen, damit, wenn irgendwas schief geht, Sie auch in Ihrer Landessprache prozessieren können, im Zweifel gegen die Bank. Wichtig ist auch, wie die Bank kommuniziert mit Ihnen, ob Sie anrufen können. Das ist mir wichtig, dass ich dann noch mit jemandem sprechen kann. Ob das nur per E-Mail geht, die Kommunikation mit der Bank. Das sind so Kriterien, die ich abklopfen würde. Also Firmensitz, Kommunikation und die Kosten. Das wären so für mich die drei Hauptpunkte.
0: Bei den Kosten, wichtiger Punkt da, dann Abgeltungssteuer, Kapitalertragssteuer. Also der Staat verdient ja auch noch mit.
1: Gut, das ist dann die andere Schleife, die ist aber unabhängig von den Staaten. Ja, der Staat möchte immer gern was, zumindest von diesen Formen, also von Zinsen, von Aktien-ETFs, von Dividenden haben 25% Abgeltungssteuer oder Kapitalertragssteuer. Bei anderen will er nicht so viel haben, wenn wir eine Immobilie nach 10 Jahren verkaufen, will der Staat nichts von dem Gewinn haben. Auch wenn Sie Gold nach einem Jahr verkaufen, ist das auch kapitalertragssteuerfrei. Oder Kryptowährungen, Kryptogeld sind auch nach einem Jahr Haltedauer kapitalertragssteuerfrei. Also ja, den Staat muss man immer auch mit im Hinterkopf haben. Und das ist auch ein Punkt, worüber wir gesellschaftlich reden müssten. Können wir bitte, so wie das in den USA ist, ich bin kein Fan der USA, aber das machen sie gut, so ein Depot haben, wo wir die Wertpapiere, die in diesem Depot liegen, lassen wir wirklich steuerfrei, bis sie in der Auszahlungsphase sind. Das fände ich richtig gut. Das wäre wirklich mal ein guter Schritt. Das Aktiendepot, was jetzt kommen soll, das Altersvorsorgedepot, hat einige Züge davon, aber es ist noch nicht ganz so, wie ich mir das gerne wünschen würde.
0: Aber es gibt einen steuerfreien Betrag. Wie hoch ist der?
1: Ja, der liegt aktuell pro Mensch bei 1.000 Euro. Also erst ab dem 1.001. Euro, dieser wird besteuert. 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

0: Wir sprechen über den klugen Umgang mit Geld heute Vormittag bei uns in SWR1 Leute mit Dani Partum. Vielleicht wollen wir einfach mal aufdröseln, Coaching und Beratung, wo ist denn da eigentlich der Unterschied? Da kommen auch Fragen rein.
1: Oh ja, ein riesengroßer Unterschied. Beim Coaching begleite ich die Frauen zu einer eigenen Entscheidung. Das heißt, im Coaching mache ich keine Wissensvermittlung, sondern wir bearbeiten ihren Fall und gucken. Und sie guckt, wie sie mit meiner Hilfe zu einer für sich positiven Entscheidung kommt oder ihr Problem gelöst bekommt. Bei der Beratung ist es so, dass Beraterinnen und Berater, was ich übrigens jeder nennen darf, jeder kann sich Berater, Beraterin nennen und auch Finanzcoaching sind keine geschützten Bezeichnungen. Dort gehst du hin, wenn du ein Produkt haben möchtest, ein Finanzprodukt, eine Versicherung, Aktienfonds aktiv gemanagt. Berater verkaufen in der Regel keine ETFs, sondern aktiv gemanagte Fonds, weil die viel teurer sind im Unterhalt. Das heißt, die kriegen dann auch mehr Geld. Und was dahinter steht, hinter Beratung, sind meistens Provisionsverkäuferinnen und Verkäufer. Das heißt, die beraten sie nicht wirklich, sondern verkaufen ihnen das, was für die Berater in Anführungszeichen am meisten einbringt.
0: Okay, das muss man wissen dazu.
1: Das muss man wissen. Es gibt ganz wenige geschützte Berufsbezeichnungen mit Berater. Honorarfinanzanlagenberaterin zum Beispiel, das bin ich auch von der Ausbildung her, aber ich habe mich nicht zertifizieren lassen. Oder es gibt auch Honoraranlagenberater, Beraterin, so darf man sich auch nennen, aber nur mit Zulassung und nur mit der Berufsausbildung. Aber Berater, Vermögensberater an sich darf sich jeder nennen.
0: Dein Ziel ist es, um das auch nochmal festzuhalten, wirklich der gleichberechtigte Umgang mit Geld in einer Partnerschaft.
1: Also genau.
0: Es geht nicht darum, sich gegeneinander auszuspielen.
1: Auf keinen Fall. Mein Angang ist, dass ich qualifiziere Frauen oder helfe ihnen dabei, wirklich für sich selbst finanziell selbstbestimmt und wirklich auch frei und organisatorisch zu sein. Und genauso sollten das aber auch Männer sein. Also jede Partei in einer Beziehung. Weil in einer Beziehung kommen ja zwei Menschen zusammen und bilden im besten Fall ein Team. Und viele Paare vermeiden und denken nicht daran, auch mal über finanzielle Ziele zu sprechen, über ihre eigenen Werte, was ist ihnen wichtig, was brauchen sie? Und dann vielleicht als Paar einen gemeinsamen Finanzwert zu entwickeln, gemeinsame Finanzziele. Wir sind nicht gegeneinander, sondern wir sind miteinander. Das verpassen viele Paare leider. Und wenn Frauen zu mir kommen, ich bin nun mal für Frauen, zu mir kommen im Übrigen aber auch Männer, das möchte ich auch mal klarstellen. Ja. Frauen kommen auch zu mir und wir arbeiten ihre Finanzen auf und gleich die Finanzen der Familie. Und ich hatte eine Hochschwangere, mit Zwillingsschwangere Klientin bei mir, die wollte das vorher, bevor die Kinder kommen, geregelt haben, hat das mit ihrem Mann besprochen und die haben, bevor die Kinder kamen, ihre gesamte Finanzstruktur auf neue Füße gestellt, sodass sie ein gutes Gefühl hatte, jetzt in die Mutterschaft zu gehen. Was ich ganz, ganz wichtig finde, dieses Thema zu besprechen. Wie machen wir das mit dem Geld, bevor die Kinder kommen?
0: Wie ist es denn? Sie haben ja da den Blick auf die unterschiedlichen Generationen. Hat sich das verändert, der Umgang mit Geld?
1: Ja, hat er sich verändert. In meiner Generation ist es immer noch eher so, da will ich nicht drüber reden, das ist unromantisch in einer Beziehung. Ist es nicht genau das Gegenteil, denn wir sichern uns gegenseitig ab, wenn wir über Geld sprechen. Die jüngeren Frauen sind tatsächlich offener, die sind da viel selbstbewusster. Die sagen, natürlich ist mein Thema, Geld ist wichtig, na logisch, womit zahle ich denn meine Miete? Womit zahle ich meinen Urlaub, meine Kleidung, mein Essen? Mein Sport, natürlich. Und die Verschiebung ist da. Aber auch den jungen Menschen hängt leider die Sozialisierung an durch frühere Gesetzgebungen, dass Frauen eben finanziell komplett entmündigt wurden. Das hängt ihnen auch noch an durch die früheren Generationen hindurch, dass es ihnen eben doch noch nicht so zusteht. Oder dass sie noch komisch angeguckt werden, wenn sie sagen, hey, ich will Millionärin werden. Was, du? Bleib mal bei deinen Leisten, Mädchen.
0: Wobei es scheint ja so einen Trend zu geben, gerade in Sachen Möglichkeiten zum Informieren. Also es gibt so viele Podcasts inzwischen. Es gibt dieses Thema, was inzwischen in der Welt ist. Und das machen nicht nur Sie, sondern auch viele andere. Also die Aufmerksamkeit für dieses Thema scheint einfach immer größer zu werden.
1: Die Aufmerksamkeit ist riesig. Und das zeigt ja auch die E-Mails, die ins Studio gekommen sind. Es ist großartig, dass Sie mitgemacht haben und was geschrieben haben. Das Thema ist wichtig, weil wir unterschwellig natürlich auch merken, Finanzen sind wichtig für uns, weil wir damit unser Leben gestalten können. Und Geldanlage, wir alle haben eine Rentenlücke. Also wir müssen uns mit diesem Thema beschäftigen. Deshalb ist es in aller Munde. Aber was wichtig ist, dass wir die Emotionen rausnehmen. sondern dass wir darauf gucken, was tut uns gut, was brauchen wir, wie sind die Ressourcen eigentlich finanziell verteilt und wo kommt ein Teil der Ressource zu uns Frauen, aber auch zu uns Männern und wie teilen wir das in Beziehungen fair auf? Wenn einer zu Hause bleibt und sich vor allen Dingen um die Kinder kümmert, dann muss der andere natürlich auch teilen. Alles andere ist irgendwie komplett schräg.
0: Dann vielen Dank erstmal für den Besuch heute Vormittag in SWR1, Leute. Dalli Parton. Und die ganze Sendung ab dem Nachmittag über swr1.de und AD Sounds. Schönen Mittag.

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12: Um 12 Uhr mit Ilka Storoste. Guten Tag. Mehrere tausend Beschäftigte der Autoindustrie protestieren bei Audi in Neckarsulm. Die UEFA diskutiert noch diese Woche über seine Reaktionen auf die FIFA-Pläne zum Teilverkauf der Fußball-WM. Das Wetter sonnig und sehr heiß bis 38 Grad. Bei Audi in Neckarsulm haben am Vormittag rund 6000 Menschen gegen die Sparpläne des Mutterkonzerns VW protestiert. Das haben die Gewerkschaft IG Metall und der Betriebsrat mitgeteilt. Einzelheiten von Oliver Diesem.
13: Beschäftigte von Audi Neckarsulm, aber auch Vertrauensleute von Audi Ingolstadt, Beschäftigte von Porsche sind nach Neckarsulm gekommen, selbst Vertrauensleute von Mercedes haben ihre Solidarität bekundet. IG Metall und Audi Betriebsrat fordern vor allem, dass das Audi-Werk in Neckarsulm erhalten bleibt. Um einen Warnstreik hat es sich bei der Aktion heute Vormittag ausdrücklich nicht gehandelt. Bei Audi gilt noch die Friedenspflicht, die Unternehmen und IG Metall tariflich vereinbart haben.
12: Kanzler Merz will den Personalumbau in seiner Regierung heute abschließen. In diesen Minuten wird Bundespräsident Steinmeier die Entlassungsurkunden an die alten Minister und die Ernennungsurkunden an die neuen überreichen. Am Nachmittag soll dann der bisherige Kanzleramtschef Frey aus dem Wahlkreis Schwarzwald-Baar zum neuen Vorsitzenden der Unions-Bundestagsfraktion gewählt werden. Das Bundeskabinett hat eine Reform der Ökostromförderung sowie neue Regeln für Netzanschlüsse auf den Weg gebracht. Ab nächsten Jahr soll die dauerhafte Förderung für neue kleine Dachsolaranlagen entfallen. Haushalte sollen überschüssigen Solarstrom stattdessen direkt an der Strombörse vermarkten. Neue Windkraftanlagen und Solarparks sollen weniger Entschädigung bekommen, wenn sie ihren Strom wegen Netzengpässen nicht einspeisen können. Bei den gemeinsamen Luftangriffen der USA und Saudi-Arabiens auf Ziele im Irak sind mindestens 20 Menschen getötet worden. Es handle sich um Mitglieder einer früheren pro-iranischen Miliz, heißt es aus Bagdad. Nahost-Korrespondent Moritz Behrendt berichtet.
5: Saudi-Arabien bezeichnete die Angriffe als Reaktion auf den Beschuss von Ölanlagen im Osten des Königreiches durch die pro-iranischen Milizen. In einer Stellungnahme des Außenministeriums heißt es, die Aggression der vom Iran unterstützten terroristischen Milizen erfolge zu einer Zeit, als sich das Land um eine Deeskalation in der Region bemüht habe. Im Irak hat Ministerpräsident al-Saidi nach den nächtlichen Angriffen eine Notfallsitzung des Nationalen Sicherheitsrates einberufen. Nach seinem Amtsantritt vor 2 Monaten hatte al-Saidi angekündigt, die Milizen im Land entwaffnen zu wollen.
12: Über den Fußball-Weltverband FIFA und seinen geplanten WM-Verkauf wird international diskutiert. Nach Medienberichten will die Europäische Fußballunion noch in dieser Woche über ihre Reaktion auf die Pläne beraten. Aus der ARD-Sportredaktion Anke Feller.
14: Dabei soll auch über einen möglichen Boykott der Weltmeisterschaft gesprochen werden. In einer ersten Stellungnahme hatte die UEFA zuvor schon scharfe Kritik geübt. Damit werde eine Grenze überschritten, die die führenden Institutionen des Fußballs niemals überschreiten dürften, so die Europäische Fußballunion. Die Seele und die Führung des Fußballs seien keine Vermögenswerte, mit denen gehandelt werden dürfe. Insbesondere dann nicht, wenn völlig intransparent sei, wer finanziell davon profitiere. Die UEFA betonte, keiner von uns besitzt den Fußball. Es ist nicht an der FIFA, ihn zu verkaufen.
12: Baden-Württemberg hat im vergangenen Jahr fast 290 Millionen Euro an Steuern aus legalem Glücksspiel eingenommen. Nach Angaben des Innenministeriums sanken die Einnahmen damit leicht im Vergleich zu den Vorjahren, in denen sie bei rund 300 Millionen Euro lagen. Grundlage für die Steuereinnahmen sind unter anderem die mehr als 400 legalen Wettvermittlungsstellen im Land, wie zum Beispiel Lotto oder die Casinos in Baden-Baden, Stuttgart und Konstanz. Die Zeit, es ist 12.04 Uhr.
15: SWR1 Baden-Württemberg Verkehrsservice und wir haben gleich 2 Pannen auf der A6, Birgit Wächter.
16: Auf der A6 Mannheim Richtung Heilbronn, erstmal zwischen Firnamer Kreuz und Kreuz Mannheim, ein LKW mit Reifenpanne. Und dann auch Vorsicht auf der A6 Nürnberg Richtung Heilbronn im Kreuz Feuchtwangen-Crailsheim auf der Überleitung zur A7 Richtung Würzburg ein defekter PKW. Dann auch Vorsicht auf der A81 A8 Stuttgart Richtung Singen im Kreuz Stuttgart auf der Überleitung zur A81 Richtung Singen eine ungesicherte Unfallstelle auf der rechten Spur. A5 Basel Richtung Karlsruhe zwischen Efringen-Kirchen und Dreieck-Neuenburg ein defekter LKW, 2 Kilometer Stau hier, macht 10 Minuten länger. A5 Karlsruhe Richtung Frankfurt zwischen Rastatt-Nord und Karlsruhe-Mitte sind nach einem Unfall 2 Fahrspuren blockiert, 10 Kilometer Stau, 3/4 Stunde aktuell dauert das hier länger. A5 Karlsruhe nach Basel zwischen Raststätte-Malberg West und Riegel, Unfall, 5 Kilometer Stau, 1/2 Stunde plus. Weiter auf der A5 nach Basel zwischen Hartheim-Heitersheim und Mülheim-Neuenburg, da werden immer noch Schutzplanken ausgetauscht, 3 Kilometer stockt es hier. A7 Ulm nach Würzburg zwischen Lohnetalbrücke und Niederstotzingen, da ist die Unfallstelle jetzt geräumt. Es hat noch 6 Kilometer Stau, dauert ungefähr 20 Minuten länger. A81 zum Schluss, Singen nach Stuttgart zwischen Böblingen-Hulb und Sindelfingen-Ost. An der Baustelle 7 Kilometer stockend. Wo ihr auch seid, eine gute Fahrt.
15: Ja, die Sonne, die knallt schon richtig. Zwischen Schluchsee mit 31 Grad heute maximal und der Ortenau mit 38 Grad schwitzen wir da draußen. Morgen starten wir dann auch sonnig, dann kommen aber mehr Wolken. Das kann auch mal kurz regnen oder Gewitter geben dann später, aber es wird insgesamt noch heißer mit 32 bis 39 Grad.
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15: Matthias Schiedert hier für euren Mittag. Hallo zusammen. Und ab jetzt sind die Busse und Bahnen morgens wieder leerer. Letzter Schultag ist durch, Sommerferien haben begonnen und damit gibt es auch endlich wieder Sitzplätze morgens in meiner U2.

0: barfuß laufen, auf dem heißen Asphalt, das macht keinen Spaß und Hunden auch nicht.
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0: Ja, und Hunde reagieren oft noch sehr viel empfindlicher als wir Menschen auf Hitze. Schon Temperaturen knapp über 20 Grad können da gefährlich sein. Wie gefährlich, das erklärt uns die Tierärztin und Autorin Sophie Struth-Beck.
2: Es scheint eine individuelle Veranlagung zu sein, mit denen, das weiß hoffentlich inzwischen jeder Halter solcher Hunde, die kurznasigen Hunde können eben, weil die Nase fehlt, die zur Temperaturregulation essentiell ist, können die Temperatur nicht regulieren. Das heißt, es gibt Möpse, die mit 2-3 Jahren bei unter 20 Grad einfach umfallen und tot sind. Ich kenne 3, denen das passiert ist. Die waren alle unter 5 Jahre alt. Ich würde schon sagen, dass schon 20 Grad irgendwie ausreichen können. Für viele Hunde überhaupt kein Problem, für andere eben doch. Und natürlich was ganz anderes, wenn der Hund jetzt irgendwo im Auto sitzt, dann wären 20 Grad ja innerhalb von 10 Minuten zu 40 Grad, wenn es in der Sonne steht. Aber ich würde da immer ein Auge drauf haben und was, glaube ich, total wichtig ist, wenn wir über Hitzschlag beim Hund reden, ist, dass immer noch ganz oft falsch kommuniziert wird, dass man die langsam runterkühlen soll. Das habe ich auch mal so gelernt, auch im Erste-Hilfe-Kurs. Es gibt also neue Studien analog zur Humanmedizin. Alles, was man langsam macht, ist verschwendete Zeit, die im Zweifelsfall den Hund das Leben kostet. Also, und wenn Eiswasser in der Nähe ist, den Hund ins Eiswasser ganz schnell runterkühlen, weil das das Einzige ist, was stoppt, dass quasi alles in ihm zersetzt wird durch die Hitze. Also nichts mit langsam, möglichst schnell, möglichst kalt und immer, auch wenn man dann das Gefühl hat, ach, es geht ihm wieder gut, der beruhigt sich wieder, die Atemfrequenz wird langsamer. Ich würde mit so einem Hund auch immer in eine Klinik fahren, weil da noch was nachkommt. Kann. Also ich würde den immer auch tiermedizinisch noch mal genau anschauen lassen.
0: Ja, und Hunde bei den Temperaturen auch nie im Auto lassen und die Gassi-Runden weiterhin am besten morgens oder abends machen, wenn es dann kühler draußen ist. Wann es zu heiß ist für den Spaziergang mit dem Hund, das ist auch eine der Fragen bei uns auf swr1.de. Da 50 Fragen und Antworten zum Hund.
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0: Das war eins Baden-Württemberg. Heute Abend viele große Namen in Stuttgart auf der Freilichtbühne Killesberg, weil die SWR Big Band, die feiert 75. Geburtstag. Und das macht sie live und Open Air zusammen mit Max Mutzke, Dieter Thomas Kuhn, Curtis Tigers, Fool's Garden und auch mit Fury in the Slaughterhouse. Ja, und wenn wir mal genau auf diese Namen schauen, also Max Mutzke, ja, normaler Name mit 2 M, Curtis Tigers, englischer Name halt, aber Fury in the Slaughterhouse, also Pferd auf dem Schlachthof, wie kommt man denn bitte da drauf? Thorsten Wingfelder hat uns das mal so erklärt.
1: Wir brauchen einen Namen. Und da hat Kai 3 Optionen zur Auswahl gegeben. Ich glaube, es war wirklich Bibo sucht den Schlotterklaus, Boomer weiß Franz Josef Strauß, ist kein Witz, oder Fury in the Slaughterhouse. Und unser pragmatischer Schlagzeuger Rainer, den ich ja sehr mag, hat einfach gesagt, okay, C.
0: Also manchmal ist es ganz einfach. Wir freuen uns heute Abend über geniale Musik mit der SWR Big Band und vielen großen Namen. Holiday Jump heißt das Konzert, weil heute ja letzter Schultag war und da wird jetzt rübergejumpt in die Sommerferien. Und gibt für heute Abend auch noch ein paar Tickets. Die Infos dazu auf swr1.de.

0: Damit ist es 12:30.
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0: Die Infos am Mittag hat Ilka Staroste.
2: Guten Tag. Bundespräsident Steinmeier hat die neuen Kabinettsmitglieder offiziell ernannt. Dazu übergab er die entsprechenden Urkunden an Gesundheitsminister Linnemann, Kanzleramtsministerin Waken aus dem Wahlkreis Odenwald-Tauber und Verkehrsminister Bilger aus Ludwigsburg. In seiner Rede mahnte Steinmeier weitere Reformen an.
3: Wir erleben epochale Umbrüche und Krisen. Kriege und schwere geopolitische Konflikte, neue Lasten und neue Verantwortung in der Europäischen Union, in der NATO, nicht zuletzt eine bereits länger anhaltende wirtschaftliche Stagnation. All das fordert unser Land, fordert Deutschland heraus.
2: Die neuen Minister werden Anfang September in der nächsten regulären Bundestagssitzung vereidigt. Das Bundeskabinett hat eine Reform der Ökostromförderung sowie neue Regeln für Netzanschlüsse auf den Weg gebracht. Ab nächstem Jahr soll die dauerhafte Förderung für neue kleine Dachsolaranlagen entfallen. Haushalte sollen überschüssigen Solarstrom stattdessen direkt an der Strombörse vermarkten. Bei Audi in Neckarsulm haben am Vormittag rund 6.000 Menschen gegen die Sparpläne des Mutterkonzerns VW protestiert. Das haben die IG Metall und der Betriebsrat mitgeteilt. Einzelheiten von Oliver Diesem.
4: Beschäftigte von Audi Neckarsulm, aber auch Vertrauensleute von Audi Ingolstadt, Beschäftigte von Porsche sind nach Neckarsulm gekommen. Selbst Vertrauensleute von Mercedes haben ihre Solidarität bekundet. IG Metall und Audi Betriebsrat fordern vor allem, dass das Audi-Werk in Neckarsulm erhalten bleibt. Um einen Warnstreik hat es sich bei der Aktion heute Vormittag ausdrücklich nicht gehandelt. Bei Audi gilt noch die Friedenspflicht, die Unternehmen und IG Metall tariflich vereinbart haben.
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0: Die Unfallstellen auf der 5, die sind jetzt geräumt, aber von der A8, da gibt es jetzt eine Autopanne. Birgit Wächter, wo ist die genau?
5: Auf der A8 Stuttgart Richtung Karlsruhe, zwischen Karlsbad und 3 Karlsruhe, da steht das defekte Fahrzeug und zwar auf der Überholspur. Vorsicht auch auf der A96 München Richtung Lindau zwischen Kreuz Memmingen und Aitrach. Eine Autopanne und Menschen auf der Fahrbahn. A5 Basel Richtung Frankfurt zwischen Rastatt Nord und Karlsruhe Mitte. Da ist die Unfallstelle geräumt. 6 Kilometer Stau, dauert 20 Minuten länger. Die A5 Karlsruhe nach Basel zwischen Raststätte, Malberg West und Riegel. Da ist ein Unfall, 5 Kilometer Stau, halbe Stunde länger. A5 Karlsruhe nach Basel zwischen Hartheim, Heitersheim und Müllheim-Neuenburg, 3 Kilometer stocken. Die A8 Stuttgart nach Karlsruhe zwischen Kreuz, Stuttgart und Leonberg Ost durch einen defekten PKW, 6 Kilometer Stau und es dauert leider bis zu 25 Minuten länger hier. A81 Singen nach Stuttgart noch zwischen Böblingen-Hulb und Sindelfingen-Ost an der Baustelle 5 Kilometer stockend. Eine gute Fahrt wünsche ich.
0: Baden-Württemberg, ein Backofen, knusprig braun am Schluchsee, heute bei maximal 31 Grad, in der Ortenau bis 38. Morgen dann bis 39 Grad in Baden-Württemberg. Es scheint erstmal noch ordentlich die Sonne, dann ziehen aber später Wolken auf, kann dann morgen auch mal kurz regnen oder auch Gewitter geben. Und am Freitag, da bleibt es schwül heiß, maximal 35 Grad.
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0: Der DAX wird heute gestützt durch Quartalszahlen, die bei den Anlegern gut ankommen. Unter anderem Aktien von Deutsche Bank, RWE und BASF, die haben deutlich zugelegt. Das dämpft auch den Effekt von neuen Angriffen des Iran im Krieg mit den USA. Der DAX, der stand am Mittag leicht im Plus bei rund 25.380 Punkten. Die Gewinner Deutsche Bank plus 3,9% und BASF plus 3,0%. Die Verlierer Rheinmetall minus 2,1% und Zalando minus 1,9%. 1 Euro wurde am Mittag mit etwas weniger als $1.14 gehandelt.
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0: SWR1 Baden-Württemberg, und das hören wir in den letzten Wochen immer wieder, dass der Bodensee bei uns zu wenig Wasser hat, dass Bootsbesitzer ihre Boote zum Teil schon aus dem Wasser holen müssen, weil die Pegel so niedrig sind. Ja, und dann war ich letztens am Bodensee und dachte mir so, ja, ein bisschen weniger Wasser hat er schon, aber so dramatisch ist es jetzt nicht. SWR1 Reporter Gerald Pinkenburg für uns am Bodensee. Wie ist denn die Situation jetzt am See für alle, die zum Beispiel auch mit einem Boot fahren wollen?
1: Also erstmal muss man ganz klar sagen, man muss die Situation differenziert sehen. Der Bodensee, der ist ja kein homogenes Gebilde, sondern besteht aus mehreren Teilen. Ich nehme da jetzt mal zwei raus. Da ist zum einen der Obersee. Da geht es so grob von Bregenz im Osten bis nach Bodmann-Ludwigshafen da im Westen. Hier gibt es überwiegend, sage ich mal, bis auf ein paar kleine Ausnahmen eigentlich kein Problem. Man kommt auch mit den meisten Segeljachten, die so um die 1,50 Meter Tiefgang haben, in die Häfen noch rein. Ganz anders ist aber die Situation am Untersee, also zum Beispiel bei Radolfzell oder, da waren wir gestern, in Geienhofen-Horn. Das liegt gegenüber der Insel Reichenau. Hier ist die Situation nicht nur dramatisch, sondern hier ist eigentlich Bootfahren kaum noch möglich. Der Hafenmeister, der hat mir gestern gesagt, also so eine Situation, das hat er in den vielen Jahren, in den 50 Jahren, in denen er das macht, eigentlich überhaupt noch nicht erlebt.
0: Ja, und wie reagieren jetzt Bootsbesitzer, aber auch Yachtclubs auf diese Situation?
1: Die sind natürlich ziemlich frustriert, denn die meisten, die haben ihre Boote am Untersee schon längst rausgeholt. An manchen Stegen ist gar kein Wasser mehr da. Die Pfähle, wo die Boote normalerweise festgemacht sind, die stehen einfach da im Trocknen. Da ist dann auch nur noch so ein hellbrauner Schlick zu sehen, der dazu auch noch an einigen Stellen ziemlich übel riecht. Für die Bootsbesitzer heißt das, sie müssen neben der Liegeplatzgebühr auch noch jetzt ein Sommerlager an Land bezahlen. Und für die Yachtclubs, ja, da heißt es, dass diejenigen, die als Gäste zum Beispiel normalerweise an den Club kommen, jetzt natürlich nicht mehr da sind. Das hat also auch wirtschaftliche Folgen.
0: Und wie geht es jetzt weiter, wenn wir so auf den Wetterbericht schauen für die nächsten Tage? Wird sich's wahrscheinlich kaum verändern.
1: Nö, jetzt kommt ja jetzt erstmal die große nächste Hitzewelle. Heißt, der See verliert jeden Tag so 2 bis 3 Zentimeter. Der Wasserstand, der ist jetzt schon so 1,20 Meter unter dem, was wir hier normalerweise um diese Zeit haben. Und die Tendenz eben natürlich weiter fallend. Das heißt, für viele Bootsbesitzer am Untersee ist die Saison schon gelaufen und sie überlegen natürlich, ob sich das Ganze überhaupt noch lohnt. Aber, und das muss man natürlich auch sagen, das ist am größeren Teil des Bodensees eben nicht so. Ich habe gestern mit einem Bootscharterer gesprochen, der in Meersburg mehrere Boote hat. Der hat auch schon einen Buchungsrückgang um 50%, weil die Menschen eben denken, man kann hier nirgendwo mehr Boot fahren. Das, um es deutlich zu sagen, ist am überwiegenden Teil des Sees aber eben nicht so.
0: Also immerhin eine kleine gute Nachricht für den Urlaub am Bodensee im Obersee. Und das ist so der größte Teil. Da gibt es noch genügend Wasser zum Beispiel auch zum Bootfahren, aber am Untersee. Und das ist die große schlechte Nachricht. Da ist die Situation gerade sehr, sehr schwierig.

finde ja kein schöner Name für die 2000er. Dafür gute Musik aus diesem Jahrzehnt. Atomic Kitten, Whole Again für eure Mittagspause. SWR1 Baden-Württemberg, 8 Minuten vor 1.

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9: Um 13 Uhr mit Ilka Staroste. Guten Tag. Bundespräsident Steinmeier ernennt die neuen Ministerinnen und Minister. Mit der neuen Hitze steigt wieder die Waldbrandgefahr im Land. Das Wetter sonnig und sehr heiß, bis 38 Grad. Bundespräsident Steinmeier hat die neuen Kabinettsmitglieder offiziell ernannt. Er hat die entsprechenden Urkunden an Gesundheitsminister Lindemann, Kanzleramtsministerin Wagen aus Bad Mergentheim und Verkehrsminister Bilger aus Ludwigsburg überreicht. Bilgers Vorgänger Schnieder wurde entlassen. Katrin Auer aus Berlin.
10: Bundespräsident Frank-Walter Steinmeier sagte bei der Zeremonie, die Handlungsfähigkeit der Regierung sei das Gebot der Stunde. Deutschland habe mit weitreichenden inneren Reformen und außenpolitischen Herausforderungen dafür zu sorgen, dass das Land für die Zukunft gut gewappnet sei. Die neuen Minister und die Ministerin müssen noch ihren Eid vor dem Bundestag leisten. Weil aber gerade parlamentarische Sommerpause ist, soll das im September nachgeholt werden. Ob das rechtens ist, ist umstritten. Am frühen Nachmittag will dann die CDU-CSU-Fraktion eine neue Spitze wählen. Mit großer Wahrscheinlichkeit wird es der ehemalige Kanzleramtschef Thorsten Frey.
9: Mit der neuen Hitzewelle steigt auch die Waldbrandgefahr in Baden-Württemberg wieder an. Das zeigt der Waldbrandgefahrenindex des Deutschen Wetterdienstes. SWR-Redakteurin Stefanie Peik.
11: Schon heute sind auf der Waldbrandgefahrenkarte des Deutschen Wetterdienstes viele Regionen von Baden-Württemberg mindestens hellrot eingefärbt. Das entspricht Gefahrenstufe 4 von 5. Morgen zeigt die Karte für weite Teile des Landes sogar ein tiefes Rot für Stufe 5. Das betrifft unter anderem die Gegend rund um Mannheim, genauso wie den Schwarzwald oder Oberschwaben. Großflächige Waldbrände wie in Frankreich oder Spanien halten Fachleute aber für eher unwahrscheinlich. Zwar gibt es auch bei uns Flächen mit Nadelbaumreinkulturen, die durch die Nadeln und das ätherische Öl leichter brennen, etwa im Schwarzwald. Grundsätzlich sind die Wälder aber gut durchmischt. Außer Nadelbäumen wachsen dort zum Beispiel auch Buchen und Eichen.
9: In den Waldbrandgebieten rund um die spanische Hauptstadt Madrid können mehr als 50.000 Menschen in ihre Häuser zurück. Die Behörden haben die Evakuierungen und Ausgangsbeschränkungen für 19 Ortschaften aufgehoben. Endgültige Entwarnung gibt es aber nicht. Dramatischer ist die Lage in der Provinz Castellón im Osten Spaniens. Dort ist ein Waldbrand weiter außer Kontrolle. Das Feuer in Frankreich rund um Bordeaux hat sich laut den regionalen Behörden stabilisiert. Knapp 60.000 Menschen durften am Abend vorerst in ihre Häuser zurück. Beim Autokonzern BMW sollen weltweit 8.000 Jobs gestrichen werden. Das berichten mehrere Nachrichtenagenturen. Die Mitarbeiter sind demnach heute über die Abbaupläne informiert worden. Aus München, Gabriel Wirth.
6: Laut Unternehmenskreisen wird es in den nächsten Monaten ein freiwilliges Abfindungsprogramm geben, das bis Ende nächsten Jahres laufen soll. Es richte sich nicht an die Mitarbeiter in der Produktion, sondern nur an die Beschäftigten im sogenannten indirekten Bereich, also in der Verwaltung, im Vertrieb und in der Entwicklung. Es soll auch keine Listen geben, sondern allen Mitarbeitern in diesem Bereich angeboten werden. Die Rede ist hier von rund 50.000 Beschäftigten. Diese sollen sich freiwillig entscheiden können, ob sie das Angebot annehmen oder nicht. Weltweit hat der Konzern rund 154.000 Mitarbeiter, deutlich mehr als die Hälfte, und zwar über 84.000 davon in Deutschland.
9: Bei Audi in Neckarsulm haben am Vormittag rund 6.000 Menschen gegen die Sparpläne des Mutterkonzerns VW protestiert. Das haben die IG Metall und der Betriebsrat mitgeteilt. Die Beschäftigten von Audi erhielten dabei auch Unterstützung von Porsche- und Mercedes-Mitarbeitern. Gewerkschaft und Audi-Betriebsrat fordern vor allem, dass das Audi-Werk in Neckarsulm erhalten bleibt. Die Zeit, es ist gleich 13.04 Uhr.
12: SWR1 Baden-Württemberg Verkehrsmeldung, Verkehrsservice. Aktuellste Verkehrsmeldung kommt von der B14 Fellbach, und zwar im Kappelbergtunnel. Hier steht ein kaputtes Auto und hier sind auch Menschen auf der Fahrbahn. Deshalb bitte besonders vorsichtig. A6 Nürnberg Richtung Heilbronn zwischen Bretzfeld und Heilbronn-Neckarsulm. Hier 8 Kilometer Stau, halbe Stunde dauert es gerade länger. A8 Karlsruhe Richtung Stuttgart zwischen Pforzheim West und Pforzheim Ost. Hier 7 Kilometer Stau, 20 Minuten obendrauf, und in der Gegenrichtung, da sind es 4 Kilometer stockend. A81 Singen Richtung Stuttgart zwischen Böblingen-Hulb und Sindelfingen-Ost wegen der Baustelle gerade 5 Kilometer Stau, bisschen mehr als eine halbe Stunde, dann seid ihr da durch. Auf der A81 Stuttgart-Heilbronn, hier ist der Engelberg-Tunnel in beiden Richtungen wegen eines Feuerwehreinsatzes gesperrt. Wir haben da mit der Polizei gesprochen und es handelt sich da um einen Fehlalarm. Es dürfte also gleich wieder offen sein. Deshalb allerdings momentan Rückstau, und zwar 6 Kilometer lang bis zum Stuttgarter Kreuz. Auf der A8 und auf der A81 aus Heilbronn kommend sind es gerade 3 Kilometer Stau, sowie aus Karlsruhe kommend am Leonberger Dreieck. Hier sind es auch 3 Kilometer. Und noch die B30 Biberach Richtung Ulm ist in der Einfahrt Wieblingen im Moment gesperrt. Hier hat jemand Ladung verloren. A5 noch, Basel Richtung Karlsruhe zwischen Efringenkirchen und dem Dreieck Neuenburg. Hier ein kaputter Laster auf der rechten Spur, 3 Kilometer Stau, dauert gerade eine Viertelstunde länger. Alle Verkehrsinfos habt ihr jederzeit auch auf swr1.de. Da sind wir mittendrin in diesem Hitzetag. 31 bis 38 Grad heute, am heißesten in der Ortenau. Heute fast keine Wolken, und das ändert sich dann morgen, da dann im Laufe des Tages immer mehr Wolken. Es kann dann auch später kurz regnen oder gewittern. Und es wird morgen noch heißer, 32 bis 39 Grad. Am Freitag, da bleibt es heiß und schwül, bis 35 Grad.
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12: Matthias Schiedert hier, habt einen schönen Nachmittag. So, Zeugnisausgabe jetzt, und zwar für die größten Hits aller Zeiten. Gleich mal bitte vorkommen, der Hit von Michael Jackson, Billie Jean. Ja, konstante gute Leistung seit den 80ern. Dann die Pretenders, sorgen immer für Spaß, don't get me wrong. Und eins mit Stern auch für Wet Wet Wet aus den 90ern. Love is all around.
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0: in die Sommerferien.
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0: Heute, letzter Schultag. Und das wird gefeiert im Landkreis Ravensburg in Unterwaldhausen. Da geht's an einer Bushaltestelle gerade so richtig ab. Und SWR 1-Hörerin Marion, du stehst mittendrin.
2: Hallo.
0: Da geht's ja schon richtig bei euch ab.
2: Ja, doch. Wir haben Partystimmung. Alle haben schon den Leberkäse im Mund und Getränke.
0: Und die Schüler sind auch schon da?
2: Ja, alle sind da. Der Bus ist gekommen und 60 Schüler sind ausgestiegen.
0: Marion, erzähl mir, wo bist du, wo feiert ihr und was macht ihr?
2: Also, wir sind hier in Unterwaldhausen. Das ist so ein kleines Ortle mit ca. 280 Einwohnern. Und wir sind jetzt an der Bushaltestelle und das ist bei uns Tradition, dass man jedes Jahr die Schüler empfangen mit Leberkäsebäcker und Partymusik und tolle Stimmung. Und da kriegt jeder dann Leberkäse und ein Getränk und so beginnen wir unsere Ferien.
0: Und ich habe schon gesehen, so hast mir gerade ein Bild geschickt, so ja, das Bushaltestellenhäuschen und lauter Bierbänke aufgebaut, dekoriert mit Luftballons, einer kleinen Tafel.
2: Genau, und so sitzen wir schön im Schatten, richtig herrlich.
0: Marion, wie lange feiert ihr jetzt da heute noch?
2: Ja, ich denke mal so eine Stunde.
0: Stunde
2: dann löst sich meistens auf, ja genau, eine Stunde.
0: Sehr gut. Dann wünsche ich euch viel Spaß, guten Start in die Sommerferien.
2: Vielen Dank. Und jetzt lasse ich nochmal alle jubeln für dich, okay?
0: Ja, mach das.
2: Also, und nochmal alle jubeln. Also viele Grüße aus Unterwaldhausen. Ja,
0: viele Grüße an euch zurück. Was für eine schöne Idee, so in die Ferien zu starten. Und vielleicht gibt es ja noch mehr so kleine, schöne Traditionen in Baden-Württemberg zum Ferienstart. Wenn ja, dann gerne her damit 0711 26 27 28 anrufen oder schreiben per WhatsApp.

0: Baden-Württemberg. Verkehrsservice, bitte aufpassen. A7 Ulm Richtung Füssen zwischen Bad Grönenbach und Dietmannsried. Hier liegt ein Stein auf der Fahrbahn.
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0: Es ist 13:30.
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0: Den Überblick um 13:30 hat Ilka Storste.
2: Guten Tag. Bundespräsident Steinmeier hat die neuen Kabinettsmitglieder offiziell ernannt. Dazu übergab er die entsprechenden Urkunden an Gesundheitsminister Linnemann, Kanzleramtsministerin Wagen aus Bad Mergentheim und Verkehrsminister Bilger aus Ludwigsburg. In seiner Rede mahnte Steinmeier weitere Reformen an.
3: Wir erleben epochale Umbrüche und Krisen. Kriege und schwere geopolitische Konflikte, neue Lasten und neue Verantwortung in der Europäischen Union, in der NATO, nicht zuletzt eine bereits länger anhaltende wirtschaftliche Stagnation. All das fordert unser Land, fordert Deutschland heraus.
2: Die neuen Minister werden Anfang September in der nächsten regulären Bundestagssitzung vereidigt. Baden-Württemberg hat im vergangenen Jahr fast 290 Millionen Euro an Steuern aus legalem Glücksspiel eingenommen. Nach Angaben des Innenministeriums sanken die Einnahmen damit leicht im Vergleich zu den Vorjahren, in denen sie bei rund 300 Millionen lagen. Grundlage für die Steuereinnahmen sind unter anderem die mehr als 400 legalen Wettvermittlungsstellen im Land, wie zum Beispiel Lotto oder die Casinos in Baden-Baden, Stuttgart und Konstanz. Bei Buchen im Neckar-Odenwald-Kreis soll im kommenden Jahr eine Raffinerie zur Herstellung von Insektenlarvenprodukten entstehen. Die Abfallwirtschaftsgesellschaft des Landkreises hat das Projekt am Vormittag vorgestellt. Friederike Kreutsch mit Einzelheiten.
4: Im Zentrum der Insektenraffinerie steht die Black Soldier Fly, die schwarze Soldatenfliege, die in der Fachwelt längst keine Unbekannte mehr ist. Aus ihren gemästeten Larven lassen sich proteinhaltige Futtermittel, Fette oder sogar Kraftstoffe herstellen, außerdem Biofolien zur Beschichtung von Oberflächen. Die Larven werden mit pflanzlichen Lebensmittelresten gefüttert, die wiederum aus den Märkten der Neckarsulmer Schwarzgruppe kommen, also aus Lidl- oder Kaufland-Filialen. Die Buchener Anlage soll die größte ihrer Art in Deutschland werden.
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0: SWR1 Baden-Württemberg Verkehrsservice, Birgit Wächter. Es liegen Metallteile auf zwei Spuren verteilt. Wo?
5: Auf der A6 Heilbronn Richtung Nürnberg zwischen Schnelldorf und Kreuzfeuchtwangen-Kreilsheim. Hier muss man aufpassen, hier liegen die Teile. A5 Basel Richtung Karlsruhe zwischen Efringenkirchen und Dreieck Neuenburg. Da hat es einen defekten LKW auf der rechten Spur und dadurch 3 Kilometer Stau, macht eine Viertelstunde länger. A5 Karlsruhe nach Frankfurt zwischen Ettlingen und Karlsruhe-Durlach. Da haben wir ein defektes Fahrzeug auf der linken Spur. 5 Kilometer Stau, das macht 20 Minuten länger. A6 Nürnberg Richtung Heilbronn zwischen Bretzfeld und Heilbronn-Neckarsulm. 6 Kilometer Stau, halbe Stunde plus hier. A8 Karlsruhe nach Stuttgart zwischen Pforzheim West und Ost. 7 Kilometer Stau, 20 Minuten plus. In der Gegenrichtung hier 4 Kilometer stockend. A81 Singen Richtung Stuttgart zwischen Böblingen-Hulb und Sindelfingen-Ost. Durch die Bauarbeiten 5 Kilometer Stau, kostet eine gute halbe Stunde länger. A81 Stuttgart-Heilbronn, hier ist der Engelberg-Tunnel in beiden Richtungen wieder offen. Aktuell ab dem Stuttgarter Kreuz bis Leonberg 6 Kilometer Stau und auf der A81 aus Heilbronn kommend 4 Kilometer Stau. Die B294 Freiburg-Haslach im Kinzigtal ist zwischen Elzach und Mühlenbach in beiden Richtungen gesperrt aktuell. Ursache ist eine Ölspur. Wer das nachlesen mag, kann das gerne tun auf swr1.de. Eine gute Fahrt.
0: Es geht immer weiter nach oben in Baden-Württemberg. Wir sind jetzt schon fast überall in den 30ern. Heute maximal 31 Grad am Schluchsee, 38 Grad werden es noch in der Ortenau. Ja, und morgen früh dann erstmal noch sonnig, dann aber immer mehr Wolken und später kann es dann auch mal kurz regnen oder Gewitter geben. Morgen bekommen wir 32 bis 39 Grad und der Freitag, der ist auch heiß, dann mit bis zu 35 Grad.
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0: Habt einen schönen Nachmittag, vielleicht mit einer kleinen Siesta jetzt. Matthias Schiedert hier. Hallo.

0: 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Das fällt auf, wenn wir nach Ulm fahren, zum Beispiel mit dem Zug oder dem Auto. Dieses Riesengebäude, dieses Lagerhaus von der Drogeriemarktkette Müller. Müller hat ja ihren Hauptsitz in Ulm. Aber wie gut ist Müller wirklich? Wo lässt sich sparen? Wo wird es überraschend teuer? Und ja, wie schlagen sich da die Eigenmarken? Genau das zeigt Marktcheck checkt Müller online in der ARD-Mediathek. Daniel Güldner aus dem Marktcheck-Team. Was habt ihr bei Müller alles getestet?
1: Also wir haben Müller einmal komplett durchgecheckt. Vom Preis über die Qualität bis zum Kundenservice. Die Eigenmarken mussten im Labor zeigen, was sie können. Antitranspirant-Deo-Sprays haben wir mit ABBA-Musical-Darstellern aus Karlsruhe getestet. Das war richtig spannend. Außerdem wollten wir wissen, wie kundenfreundlich ist Müller, wenn es um Reklamationen geht.
0: Ja, das Angebot ist ja das eine. Das andere sind dann die Preise. Ihr habt verschiedene Vergleiche gemacht. Hat es da Überraschungen gegeben?
1: Ja, und zwar einige. Bei klassischen Drogerieartikeln unterscheiden sich Müller, DM und Rossmann zwar oft nur um wenige Cent. Nutzt man aber die jeweiligen Markt-Apps mit den Coupons, sieht das Ergebnis schon wieder ganz anders aus. 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Die kosten teilweise nur ein Drittel von vergleichbaren Markenprodukten. Überraschend war für uns aber vor allem das Spielzeug. Viele bekannte Marken wie Lego oder Playmobil sind bei Müller dann doch deutlich teurer als zum Beispiel bei Amazon oder bei Smith Toys.
0: Und was hat euch am meisten überrascht?
1: Wie sehr Müller bis heute von seinem Gründer geprägt ist. 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Angefangen hat es alles mit einem kleinen Friseursalon im Schlafzimmer seiner Eltern. 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Es ist also nicht immer das teuerste Produkt das Beste. 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

0: Stewart und Baby Jane in SWR 1 Baden-Württemberg. 8:08. Birgit Wächter, es gibt eine wichtige Info, beziehungsweise zwei wichtige Infos.
1: Und zwar auf der 8 Stuttgart Richtung Karlsruhe. Bitte Vorsicht zwischen Kreuz Stuttgart und Leonberg Ost. Da ist eine ungesicherte Unfallstelle auf der Überholspur. Und Vorsicht auf der 81 Heilbronn Richtung Würzburg. Zwischen Möckmühl und Raststätte Jagsthal Ost liegt ein Brett auf der Fahrbahn.
2: Danke dir.

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12: Um 14 Uhr mit Ilka Staroste. Guten Tag. Die Unionsbundestagsfraktion stimmt über den neuen Vorsitzenden ab. Daimler Truck ruft weltweit tausende Lkw wegen Brandgefahr zurück. Das Wetter sonnig und sehr heiß, bis 38 Grad. In diesen Minuten kommt die CDU-CSU-Fraktion in Berlin zusammen, um eine neue Spitze zu wählen. Voraussichtlich wird es der bisherige Kanzleramtschef Frei aus Bad Säckingen. Die Abstimmung könnte auch zum Stimmungstest für Kanzler Merz werden, wegen der Diskussionen um seine Kabinettsumbildung. Am Mittag hat Bundespräsident Steinmeier drei neue Ministerinnen und Minister ernannt. Aus Berlin Katrin Aue.
13: Verkehrsminister Patrick Schnieder ist damit offiziell ausgeschieden. Sein Nachfolger Steffen Bilger hat ebenso eine Ernennungsurkunde bekommen wie Nina Wagen und Carsten Linnemann. Wagen ist nun Kanzleramtschefin. Ihr Amt im Gesundheitsministerium übernimmt Ex-CDU-Generalsekretär Linnemann. Bundespräsident Frank-Walter Steinmeier sagte bei der Zeremonie, die Handlungsfähigkeit der Regierung sei das Gebot der Stunde. Deutschland habe mit weitreichenden inneren Reformen und außenpolitischen Herausforderungen dafür zu sorgen, dass das Land für die Zukunft gut gewappnet sei. Die neuen Minister und die Ministerin müssen noch ihren Eid vor dem Bundestag leisten. Weil aber gerade parlamentarische Sommerpause ist, soll das im September nachgeholt werden. Ob das rechtens ist, ist umstritten.
12: Nach dem mutmaßlich islamistischen Anschlag in Berlin will Bundesfamilienministerin Prien das Förderprogramm Demokratieleben nachschärfen und Angebote gegen Radikalisierung stärken. Die CDU-Politikerin plant dafür 5 Millionen Euro zur Verfügung zu stellen. Dietrich Karl Meurer.
14: Nach ihren Angaben könnte der Betrag aus Mitteln des Programms kommen, die bisher für andere Zwecke vorgesehen waren. Zunächst will Prien mit Ländern und Fachleuten beraten. Die Ankündigung erfolgt während einer umstrittenen Neuausrichtung von Demokratieleben. Das Bundesprogramm fördert seit 2014 Projekte für Demokratie, Vielfalt und gegen Extremismus. Prien will die Fördergelder künftig anders verteilen und neue Schwerpunkte setzen. Dafür könnten zahlreiche bisher geförderte Projekte auslaufen. Kritiker befürchten, dass Umbau und Kürzungen zu Lasten wichtiger Beratungs-, Aufklärungs- und Präventionsprojekte gehen.
12: Eine Sprecherin der Bundesanwaltschaft hat heute erklärt, dass im Tatfahrzeug DNA-Spuren des Täters gesichert worden seien, aber keine weiteren. Damit sei klar, dass er den Wagen höchstwahrscheinlich in die Menschenmenge am Rande des CSD gesteuert habe. Bei dem Anschlag am Samstag wurden eine Frau getötet und 31 Menschen verletzt. Der Nutzfahrzeughersteller Daimler Truck mit Sitz in Leinfelden-Echterdingen hat weltweit mehr als 130.000 Lkw der Marke Mercedes-Benz zurückgerufen. Ein nicht ordnungsgemäß installierter Chip an der Batterie könne zu Wärmeentwicklung bis hin zu einem Brand führen, heißt es. Deshalb müsse der Chip abgeklemmt werden. In Deutschland seien potenziell etwa 27.000 Fahrzeuge von Daimler Truck betroffen. Bei Buchen im Neckar-Odenwald-Kreis soll im kommenden Jahr eine Raffinerie zur Herstellung von Insektenlarvenprodukten entstehen. Die Abfallwirtschaftsgesellschaft des Landkreises hat das Projekt am Vormittag vorgestellt. Friederike Kreutsch hat die Einzelheiten dazu.
15: Im Zentrum der Insektenraffinerie steht die Black Soldier Fly, die schwarze Soldatenfliege, die in der Fachwelt längst keine Unbekannte mehr ist. Aus ihren gemästeten Larven lassen sich proteinhaltige Futtermittel, Fette oder sogar Kraftstoffe herstellen, außerdem Biofolien zur Beschichtung von Oberflächen. Die Larven werden mit pflanzlichen Lebensmittelresten gefüttert, die wiederum aus den Märkten der Neckarsulmer Schwarzgruppe kommen, also aus Lidl- oder Kaufland-Filialen. Die Buchener Anlage soll die größte ihrer Art in Deutschland werden.
12: Das waren die Nachrichten. Die Zeit, es ist gleich 14.04 Uhr.
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16: Vorsicht auf der B31 Donaueschingen Richtung Freiburg. Zwischen Birklehof und Breitnau-Hüllsteig liegen Fahrzeugteile auf der Überholspur. A5 Basel Richtung Karlsruhe zwischen Evringenkirchen und Dreieck-Neuenburg. Ein defekter LKW auf der rechten Spur, 3 Kilometer Stau, dauert eine Viertelstunde länger. A5 Karlsruhe Richtung Frankfurt zwischen Ettlingen und Karlsruhe-Durlach. Ein defektes Fahrzeug auf der linken Spur, 5 Kilometer Stau, 20 Minuten plus. A6 Nürnberg nach Heilbronn zwischen Kreuz-Weinsberg und Heilbronn-Neckarsulm. 4 Kilometer stockend, macht 10 Minuten länger. A8 von Karlsruhe nach Stuttgart zwischen Pforzheim West und Ost. 7 Kilometer streckenweise stockend, das kostet etwa 20 Minuten länger. A81 Singen nach Stuttgart zwischen Böblingen-Sindelfingen und Sindelfingen-Ost an der Baustelle. 2 Kilometer Stau. Die A81 von Heilbronn nach Stuttgart zwischen Stuttgart-Zuffenhausen und Dreieck-Leonberg. 2 Kilometer Stau. Viertelstunde kommt hier oben drauf. Und dann noch die Schweiz. Reiseverkehr auf der A2 Luzern Richtung Gotthard zwischen Wassen und Göschnen. Halbe Stunde Wartezeit. 3 Kilometer Stau. Ich wünsche euch allen eine gute Fahrt.
1: Hochsommer in Baden-Württemberg, 31 bis 38 Grad heute, morgen dann 32 bis 39 Grad. Aber morgen gibt es dann mehr Wolken und später im Tagesverlauf auch Regen und Gewitter möglich. Am Freitag, da bleibt es dann drückend heiß, da dann bis 35 Grad und auch da drohen dann erneut Gewitter.
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1: Schönen Nachmittag, ich bin Matthias Schiedert. Und ab jetzt 6 Wochen frei haben. Das wäre toll. Na gut, gönnen wir es allen Schülerinnen und Schülern ab heute in Baden-Württemberg. Ihr habt euch die Sommerferien verdient.

0: Sie ist endlich wieder zurück. Katzi Sammy ist zurück. Zwei Wochen lang hat SWR1-Hörer Peter aus Kehl gehofft, dass Sammy irgendwo wieder auftaucht. Sammy war verschwunden und ist jetzt wieder da nach einer spektakulären Rettungsaktion. Peter, erste Nacht und erster Tag, dass Sammy wieder bei dir ist.
1: Ja, ich war eben noch bei ihr. Bei mir liegt sie jetzt auf dem Bett, wo sie immer gerne gelegen ist und ist total zufrieden. Sie kann noch nicht so miauen, wie ich sie kenne. Da ist alles noch etwas vergrächzt. Aber es waren halt doch zwischen 2 und 3 Nächte und Tage, wo sie da eingeklemmt war. Sie war sehr dehydriert, sie war unterkühlt, aber hat keine äußerlichen Verletzungen, auch keine Brüche, nichts, sie wurde geröntgt. Und das Schöne war einfach, wie das Tierheim Kehl, wie die Feuerwehr Kehl und natürlich auch in dem Fall der Tierarzt, die Praxis Grommel, für mich da waren. Ja, das war unglaublich.
0: Du hast die Feuerwehr gerade schon angesprochen. Die haben die Katze befreit. Die war bei Metallcontainern eingeklemmt.
1: Da ist eine Hauswand, eine sehr hohe Hauswand, und da stehen Postcontainer dran aus Metall. Und die sind zusammengeschoben so stark und in Bremsen gehauen, ja, dass man die gar nicht auseinanderziehen kann. Und da hat sie sich dazwischen eingeklemmt und hat da geschrien mit Sicherheit, bis es irgendwann jemand, das war dann spät nachts, da läuft man einfach nicht vorbei. Aber da ist wohl jemand durchgelaufen und hat dann die Polizei verständigt und die direkt die Feuerwehr, und dann ging das alles so ins Laufen. Ja. Sie mussten sie von innen mit der Flex, mussten sie ein Rechteck rausflexen. Ich stelle mir allein den Krach vor, den sie da erlebt hat, ja, die Kleine. Und dann ist sie ihnen einfach entgegengefallen. Das Tierheim war dann der Ansprechpartner, die haben das ganze Ding übernommen und haben die dann auch zum Tierarzt gebracht. Und auch die Aussage von diesem Menschen der Feuerwehr, der sagt, ja, das war ein Lebewesen in Not und alles, was in Notlage ist, befreien wir und da entstehen keine Kosten. Fertig, ja. Und wie geht's ihr denn, der Kleinen? Das war die größte Frage von der Feuerwehr, ja.
0: Da bist du sehr, sehr dankbar, wie die Feuerwehr auch reagiert hat.
1: Richtig, genau. Ja. Und auch, wie gesagt, alle drumherum.
0: Wie hat denn das Tierheim mitbekommen, dass es deine Katze ist?
1: Die haben ja eine Nummer gesehen, also sie ist tätowiert. Die Nummer haben sie dann an die Praxis Grommelt weitergegeben und das ist meine Tierarztpraxis, ja. Und die konnten halt mit der Nummer mich dann ermitteln, und was mich dann verwundert hat, wieso ruft er mich an, ja. Und ja, wir haben da eine Katze, die heißt Sammy, die gehört, glaube ich, ihnen. Wie sie das alles so gut überstanden hat, da bin ich auch begeistert, ja. Also da hat sie viele Schutzengel und viele aus Kehl.
0: Schutzengel aus Kehl für Katze Sammy. Und gut, dass auch Sammy da tätowiert war. Wie schön.
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0: 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Und ja, kaum haben die Sommerferien begonnen, wird es auch schon voller auf den Straßen bei uns in Baden-Württemberg. Das merken wir. Birgit Wächter, du hast zwei wichtige Infos.
1: Ja, wir haben auch einige Pannen heute Nachmittag, komischerweise. Also jetzt auch auf der A8 Karlsruhe Richtung Stuttgart. Vorsicht zwischen Raststätte Sindelfingerwald Süd und Kreuz Stuttgart. Ein defektes Fahrzeug auf der Überholspur und auf der A81 Heilbronn Richtung Stuttgart zwischen Neckarbrücke und Ludwigsburg Nord auch ein defektes Fahrzeug.

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1: Um 14:30 Ilka Staroste.
2: Guten Tag. In Berlin ist die Unionsfraktion zusammengekommen, um eine neue Spitze zu wählen. Voraussichtlich wird es der bisherige Kanzleramtschef Frei aus Bad Säckingen. Die Abstimmung könnte auch zum Stimmungstest für Kanzler Merz werden, wegen der Diskussionen um seine Kabinettsumbildung. In etwa jeder siebten Gemeinde in Baden-Württemberg ist im vergangenen Jahr eine neue Bürgermeisterin oder ein neuer Bürgermeister gewählt worden. In vielen Fällen gab es nur eine Kandidatur. Knut Bauer mit Einzelheiten.
3: Bei den 152 Bürgermeisterwahlen gab es insgesamt 339 Kandidaten, darunter 46 Frauen. In 69 Gemeinden und damit bei fast jeder zweiten Wahl hat sich nach Angaben des Statistischen Landesamts nur eine Person beworben. In 18 Fällen musste eine Stichwahl entscheiden, 89 Amtsinhaber sind erneut angetreten, 12 davon wurden nicht wiedergewählt.
2: In Wacken in Schleswig-Holstein hat am Mittag das weltgrößte Heavy-Metal-Festival, das Wacken Open Air, begonnen. Auftakt war traditionell ein Konzert der örtlichen Feuerwehrkapelle. Unter anderem treten Def Leppard und Judas Priest auf. Rund 85.000 Metal-Fans werden erwartet. 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
4: Autopanne auf der A81, Birgit Wächter.
5: Und zwar auf der 81 Heilbronn nach Stuttgart zwischen Neckarbrücke und Ludwigsburg Nord. Da steht das defekte Fahrzeug. A5 Basel Richtung Karlsruhe zwischen Efringenkirchen und Dreieck-Neuenburg. 2 Kilometer stockender Verkehr aktuell. Auf der A5 Karlsruhe nach Frankfurt zwischen Ettlingen und Karlsruhe Mitte 2 Kilometer Stau. A6 Nürnberg Richtung Heilbronn zwischen Kreuz-Weinsberg und Heilbronn-Neckarsulm. 4 Kilometer stocken, 10 Minuten plus. A8 Stuttgart nach Karlsruhe zwischen Stuttgart-Degerloch und dem Dreieck Leonberg 5 Kilometer stockend. A8 Karlsruhe nach Stuttgart zwischen Pforzheim West und Ost 7 Kilometer streckenweise stockend, dauert 20 Minuten länger. Auf der 81 von Singen nach Stuttgart zwischen Böblingen-Hulb und Sindelfingen-Ost durch die Bauarbeiten stockt es hier auf 4 Kilometern Länge. Und noch in die Schweiz, A2 Luzern Richtung Gotthard zwischen Amsteg und Göschenen, 4 Kilometer Stau und eine Wartezeit von 40 Minuten. Kommt gut an.
4: Die Sonne brezelt ordentlich runter, richtig heiß heute, Schluchsee bis 31 Grad und in der Ortenau bis 38. Und morgen starten wir auch erstmal noch sonnig, dann kommen aber mehr Wolken nach Baden-Württemberg. Das kann dann auch mal kurz regnen oder auch Gewitter geben, aber wird noch mal heißer, dann mit 32 bis 39 Grad. Am Freitag dann bis 35 Grad, schwül heiß, aber auch da wieder Gewitter möglich.
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4: Schönen Nachmittag, jetzt mit Fleetwood Mac. Ich bin Matthias Schiedert.

0: Anderson in SWR1 Baden-Württemberg. Wir haben das direkt bei uns, also wir müssen da nicht weit fahren. So, mediterranes Flair, Strandbäder, weiße Segel, viel Wasser und dazu noch Alpenpanorama. Schön alles bei uns am Bodensee, wobei gerade nicht überall schön und viel Wasser, denn der Bodensee hat gerade wenig Wasser und besonders wenig hat der Untersee. Es war unser Reporter Gerald Pinkenbock.
1: Die Niedrigwassersituation am Bodensee hat sich weiter zugespitzt, vor allem am Untersee. Das ist der Bereich um die Insel Reichenau und Radolfzell. Da haben die meisten Bootsbesitzer ihre Schiffe inzwischen rausgeholt. In Geienhofen-Horn liegt fast die komplette Steganlage auch schon trocken. Hafenmeister Jürgen Schulz ist verzweifelt.
2: So extrem hatten wir es die letzten 10, 15 Jahre sicherlich nicht. Bedingt durch geringen Schnee in den Alpen, wenig Schneeschmelze. Dann hatten wir ein extrem trockenes Frühjahr. Das heißt, wir sind vom Pegel von einem niedrigen Niveau schon gestartet. Und jetzt kommt noch hinzu, bedingt durch die Hitzewellen, verlieren wir pro Tag 1 bis 3 Zentimeter Wassertiefe. Und das führt zu diesem Bild, was wir hier sehen.
0: Ja, und anders ist es am Obersee. Hier ist das Wasser deutlich tiefer.
1: Bisher gibt es hier deshalb kaum Probleme, aber Bootsvermieter, die vermelden hier Rückgänge um bis zu 50%. Viele Menschen würden nämlich denken, dass auch hier die Häfen auf dem Trockenen liegen, sagt Rudi Thum, der eine Bootsvermietung in Meersburg betreibt.
3: Die gebucht haben, rufen an, lohnt es sich zu kommen? Habe ich genügend Wasser unterm Kiel? Da müssen wir natürlich ganz klar sagen, es geht noch. Wie lange, wissen wir nicht, aber die nächsten 2 Wochen. Reicht es auf jeden Fall und dann hofft man natürlich auf Regen.
1: Und jetzt rollt aber erstmal eben die nächste Hitzewelle an und der Bodenseepegel, der sinkt eben weiter ab. Jeden Tag.
0: Niedrigwasser am Bodensee, schwierige Situation am Untersee, wie es da aussieht, könnt ihr euch auch anschauen auf swr1.de. Am Obersee, da ist die Lage etwas entspannter.
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0: Perfekter Start in die Sommerferien.
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0: Viele fahren jetzt in den Urlaub. Und damit ihr jetzt nicht gerade ausgerechnet in den größten Stau reinrauscht, haben wir für euch die größten Staufallen auf swr1.de und dazu auch wichtige Tipps, zum Beispiel für den Flughafen, damit die Abfertigung reibungslos läuft, und auch für alle, die mit der Bahn in den Urlaub fahren, wichtige Infos auf swr1.de, zum Beispiel mit welchen Verbindungen ihr die größten Baustellen der Bahn umfahren könnt. SWR 1 Baden-Württemberg am Mittwochnachmittag, 10 Minuten vor 3.

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14: Um 15 Uhr mit Patricia Wern. Guten Tag. Der industrielle Mittelstand in Baden sieht Zeichen einer wirtschaftlichen Erholung. Daimler Truck ruft weltweit tausende Lkw wegen Brandgefahr zurück. Das Wetter sonnig und sehr heiß bei bis zu 38 Grad. Der Wirtschaftsverband Industrieller Unternehmen Baden sieht Anzeichen für eine beginnende wirtschaftliche Erholung. Das ist das Ergebnis der Konjunkturumfrage des Branchenverbands für das erste Halbjahr. Aus der SWR Wirtschaftsredaktion Petra Thiele.
15: Demnach haben fast 60% der befragten Betriebe in den ersten 6 Monaten des Jahres ihre Umsätze gesteigert. Bei der Hälfte hat sich der Auftragseingang verbessert. Auch beim Ausblick ist mehr als ein Drittel der Befragten optimistisch. Deshalb steht das WVIB-Geschäftsklima derzeit auf dem höchsten Wert der letzten 3 Jahre. Mit Investitionen halten sich die Unternehmen allerdings weiter zurück. Viele Betriebe hätten weniger Vertrauen in den Standort Deutschland, so WVIB-Präsident Sutter. Große Unternehmen wie etwa Mercedes würden im Ausland investieren. Der Mittelstand könne dies nicht und müsse hier mit hohen Personalkosten und Steuern zurechtkommen.
14: Die Unionsfraktion im Bundestag wählt ihre neue Spitze. Der bisherige Kanzleramtschef Frei aus Bad Säckingen soll dabei Nachfolger von Jens Spahn werden. Zuvor hatte Bundeskanzler Merz die Umbildung von Kabinett und Fraktion abgeschlossen. Am Mittag hat Bundespräsident Steinmeier die 3 neuen Ministerinnen und Minister offiziell ernannt. Hauptstadtkorrespondentin Katrin Aue mit den Einzelheiten.
16: Verkehrsminister Patrick Schnieder ist damit offiziell ausgeschieden. Sein Nachfolger Steffen Bilger hat ebenso eine Ernennungsurkunde bekommen wie Nina Wagen und Carsten Linnemann. Wagen ist nun Kanzleramtschefin. Ihr Amt im Gesundheitsministerium übernimmt Ex-CDU-Generalsekretär Linnemann. Bundespräsident Frank-Walter Steinmeier sagte bei der Zeremonie, die Handlungsfähigkeit der Regierung sei das Gebot der Stunde. Deutschland habe mit weitreichenden inneren Reformen und außenpolitischen Herausforderungen dafür zu sorgen, dass das Land für die Zukunft gut gewappnet sei.
14: Der Nutzfahrzeughersteller Daimler Truck mit Sitz in Leinfelden-Echterdingen hat weltweit gut 130.000 Lkw in die Werkstätten zurückgerufen. Der Grund? Ein Chip an der Batterie der Fahrzeuge könnte im schlimmsten Fall einen Brand auslösen. Aus der SWR Wirtschaftsredaktion berichtet Michael Herr.
6: Den Rückruf hat das Kraftfahrtbundesamt in seiner Online-Datenbank veröffentlicht. Dort heißt es, Korrosion an den Kontakten eines fehlerhaft installierten Batteriechips könne zu Wärmeentwicklung bis hin zu einem Brand führen. Betroffen sind die Modelle e-Arctros, Arox und Arctros aus dem Produktionszeitraum von Ende März 2021 bis Ende Oktober 2025. In Deutschland geht es laut KBA um mehr als 27.000 Fahrzeuge. Der Chip müsse in einer Werkstatt abgeklemmt werden. Daimler Truck sind einzelne Vorkommnisse in Zusammenhang mit dem Sachverhalt bekannt, aber keine Personenschäden.
14: Zollbeamte haben am Flughafen Stuttgart eine Frachtsendung mit knapp 2000 gefälschten Autoschlüsseln aus dem Verkehr gezogen. In 4 großen Kartons hatten sie neue Autoschlüssel mit Markensymbolen von 3 bekannten deutschen Automobilherstellern entdeckt. Bei sämtlichen Schlüsseln handelte es sich laut Zoll um Plagiate. Sie werden nun vernichtet. Der irische Sänger, Schauspieler und Oscar-Preisträger Glenn Hansard ist tot. Wie seine Agentur mitteilte, kam der 56-Jährige bei einem Motorradunfall in Dublin ums Leben. Hansard war Sänger und Gitarrist der irischen Rockband The Frames. Bekannt wurde er als Schauspieler in den Filmen The Commitments und Once. Für Once schrieb er auch den Titelsong und bekam dafür 2008 einen Oscar. Soweit die Nachrichten, die Zeit. Es wird in wenigen Sekunden 15.04 Uhr.
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18: Es geht los mit der A5 wieder, Basel Richtung Karlsruhe, zwischen Efringenkirchen und Dreieck Neuenburg, 2 Kilometer stockender Verkehr. A6 Nürnberg Richtung Heilbronn, zwischen Öhringen und Neckarsulm, Heilbronn-Neckarsulm, 7 Kilometer Stau, teilweise auch stockend, dauert eine halbe Stunde länger. A8 München Richtung Karlsruhe, zwischen Stuttgart Flughafen und Kreuz Stuttgart, streckenweise stockender Verkehr, das dauert etwa 20 Minuten länger. A8 Karlsruhe nach Stuttgart, zwischen Pforzheim West und Pforzheim Ost, 8 Kilometer streckenweise stockend, 25 Minuten länger. A81 Singen Richtung Stuttgart, zwischen Böblingen-Hulb und Sindelfingen-Ost, da haben wir an der Baustelle 4 Kilometer stockenden Verkehr. Und in der Schweiz auf der A2 Luzern Richtung Gotthard, zwischen Wassen und Göschenen 3 Kilometer Stau, das kostet etwa eine halbe Stunde länger. Eine gute und sichere Fahrt.
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20: Es ist überall heiß, aber am heißesten ist es heute in der Ortenau. Da bis zu 38 Grad. Fast keine Wolken, das ändert sich morgen. Da dann im Laufe des Tages immer mehr Wolken. Es kann dann auch kurz regnen oder später auch gewittern. Ja, und da wird es dann noch heißer, 32 bis 39 Grad. Und auch am Freitag sind Gewitter möglich, da dann bis 35 Grad tagsüber.
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17: Schönen Nachmittag, hier ist Matthias Schiedert. Und es wird ja ab jetzt auch in vielen Firmen bei uns in Baden-Württemberg ruhiger, weil viele in den Urlaub gehen. Hoffentlich kommt der Lieblingskollege oder die Lieblingskollegin bald wieder zurück.

Ja, jetzt so irgendwie so ein bisschen Keller aufräumen oder einfach nur irgendwo rumliegen, wo es so einigermaßen kühl ist. Das wäre es jetzt. SWR1 Baden-Württemberg hier. Ja, bei dem Wetter draußen in der knalligen Sonne sein, das macht den wenigsten gerade Spaß. Und das ist auch bei unseren Haustieren so. Auch denen ist es gerade zu heiß und die leiden da noch mehr. Und deshalb ist Gassi gehen auf jeden Fall gerade am frühen Morgen oder am späten Abend so das Bessere, wenn wir es dahin verschieben, wenn es dann wieder kühler ist. Der Asphalt ist auch sonst viel zu heiß für die empfindlichen Pfoten. Und schon wenn es draußen so nur um die 28 Grad hat, ist es schwierig, dass Hunde die Körpertemperatur dann wieder runterbekommen. Warum das so ist und was Hunden in dieser Hitze viel besser gefällt, das findet ihr bei uns auf swr1.de. 50 Fragen und 50 Antworten rund um den Hund. SWR1 Baden-Württemberg. 12 Minuten nach 3.

0: relativ dezent, die Country-Elemente, oder? Und apropos dezent, beim Country-Rock, da steht die Rockmusik ziemlich im Vordergrund. Die ist nicht gerade dezent, dafür aber ziemlich laut. Den kennt man immer wieder, oder? Den Song Bonnie Tyler, an die erinnern wir nochmal heute Abend. Vor 3 Wochen ist sie gestorben. Sie hat sich zu Lebzeiten ausdrücklich mal eine Country-Version von einem ihrer größten Hits gewünscht. Den gibt's jetzt und der klingt so. Also du hast vollkommen recht, Abstufungen sind da und da gibt es dann heute eben die unterschiedlichsten Country-Cover-Songs zu bestaunen. Das wird eine interessante Mischung.
1: Danke. Danke, Adrian. 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

0: Peter Wiehl. Ist da jemand?
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0: Da ist Patricia Wern und sie hat den Überblick.
2: Guten Tag. Der bisherige Kanzleramtsminister Frei aus Bad Säckingen ist neuer Chef der Bundestagsfraktion von CDU und CSU. Frei erhielt in der Sondersitzung der Unionsfraktion knapp 92% der Stimmen. Er folgt damit auf den bisherigen Amtsinhaber Spahn von der CDU, der in der Affäre um eine Leihmutterschaft in den USA zurückgetreten war. Der Wirtschaftsverband Industrielle Unternehmen Baden sieht Anzeichen für eine beginnende wirtschaftliche Erholung. Laut einer Befragung haben 60% der Betriebe im ersten Halbjahr dieses Jahres ihre Umsätze gesteigert. Die Hälfte der Unternehmen meldete demnach mehr Aufträge und ein Drittel der Befragten bewerteten den Ausblick optimistisch. Insgesamt stehe das Geschäftsklima auf dem höchsten Wert der vergangenen 3 Jahre. Dem Verband gehören rund 1000 Unternehmen an. Bei Buchen im Neckar-Odenwald-Kreis soll im kommenden Jahr eine Raffinerie zur Herstellung von Insektenlarvenprodukten entstehen. Die Abfallwirtschaftsgesellschaft des Landkreises hat das Projekt am Vormittag vorgestellt. SWR-Reporterin Friederike Kreutsch mit den Einzelheiten dazu.
3: Im Zentrum der Insektenraffinerie steht die Black Soldier Fly, die schwarze Soldatenfliege, die in der Fachwelt längst keine Unbekannte mehr ist. Aus ihren gemästeten Larven lassen sich proteinhaltige Futtermittel, Fette oder sogar Kraftstoffe herstellen, außerdem Biofolien zur Beschichtung von Oberflächen. Die Larven werden mit pflanzlichen Lebensmittelresten gefüttert, die wiederum aus den Märkten der Neckarsulmer Schwarzgruppe kommen, also aus Lidl- oder Kaufland-Filialen. Die Buchener Anlage soll die größte ihrer Art in Deutschland werden.
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0: Es ist 3:30, Birgit Wächter. Wir schauen als erstes mal Richtung Ulm.
4: Auf der A7 Ulm Richtung Füssen aufpassen zwischen Kreuz Ulm, Elchingen und Nersingen. Da steht ein defektes Fahrzeug auf der linken Spur. A5 Basel Richtung Karlsruhe zwischen Efringenkirchen und Dreieck-Neuenburg. 2 Kilometer stockender Verkehr, das dauert 10 Minuten hier länger. A5 Karlsruhe nach Frankfurt zwischen Kronau und Waldorf-Wiesloch, 8 Kilometer Stau, 30 Minuten plus. A6 von Nürnberg Richtung Heilbronn zwischen Öhringen und Heilbronn-Neckarsulm, 7 Kilometer Stau, teilweise auch stockend, dauert auf jeden Fall 30 Minuten länger. A8 München Richtung Karlsruhe zwischen Stuttgart-Flughafen und Kreuz-Stuttgart, streckenweise stockend, 20 Minuten kommen hier oben drauf. Dann die A8 Karlsruhe nach Stuttgart zwischen Pforzheim-West und Ost, 6 Kilometer streckenweise stockend, 15 Minuten plus. A81 Singen Richtung Stuttgart zwischen Böblingen-Hulb und Sindelfingen-Ost, an der Baustelle hier 3 Kilometer stockend aktuell. Die B9 ist zwischen Neulauterburg und dem Grenzübergang Neulauterburg in beiden Richtungen nach einem LKW-Unfall gerade gesperrt worden. Dann noch in die Schweiz, A2 Luzern Richtung Gotthard zwischen Wassen und Göschnen, aktuell 3 Kilometer Stau, dauert 30 Minuten länger. Und die B179 Reute Richtung Füssen vor dem Grenztunnel Füssen wird der Verkehr wegen Überlastung blockweise abgefertigt. Dadurch hier aktuell 30 Minuten Wartezeit. Kann man alles nachlesen auf swr1.de. Eine gute Fahrt wünsche ich.
0: Hochsommer in Baden-Württemberg, 31 bis 38 Grad heute. Morgen legen wir einen Grad drauf, 32 bis 39 Grad. Es gibt insgesamt mehr Wolken und später dann am Tag auch Regen und Gewitter. Am Freitag bleibt es drückend heiß. Auch da drohen dann erneut starke Gewitter, gibt dann bis 35 Grad.
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0: Mit Matthias Schiedert, habt einen schönen Nachmittag.

0: SWR1 Baden-Württemberg hier und nach fast 100 Jahren geht's nach den Sommerferien ganz anders weiter. Das war nämlich eine reine Mädchenschule. Und das ändert sich in Karlsruhe, das St. Dominikus-Gymnasium. Nach den Sommerferien dürfen da auch Jungs hin. Noch sind's dann nicht viele, 11 Jungs treffen dann da fast auf fast 400 Mädchen. Also gibt noch nicht so viele Anmeldungen. Aber beim Schulfest, da hat es schon mal so ein erstes Kennenlernen gegeben. Und mit dabei war auch Jakob.
1: Ich freue mich voll auf die neue Schule und auf die neuen Mitschüler. Die einzigen Jungs halt so zu sein, schon sehr ungewohnt. Aber ich habe jetzt gemerkt, dass eigentlich Mädchen gar nicht so schlimm sind.
0: Ja, geht doch. S1-Reporter Andreas Faust, du hast auch mit Eltern von Schülerinnen am Gymnasium gesprochen. Wie finden die das, dass auch Jungs in ein paar Wochen in der Klasse sitzen werden?
2: Bei vielen von ihnen ist die Entscheidung schon auf Skepsis gestoßen am Anfang. Einige Eltern haben ihre Töchter ja schon auf die Schule geschickt, weil sie es als Schutzraum gesehen haben für ihre Töchter. Es gibt auch Studien, die sagen, dass Mädchen, wenn sie nicht mit Jungs unterrichtet werden, selbstbewusster auftreten, gerade in sogenannten MINT-Fächern, wie zum Beispiel Physik, dass es da gut für sie ist, für die Entwicklung. Es gibt natürlich aber auch Studien, die Vorteile des gemischten Unterrichts betonen. Die Eltern, mit denen ich gesprochen habe, die sind jetzt einfach auch mal offen gespannt, wie es weitergeht. Und manche von ihnen freuen sich einfach auch, weil sie vielleicht auch noch Söhne haben, jüngere Brüder ihrer Töchter, die dann auch einmal auf dieses Gymnasium gehen können.
0: Das St. Dominikus-Gymnasium in Karlsruhe war fast 100 Jahre lang eine reine Mädchenschule. Und nach den Sommerferien dürfen da jetzt auch Jungs hin. Viele Anmeldungen sind es noch nicht.
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11 Minuten vor 4, SWR1 Baden-Württemberg hier. Wir schalten den Ventilator an, drehen die Lautstärke hoch und das machen wir auch nach 16 Uhr mit Katrin Kleinbram. Ich bin Matthias Schiedert, wünsche euch einen schönen Nachmittag.

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20: Um 16 Uhr mit Patricia Wern. Guten Tag. CDU-Politiker Frei ist neuer Chef der Unionsfraktion im Bundestag. Die Waldbrandgefahr im Land steigt durch die aktuelle Hitzewelle. Das Wetter sonnig und sehr heiß bei bis zu 38 Grad. Die Unionsbundestagsfraktion hat einen neuen Vorsitzenden. Die Abgeordneten von CDU und CSU wählten Thorsten Frei aus Bad Säckingen mit knapp 92% der Stimmen. Das ist fast ein Prozentpunkt mehr, als sein Vorgänger Jens Spahn bekommen hatte. Aus Berlin berichtet ARD-Korrespondentin Katrin Aue.
21: Zuvor war gemutmaßt worden, dass viele Abgeordnete von CDU und CSU ihre Kritik an den jüngsten Personalentscheidungen des Kanzlers über ein Nein zu Thorsten Frei zum Ausdruck bringen könnten. Nun gab es doch breite Zustimmung. Das gibt dem ehemaligen Kanzleramtschef Frei Rückendeckung für seinen neuen Job. Schon am Mittag hat Bundespräsident Frank-Walter Steinmeier die Veränderungen im Kabinett besiegelt. Verkehrsminister Patrick Schnieder wurde verabschiedet. Für ihn übernimmt Steffen Bilger, bislang parlamentarischer Geschäftsführer der Unionsfraktion. Zudem ist Nina Waken von der Spitze des Gesundheitsministeriums in die Chefposition im Kanzleramt gewechselt. Ex-CDU-Generalsekretär Carsten Lindemann wiederum ist jetzt Bundesgesundheitsminister.
20: Der industrielle Mittelstand in Baden sieht Anzeichen für eine beginnende wirtschaftliche Erholung. Das ist das Ergebnis der Konjunkturumfrage des Branchenverbands für das erste Halbjahr. Aus der SWR-Wirtschaftsredaktion berichtet Petra Thiele.
0: Demnach haben fast 60% der befragten Betriebe in den ersten 6 Monaten des Jahres ihre Umsätze gesteigert. Bei der Hälfte hat sich der Auftragseingang verbessert. Auch beim Ausblick ist mehr als ein Drittel der Befragten optimistisch. Deshalb steht das WVIB-Geschäftsklima derzeit auf dem höchsten Wert der letzten 3 Jahre. Mit Investitionen halten sich die Unternehmen allerdings weiter zurück. Viele Betriebe hätten weniger Vertrauen in den Standort Deutschland, so WVIB-Präsident Sutter. Große Unternehmen wie etwa Mercedes würden im Ausland investieren. Der Mittelstand könne dies nicht und müsse hier mit hohen Personalkosten und Steuern zurechtkommen.
20: Mit der neuen Hitzewelle steigt auch die Waldbrandgefahr in Baden-Württemberg wieder an. Das zeigt der Waldbrandgefahrenindex des Deutschen Wetterdienstes. Stefanie Peik mit den Einzelheiten.
15: Morgen zeigt die Karte für weite Teile des Landes ein tiefes Rot für Stufe 5. Das entspricht der höchsten Gefahrenstufe. Das betrifft unter anderem die Gegend rund um Mannheim, genauso wie den Schwarzwald oder Oberschwaben. Großflächige Waldbrände wie in Frankreich oder Spanien halten Fachleute aber für eher unwahrscheinlich. Zwar gibt es auch bei uns Flächen mit Nadelbaumreinkulturen, die durch die Nadeln und das ätherische Öl leichter brennen, etwa im Schwarzwald. Grundsätzlich sind die Wälder aber gut durchmischt. Außer Nadelbäumen wachsen dort zum Beispiel auch Buchen und Eichen.
20: 2 rund 2 Zentimeter große Vogelfiguren aus der Eiszeit geben nach Einschätzung von Archäologen neue Einblicke in die Kunst der modernen Menschen in Europa. Die Funde stammen aus dem Hohlefels bei Schwelklingen und sind im Urgeschichtlichen Museum in Blaubeuren zu sehen. Rainer Schlenz berichtet.
22: Die Funde sind nur daumennagelgroß, aber die Umrisse von Vögeln, also Kopf, Schnabel, Flügel, Rumpf, sind deutlich zu erkennen. Das Erstaunliche ist, dass die Menschen vor 40.000 Jahren schon derartig filigrane Kunst herstellen konnten. Feinste Einritzungen zeigen sogar die Struktur von Gefieder. Vermutlich waren die Figuren persönliche, individuelle Objekte gewesen, die etwa als Amulett oder Talisman getragen wurden, so die Forschenden. Die Minifiguren aus Mammutelfenbein könnten Hinweise geben, was in den Köpfen der Eiszeitmenschen vorging und helfen, deren Lebensweise, Alltag und möglicherweise sogar deren Glaubenssystem zu rekonstruieren.
20: 16.04 Uhr.
23: Hier ist der SWR1 Verkehrsservice mit Birgit Wächter und der kompletten Übersicht. Und auf der A3 liegt eine Plane.
24: Ja, die ist jetzt gerade verschwunden. Die habe ich nicht mehr auf meinem Bildschirm.
23: Umso besser.
24: Genau. Aber dafür die A8 Stuttgart Richtung München zwischen Hohenstadt und Märklingen. Hier liegt ein Reifen auf dem rechten und dem mittleren Fahrstreifen. Dann haben wir an Staus aktuell auf der A5 Basel Richtung Karlsruhe zwischen Efringenkirchen und Dreieck Neuenburg 2 Kilometer stockenden Verkehr. Macht 10 Minuten länger. A5 Karlsruhe Richtung Frankfurt zwischen Kronau und Waldorf-Wiesloch 4 Kilometer Stau. 20 Minuten plus. A6 Nürnberg Richtung Mannheim zwischen Bretzfeld und Bad Rappenau streckenweise stockender Verkehr, Verzögerung bis zu 30 Minuten. A8 München Richtung Karlsruhe zwischen Stuttgart Flughafen Messe und Kreuz Stuttgart streckenweise stockender Verkehr, dauert hier 20 Minuten länger. Die A8 von Karlsruhe nach Stuttgart zwischen Pforzheim West und Ost 6 Kilometer stockend, Viertelstunde plus. Die A81 noch, Singen Richtung Stuttgart zwischen Böblingen-Hulb und Sindelfingen-Ost durch die Bauarbeiten 4 Kilometer stockend. Und in der Schweiz, Luzern, A2 Luzern Richtung Gotthard zwischen Wassen und Göschenen 3 Kilometer Stau, halbe Stunde kommt hier oben drauf. Das war's von mir, ich wünsche eine gute Fahrt.
23: Die Sonne gibt weiter alles. Vom Schluchsee mit bis zu 31 Grad bis rüber in die Ortenau, um Oberkirch mit bis 38 Grad. Dazu weht ein leichter Südwestwind, später wird der etwas kräftiger. Die Nacht bleibt meistens klar mit 22 bis 14 Grad. Morgen dann erst wieder Sonne, später Wolken, teils auch etwas Regen. Und dazu ein kräftiger bis stürmischer Wind bei 32 bis 39 Grad.
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23: Ich bin Katrin Kleinbram. Hallo, die größten Hits in der Hits. Kommt gut durch den Nachmittag.

0: The Foreigner am Mittwochnachmittag, 16.13 Uhr.
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0: Frauen und Finanzen, das steht im Mittelpunkt der Arbeit von Dani Partum. Sie ist Diplomökonomin und Finanzcoachin und war heute Vormittag zu Gast in SWR1 Leute bei Nicole Köster. Worum geht's ihr denn genau?
2: Na, vor allem geht's ihr um einen gleichberechtigten Umgang mit Geld, da sich historisch Frauen einfach weniger mit dem Thema Geld beschäftigt haben und weil Frauen vor allen Dingen von Altersarmut bedroht sind. Und Dani Partum geht es erstmal darum, dass dieser große Finanzmarkt, dass der nicht Angst macht, sondern dass es Eigenfürsorge ist, sich damit zu beschäftigen, dass das auch Spaß machen kann. Aber dennoch, viele Menschen haben finanziell gar nicht den Spielraum, beispielsweise zu sagen, komm, 50 Euro im Monat, die investiere ich, weil das Geld einfach gerade nur so zum Leben reicht. Und Dani Partum sagt, nicht nur auf Ausgaben schauen, sondern auch...
3: Gucken Sie unbedingt auf Ihre Einnahmenseite. Natürlich, die Ausgabenseite haben die meisten wirklich schon sehr gut im Griff. Trotzdem nochmal wirklich jede Ausgabe angucken. Aber bitte vor allen Dingen auf die Einnahmenseite gucken. Können Sie eine Fortbildung machen? Können Sie Ihr Einkommen erhöhen? Das ist etwas, wo wir häufig dann nicht drauf gucken. Da wirklich ganz bewusst hinschauen. Einkommen verhandeln, vielleicht den Beruf wechseln, vielleicht die Firma wechseln. Sich versuchen wirklich zu drehen und das nicht als gegeben hinzunehmen, sondern zu gucken, wie kann ich mein Einkommen gestalten, dass es mehr wird.
2: Ja, das Thema Finanzen selbst in die Hand zu nehmen, das ist es eben, was Dani Partum anregen will.
0: Es ist einfach wahnsinnig wichtig, sich damit mal zu beschäftigen. Kann man nicht oft genug sagen. Morgen kommt Nils Landgren, da geht's um Musik.
2: Ja, na klar, der schwedische Posaunist, der seit vielen, vielen Jahren mit seinem Stil zwischen Jazz, Soul, Funk und Pop begeistert, hervorragend Deutsch spricht und morgen in SWR1 Leute bei Nabil über sein bewegendes Leben erzählt, zwischen 10 und 12 dann.
0: Und die Gespräche findet ihr alle in ARD Sounds.
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SWR1 Baden-Württemberg, am Tag, an dem viele gerne zur Arbeit gegangen sind, sofern die Werkstatt, das Büro oder die Fabrikhalle klimatisiert sind. Das Homeoffice, wenn man es denn überhaupt machen kann, ruckzuck ein ganzes Stück weniger attraktiv. Schön, dass es gegen Abend für alle etwas abkühlt. 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

0: Es ist 16.30 Uhr. Wir schauen mal, was die Welt macht.
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0: Und die hat Patricia Wern.
2: Guten Tag. Der bisherige Kanzleramtsminister Thorsten Frei aus Bad Säckingen ist neuer Chef der Bundestagsfraktion von CDU und CSU. Frei wurde in der Sondersitzung der Unionsfraktion mit knapp 92% der Stimmen gewählt. Er folgt damit auf den bisherigen Amtsinhaber Spahn, der in der Affäre um eine Leihmutterschaft in den USA zurückgetreten war. Frei ist seit 2013 Bundestagsabgeordneter für den Wahlkreis Schwarzwald-Baar. Das Amtsgericht Freiburg hat einen Mann zu einer Bewährungsstrafe von 1 Jahr und 10 Monaten verurteilt. Er hatte im vergangenen Jahr auf der B3 bei Freiburg einen tödlichen Unfall verursacht. Dabei starben 3 Menschen. SWR-Reporterin Jessica Hans berichtet.
3: Das Freiburger Amtsgericht verurteilte den 47-Jährigen wegen dreifacher fahrlässiger Tötung und dreifacher fahrlässiger Körperverletzung. Sein Geständnis verlas sein Anwalt gleich zu Beginn des Prozesses. Demnach war der Mann Anfang Mai 2025 nach einer Feier betrunken ins Auto gestiegen. Er habe auf das Drängen seiner Kinder zugestimmt, sie und seine ehemalige Lebensgefährtin mitzunehmen, obwohl das Auto nur für 5 statt 7 Personen zugelassen war. Das Gericht sprach deshalb von einem gravierenden Fahrlässigkeitsverstoß.
2: Im südbadischen Fluss Elz werden bei Emmendingen und Theningen 2 Kaltwasserpools für gefährdete Fische und Kleinlebewesen angelegt. Wie das Regierungspräsidium Freiburg mitteilte, haben sich solche Kaltwasserpools als Rückzugsgebiete für von Hitze und Niedrigwasser geplagte Tiere bewährt. An der Dreisam in Freiburg gäbe es solche Pools bereits seit 4 Jahren. Erstmals seien dort wieder laichende Forellen nachgewiesen worden. Auch die kälteliebende Esche ist demnach in den Rückzugsräumen in der Dreisam wieder zu finden. 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
0: SWR1 Verkehrsservice, Mörtelwannen, Plastikteile, da liegt gerade einiges auf den Straßen rum. Birgit Wächter.
4: Vorsicht auf der A5 Karlsruhe Richtung Frankfurt zwischen Bruchsal und Kronau. Da liegt ein Plastikteil auf dem rechten und dem mittleren Fahrstreifen. Dann auf der A7 Fürsten Richtung Ulm zwischen Eumittelberg und Dreieck Allgäu. Da hat jemand die Mörtelwannen verloren auf der Fahrbahn. Vorsicht auch auf der A7 Ulm-Würzburg zwischen Dinkelsbühl-Fichtenau und Feuchtwangen-West. In beiden Richtungen Gefahr durch Straßenschäden auf der linken Spur. Und Vorsicht auf der B27 Stuttgart Richtung Tübingen zwischen Filderstadt West und Eichtal. Da steht ein defektes Fahrzeug auf der rechten Spur. Die Staus A5 Basel Richtung Karlsruhe zwischen Efringen-Kirchen und Dreieck Neuenburg 3 Kilometer stockend. A5 Karlsruhe Richtung Frankfurt zwischen Kronau und Waldorf-Wiesloch 4 Kilometer Stau, Viertelstunde plus. A8 München Richtung Karlsruhe zwischen Stuttgart Flughafen und Kreuz Stuttgart 6 Kilometer streckenweise stockend. A8 Karlsruhe nach Stuttgart zwischen Pforzheim West und Ost 4 Kilometer streckenweise stockend, dauert hier 10 Minuten länger. Die A81 Singen nach Stuttgart zwischen Böblingen-Hulb und Sindelfingen Ost durch die Baustelle 4 Kilometer stockend. Auf der B14 Stuttgart in Richtung Backnang zwischen Stuttgart Ost und dem Kappelbergtunnel 4 Kilometer Stau, Viertelstunde kommt hier oben drauf. Und in der Schweiz auf der A2 Luzern Richtung Gotthard zwischen Wassen und Göschenen 3 Kilometer Stau, halbe Stunde dauert das länger. Kann man alles nachlesen, jederzeit auf swr1.de.
0: Danke, Birgit. Bonndorf, Alpirsbach, Löffingen, beim Schwitzen sind wir alle gleich. Strahlende Sonne heute, 31 Grad im Hochschwarzwald bis 38 in der Ortenau. Morgen starten wir wieder sonnig, später ziehen dann Wolken rein. Mancherorts regnet es kurz oder es gibt ein Gewitter. Der Wind, der bläst stark bis stürmisch bei extrem heißen 32 bis 39 Grad. Am Freitag wird es schwülheiß und Richtung Abend mit heftigen Gewittern. Aus Westen kühlt es dann auch nur noch bedingt ab. Bis 35 Grad sind das. Es spricht für Eisdiele statt Joggen.
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0: Ja, heute schmilzt ja nicht nur Eis, sondern wir alle gleich mit dahin. Ich bin Katrin Kleinbram. Habt einen schönen Nachmittag.

0: 1, 16.41 Uhr. Sitz, Platz, aus. Der SWR 1 Hunderatgeber mit Annette Loris. So, wir jammern über die Hitze und unseren Tieren geht's ja nicht anders. Die jammern halt nicht. Die sind darauf angewiesen, dass wir sie gut durch diese heiße Zeit bringen. Annette Loris aus dem SWR1-Team. Wie können wir denn das Leben für unsere kleinen Tiere wie Kaninchen und Meerschweinchen ein bisschen erträglicher machen?
1: Also im Außengehege sollte man für ausreichend schattige Rückzugsorte sorgen, durch Sträucher oder Bäume. Ideal sind auch Erdbauten oder Buddelkisten, die bei der Hitze zusätzlich befeuchtet werden können. Absolut ungeeignet sind handelsübliche Käfige und kleine Freigehege. Die bieten einfach nicht den notwendigen Platz, um im Gehege verschiedene thermische Zonen einzurichten. In der Wohnung, klar, sollte man darauf achten, dass der Käfig definitiv nicht direkter Sonnenstrahlung ausgesetzt ist und dass die Räume möglichst kühl gehalten werden. Außerdem aufpassen bei Ventilatoren. Die Zugluft kann bei Kaninchen und Meerschweinchen Bindehautentzündungen und Erkältungen verursachen. Feuchte Handtücher können helfen, denn die bringen zusätzlich Luftfeuchtigkeit. Allerdings sollte man diese Handtücher nicht über die Gehege legen, denn dadurch kann sich die Luft gefährlich anstauen. Und egal ob drinnen oder draußen, wir können die Gehege unserer Tiere mit verschiedenen Kühlelementen ausstatten. Also Steinplatten zum Beispiel sind so kleine kühle Inseln im Gehege. Auch Kühlakkus oder gefrorene Wasserflaschen können da helfen. Die dürfen allerdings keinen direkten Kontakt zum Tier haben und sollten deshalb in ein Handtuch oder eine Decke eingeschlagen werden. Oder man legt die Kühlakkus unter umgedrehte Tontopfuntersetzer. Das kann echt zum kühlen Lieblingsplatz werden. Und ein Thema, was ganz, ganz wichtig ist, gerade im Hochsommer, ist die Hygiene. Denn bei diesen Temperaturen sprießen Keime und Bakterien. Da geht ein besonderes Risiko von Fliegenmaden aus, denen Wunden oder Kot abgelegt werden. Deshalb am besten die Tiere täglich kontrollieren. Übergewichtige und alte Tiere, die sich nicht mehr ausreichend putzen können, muss man da echt ein bisschen unterstützen. Und was keine gute Idee ist, das Kaninchen oder das Meerschweinchen nass zu machen. Kaltes oder eisiges Wasser kann nämlich einen echten Temperaturschock auslösen. Außerdem bringt das enormen Stress für die Tiere mit sich und das kann das Herz und den Kreislauf massiv belasten.
0: Wow, das muss man auch erstmal wissen. Annette Loris mit ihren Tipps für Tiere während dieser Hitzewelle, die kennt sich aus. Viele weitere Fragen, gerade auch rund um Hund, gibt's online auf swr1.de.

Ferienfamilien in Baden-Württemberg, ihr habt es geschafft. Ranzen und Schultaschen kommen in der Ecke und bleiben dort. Aber ich weiß das aus Erfahrung, man kann es nicht oft genug sagen. Schaut nochmal nach, ob sich da drin noch Vesperreste verstecken. Apfel, Brotresten, halber Keks, was auch immer. Sonst entsteht dort bis zum Ende der Ferien neues Leben. 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
16: Um 17 Uhr mit Patricia Wern. Guten Tag. Die Grünen in Baden-Württemberg stimmen für den Stopp der US-Software Palantir. Der DFB kritisiert die FIFA-Pläne zum Teilverkauf künftiger Fußballweltmeisterschaften. Das Wetter sonnig und sehr heiß bei bis zu 38 Grad. Die Grünen in Baden-Württemberg lehnen die Polizeisoftware Gotham des US-Konzerns Palantir mehrheitlich ab. Das ist das Ergebnis der ersten Urabstimmung der Partei im Land. 92% votierten gegen den Einsatz der Software. Die Wahlbeteiligung lag bei rund 40%. Phyllis Kückekoll berichtet.
17: Von einem klaren Ergebnis und einer hohen Beteiligung spricht der Mitinitiator der Urabstimmung Schnürer. 92% stärkten die basisdemokratischen Grundwerte und das Profil der Grünen, die gegen einen Überwachungsstaat seien und für digitale Souveränität. Jetzt sei die Landesregierung aufgefordert, Einführung und Einsatz der Software aus dem Hause Palantir sofort zu stoppen. Der Co-Vorsitzende der Grünen im Land, Hagenmüller, teilte auf Nachfrage mit, seine Partei stehe zur Nutzung automatisierter Datenanalyse durch die Polizei, aber eben digital souverän. Man wolle schnellstmöglich, spätestens bis 2030, wenn der Vertrag ausläuft, auf eine europäische Alternative umsteigen.
16: Der bisherige Kanzleramtsminister Thorsten Frey aus Bad Säckingen ist neuer Chef der Bundestagsfraktion von CDU und CSU. Frey wurde in der Sondersitzung der Unionsfraktion mit knapp 92% der Stimmen gewählt. Er folgt damit auf den bisherigen Amtsinhaber Spahn, der in der Affäre um eine Leihmutterschaft zurückgetreten war. Frey ist seit 2013 Bundestagsabgeordneter für den Wahlkreis Schwarzwald-Baar. Die Bundesregierung will für Asylverfahren künstliche Intelligenz einsetzen. Das Kabinett hat einen entsprechenden Gesetzentwurf beschlossen. Dadurch sollen die Verfahren beschleunigt werden. KI-Systeme sollen etwa widersprüchliche oder ungewöhnliche Angaben überprüfen. Die individuelle Prüfung und Entscheidung bleibe aber vollständig in der Verantwortung der zuständigen Mitarbeiter. Die Menschenrechtsorganisation Pro Asyl warnt vor der Verletzung von Persönlichkeitsrechten und der Gefahr von Diskriminierung. 11 Jahre nach dem Absturz der Germanwings-Maschine in den französischen Alpen haben Hinterbliebene den deutschen Staat verklagt. Vor dem Landgericht Braunschweig geht es ab Ende August um die Frage, ob die Behörden die Flugtauglichkeit des Co-Piloten aus Montabaur besser hätten kontrollieren müssen. Andrea Kaltheier berichtet.
18: Laut Gericht richtet sich die Klage von 30 Angehörigen und Betroffenen gegen das Luftfahrtbundesamt in Braunschweig. Die Kläger werfen der Behörde vor, sie habe den psychisch vorbelasteten Co-Piloten Andreas Lubitz nicht genug geprüft und damit ihre Pflicht verletzt. Lubitz hatte im März 2015 den Germanwings-Flug von Barcelona nach Düsseldorf absichtlich in den französischen Alpen zerschellen lassen. Alle 150 Menschen an Bord starben. Unter den Toten waren auch 3 junge Menschen aus Rothenbach im Westerwald.
16: Der Deutsche Fußballbund stellt sich gegen die umstrittenen WM-Pläne des Weltverbands FIFA. DFB-Präsident Neuendorf kritisiert, dass FIFA-Chef Infantino Investoren an den kommerziellen Rechten der Fußball-Weltmeisterschaften beteiligen will. Aus der Sportredaktion berichtet Christian Michel.
19: Bernd Neuendorf kritisierte vor allem das Vorgehen der FIFA. Als Mitglied des FIFA-Councils sei er über die Pläne im Vorfeld nicht informiert worden. Stattdessen hätten die Mitglieder erst aus den Medien davon erfahren. Auch inhaltlich lehnt der DFB-Präsident den Einstieg von Investoren bei der Fußball-WM ab. Der Fußball dürfe nicht zum Spielball von Investoren werden, sagte Neuendorf. Sonst drohe der Sport seiner Akzeptanz bei Fans und Gesellschaft zu verlieren.
16: Die Zeit, es wird gleich 17.04 Uhr.
20: Der aktuelle Blick auf die Straße. Birgit Wächter hat den und er braucht viel Geduld im Moment auf der A81 nach Heilbronn.
21: Genau, A81 Stuttgart Richtung Heilbronn zwischen Stuttgart-Zuffenhausen und Pleidelsheim. Da haben wir an der Baustelle 13 Kilometer Stau aktuell. Das dauert mindestens 50 Minuten länger. Und gerade kommt eine Gefahrenstelle rein von der A5 Karlsruhe Richtung Frankfurt. Vorsicht zwischen dem Rastplatz Weidgraben und Bruchsal. Eine ungesicherte Unfallstelle auf der linken Spur. Dann weiter mit den Staus A5 Basel Richtung Karlsruhe zwischen Efringenkirchen und Dreieck Neuenburg. Da haben wir 3 Kilometer stockenden Verkehr. A5 Karlsruhe nach Frankfurt zwischen Kronau und Waldorf-Wiesloch 4 Kilometer Stau, Viertelstunde plus. A8 Karlsruhe nach Stuttgart zwischen Pforzheim West und Ost 3 Kilometer streckenweise stockend. A81 Singen Richtung Stuttgart zwischen Böblingen-Hulb und Sindelfingen-Ost an der Baustelle 6 Kilometer stockend. Das dauert etwa 25 Minuten länger. Dann noch die B14 von Stuttgart nach Backnang zwischen Stuttgart-Ost und dem Kappelbergtunnel. 4 Kilometer Stau aktuell, dauert eine Viertelstunde länger. Eine gute Fahrt wünsche ich.
20: So, wer rausgeht, der bekommt Sonnenkino pur vom Schwarzwald bei St. Mergen bis in die Ortenau um Seelbach. In Tuttlingen haben wir es im Moment 34 Grad, in Bad Mergentheim 37 Grad und in Schwetzingen 36 Grad. Dort überall scheint einfach nur die Sonne. Der Südwestwind, der legt bis zum Abend etwas zu. Das kühlt, die Nacht wird klar mit 22 bis 14 Grad. Morgen erst wieder Sonne, danach mischen Wolken mit. Örtlich Regen oder Gewitter und stürmischer Wind und die Temperaturen, die sind ganz leicht höher als heute.
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20: Ja, das ist ein Wetter, bei dem wir gerne in den Keller gehen. So schön kühl dort. Hier ist Katrin Kleinbramm. Schönen Nachmittag.

0: Letzter Schultag in Baden-Württemberg. Die Sommerferien sind endlich da. Gut 6 Wochen. Große Freiheit. 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Wir waren auf der Experimenta in Heilbronn unterwegs und haben die Schülerinnen und Schüler gefragt, was ist denn euer Ferienhighlight? Ja, vom ersten Flug ans Meer über Zelten am Bodensee bis zum einfach mal gar nichts tun war da alles dabei. Manche freuen sich auf Festivals, andere auf Familienzeit oder endlich wieder jeden Tag Freibad. Was freut ihr euch sonst noch?
1: Also auf jeden Fall, dass man ausruhen kann, dass man Prüfungsstress nicht mehr hat und natürlich den Urlaub. Also man fühlt sich frei. Man kann einfach ganz entspannt diese Ferien durchleben. Freunde am Geburtstag, kannst du denen, kannst dahin. Freibad auf jeden Fall und die Sonne natürlich. Das warme Wetter.
2: Also diese Sommerferien freue ich mich besonders auf die freie Zeit. Die Zeit, die ich mit meinen Freunden genießen kann.
3: Ich fahre 3 Wochen nach Frankreich, also in den Süden. Da werde ich, glaube ich, jeden Tag im Meer schwimmen gehen und einfach Zeit mit meiner Familie verbringen. Dann auch mit meinen Freunden Zeit verbringen.
4: Mein Highlight ist auf jeden Fall mein Geburtstag, weil ich habe in den Ferien Geburtstag. Und auch einfach mit so Freunden treffen, Freibad. Man kann ausschlafen. Das wird sehr schön.
0: Ja, das klingt doch alles gut. Und Hauptsache, ihr könnt euch richtig gut erholen. Was auch immer ihr vorhabt, mit Urlaub, ohne Urlaub, mitten im Job oder vogelfrei. Wir bringen euch mit den größten Hits aller Zeiten durch den Sommer. Schöne Ferien.
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0: SWR1 Verkehrsservice. Vorsicht auf der A8 Stuttgart Richtung Karlsruhe zwischen Heimsheim und Pforzheim Süd. Da liegt ein Fahrzeugteil auf der Fahrbahn.
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1: Um 17:30 mit Patricia Wern.
2: Guten Tag. Die Grünen in Baden-Württemberg lehnen die Polizeisoftware Gotham des US-Konzerns Palantir mehrheitlich ab. Das ist das Ergebnis der ersten Urabstimmung. 92% votierten gegen den Einsatz der Software. Die Wahlbeteiligung lag bei rund 40%. Konkrete Auswirkungen hat das zunächst nicht. Im Koalitionsvertrag hatten sich Grüne und CDU bereits darauf geeinigt, sich dafür einzusetzen, dass bis spätestens 2030 eine europäische Alternative zu Palantir bereitgestellt wird. Kritiker von Palantir befürchten eine Art Rasterfahndung per Knopfdruck und eine starke Abhängigkeit von dem US-Konzern. Zwei rund 2 Zentimeter große Vogelfiguren aus der Eiszeit geben nach Einschätzung von Archäologen neue Einblicke in die Kunst der ersten modernen Menschen in Europa. Die Funde stammen aus dem Hohefels bei Schellklingen und sind im Urgeschichtlichen Museum in Blaubeuren zu sehen. Rainer Schlenz berichtet.
3: Die Funde sind nur daumennagelgroß, aber die Umrisse von Vögeln, also Kopf, Schnabel, Flügel, Rumpf, sind deutlich zu erkennen. Das Erstaunliche ist, dass die Menschen vor 40.000 Jahren schon derartig filigrane Kunst herstellen konnten. Feinste Einritzungen zeigen sogar die Struktur von Gefieder. Vermutlich waren die Figuren persönliche, individuelle Objekte gewesen, die etwa als Amulett oder Talisman getragen wurden, so die Forschenden. Die Minifiguren aus Mammutelfenbein könnten Hinweise geben, was in den Köpfen der Eiszeitmenschen vorging und helfen, deren Lebensweise, Alltag und möglicherweise sogar deren Glaubenssystem zu rekonstruieren.
2: Zollbeamte haben am Flughafen Stuttgart eine Frachtsendung mit knapp 2000 gefälschten Autoschlüsseln aus dem Verkehr gezogen. In 4 großen Kartons hatten sie neue Autoschlüssel mit Markensymbolen von 3 bekannten deutschen Automobilherstellern entdeckt. Die Schlüssel werden nun vernichtet. 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
1: Hier ist der aktuelle Verkehrsservice. A5 geht's los. Karlsruhe Richtung Frankfurt zwischen Kronau und Waldorf-Wiesloch. Hier stockt's auf einer Länge von 4 Kilometern. A8 Stuttgart Richtung Karlsruhe zwischen Heimsheim und Pforzheim Ost. 8 Kilometer stocken, das dauert etwa eine halbe Stunde länger. Dann die A8 von Karlsruhe Richtung München zwischen dem Dreieck Leonberg und Stuttgart Flughafen Messe. Streckenweise stockender Verkehr, eine halbe Stunde mehr Zeit braucht es. A81, Singen Richtung Stuttgart, zwischen Böblingen-Hulb und Sindelfingen-Ost an der Baustelle 6 Kilometer stockender Verkehr, auch da eine knappe halbe Stunde obendrauf. Dann die A81 von Stuttgart in Richtung Heilbronn, zwischen Zuffenhausen und Pleidelsheim an der Baustelle 13 Kilometer Stau, etwa 50 Minuten plus. Schweiz A2, Gotthard Richtung Luzern. Zwischen dem Tunnel Schlund A2, E35 und dem Sonnenbergtunnel, da steht ein kaputtes Fahrzeug. Es ist ein Stau mit einer Verzögerung bis zu einer Stunde. Viel Geduld, wo es nötig ist. Ansonsten eine gute Fahrt und alle Infos gibt's immer im Detail auf swr1.de. Hallo im Tropenhaus. Vom Hotzenwald bei Rickenbach bis zur Ortenau um Kappelrodeck. Es ist heiß in Baden-Württemberg, bis zu 38 Grad. Morgen noch ein Hauch mehr. Erst Sonne pur, dann kommen Wolken dazu. Manchmal auch mit einem Regenschauer oder einem kurzen Gewitter. Am Freitag wird's schwül und auch noch bis 35 Grad. Gegen Abend dann kräftige Gewitter.
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1: Vielleicht ist heute bei euch nicht alles perfekt gelaufen. Vielleicht war das Zeugnis kacke. Macht nichts. Das Beste kommt vielleicht erst noch. Wir gondeln jetzt gemeinsam Richtung Abend. Gleich unter anderem mit Springsteen und Rihanna. Und hier ist erstmal Kim Wilde. Ich bin Katrin Kleinbram. Hallo.

0: 17.41 Uhr. Wir kümmern uns jetzt mal um den Dreck, illegale Müllentsorgung und so. In Mannheim zum Beispiel, da ist der Seppelherberger Platz im Stadtteil Walldorf so ein Ort, an dem es immer wieder ziemlich wild aussieht. Und jetzt versucht die Stadt, der Vermüllung einen Riegel vorzuschieben und hat ein neues Projekt ins Leben gerufen.
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0: Kampf gegen Dreck und Müll. Das Mannheimer Quartiermanagement setzt jetzt auf einen sogenannten Platzwart. Der heißt Dieter Ewald, ist 60 Jahre alt und bei einem Malerfachbetrieb im Quartier angestellt. Jeden Freitag macht Ewald Dienst als Müllfahnder und Müllentsorger.
3: Dieter Ewald ist nicht zu übersehen mit seiner blauen Warnweste. Hinten drauf steht Platzwart. Gerätschaften gibt es auch von der Stadt. Besen, Rechen, Greifzange, Handschuhe und rote Tüten. Der viele Müll ist ja schon schlimm genug, sagt Dieter Ewald in seinem tiefsten Kupfälzer Dialekt. Aber es gibt eine Sache, die geht gar nicht.
4: Trenne ich mal machen, mache ich richtig. Die Scheiße von der anderen Leib weggemacht, von den Menschen, nicht von den Hunden, nicht von den Tieren. Weil wir haben da bei schon einer sitzen da vorne immer und der tut sein Geschäft immer Gebüsch ablegen. Und das sind Zeber, wo wirklich das Zeug noch drauf hängen tut.
3: Jeder entsorgt hier seinen Müll, sagt Dieter Ewald. Anwohner, egal wer, hier schmeißt wirklich jeder seinen Dreck hin. Meistens sind es Kippen, Verpackungen, Tücher, Flaschen oder Dosen, die er aufsammelt. Bei einem Müllsünder, da hat er sich so richtig aufgeregt.
4: Einmal habe ich auch gezeigt, bis jetzt mal gemisst, gegen einen Fliesenleger. Der hat da vorne an der Ecke so einen Dreck abgeladen, ganz frech mit ihm da. Da habe ich noch ein Bild geschossen von unserem Auto und von ihm. Und habe ihn sonst Ortszeit gemacht. Eineinhalb Stunden später war der Dreck weg.
3: Kleinere Müllmengen räumt Dieter Ewald sofort weg. Und wenn es größere Mengen sind, dann meldet er sie bei der Stadt über eine App.
4: Mängelmädel, da heißt die App bei mir auf dem Handy. Da schreibe ich dann illegaler Sperrmüll, mache ein Bild dafür. Da ist direkt der Standort dabei. Und das schicke ich dann an die Behörde und die tue dann das wiederum an die Wirtschaft schicke, dass es abgeholt werden tut.
3: Platzwart Dieter Ewald kommt jetzt nicht unbedingt mit dem Zeigefinger um die Ecke und er wird auch niemals laut, sagt er. Er möchte einfach nur, dass sein geliebter Waldhof sauberer wird.
4: Man muss mit den Leuten nur offen und ehrlich und ganz normal reden. Nicht schreien, nicht drohen oder irgendwas ganz normal. Dann klappt das auch.
3: Die Geschäftsinhaber rund um den Seppelherberger Platz feiern ihren Dieter.
5: Ihr könnt froh sein, dass ihr den habt, weil die machen Dreck bis geht nicht mehr. Und er macht sauber, Gott sei Dank.
6: Ich habe mich schon gewundert, warum es auf einmal so sauber ist hier. Soll er weitermachen? Also wir sind echt dankbar dafür.
3: Dieter Ewald freut sich, dass seine Arbeit so dankend angenommen wird. Den Nebenjob als Platzwart, den würde er am liebsten so lange wie möglich machen.
4: Ich mach's halt gern, ich raum halt auch gern auf und mach gern sauber. Das macht ja auch Spaß, wenn man sowas machen tut. Das Endergebnis, das kommt so vor. Es ist nicht mehr so dreckig wie am Anfang.
0: Dieter Ewald sorgt für Ordnung im Quartier als Platzwart. So einen hätte ich auch gern, inklusive Dialekt. 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

17:51 Uhr. Hier ist SWR1 und es herrscht Urlaubsstimmung in Baden-Württemberg. Manche packen gerade schon, andere zählen die Tage, bis es losgeht. Und die, die das Büro hüten, freuen sich, wenn es im Büro oder eben auch in der Lagerhalle oder wo immer ihr arbeitet, deutlich ruhiger und leerer ist. Wir wollen von euch wissen, wann ist euer liebster Zeitpunkt für den Sommerurlaub? Seid ihr Termin sofort, nix wie weg, Team entspannt am Ende der Ferien oder sagt ihr am liebsten außerhalb der Ferien? Stimmt jetzt ab auf dem SWR1 Baden-Württemberg WhatsApp-Kanal. Wenn ihr den noch nicht habt, wo ihr den findet, seht ihr online bei uns.

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16: 18 Uhr mit Patricia Wern. Guten Tag. Das Kabinett beschließt Kürzungen bei der Solarförderung. Auf der Insel Kreta ist ein Waldbrand ausgebrochen. Das Wetter sonnig und sehr heiß bei bis zu 38 Grad. Die Bundesregierung will die Energiewende reformieren und effizienter gestalten. Dafür sind ab dem nächsten Jahr auch Kürzungen bei der Förderung neuer Solaranlagen geplant. Betroffen sind Betreiber von Anlagen mit einer Leistung unter 25 Kilowatt. Lissy Kaufmann berichtet.
17: Wenn Sie Ihren Strom ins Netz einspeisen, sollen Sie dafür künftig keine langfristige Preisgarantie pro Kilowattstunde mehr bekommen. Stattdessen ist eine reduzierte Übergangspreisgarantie geplant, und zwar für maximal 3 Jahre. Wirtschaftsministerin Reiche betont, solche Dachanlagen lohnten sich mittlerweile auch ohne staatliche Preisgarantie, weil der Strom direkt und ohne zusätzliche Kosten selbst genutzt werden könne. Bislang gebe der Staat für die Förderung 15 bis 17 Milliarden Euro aus.
16: Die Bundesregierung will den Bau eines Kernfusionskraftwerks vorantreiben, um so in Zukunft nahezu unbegrenzt Energie zu erzeugen. Dafür richtet sie 3 Forschungszentren ein, sogenannte Hubs. Einer davon soll am Karlsruher Institut für Technologie entstehen. Frank Wittig berichtet.
18: Weltweit werden derzeit vor allem 2 technische Ansätze verfolgt, um die benötigten 100 Millionen Grad für die Verschmelzung der Atomkerne zu erzeugen. Der Einschluss von Plasma in starken Magnetfeldern und die Laserfusion, bei der starke Laser winzige Brennstoffkapseln zur Verschmelzung bringen. Das KIT soll sich mit Technologien beschäftigen, die für beide Ansätze wichtig sind. Dazu gehören neue Werkstoffe für die extremen Bedingungen im Reaktor. Nach Angaben des KIT sind an dem neuen Forschungsverbund mehr als 30 Partner aus Wissenschaft und Industrie beteiligt.
16: Die Grünen in Baden-Württemberg lehnen die Polizeisoftware des US-Konzerns Palantir ab. 92% votierten bei der Urabstimmung gegen den Einsatz der Software. Im Koalitionsvertrag hatten sich Grüne und CDU bereits darauf geeinigt, sich dafür einzusetzen, dass bis spätestens 2030 eine europäische Alternative zu Palantir bereitgestellt wird. Kritiker von Palantir befürchten eine Art Rasterfahndung per Knopfdruck und eine starke Abhängigkeit von dem US-Konzern. Der bisherige Kanzleramtsminister Frei aus Bad Säckingen ist neuer Chef der Unions-Bundestagsfraktion. Frei wurde mit knapp 92% der Stimmen gewählt. Er folgt auf den bisherigen Amtsinhaber Spahn, der in der Affäre um eine Leihmutterschaft zurückgetreten war. Auf der griechischen Insel Kreta ist ein Waldbrand ausgebrochen. Mehrere Ortschaften mussten bereits evakuiert werden. 2 Menschen kamen durch das Feuer ums Leben. Moritz Pompel berichtet.
1: Bei den Toten handelt es sich nach Angaben griechischer Medien um zwei Feuerwehrleute, die sich offenbar nicht mehr aus ihrem Fahrzeug befreien konnten. Das Feuer ist in der Nähe des Bergortes Kria Vrisi im zentralen Süden Kretas ausgebrochen. Mehrere Dörfer in der Nähe sind evakuiert worden mit der Aufforderung an die Bevölkerung, sich Richtung Aia Galini an der Südküste zu begeben. Auch auf der Nordägäis-Insel Lesbos brennt es, in der Nähe der Stadt Plomari. Dort ist ein Feuer auf einer alten Mülldeponie ausgebrochen. Einsatzkräfte am Boden und aus der Luft versuchen, die Flammen in Oliven- und Kiefernbäumen zu löschen.
16: Vor der australischen Ostküste ist es Forschern zum ersten Mal gelungen, die Geburt eines Buckelwals mit einer Drohne zu filmen. Der Pilot der fliegenden Kamera sagte dem Sender ABC, er habe ein Weibchen beobachtet, das deutlich langsamer als die Gruppe gewesen sei. Plötzlich sei ein Kalb an die Wasseroberfläche gekommen. Die Bilder sollen nun wissenschaftlich ausgewertet werden. Die Zeit 18.04 Uhr.
4: SWR 1, Baden-Württemberg, Verkehrsservice, Vorsicht auf der A7, Ulm Richtung Würzburg, zwischen Kreuz Ulm-Elchingen und Langenau, da ist eine ungesicherte Unfallstelle. Und auf der A5, Karlsruhe Richtung Frankfurt, zwischen Kronau und dem Kreuz Waldorf steht ein defekter LKW auf der rechten Spur. Die Staus A3 Frankfurt nach Würzburg zwischen Helmstadt und dem Dreieck Würzburg-West laufen Bergungsarbeiten. 6 Kilometer Stau, eine knappe halbe Stunde obendrauf. A5 von Karlsruhe nach Frankfurt zwischen Kronau und Waldorf-Wiesloch, 8 Kilometer stockender Verkehr. Dann die A8 von Stuttgart nach Karlsruhe zwischen Heimsheim und Pforzheim-Ost, 8 Kilometer stockender Verkehr. Da dauert es etwa eine halbe Stunde länger. A81, Singen Richtung Stuttgart zwischen Böblingen-Hulb und Sindelfingen-Ost. An der Baustelle stockt es auf einer Länge von 6 Kilometern. Auch da braucht ihr etwa eine halbe Stunde mehr Zeit. A81, Stuttgart Richtung Heilbronn zwischen Stuttgart-Zuffenhausen und Pleidelsheim. An der Baustelle 10 Kilometer Stau, da eine Verzögerung von bis zu 50 Minuten. Und A8 Karlsruhe Richtung München zwischen dem Dreieck Leonberg und dem Dreieck, Stuttgart Flughafen Messe, da stockt es auf einer Länge von einigen Kilometern, da braucht er auch etwa 15 Minuten länger. Das war's, ich wünsche eine Fahrt und alle Details, auch kleinere Staus, gibt's immer bei uns in der SWR1 App. Da ist noch immer ein Backofen da draußen, voll beleuchtet. Wolken sind höchstens auf der Durchreise. Heute Nacht macht der Vollmond auch noch recht hell. Manchen sind 14 Grad vergönnt, aber es gibt auch Regionen mit eher so 22 Grad. Da schläft sich ja nicht ganz so entspannt. Morgen der heißeste Tag der Woche, 31 bis 39 Grad. Richtig heiß zum Beispiel am Neckar und an der Tauber. Später ziehen dann dicke Wolken zu uns. Es kann kurz regnen oder gewittern. Und der ordentliche Westwind, der kühlt uns ein bisschen runter. Freitag und Samstag werden nicht mehr ganz so heiß, aber klebrig warm mit Sonne und Wolken.
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4: Ich bin Katrin Kleinbramm, schön, dass ihr dabei seid. Der Spätnachmittag zieht sich in Richtung Feierabend. Ich hoffe, der ist bei euch schon da oder zumindest in Sichtweite.

0: 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Am St. Dominikus-Gymnasium in Karlsruhe, da geht eine echte Ära zu Ende. Die Schule ist von katholischen Ordensschwestern gegründet worden und war fast 100 Jahre lang eine reine Mädchenschule. Und nach den Sommerferien, da öffnet sich das Privatgymnasium zum ersten Mal auch für Jungs. Noch sind es nicht viele, aber die ersten hatten jetzt beim Schulfest schon mal die Gelegenheit, die Schule und ihre Klasse kennenzulernen. Andreas Faut war mit dabei. Andreas, wie haben sich denn die männlichen Fünfer ins B geschlagen unter so viel weiblicher Übermacht?
1: Ja, viele von ihnen waren schon super nervös, so wie ich das gesehen habe. Ist ja auch verständlich, da kommt man von der Grundschule in die fünfte Klasse, ins Gymnasium ganz frisch. Das ist ja an sich schon spannend genug. Und dann sind es nur 11 Jungs, die jetzt auf fast 400 Schülerinnen an dieser Schule treffen werden. Zahlenmäßig haben die Mädels also schon mal klar die Oberhand. Dafür haben sich die Jungs, finde ich, beim Schulfest wacker geschlagen, so zum Beispiel auch Jakob.
2: Ich freue mich voll auf die neue Schule und auf die neuen Mitschüler. Die einzigen Jungs halt so zu sein, schon sehr ungewohnt, aber ich habe jetzt gemerkt, dass eigentlich Mädchen gar nicht so schlimm sind.
1: Ja, und ich denke, diese Erkenntnis ist schon mal auf jeden Fall wichtig für den Schulstart.
0: Ich würde sogar sagen, die ist in der Situation geradezu überlebenswichtig. Wie sind denn die Jungs aufgenommen worden?
1: Einerseits total nett, also die älteren Schülerinnen, die stehen den Jungs jetzt als Patinnen zur Seite, so wie übrigens aber auch den neuen Mädchen, die an die Schule kommen. Andererseits muss ich sagen, wurden sie auch kritisch beäugt, so wie ich das wahrgenommen habe, von vielen Mädchen, die jetzt schon seit Jahren an der Schule sind und die vielleicht auch extra an die Schule gegangen sind, weil es ein Mädchengymnasium war. Und so gab es gerade unter den Mädels durchaus gemischte Reaktionen.
3: Es war ja da vorne eine Mädchenschule, es wäre schon schön, wenn es erhalten bleibt, weil es gibt ja auch nicht mehr viele.
4: Ich bin fast ein bisschen traurig. Jetzt ist so die Teenagerzeit langsam und dann drehen dann die Jungs so auf einer Weise halt ab. Die sind dann meistens sehr laut.
5: Ich finde es eigentlich ganz gut, weil ich finde, es kann auch ein bisschen lustiger werden, wenn noch Jungs dazukommen und ein bisschen mehr Abwechslung.
0: Ach komm, klingt doch eigentlich ganz entspannt. Warum hat sich denn das Gymnasium eigentlich überhaupt geöffnet?
1: Der Hauptgrund dafür, das sind sinkende Schülerzahlen, sinkende Anmeldungszahlen für das private Gymnasium. Der Träger ist ja ein katholischer, die Schulstiftung der Erzdiözese Freiburg. Und die haben das ganz pragmatisch gesehen. Die Schule muss überleben und dazu braucht es neue Schülerinnen und eben auch neue Schüler. Der Schulleiter sagt aber auch, dass er den Schritt auch inhaltlich nachvollziehen kann. Es gibt keine typischen Mädels, typischen Jungs mehr. Und die Atmosphäre, die mag sich vielleicht ändern. Es mag vielleicht andere, neue Konflikte geben zwischen Schülerinnen und Schülern. Er ist sich aber sicher, dass auch ein gemeinsamer Unterricht gut möglich sein wird. Und zwar so, dass sich alle gut entfalten und gut entwickeln können an der Schule.
0: Das St. Dominikus-Gymnasium in Karlsruhe gibt's ab dem neuen Schuljahr auch mit Jungs.
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36 Grad und es wird noch heißer. Wo Sie recht haben, haben Sie halt recht. Zweiraumwohnung war das in SWR1 Baden-Württemberg. Schneller Blick auf die A8 Karlsruhe Richtung Stuttgart. Zwischen der Raststätte Sindelfingerwald Süd und dem Kreuz Stuttgart ist eine ungesicherte Unfallstelle. 18.25 Uhr. SWR1-Hörerin Claudia Reinhardt, die hat uns geschrieben in Sachen Ferien, weil nämlich gerade die Eltern von jüngeren Kindern sich oft die Ferien aufteilen müssen. Die haben ja gar nicht so viel Urlaub oder sie müssen halt echt kreativ werden. Sie schreibt, ich sehe, was meine Töchter, meine Schwiegertöchter, überhaupt alle Mütter leisten müssen. Das macht mich so wütend. Und Großeltern wie Claudia selbst sind dann halt oft ein wesentlicher Teil der Lösung. Sie selbst ist zum Beispiel auch immer bereit und genießt die Zeit mit den Enkeln. Heute war sie zum Beispiel mit ihnen in der Eisdiele. Und ich kann das nur bestätigen, so eine Oma ist großartig, Opas auch. Und ich möchte mal die Gelegenheit nutzen für ein Dankeschön an alle Omas und Opas. Und wer auch immer noch Familien mit kleinen Kindern unterstützt, ihr seid so wichtig. Vielen Dank dafür. 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

0: Der Mittwochabend, 18.30 Uhr.
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0: Mit Patricia Wern.
2: Guten Abend. Das Bundeskabinett hat eine Reform der Ökostromförderung sowie neue Regeln für Netzanschlüsse auf den Weg gebracht. Ab nächstem Jahr soll die dauerhafte Förderung für neue kleine Dachsolaranlagen entfallen. Haushalte sollen überschüssigen Solarstrom stattdessen direkt an der Strombörse vermarkten. Neue Windkraftanlagen und Solarparks sollen weniger Entschädigungen bekommen, wenn sie ihren Strom wegen Netzengpässen nicht einspeisen können. In etwa jeder siebten Gemeinde in Baden-Württemberg ist im vergangenen Jahr eine neue Bürgermeisterin oder ein neuer Bürgermeister gewählt worden. In vielen Fällen gab es nur eine Kandidatur. Knut Bauer berichtet.
3: Bei den 152 Bürgermeisterwahlen gab es insgesamt 339 Kandidaten, darunter 46 Frauen. In 69 Gemeinden und damit bei fast jeder zweiten Wahl hat sich nach Angaben des Statistischen Landesamts nur eine Person beworben. In näheren Städten im Alb-Donau-Kreis trat niemand an. Die neue Bürgermeisterin wurde über die freie Zeile auf dem Wahlzettel gewählt. In 18 Fällen musste eine Stichwahl entscheiden, 89 Amtsinhaber sind erneut angetreten, 12 davon wurden nicht wiedergewählt. Die durchschnittliche Wahlbeteiligung betrug gut 50%.
2: Das Landesamt für Denkmalpflege hat Fundstücke präsentiert, die Archäologen bei Vorarbeiten für den Ausbau des A8-Albaufstiegs gefunden haben. Zudem legten die Forscher Teile einer wichtigen römischen Straße frei. Dennis Bechtold hat die Einzelheiten.
4: Es ist die sogenannte Alp-Limes-Straße, die vor etwa 2000 Jahren Rottweil und Heidenheim miteinander verbunden hat. So bedeutend wie heutzutage eine Autobahn. Zu sehen ist noch der Unterbau der Straße, bestehend aus unzähligen großen Kalksteinen. Bei den Ausgrabungen fanden die Archäologen aber auch noch deutlich ältere Fundstücke, die bis in die Bronze- und Eisenzeit zurückreichen. Die entdeckten Grabstätten deuten darauf hin, dass sich in der Gegend bei Drakenstein auch Kelten niedergelassen hatten. Die Ausgrabungen dauern noch bis Ende des Jahres, danach beginnt der Neubau des A8-Albaufstiegs.
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0: Wir schauen auf die Straße. Vorsicht auf der A8 zunächst mal. Karlsruhe Richtung Stuttgart zwischen der Raststätte Sindelfingerwald Süd und dem Kreuz Stuttgart ist eine ungesicherte Unfallstelle auf der mittleren Spur. Vorsicht auf der B31 Friedrichshafen Richtung Lindau zwischen Ereskirch und dem Mauernriedtunnel. Auch da ist eine ungesicherte Unfallstelle. Zu den Staus. A3 Frankfurt Richtung Würzburg zwischen Helmstadt und dem Dreieck Würzburg-West. Bergungsarbeiten 6 Kilometer Staus, dauert eine knappe halbe Stunde länger. A5 Karlsruhe Richtung Frankfurt zwischen Kronau und Waldorf-Wiesloch. Da sind es 4 Kilometer stockend, dauert bis zu 10 Minuten länger. Die A5 Karlsruhe Richtung Basel zwischen Ettenheim und Herbolzheim. Ein Unfall in der Baustelle macht 3 Kilometer Stau. A6 Heilbronn Richtung Nürnberg zwischen Heilbronn-Neckarsulm und Bretzfeld 7 Kilometer Stau. Auch da braucht er etwa eine halbe Stunde länger. Dann die A8 von Stuttgart in Richtung Karlsruhe zwischen Heimsheim und Pforzheim Ost 6 Kilometer Stau. Ein Plus von bis zu 20 Minuten. Und die A8 von Karlsruhe in Richtung München zwischen Dreieck Leonberg und Stuttgart Flughafen Messe streckenweise stockender Verkehr. Da etwa 15 Minuten plus. A81 Singen Richtung Stuttgart zwischen Böblingen-Hulb und Sindelfingen-Ost an der Baustelle 6 Kilometer stockende, knappe halbe Stunde mehr Zeit braucht es. Die A81 von Stuttgart nach Heilbronn zwischen Stuttgart-Zuffenhausen und Pleitelsheim an der Baustelle sind es 8 Kilometer Stau, dauert etwa 40 Minuten länger. Die B9 ist zwischen Neulauterburg und dem Grenzübergang Neulauterburg in beiden Richtungen nach einem LKW-Unfall im Moment gesperrt. Auf der Ausweichstrecke im Bereich Neulauterburg und Lauterburg kommt es im Moment zu erheblichen Behinderungen und langen Staus. Wenn ihr könnt, fahrt da gerne dran vorbei. Alle Infos, auch die kleineren Staus, gibt es immer bei uns auf swr1.de. Gute und vor allem sichere Fahrt. Ja, der Abend kommt noch mit ein bisschen Sauna-Feeling daher. Volle Sonne, bis sie in etwa 2,5 Stunden untergeht. Die Nacht wird klar mit 22 bis 14 Grad. Und morgen kommt das Thermometer dann Richtung Leistungsgrenze. Bis zu 39 Grad gibt es. Erst wird's freundlich, später mit dicken Wolken hier und da. Kurz Regen mit Gewitter und der Westwind, der will's auch noch mal wissen. Freitag und Samstag können das Ganze in ein bisschen kühler, bleiben aber drückend und wechselhaft.
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0: mit Katrin Kleinbram. Hallo, und Phil Collins, der spricht ja vielen von uns direkt aus dem Herzen. 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

Tut mir leid, da muss ich dazwischen. Achtung, ein Falschfahrer auf der A5 Karlsruhe-Basel zwischen Freiburg Süd und Bad Krozingen kommt er euch entgegen. Bitte äußerst rechts fahren, nicht überholen. Auf der A5 Karlsruhe-Basel zwischen Freiburg Süd und Bad Krozingen ist ein Falschfahrer unterwegs. Bitte Vorsicht in beiden Richtungen. 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

0: 18.43 Uhr. Wir machen ein bisschen Sport.
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0: Hallo Martin Thiel im Studio.
2: Hallo.
0: So, auch ohne WM ist die Fußballwelt ziemlich in Aufruhr. Gianni Infantino vom Weltverband FIFA will die Rechte an der Fußball-WM teilweise an Investoren verkaufen. Jetzt die Aufregung in Europa groß. Was denkt man denn in Deutschland über die Pläne?
2: Ja, man hat Angst vor dem Ausverkauf des Fußballs. Man kann von blanken Entsetzen sprechen. Der Trainer des VfB Stuttgart hat sich am Rande des internationalen Trainerkongresses in Mainz so dazu geäußert.
3: Das Schlimme ist ja, dass man gar nicht so verwundert ist. Also das ist ja ein völlig absurder Gedanke. Das zu tun. Also da fällt mir einfach gar nichts ein, was daran jetzt gut sein soll. Ja, und ich hoffe einfach, dass die Leute, ich bin es leider nicht, kann nur darüber sprechen, dass die Leute, die in der Lage sind, da was dagegen zu tun, auch alle Mittel ausschöpfen, das dann auch entsprechend zu tun. Also es klingt einfach katastrophal.
0: Er hat recht, man ist tatsächlich nicht überrascht.
2: Nee, es ist ein Aufschrei und der ist groß. Und warum? Weil Investoren wollen da Profit machen. Es drohen noch mehr Spiele, noch mehr Show, vielleicht sogar jedes Jahr eine WM. Also es verwässert alles, könnte kommen. Und auch DFB-Präsident Bernd Neuendorf will sich gegen diese Pläne wehren, weiß Christian Michel.
4: DFB-Präsident Bernd Neuendorf kritisiert dabei nicht nur den Inhalt der Pläne, sondern auch das Vorgehen der FIFA. Als Mitglied des FIFA-Councils habe er davon erst aus der Presse erfahren.
5: Zunächst mal hat uns diese Nachricht einmal mehr überrascht. Ich glaube, es ist ein fatales Zeichen, eine Fußball-Weltmeisterschaft für Investoren zu öffnen. Der Fußball lebt von der Akzeptanz der Gesellschaft und wir dürfen ihn nicht zum Spielball von Investoren machen. Das ist, glaube ich, ganz wichtig.
4: Auch grundsätzlich geht Neuendorf mit dem Weltverband hart ins Gericht. Wichtige Entscheidungen würden im höchsten FIFA-Gremium gar nicht mehr beraten. Die UEFA will sich nun mit ihren 55 Mitgliedsverbänden abstimmen, sagt Bernd Neuendorf.
5: Es ist ganz klar, wenn die UEFA hier sich klar positioniert, ist auch meine Erwartung, dass das passiert, wenn wir alle 55 Verbände zusammen haben, dass wir sehr kritisch, dann ist aus meiner Sicht dieses Projekt auch gestorben, weil kein Investor wird sich finden, wenn Europa sagt, an so einer Maßnahme haben wir kein Interesse, wir werden nicht teilnehmen. Ich glaube, dann ist relativ schnell klar, dass diese Idee und dieser Gedanke von Gianni Infantino in sich zusammenfällt.
4: Nach den Beratungen der UEFA erwartet Neuendorf nun auch eine Reaktion der FIFA. Infantino müsse das FIFA-Council kurzfristig einberufen und die offenen Fragen zu den Investorenplänen beantworten.
2: Ja, die UEFA denkt also über einen WM-Boykott nach. Andere Verbände haben Dollarzeichen in den Augen. Es könnte ganz schnell gehen mit den Investitionsplänen. Gianni Infantino hat die 211 Verbände angeschrieben und aufgefordert, sich bis zum 19. September zu entscheiden, ob sie zustimmen oder nicht. Er lockt mit Milliarden.
0: Das klingt nach einem Machtkampf im Fußball. Hast du auch gute Nachrichten mitgebracht?
2: Ja, es gibt gute Laune aus dem Trainingslager des SC Freiburg in Schruns. Igor Matanovic, der mit Freiburg eine tolle Saison gespielt hat, ist bei der WM mit Kroatien nur denkbar knapp im 16-Finale an Portugal gescheitert. Jetzt ist der Stürmer im Trainingslager wieder dabei, voller Energie dank der WM.
6: Jetzt komme ich mit deutlich mehr Selbstbewusstsein, als ich vielleicht letztes Jahr hier angekommen bin. Mit einer wirklich guten, sehr guten Rückrunde und einer für mich persönlichen auch guten WM zurück. Ich glaube, ich kann den Jungs, obwohl ich noch so jung bin, noch was mitgeben, weil einfach eine Weltmeisterschaft so besonders ist. Da kann ich auch anderen Jungs was mitbringen.
2: Ja, das ganze Interview mit Igor Matanovic, auch über seinen Spitznamen, der Bestrafer, gibt's auf swr.de Sport. Ja, und auch der VfB Stuttgart hat neuen Schwung verpflichtet. Der 20-jährige slowakische Nationalspieler Leo Sauer kommt von Feyenoord Rotterdam. Er hat Europa League und Champions League Erfahrung und soll beim VfB Tore schießen und vorbereiten. Auch dazu mehr auf swr.de Sport.
0: Martin Thiel mit dem Sportupdate in SWR 1 Baden-Württemberg. Danke dir.

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8: Um 19 Uhr mit Patricia Wern. Guten Abend. Das Kabinett beschließt Kürzungen bei der Solarförderung. Zum Ferienstart in Baden-Württemberg wird viel Verkehr erwartet. Das Wetter sonnig und in der Nacht teils tropisch. Tiefstwerte 22 bis 14 Grad. Die Bundesregierung will die Energiewende reformieren und effizienter gestalten. Dafür sind ab dem nächsten Jahr auch Kürzungen bei der Förderung neuer Solaranlagen geplant. Betroffen sind Betreiber von Anlagen mit einer Leistung unter 25 Kilowatt. Aus Berlin berichtet Lissy Kaufmann.
9: Wenn Sie Ihren Strom ins Netz einspeisen, sollen Sie dafür künftig keine langfristige Preisgarantie pro Kilowattstunde mehr bekommen. Stattdessen ist eine reduzierte Übergangspreisgarantie geplant, und zwar für maximal 3 Jahre. Wirtschaftsministerin Reiche betont, solche Dachanlagen lohnten sich mittlerweile auch ohne staatliche Preisgarantie, weil der Strom direkt und ohne zusätzliche Kosten selbst genutzt werden könne. Bislang gebe der Staat für die Förderung 15 bis 17 Milliarden Euro aus.
8: Die Berliner Innensenatorin Spranger hat eine gründliche Aufarbeitung des Anschlags auf den Christopher Street Day versprochen. Die SPD-Politikerin sagte im Innenausschuss des Berliner Abgeordnetenhauses, es müsse geklärt werden, ob der Anschlag hätte verhindert werden können und ob es Schwachstellen gab. Die Grünen fordern einen Untersuchungsausschuss. So solle geklärt werden, warum der Täter keine elektronische Fußfessel tragen musste. Beim Bau des Brenner Basistunnels ist der Durchschlag geschafft. Die Haupttunnelröhren für den Zugverkehr zwischen Italien und Österreich sind jetzt miteinander verbunden. Insgesamt werden 230 Kilometer Tunnel gesprengt oder gebohrt. Oliver Schosch berichtet.
10: Ein Pressefoto zeigt mitten im Tunnel in 1400 Metern Tiefe unter dem Brennerpass ein riesiges Loch im Felsen. Man sieht das österreichische und das italienische Bauarbeiterteam mit ihren Landesfahnen durch das Loch aufeinander zugehen. Ein historischer Moment des Tunnelbaus. Nun wird der Brenner Basistunnel für den Schienenverkehr ausgebaut. Er soll planmäßig ab dem Jahr 2032 befahren werden und den Auto- und Lkw-Verkehr auf der Brennerachse entlasten. Sie gilt als die wichtigste und am stärksten überlastete Transitroute über die Alpen. Hier gab es zuletzt Proteste von Anwohnern wegen des Lärms, wegen Staus und wegen der Abgase.
8: An den Schulen in Baden-Württemberg war heute der letzte Schultag vor den Sommerferien. Auf Autobahnen und an den Flughäfen wird in den nächsten Tagen mit Hochbetrieb gerechnet. Laut ADAC ist das Staurisiko morgen Nachmittag am größten, vor allem auf der A5 und der A8. Der Flughafen Stuttgart erwartet rund 1,5 Millionen Fluggäste. Magdalena Knöller mit den Einzelheiten.
11: Verkehrsreichster Tag zum Ferienbeginn ist laut Flughafen Stuttgart der Freitag. Mit rund 250 Starts und Landungen. Die gefragtesten Ziele sind wieder Palma de Mallorca, Istanbul und Antalya. Zu den Spitzenzeiten früh morgens und am Nachmittag sollten Passagiere deshalb etwas mehr Zeit für die Sicherheitskontrollen einplanen. Das rät das Flughafenmanagement. Reisenden wird empfohlen, mindestens 2 Stunden vor Abflug am Flughafen zu sein.
8: Der Weltfußballverband FIFA stößt mit seinen kommerziellen Plänen für künftige Weltmeisterschaften auf breite Kritik. FIFA-Chef Infantino will privaten Investoren Anteile an den Turnieren verkaufen. Die UEFA und zwei Kontinentalverbände aus Asien und Nordamerika hatten sich schon dagegen ausgesprochen. Jetzt legte auch DFB-Präsident Neuendorf nach. Der Fußball dürfe nicht zum Spielball von Investoren werden, sonst drohe er seine Akzeptanz bei Fans und Gesellschaft zu verlieren. Die 55 in der UEFA zusammengefassten europäischen Verbände wollen nun über eine gemeinsame Haltung beraten. Die Zeit 19.04 Uhr.
12: SWR 1 Verkehrsservice mit zunächst mal einer Entwarnung auf der A5 Karlsruhe-Basel. Da ist kein Falschfahrer mehr unterwegs zwischen Freiburg Süd und Bad Krozingen. Vorsicht bitte auf der B30 Ulm Richtung Biberach. Zwischen Neu-Ulm und Wieblingen, da liegen Holzlatten auf der rechten Spur. Und A5 Karlsruhe Richtung Frankfurt zwischen Kronau und Kreuzwaldorf, da steht ein Pannen-LKW auf der rechten Spur. Zu den Staus. A3 Frankfurt Richtung Würzburg zwischen Helmstadt und dem Dreieck Würzburg-West. Bergungsarbeiten 6 Kilometer Stau, eine knappe halbe Stunde mehr. A5 Karlsruhe Richtung Frankfurt zwischen Kronau und Waldorf-Wiesloch, 4 Kilometer stockend. Die A6 von Heilbronn in Richtung Nürnberg zwischen Heilbronn-Neckarsulm und Bretzfeld, da sind 7 Kilometer Stau, dauert etwa eine halbe Stunde länger. Die A8 von Stuttgart in Richtung Karlsruhe zwischen Rutesheim Nord und Pforzheim Ost, da sind es 5 Kilometer Stau, brauchte etwa 20 Minuten mehr Zeit. Dann die B28, Freudenstadt Richtung Straßburg, ist zwischen der A5 Anschlussstelle Appenweier und Wildstedt Sand, B33, im Moment gesperrt wegen einer Ölspur. Und die B9 ist zwischen Neulauterburg und dem Grenzübergang Neulauterburg in beiden Richtungen gesperrt. Da hat es einen LKW-Unfall gegeben. Und auf der Ausweichstrecke, da im Bereich Neulauterburg und Lauterburg, kommt es zu erheblichen Behinderungen und langen Staus. Also wer kann, fährt da am besten weiträumig drumherum. Das waren die wichtigsten Meldungen. Alle Details gibt es auch immer bei uns in der SWR1-App. Gute Fahrt, gutes Ankommen. Zum Abend hin hält die Sonne noch gut durch. Die Hitze steht über Furtwangen, Triberg oder auch Freudenstadt. Aber wir halten auch durch. Der Abend und die Nacht, die kommen, werden kühler. 22 bis 14 Grad. Morgen dann der heißeste Tag der Woche mit 32 bis 39 Grad. Die Spitzen am Neckar und an der Tauber. Erst sieht's ganz freundlich aus, später dann aber auch dichte Wolken mit kurzen Regenphasen und Gewittern und kräftigem Westwind.
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12: Mit Katrin Kleinbram, schönen Abend. Manchmal sind es ja die kleinen Dinge, die Freude machen. Und wenn es nur ein richtig guter Song im Radio ist und wenn ihr zum Beispiel auf Niles Barclay, Roxette oder Mike and the Mechanics steht, bitteschön.

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0: 19.30 Uhr.
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0: Mit Patricia Wern.
2: Guten Abend. Der Nutzfahrzeughersteller Daimler Truck mit Sitz in Leinfelden-Echterdingen hat weltweit gut 130.000 Lkw in die Werkstätten zurückgerufen. Der Grund? Ein Chip an der Batterie der Fahrzeuge könnte im schlimmsten Fall einen Brand auslösen. Michael Herr berichtet.
3: Den Rückruf hat das Kraftfahrtbundesamt in seiner Online-Datenbank veröffentlicht. Dort heißt es, Korrosion an den Kontakten eines fehlerhaft installierten Batteriechips könne zu Wärmeentwicklung bis hin zu einem Brand führen. Betroffen sind die Modelle e-Arktros, Arox und Arktros aus dem Produktionszeitraum von Ende März 2021 bis Ende Oktober 2025. In Deutschland geht es laut KBA um mehr als 27.000 Fahrzeuge. Der Chip müsse in einer Werkstatt abgeklemmt werden. Daimler Truck sind einzelne Vorkommnisse in Zusammenhang mit dem Sachverhalt bekannt, aber keine Personenschäden.
2: Bei Buchen im Neckar-Odenwald-Kreis soll eine Raffinerie zur Herstellung von Insektenlarvenprodukten entstehen. Die Abfallwirtschaftsgesellschaft des Landkreises hat das Projekt vorgestellt. Friederike Kreutsch mit den Einzelheiten dazu.
4: Im Zentrum der Insektenraffinerie steht die Black Soldier Fly, die schwarze Soldatenfliege, die in der Fachwelt längst keine Unbekannte mehr ist. Aus ihren gemästeten Larven lassen sich proteinhaltige Futtermittel, Fette oder sogar Kraftstoffe herstellen, außerdem Biofolien zur Beschichtung von Oberflächen. Die Larven werden mit pflanzlichen Lebensmittelresten gefüttert, die wiederum aus den Märkten der Neckarsulmer Schwarzgruppe kommen, also aus Lidl- oder Kaufland-Filialen. Die Buchener Anlage soll die größte ihrer Art in Deutschland werden.
2: Baden-Württemberg hat im vergangenen Jahr fast 290 Millionen Euro an Steuern aus legalem Glücksspiel eingenommen. Nach Angaben des Innenministeriums sanken die Einnahmen damit leicht im Vergleich zu den Vorjahren. Grundlage für die Einnahmen sind die mehr als 400 Wettvermittlungsstellen im Land, etwa Lotto und die Casinos in Baden-Baden, Stuttgart und Konstanz. 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
0: Und hier ist der Verkehrsservice A6 Heilbronn Richtung Nürnberg zwischen Heilbronn-Neckarsulm und Bretzfeld. 7 Kilometer Stau, dauert eine halbe Stunde länger. Die A8 Stuttgart nach Karlsruhe zwischen Rutesheim Nord und Pforzheim Ost. 5 Kilometer Stau, ein Plus von 20 Minuten. Die A81 Singen nach Stuttgart zwischen Böblingen-Hulb und Böblingen-Sindelfingen. 3 Kilometer Stau an der Baustelle. A81, Heilbronn Richtung Würzburg zwischen Kreuz Weinsberg und dem Tunnel Hölzern an der Baustelle. 3 Kilometer Stau sind's da. Die B28 Freudenstadt Richtung Straßburg ist zwischen A5 Anschlussstelle Appenweier und Wildstedt-Sand der B33 wegen einer Ölspur gesperrt. Die B464 Reutlingen Richtung Böblingen ist in Höhe des Abzweigs Dettenhausen wegen eines Polizeieinsatzes gesperrt. Und die B9 habe ich noch, da auch da gibt es eine Sperrung zwischen Neulauterburg und dem Grenzübergang Neulauterburg, in beiden Richtungen gesperrt nach einem Lkw-Unfall. Und die Ausweichstrecke ist auch ziemlich überlastet. Also wenn ihr da drumherum kommt, gerne machen. Und dann hat sich noch SWR1-Hörerin Mone gemeldet. Die hat geschrieben, hey, ich habe gerade in Rottenburg-Hailfingen beobachtet, wie ein vorbeifahrendes Wohnmobil zwischen Hailfingen und Teilfingen die Tür seines Stauraums verloren hat. Ich konnte kein Kennzeichen erkennen. Aber wenn ihr da unterwegs wart mit dem Wohnmobil, bitte guckt doch mal hinten ran, nicht, dass ihr noch mehr verliert. Das war's. Alle Details für alle Staus gibt es auch immer bei uns in der SWR1-App. Und ich wünsche eine gute Fahrt. Die Hitze steht vermutlich noch bei euch. Ich hoffe, ihr habt ein kühles Getränk in der Hand. Heute Nacht gibt es Abkühlung immerhin zum Teil. Das Thermometer sinkt auf 22 bis 14 Grad. Die Nacht wird klar und Vollmond haben wir auch. Das Thermometer schwingt sich dann morgen zu neuen Höchstleistungen auf, 32 bis 29 Grad. Im Lauf des Tages kommen Wolken und bringen kurze Regenschauer und Gewitter. Freitag und Samstag mit ein bisschen Entlastung, so ein paar Grad. Es bleibt aber schwül und unruhig.
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0: Mit Katrin Kleinbram, habt einen schönen Abend.

Bitte entschuldigt, da muss ich kurz dazwischen. SWR1 Verkehrsservice, ein Falschfahrer auf der B31 Stocker-Friedrichshafen. Und zwar zwischen dem Abzweig Überlingen und Meersburg. Da ist der Falschfahrer unterwegs. Bitte ganz rechts fahren, äußerst rechts. Nicht überholen auf der B31 Stocker-Friedrichshafen. Zwischen dem Abzweig Überlingen und Meersburg ein Falschfahrer. Bitte Vorsicht in beiden Richtungen.

0: Lady Gaga geradezu monumental mit Hold My Hand. 19.43 Uhr. Das heißt, gerade war es so ungefähr 20 vor 8. Und was machen wir da? Genau.
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0: Wir haben mit Markus Boot um unsere Tasse gezockt. Er lebt mit seiner Familie in Backnang. Und unsere beiden Frühmoderatoren Lena und Ingo, die waren sehr beeindruckt. Markus hat nämlich vor 4 Jahren den Ironman in Frankfurt gemeistert. Also 3,8 Kilometer schwimmen, 180 Kilometer Fahrrad fahren und hinten drauf noch ein kompletter Laufmarathon mit 42,2 Kilometern. Wie um Himmels Willen bereitet man sich denn darauf vor?
3: Im Prinzip circa 10 Stunden Training die Woche und entsprechend diszipliniert. Viel getaktetes Leben zwischen Arbeit, Sport und Familie und viel Unterstützung auch von der Frau und dann funktioniert es.
0: Ja, auch das ist eine Leistung. Ne? Bei 10 Stunden Training pro Woche, da landet halt auch einiges auf anderen Schultern. Jetzt aber zurück zum Quiz. Hier ist die Minute von Markus heute früh.
4: Haben die Monate Juli und August gleich viele Tage?
3: Ja.
4: Eine wichtige Mathe-Regel sagt, Punktrechnung geht vor?
3: Strich.
4: Ist der Trizepsmuskel im Arm oder im Bein?
3: Im Arm.
4: Welche Kindersendung bringt seit den 70ern sonntags Lach- und Sachtgeschichten?
3: Die Sendung mit der Maus.
4: In welcher Stadt findet man das blühende Barock mit Märchengarten?
3: Ludwigsburg.
4: Welche Farbe sieht man in der Mitte des Verkehrsschilds Vorfahrtstraße?
3: Orange.
4: Gelb. In welcher Fernsehserie hatte David Hasselhoff ein sprechendes Auto?
3: It, Knight Rider.
4: Womit ist die Pizza Frutti di Mare dem Namen nach belegt?
3: Meeresfrüchte.
4: Liegen die Benelux-Staaten östlich oder westlich von Deutschland?
3: Die liegen östlich.
4: Der bisher einzige aus Baden-Württemberg stammende Bundeskanzler war Kurt Georg?
3: Weiter.
4: Kiesinger. In welcher Einheit wird in der Physik die Leistung angegeben?
3: In Watt.
4: In welchem Land stehen die Pyramiden von Gizeh?
3: In Ägypten.
0: Und damit hat Markus 9 richtige. Und die gelbe SWR1-Tasse gewonnen. Herzlichen Glückwunsch nach Backnang, die wird dort in Zukunft den Familienfrühstückstisch bevölkern. Und ihr hättet ja auch geschafft, oder?
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SWR1 Verkehrsservice mit einer guten Meldung. Entwarnung auf der B31 Stockach-Friedrichshafen. Da ist kein Falschfahrer mehr zwischen dem Abzweig Überlingen und Meersburg. Da könnt ihr also wieder ganz befreit fahren. Gute Fahrt an dieser Stelle. Wenige Minuten sind es noch bis zum ARD Musikclub Country. Adrian Beritsch, der ist da und freut sich. Hier in SWR1 Baden-Württemberg ist ja Coverwoche in den Musikclubs. Und Adrian, der hat heute echte Perlen ausgegraben. Auch Zeug, was nie als Country-Song gedacht war, aber richtig, richtig gut klingt. Sei es romantisch oder rockig. Und wir erinnern da übrigens auch nochmal an Bonnie Tyler, die vor kurzem gestorben ist. Auch die hatte ein Fable, einen Softspot bei Country-Musik. Also alles dabei. Gleich ab 20 Uhr. Ich bin Katrin Kleinbram. Habt Spaß!

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2: Um 20 Uhr mit Lydia Wagner. Auf der griechischen Insel Kreta evakuiert der Zivilschutz wegen eines unkontrollierten Waldbrandes den Ferienort Agia Galini. Griechische Medien berichten, dass rund 6000 Touristinnen und Touristen den Ort an der Südküste der Insel verlassen müssen. Seit dem Mittag brennt dort der Wald. Der Wind ist so stark, dass Löschhubschrauber und Flugzeuge ihre Einsätze abbrechen mussten. Zwei Feuerwehrleute sind gestorben, weil sie im dichten Rauch die Orientierung verloren hatten und vom Feuer umzingelt wurden. Die Bundesregierung will die Energiewende reformieren. Dafür sind ab dem nächsten Jahr auch Kürzungen bei der Förderung neuer Solaranlagen auf dem eigenen Hausdach geplant. Betroffen sind Betreiber von Anlagen mit einer Leistung unter 25 Kilowatt. Lissy Kaufmann mit den Einzelheiten.
3: Wenn Sie Ihren Strom ins Netz einspeisen, sollen Sie dafür künftig keine langfristige Preisgarantie pro Kilowattstunde mehr bekommen. Stattdessen ist eine reduzierte Übergangspreisgarantie geplant, und zwar für maximal 3 Jahre. Wirtschaftsministerin Reiche betont, solche Dachanlagen lohnten sich mittlerweile auch ohne staatliche Preisgarantie, weil der Strom direkt und ohne zusätzliche Kosten selbst genutzt werden könne. Bislang gebe der Staat für die Förderung 15 bis 17 Milliarden Euro aus.
2: Der bisherige Kanzleramtsminister Frei ist neuer Chef der Bundestagsfraktion von CDU und CSU. Frei wurde mit knapp 92% der Stimmen gewählt. Er wird Nachfolger von Jens Spahn, der in der Affäre um eine Leihmutterschaft zurückgetreten war. Vorher sind schon mehrere CDU-Bundesministerien neu besetzt worden. Mit Verkehrsminister Bilger, Kanzleramtsministerin Wagen und Gesundheitsminister Linnemann. Beim Bau des Brenner Basistunnels ist ein Meilenstein erreicht. Die Haupttunnelröhren für den Zugverkehr zwischen Italien und Österreich sind jetzt miteinander verbunden. Insgesamt sind 230 Kilometer Tunnel gesprengt oder gebohrt worden. Oliver Schosch über den historischen Moment.
4: Ein Pressefoto zeigt mitten im Tunnel in 1400 Metern Tiefe unter dem Brennerpass ein riesiges Loch im Felsen. Man sieht das österreichische und das italienische Bauarbeiterteam mit ihren Landesfahnen durch das Loch aufeinander zugehen. Nun wird der Brenner Basistunnel für den Schienenverkehr ausgebaut. Er soll planmäßig ab dem Jahr 2032 befahren werden und den Auto- und Lkw-Verkehr auf der Brennerachse entlasten. Sie gilt als die wichtigste und am stärksten überlastete Transitroute über die Alpen.
2: Das Wetter in Baden-Württemberg und Rheinland-Pfalz. In der Nacht ist es meistens klar, Tiefstwerte 23 bis 14 Grad. Morgen erstmal noch sonnig, am Nachmittag ziehen teils schwere Sturmböen durch. Kurzzeitig kann es Staubstürme geben. Außerdem bilden sich örtlich Schauer oder Gewitter. Es wird extrem heiß mit 31 bis 39 Grad. Die Zeit, es ist 20.03 Uhr.
5: Wir gucken um 20.03 Uhr auf die Straßen. Gefahrenmeldungen haben wir ein paar dabei. Allesamt vom Bundesstraßen. Vorsicht bitte auf der B37 Ludwigshafen am Rhein. Zwischen Ludwigshafen und der B44 ungesicherte Unfallstelle. Da sind auch Menschen auf der Fahrbahn. Die B9 ist zwischen Neulauterburg und dem Grenzübergang Neulauterburg nach Frankreich rüber in beiden Richtungen nach einem Lkw-Unfall gesperrt. Auf der Ausweichstrecke im Bereich Neulauterburg und Lauterburg, da kommt es zu erheblichen Behinderungen und langen Staus. Und dann noch die B464 Reutlingen Richtung Böblingen. Die ist in Höhe des Abzweigs Dettenhausen wegen eines Polizeieinsatzes gesperrt. Keine weiteren Störungen, allen eine sichere Fahrt.
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5: Mit Adrian Biritsch. Wir machen Coversongs. Es ist eine Spezialwoche diese Woche. Wir haben jeden Abend Coversongs in allen Genres, die wir bedienen. Montag war 80er dran, gestern Dienstag waren deutsche Sachen dran. Heute ist Mittwoch, also Country. Coversongs, noch und nöcher stundenlang jetzt, allesamt verkleidet im Country gewarnt. Die haben also Cowboy-Hut auf, reiten auf dem Pferd daher, Richtung Sonnenuntergang. Spaß beiseite. Es gibt ja die unmöglichsten und dämlichsten Klischees in Sachen Country. Die lassen wir allesamt beiseite. Wir haben tolle Musik dabei und tolle Coversongs. Sind die wirklich alle zusammen? Den Anfang, den machen jetzt Brooks and Dunn mit einem Klassiker von den Rolling Stones. Hallo zusammen.
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Gar nicht mal so schlecht, oder? Country-Version eines Rolling Stones-Songs und die Stones haben selber ja auch schon mal hier und da Country gesungen. So fremd sind die sich gar nicht. ARD Verkehrsservice, 20.08 Uhr ist es. Wir haben eine neue Gefahrenmeldung reinbekommen. Vorsicht bitte auf der A81 Singen Richtung Stuttgart zwischen Engen und Geisingen. Da liegt eine Leiter auf der rechten Spur.

Ah, das muss man doch mal ausspielen, oder? 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Hallo nochmal, willkommen zu wieder einer ganz neuen, wunderbaren Ausgabe, die randvoll ist mit Country. Diesmal Country-Cover-Versionen. In den kommenden Stunden, da stellen wir fest, dass es auch hier eine kuriose Regel geben kann. Manchmal ist das Cover berühmter als das Original. Aber manchmal bleibt das Original berühmter als die Coverversion. Auch das gibt's. That's Life, ne, könnte ich jetzt sagen. Ist auch ein Song. That's Life von Frank Sinatra. Gute Laune Nummer, schon seit 1966 immer wieder gern gehört. Evergreen. Und schon damals bei ihm kein Original, sondern ein Cover. Weil aber seine Version so berühmt geworden ist, denken viele, dass Sinatras Version die Originalversion ist. Die kam aber 1963 von einer gewissen Marion Montgomery. Viele Frauen haben den Song gecovert, auch moderne Leute, Lady Gaga. Shirley Bassey war dabei, aber auch Aretha Franklin. Viele sehr unterschiedliche Männer natürlich auch, wie zum Beispiel Hard Rock, David Lee Roth, Dean Martin, James Brown, hallo, oder der hier, der kommt noch am nächsten in der Country-Ecke rüber, Willie Nelson. Kein ARD-Musikclub Country ohne Willie Nelson. Seine Version ist noch relativ jung, gerade mal 5 Jahre ist das her, dass er sie aufgenommen hat. Dann weiß man auch, wenn man so ein bisschen rechnet, Moment mal, wie alt ist der? Genau, er hat dieses Lied aufgenommen im zarten Alter von 87 Jahren.

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1: ARD Verkehrsservice, 20 Uhr 22 ist es. Neue Gefahrenmeldungen, gleich zwei Stück reingekommen während der zwei Lieder gerade. Vorsicht zunächst bitte auf der A6 Mannheim Richtung Heilbronn, zwischen Bad Rappenau und Heilbronn unter Eisesheim. Da liegt ein Teppich auf der Fahrbahn und Vorsicht auch auf der A643 Wiesbaden-Mainz, zwischen Mainz-Mombach und dem Dreieck Mainz. Da sind Menschen auf der Fahrbahn. So, wir können einmal gratulieren, bitteschön, hier im ARD-Musikclub Country. Eine der größten und wichtigsten Stimmen der Szene feiert heute Geburtstag. Martina McDonagh.

Und die harmloseste Verunglimpfung ist noch die hier. Die haben alle keine Ahnung und verteilen die Preise nach dem Gießkannenprinzip. Vielleicht ist sie ja bei so einem Prinzip dann doch mal dran. Wir sagen jedenfalls Happy Birthday, Martina McBride. Wir spielen Coversongs heute Abend. Und sie hat 2005 sogar mal ein komplettes Coveralbum aufgenommen. Und zwar Cover ausschließlich von Country-Originalen. Wir haben den Titel hier rausgesucht, Love's Gonna Live Here Again. Das Original hier, das kam von Buck Owens aus dem Jahr 63.

0: Eine Minute vor 8:30 ist es. Wir gucken auf die Straßen. Vorsicht bitte auf der A5 Basel Richtung Karlsruhe zwischen Mülheim-Neuenburg und Bad Kreuznach. Da liegen Reifenteile. Vorsicht auf der B9 Koblenz Richtung Bonn zwischen dem Bubenheimer Kreisel und Koblenz Nord. Da steht ein defektes Fahrzeug hinter einer Kurve. Vorsicht auf der A81 Singen Richtung Stuttgart zwischen Engen und Geisingen. Da liegen mehrere Leitern auf der rechten Spur. Die haben sich irgendwie vermehrt. Eben war es nur eine. Und Vorsicht bitte im Kreis Freudenstadt zwischen Poppeltal und der B294. Gefahren durch ein brennendes Fahrzeug. Stau haben wir auf der A8 Stuttgart Richtung München zwischen Eichelberg und dem Lämmer-Buckel-Tunnel. 5 Kilometer stockend, 10 Minuten dauert es hier länger. Die B9, die ist zwischen Neulauterburg und dem Grenzübergang nach Frankreich, Neulauterburg, in beiden Richtungen nach einem LKW-Unfall gesperrt. Ganz aktuell noch reingekommen die A7 Ulm Richtung Würzburg zwischen Wörnitz und Rothenburg ob der Tauber. 2 Kilometer Stau, hier dauert es auch 10 Minuten länger. Allen unterwegs gute und sichere Fahrt.
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0: Mit Adrian Biritsch, hallo. Wir machen weiter in der wilden Fahrt mit unseren Coversongs, allesamt aus dem Country-Bereich. Ist ja Logo. Gleich mit einer Besonderheit, denn da bestaunen wir dann Leute, die haben beide ein Faible für die Musik der 50er, 60er Jahre. Kommen aber gar nicht aus der Zeit und haben aber gerne Coversongs angefertigt, die nach dieser Zeit klingen sollten und hatten richtig Erfolg damit. Was meint der Mann? Ah, wir lassen uns überraschen. Bis gleich. Hallo.
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ARD Verkehrsservice, 20.36 Uhr, Vorsicht bitte auf der A8 München Richtung Stuttgart zwischen Leipheim und Ulm Ost. Eine ungesicherte Unfallstelle, die linke Spur ist da blockiert.

Ach, schöne Musik. Florida Georgia Line waren das. ARD Musikclub Country hier am Mittwochabend. So, was machen wir als nächstes hier? Na, wenn einer im Jahr 1959 geboren wird, musikalisch ist, mit der Musik der 60er dann natürlich aufwächst, dann ist es kein Wunder, dass der junge Mann dann irgendwann selbst Musik macht, und zwar Retro-Musik. So war und ist das immer noch bei Brian Setzer. Den kennen 80er-Fans vor allem als Gründungsmitglied der Stray Cats. Die hatten in den 80ern ja zwei Riesenhits mit ihrem Retro-Rockabilly-Sound. Und alle haben wir gedacht, die kommen doch aus England. So war uns das ja auch verkauft worden als die Band aus England. Das waren aber Amerikaner, die in Amerika so verzweifelt, erfolglos waren, dass sie rund um Brian Setzer meinten, vielleicht klappt es ja in England besser. Die haben Instrumente damals verkauft, die eigenen, um die Flugtickets nach London bezahlen zu können. Das hat sich buchstäblich ausgezahlt. Die Stray Cats sind noch heute Kult, auch wenn die sich schon lange aufgelöst haben. Aber Brian Setzer, der ist diesem Retro-Sound für immer treu geblieben. Bis heute. Der macht immer noch Rockabilly-Musik und die konnte auch im Jahr 2023 wunderbar retro klingen. So wie bei diesem Coversong hier, Girl on the Billboard. Das Original war 60er Jahre Country von Del Reeves. Und ganz ehrlich, das Cover hier von Brian Setzer 60 Jahre später ist deutlich besser. 1, 2, 3, 4, 1.

ARD Verkehrsservice, 20.48 Uhr. Neue Gefahrenmeldung vor sich bitte auf der A6. Heilbronn Richtung Nürnberg zwischen Bretzfeld und dem Kreuz Weinsberg. Da liegen Spanngurte. So, liebe Leute, weil es so schön war, jetzt noch mal ein bisschen Musik aus der Abteilung. Ich lebe zwar in der Gegenwart, mag aber den Sound von früher einfach viel lieber. Brian Setzer und seine Stray Cats hatten wir eben erwähnt. Prompt hat sich ein Fan gemeldet und gesagt, die haben sich zwar aufgelöst, wieder zusammengefunden, wieder aufgelöst, aber jetzt gerade sind sie wieder zusammen und auf Tour. Das musst du auch erstmal wissen. Danke für den Hinweis. Jedenfalls Brian Setzer, Stray Cats, die haben wir erwähnt. Brian Setzer, der klingt halt auch in der Gegenwart immer noch wunderbar nach 50er, 60er Sound. In den 80ern, ähnlich wie die Stray Cats, schafft auch Chris Isaak dasselbe Phänomen. Hits in der Gegenwart mit Sound, der an die Vergangenheit angelehnt war. Blue Hotel oder Wicked Games, da war ja sogar die Stimme schwer an Elvis angelehnt. Chris Isaak übrigens letzten Monat 70 geworden. Immer noch fleißig rund um die Welt mit Konzerten unterwegs. Wicked Games war aber auch wirklich eingeschlagen weltweit und quasi vom Fleck weg ein Kulthit. So einen Kulthit darf man ruhig auch mal covern. Ist ja wohl Ehrensache. Und natürlich kann man das auch mit einer gewissen Country-Anmutung machen. So wie hier im Jahr 2020 bei Midland. Die outen sich als Fan des 80er-Jahre-Klassikers mit ihrer ganz eigenen Version.

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1: Um 21 Uhr mit Lydia Wagner. Auf der griechischen Insel Kreta müssen rund 6.000 Touristinnen und Touristen den Ferienort Agia Gallini verlassen. An der Südküste der Insel ist ein Waldbrand ausgebrochen. Löscheinsätze mussten wegen des starken Windes abgebrochen werden. Und auch in mehreren Urlaubsgebieten in der Türkei brennt der Wald, unter anderem in Antalya. Jim Bob Nikschas berichtet aus der Türkei.
2: Ein Feuer hat nun offenbar auch Wohngebiete im Stadtteil Yazir außerhalb von Antalya erreicht. Die Bewohner waren zuvor schon in Sicherheit gebracht worden. Der Gouverneur von Antalya sieht die Ursache für die Waldbrände vor allem in der extremen Hitze und Trockenheit, gepaart mit starkem Wind. Insgesamt sind demnach 12 Brände in der Region gemeldet worden. Die bei Touristen beliebten Orte Adrasan und die antike Stadt Olympos wurden wegen der starken Rauchentwicklung für den Verkehr gesperrt.
1: Wir unterbrechen für eine Gefahrenmeldung. Achtung, Falschfahrer auf der A8 Karlsruhe-Stuttgart. Zwischen Pforzheim-Süd und Heimsheim kommt ein Falschfahrer entgegen. Bitte äußerst rechts fahren und nicht überholen. Auf der A8 Karlsruhe-Stuttgart zwischen Pforzheim-Süd und Heimsheim ist ein Falschfahrer unterwegs. Vorsicht in beiden Richtungen. Zurück zu den Nachrichten. Die Grünen in Baden-Württemberg lehnen die Polizeisoftware des US-Tech-Konzerns Palantir mehrheitlich ab. Das ist das Ergebnis der ersten Urabstimmung. Phyllis Kükrikol mit den Details.
3: Von einem klaren Ergebnis und einer hohen Beteiligung spricht der Mitinitiator der Urabstimmung Schnürer. 92% stärkten die basisdemokratischen Grundwerte und das Profil der Grünen, die gegen einen Überwachungsstaat seien und für digitale Souveränität. Jetzt sei die Landesregierung aufgefordert, Einführung und Einsatz der Software aus dem Hause Palantir sofort zu stoppen. Der Co-Vorsitzende der Grünen im Land, Hagenmüller, teilte auf Nachfrage mit, seine Partei stehe zur Nutzung automatisierter Datenanalyse durch die Polizei. Sei, aber eben digital souverän.
1: Die US-Notenbank Fed lässt den Leitzins unverändert, gegen den Willen von US-Präsident Trump. Der fordert immer wieder, dass die Fed die Zinsen senkt. Das Gremium hat sich aber aus Angst vor einer Inflation wegen des Iran-Krieges dagegen entschieden. Nach der letzten Eskalation ist beispielsweise der Preis für Rohöl auf ein Rekordhoch gestiegen. Das Wetter in Baden-Württemberg und Rheinland-Pfalz. In der Nacht ist es meistens klar, die Tiefstwerte sinken auf 23 bis 14 Grad. Morgen erstmal noch sonnig, später wird es von Westen her immer wolkiger. Am Nachmittag ziehen dann teils schwere Sturmböen durch. Es können Äste abbrechen und kurzzeitig kann es Staubstürme geben. Außerdem bilden sich örtlich Schauer und Gewitter. Es wird extrem heiß mit 31 bis 39 Grad. Das waren die Nachrichten. Und die Zeit? Es ist 21.03 Uhr.
4: Und um 21.03 Uhr gibt es einiges an Gefahrenmeldungen. Vorsicht bitte auf der R3 Frankfurt Richtung Köln. Zwischen Neustadt-Wied und dem Rastplatz Hambetz eine ungesicherte Unfallstelle. Vorsicht im Zollernalbkreis zwischen Boll und dem Abzweig Stetten. Da sind 10 Schafe auf der Fahrbahn. Gut, dass der sie gezählt hat, nicht eingeschlafen ist. Beim Zählen sind zu wenige, trotzdem gefährlich, aufpassen, zwischen Boll und Stetten. Falschfahrer weiterhin unterwegs auf der A8 Karlsruhe-Stuttgart, zwischen Pforzheim-Süd und Heimsheim, offenbar lebensmüde, der ist auf einem E-Roller unterwegs. Unbedingt aufpassen, zwischen Pforzheim-Süd und Heimsheim auf der A8 Karlsruhe-Stuttgart, Falschfahrer mit E-Roller unterwegs. Staus haben wir A5 Frankfurt Richtung Karlsruhe zwischen Kronau und Bruchsal 2 Kilometer Stau. Die A7 Ulm Richtung Würzburg ist zwischen Wörnitz und Rothenburg ob der Tauber wegen einer Baustelle bis 6 Uhr gesperrt. Umleitung eingerichtet, das ist die U37. Die A48 Koblenz Richtung Dreieck Vulkaneifel ist zwischen Kaisersesch und Laubach nach einem Unfall gesperrt. Die B9 ist zwischen Neulauterburg und dem Grenzübergang nach Frankreich Neulauterburg in beiden Richtungen nach einem LKW-Unfall gesperrt. Und das war's. Keine weiteren Meldungen. Allen eine sichere Fahrt.
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4: Ich bin Adrian Beritsch. Guten Abend. Manche Songs sind im Original schon so dermaßen berühmt, da fragt man sich, kann das Cover überhaupt bestehen dagegen? Naja, bei Walking in Memphis war das jedenfalls so. Original, Welthit, Kopie. Welthit, damals von Cher. Wir haben noch eine Kopie dabei. Wie die wohl klingen mag hier im ARD Musikclub Country? Hören wir uns an in der kommenden halben Stunde. Hallo zusammen.
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ARD Verkehrsservice 21.12 Uhr. Vorsicht bitte auf der A8 Karlsruhe-Stuttgart zwischen dem Dreieck Karlsruhe und Karlsbad. Da sind Rehe auf der Fahrbahn. Shania Twain haben wir da gerade gehört, hier im ARD Musikclub Country. Man soll ja nicht mit Zahlen um sich schmeißen. Das menschliche Gehirn soll angeblich, zum Beispiel bei Nachrichtenmeldungen, nach der dritten Zahl, die da genannt worden ist, komplett abgeschaltet haben. Jede Zahl, die danach noch kommt in der Meldung, futsch. Einfach demnächst mal bei den Nachrichten selbst testen. Wie viele Zahlen habe ich mir gemerkt und überhaupt kriege ich die komplette Meldung irgendwie noch zusammen? Überraschungen garantiert. Und deswegen jetzt nur eine Zahl, gerundet, 3 Milliarden. So oft ist der Song Circles von Post Malone allein bei Spotify abgespielt worden. Muss man sich mal auf der Zunge zergehen lassen. Wie hoch war die Zahl gerade nochmal? Post Malone, so eine Art Wanderer zwischen den Welten, Rock, Rap, Country, der macht alles. Und alles sehr erfolgreich. Wenn ein Song wie Circles so über die Maßen populär geworden ist, ist ja klar, dass irgendwann ein Cover kommt. Wir machen heute ein Cover-Special, also immer her damit. The Cadillac 3 haben den Song gecovert. Übrigens eine Band, bei der alle drei Mitglieder tatsächlich auch in Nashville geboren und aufgewachsen sind.

Wenn man so eine Sendung macht wie heute im ARD, im Musikclub Country, in der man hauptsächlich Coversongs spielt, da kommt man früher oder später an den Punkt, wo das Original so dermaßen berühmt ist, dass ein Cover eigentlich keine Chance mehr hat, diesen Ruhm zu überflügeln. Und dann guckt man, so wie ich, ganz naiv auf die Playliste und stellt fest, oh, da kenne ich aber ein Cover, das ist mindestens genauso berühmt geworden, obwohl es gar nicht groß anders klingt. Kennen wir alle. Das ist Walking in Memphis. Da geht es uns doch sofort allen gleich, denn wir kennen das Original von Mark Cohn. Wir kennen aber auch alle das Cover von Cher. Und wie macht man da jetzt ein Country-Cover draus? Wir sind ja hier im Country-Club. Naja, die Superstars von Lone Star haben sich zumindest eine Sache bei ihrer Version gedacht. Das berühmte Klavier vom Anfang, das darf man auf keinen Fall verändern. Was die mit dem Rest gemacht haben, sehen wir uns jetzt an.

0: Kann mir nicht helfen. Kelsea Ballerini, die klingt wie Taylor Swift. ARD Verkehrsservice, kurz nach 9:30 ist es. Vorsicht bitte auf der A3 Würzburg Richtung Frankfurt. Zwischen dem Offenbacher Kreuz und Frankfurt Süd, da liegen Reifenteile. Vorsicht auf der A5 Basel Richtung Karlsruhe zwischen Appenweier und Achern. Da liegen Fahrzeugteile auf der linken Spur. Endwarnung von der A8 Karlsruhe-Stuttgart. Kein Falschfahrer mehr zwischen Pforzheim Süd und Heimsal. Stau auf der A3 Frankfurt Richtung Köln. Zwischen Neustadt-Wied und Bad Honnef-Linz. Unfall, 4 Kilometer Stau. Das dauert jetzt schon 15 Minuten länger. A5 Frankfurt Richtung Karlsruhe zwischen Krona und Bruchsal. 2 Kilometer Stau. Auch hier 15 Minuten mehr einplanen. Die A7 Ulm Richtung Würzburg, die ist zwischen Wörnitz und Rothenburg ob der Tauber wegen einer Baustelle bis 6 Uhr morgen früh gesperrt. Umleitung ist eingerichtet über die U37. Die B9 ist zwischen Neulauterburg und dem Grenzübergang nach Frankreich, Neulauterburg, in beiden Richtungen nach einem LKW-Unfall gesperrt. Und das war's. Keine weiteren Meldungen. Allen eine sichere Fahrt.
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0: Gestatten, Adrian Biritsch. Frei nach Loriot, liebe Leute, eine Country-Sendung ohne Johnny Cash ist möglich, aber sinnlos. Außergewöhnlicher Wunsch ist reingekommen, da spielen wir dann ein Lied, das eigentlich so bekannt geworden ist, dass alle gedacht haben, das ist ein Original. Tatsächlich hat sich Johnny Cash da aber bei einem Lied aus dem Jahr, Achtung, aus dem Jahr 1927. Bedient. Ja, ja, richtig gehört. Feiert also nächstes Jahr Geburtstag. Die Originalversion. 100. Was das war? Aufklärung in ein paar Minuten.
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0: Und wer jetzt an Queen denken muss, ist gar nicht so falsch. 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

Wir haben Post bekommen hier im ARD Musikclub Country. Post von Andreas und Isabella, die haben sich gemeldet aus dem schönen Odenwald über die 0711 26 27 28 und sie haben geschrieben: Wie jeden Mittwochabend relaxen wir zu den Klängen des Musikclub Country. Und wie wir hier so auf der Terrasse sitzen und über Country-Musik reden, da sind wir auf den Film Walk the Line gekommen und haben festgestellt, dass wir den Song Cocaine Blues eigentlich noch nie im Radio gehört haben. Das wollen wir natürlich geändert wissen, am liebsten das Original von Johnny Cash. Walk the Line, immer noch toller Film, tolle Darsteller und toll gesungen, wie die beiden das da gemacht haben im Film, beeindruckend. Aber, lieber Andreas, liebe Isabella, wir machen ja ein Cover-Spezial heute Abend, wo ihr so schön das Wort Original von Johnny sagt, da sind wir ein bisschen zusammengezuckt. Klar, das kennen wir alle, weil es ja auf der legendären Folsom Prison LP drauf ist. Und wer bitteschön soll das Lied vor Johnny Cash aufgenommen haben? Aber der Superstar hat da 1968 sehr tief in die Kiste gegriffen, die Shellac-Kiste. Denn den Song gab es als Blues-Standard schon seit 1927. Da hatte Luke Jordan den Cocaine Blues aufgenommen. Und Cash kannte diese Version. 41 Jahre später macht er im Gefängnis dann diese berühmte Aufnahme hier im Folsom Prison. Und irgendwie unglaublich, das Original ist dann jetzt also demnächst genau 100 Jahre alt. Cocaine Blues aus Folsom Prison jetzt von Johnny Cash.

0: ARD Verkehrsservice, 21.48 Uhr. Vorsicht bitte auf der A5, Frankfurt Richtung Kassel, zwischen Fernwald und Reiskirchen. Da liegen Reifenteile. So, ganz kurzer Hinweis, ich bin ja nicht allein hier im Studio. Bei mir im Studio, wie ganz oft, ist Steffen Tröger aus dem ARD-Team. Der guckt, dass hier alles sowieso Montan richtig über die Bühne läuft.
1: Da gibt es nichts zu lachen. Dass die Kugeln richtig rollen.
0: Ja, das ist eine ernste Angelegenheit hier. Ne? Steffen guckt auch auf das Studio-Feedback. Und da haben wir eine Zuschrift bekommen von einem Peter. Hast du gesehen? Soll ich vorlesen.
1: Es ist ein Wunsch, der Peter wunderbar reinpasst in unsere Cover-Version-Reihe heute.
0: Der Peter hat sich was gewünscht. Was will der?
1: Er will die Band Stevie and Seagulls. Das ist eine finnische Band.
0: Was? Aus Finnland?
1: Ja, und die sind bekannt dafür, dass sie sich gerne bäuerlich kleiden auf ihren Plattencovers und hatten auch 2014 einen großen Durchbruch mit einer Coverversion von einer großen Rockband dieser
0: Welt.
1: Mit vier Buchstaben und einem Schrägstrich AC/DC Thunderstruck. Und statt Gitarren nimmt man dann einfach mal ein Banjo, Mandoline, Akkordeon, einen Kontrabass, akustische Gitarre. Gelegentlich haut man auch noch auf einen Amboss.
0: What?
1: Die Pferdeliebhaber, die wissen, was es ist. Damit werden Hufe geschmiedet und angepasst. Und dann macht man einfach eine Bluegrass- und Amerikaner-Country-Folk-Version aus Thunderstruck.
0: Und die können was.
1: Das klingt richtig gut.
0: Amboss, übrigens, hast du vorgestern Abend reingeschaltet hier in die ARD-Kultursender?
1: Ja, aber selbstverständlich.
0: Weißt du, was lief?
1: 14 Amboss.
0: Nein.
1: Plural von Amboss, Ambosse.
0: So ungefähr. Rheingold. Richard Wagner, gerade Bayreuther Festspiele.
1: Ja.
0: Weißt du, was der braucht in das Rheingold?
1: Ich vermute 14 Ambosse.
0: 16.
1: 16 sogar.
0: Aber nur an zwei Stellen. Sogenannte Verwandlungsmusik, muss ja anhören, ist richtig geil.
1: Aber die sind klanglich gestimmt.
0: Die müssen gestimmt sein.
1: Ja, ne? das
0: muss weil auch. Es geht dann nämlich runter zu den Nibelungen. Und was machen die?
1: Die schlagen.
0: Genau.
1: Ja, natürlich.
0: So, jetzt
1: die bauen Gold ab.
0: Von den Nibelungen hin zu den Finnen. Thunderstruck. Peter, sehr cooler Wunsch. Und es ist wirklich atemberaubend, was diese Jungs von Steven Seagulls können. Das ist wirklich der Hammer.
1: Mit einem Amboss.
0: Und Fiddle und Gitarre.

0: hat. Die können was. Aber, Steffen Tröger, hast du einen Amboss gehört?
1: Ich bin mir nicht ganz sicher. Vielleicht so zwischendurch mal war was Metallisches, Klappriges zu hören. Es hätten aber auch zwei Hufeisen sein können, die so gegeneinander schlagen.
0: Die waren's. 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
1: Um 22 Uhr mit Lydia Wagner. Auf der griechischen Insel Kreta evakuiert der Zivilschutz wegen eines unkontrollierten Waldbrandes den Ferienort Agia Galini. Mehrere tausend Touristinnen und Touristen müssen den Ort an der Südküste der Insel verlassen. Moritz Pompel berichtet aus Griechenland.
2: Der Brand war am frühen Nachmittag nahe des Bergortes Kriavrisi ausgebrochen und durch starken Wind angefacht worden. So stark, dass teilweise nicht mehr aus der Luft gelöscht werden konnte. Inzwischen soll die Feuerfront in dem Gebiet mit niedriger Vegetation rund 15 Kilometer lang sein. Auf Videos in griechischen Medien ist zu sehen, wie die Küstenwache aus dem kleinen Dorf Agios Pavlos Menschen über das Meer in Sicherheit brachte. In den Flammen starben zwei Feuerwehrmänner, die in ihrem Fahrzeug wohl die Orientierung verloren hatten.
1: Der bisherige Kanzleramtsminister Frei ist neuer Chef der Bundestagsfraktion von CDU und CSU. Frei wurde mit knapp 92% der Stimmen gewählt. Er wird Nachfolger von Jens Spahn, der in der Affäre um eine Leihmutterschaft zurückgetreten war. Vorher sind schon mehrere CDU-Bundesministerien neu besetzt worden. Mit Verkehrsminister Bilger, Kanzleramtsministerin Waken und Gesundheitsminister Linnemann. Die US-Notenbank Fed lässt den Leitzins unverändert. Wegen der weiterhin hohen Inflationsrate in den USA hat sie sich dagegen entschieden, die Zinsen zu senken. Anne Schneider berichtet, was das bedeutet.
3: Damit widersetzt sich die Fed dem Druck von Präsident Donald Trump, der seine Forderung nach niedrigeren Zinsen erst am Montag noch einmal erneuert hatte. Allerdings hatten sich 3 der 12 Mitglieder des Notenbankgremiums sogar für eine Zinserhöhung ausgesprochen. Sie befürchten, dass die Inflation weiterhin zu hoch bleibt. Zuletzt war die US-Teuerungsrate auf 3,5% gesunken. Damit liegt sie deutlich unter dem Wert vom Mai. Das Ziel der Fed ist aber eine Inflation von 2%.
1: Der Klimawandel gefährdet den Anbau von Reis stärker als gedacht. Das hat eine Studie des Potsdam-Instituts für Klimafolgenforschung zusammen mit dem Helmholtz-Zentrum für Umweltforschung ergeben. So sei bei einer globalen Erwärmung um 1 Grad Celsius schon ein Ertragsrückgang von 8,1% anzunehmen. Frühere Berechnungen sind von weniger als der Hälfte ausgegangen. Reis ist für mehr als die Hälfte der Weltbevölkerung ein Grundnahrungsmittel. Deshalb empfehlen die Forschenden, neue, hitzetolerante Sorten zu züchten und die Bewässerung von Reisfeldern zu verbessern. Das Wetter in Deutschland. In der Nacht meist sternenklar, die Tiefstwerte sinken auf 23 bis 13 Grad. Tagsüber Sonne und extrem heiß, dann einzelne Schauer und Gewitter, teils stürmisch mit schweren Sturmböen und teilweise auch Staubstürmen. Höchstwerte 26 bis 39 Grad. Es ist 22.03 Uhr.
4: Und wir gucken auf die Straßen. Vorsicht bitte auf der A8 Stuttgart Richtung München zwischen Neuhausen und Wendlingen. Fahrradfahrer unterwegs. Gibt's doch gar nicht. A3 Frankfurt Richtung Köln. Zwischen Neustadt-Wied und Bad Honnef-Linz ein Unfall. 4 Kilometer Stau bis jetzt. Das dauert schon jetzt eine Viertelstunde länger. A5 Frankfurt Richtung Karlsruhe zwischen Krola und Bruchsal. 2 Kilometer Stau. Hier auch 15 Minuten mehr Zeit einplanen. Die A6 Nürnberg-Heilbronn ist zwischen dem Kreuz Mainzberg und Heilbronn-Neckar-Sulm wegen eines Böschungsbrandes gesperrt. Es ist heiß in Teilen des Landes. A6 Kaiserslautern Richtung Saarbrücken zwischen Dreieck Kaiserslautern und Kaiserslautern-West. 10 Kilometer Stau. Hier dauert es aber, 2 Kilometer Stau. Hier dauert es 10 Minuten länger. So rum. Hab schon einen Schock bekommen. Dann noch die B9, die ist zwischen Neulauterburg und dem Grenzübergang nach Frankreich. Neulauterburg gesperrt wegen eines LKW-Unfalls. Und das war's. Nein, wir haben noch eine Meldung aus Hessen, Lauterbach. Wegen eines Feuerwehreinsatzes am Marktplatz werden Anwohner in Lauterbach gebeten, Fenster und Türen geschlossen zu halten. Bitte das Gebiet weiträumig umfahren. Allen unterwegs sichere Fahrt.
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4: Ich bin Adrian Beritsch. Anfangen als anonyme Country-Begleitband, und zwar von Linda Ronstadt, sich Flügel wie ein Adler wachsen lassen für die Selbstständigkeit und dann eine der erfolgreichsten Bands aller bisherigen Zeiten zu werden, Das ist die Karriere von den Eagles in einem Satz zusammengefasst. Don Henley von den Eagles hat auch im Alter den Country immer noch geliebt. Wie er aus einem Elton John Song eine Country-Nummer macht mit einem Country-Superstar, das hören wir uns gleich hier an in ein paar Minuten. Hallo zusammen.
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Sie wollte unbedingt ein Country-Cover von It's a Heartache und am liebsten gesungen von der befreundeten Sängerin Van der Vorst aus Münster. Wunsch erfüllt, kann man da jetzt nur sagen. Drei Leute aus der ständigen Begleitband von Bonnie Tyler waren mit im Studio. Das Ergebnis hätte ihr bestimmt gefallen. Wir machen jetzt munter weiter in unserer Cover-Spezialausgabe vom ARD Musikclub Country. Und da sind wir jetzt bei Don Henley. Den muss man nicht groß vorstellen. Einer der Köpfe bei den Eagles. Und bei den Eagles, da wissen wir ja alle, die haben ursprünglich mal sehr tief verwurzelt im Country angefangen. Vor dem großen Durchbruch. Da waren die ja erstmal eine Begleitband, anonym. Und zwar die Begleitband von Linda Ronstadt. Don Henley hat die Liebe zum Country nie verloren. Das Angebot, bei einem Elton John Tribute-Album mitzumachen, das nimmt er folgerichtig gerne an. Vor allem, weil er einen Country-Song machen darf, zusammen mit Country-Superstar Vince Gill. Die beiden haben sich Sacrifice für das Tribute-Album rausgesucht. Das hören wir uns jetzt mal an.

0: ARD Verkehrsservice, 22 Uhr 20 ist es genau. Neue Gefahrenmeldung. Vorsicht bitte auf der A1 Hamburg Richtung Bremen in der Einfahrt Rade. Da steht ein defektes Fahrzeug. In Liverpool geboren. Das ist nicht das Schlechteste, wenn man in der Musikwelt Karriere machen will. Das haben schon andere Leute aus Liverpool geschafft. Bei Nathan Carter, Jahrgang, ich muss mal gucken, Jahrgang 90, da war das aber so. Und dann habe ich doch noch was. Ja, ich will ja eigentlich was von Nathan Carter erzählen. Und ich finde das auch gleich. Moment, da. Menschenskinder. Bin ein bisschen durcheinander. So ist das in Live-Sendungen. Alles gut, jetzt geht's mir körperlich und seelisch wieder besser. Ich habe gefunden, was ich gesucht habe. Nämlich etwas von Nathan Carter, von dem ich hier was erzählen wollte. Jahrgang 1990, da war das so. Der ist für seine Musikkarriere weggezogen aus Liverpool, aber nicht nach London, wie andere Leute das gemacht hätten. Nein, nein, nein, der ist nach Irland gezogen. Denn, auch wenn Nathan Carter in Liverpool geboren ist, der mittlerweile 36-Jährige, der ist gebürtiger Ire. Und da wollte er es halt einfach dort versuchen. Die Country-Szene in Irland, riesig groß. Und das hat seine Gründe, wie Nathan Carter erzählt.
1: In Ireland, country music is huge, it always has been. There's a link with country music and Irish music. It's basically folk music, country. From way back, it was fiddles, banjos, accordion.
0: Na, schöner Dialekt, oder? Die Wurzeln vom Country, die liegen halt auch in Irland mit den typischen Instrumenten, sagt Nathan Carter. Seinen Durchbruch hatte er übrigens mit einem Coversong im Jahr 2012. Der hieß 18 Wagons. Das mit der 18, der 18 hat ihm Glück gebracht, denn das hier ist auch ein Coversong. Und er fängt auch mit dem Wort 18 an. 18 Wheels and a Dozen Roses. Ursprünglicher Song aus den 80ern, damals gesungen von Kathy Mattea.

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3: Genau, 22.30 Uhr. Vorsicht, bitte auf der A7 Kassel Richtung Hannover im Dreieck Drammetal in der Überleitung zur A38 Richtung Halle. Da liegen Gegenstände. Vorsicht auf der A8 Stuttgart Richtung München zwischen Eichelberg und Maustobel-Viadukt. Da liegt ein Reifen. Vorsicht bitte auf der A27 Cuxhaven Richtung Bremerhaven zwischen Altenwalde und Nordholz. Da liegt ein Tier. Vorsicht bitte auch auf der A60 Bingen Richtung Mainz zwischen Mainz-Finzen und Mainz-Lerchenberg. Eine ungesicherte Unfallstelle. Vorsicht auch auf der A1 Hamburg Richtung Bremen. In der Einfahrt Rade steht ein defektes Fahrzeug. Vorsicht auf der A6 Mannheim Richtung Heilbronn zwischen Mannheim-Schwetzingen und Schwetzingen-Hockenheim. Da steht ein defektes Fahrzeug im Baustellenbereich. Einiges los heute Abend. Wir haben noch Staus. Von der A5 zum Beispiel Frankfurt Richtung Karlsruhe zwischen Krona und Bruchsal 2 Kilometer Stau. A6 Kaiserslautern Richtung Saarbrücken zwischen dem Dreieck Kaiserslautern und Kaiserslautern West 3 Kilometer Stau. Die A7 Ulm Richtung Würzburg ist zwischen Wörnitz und Rothenburg ob der Tauber wegen einer Baustelle bis 6 Uhr morgen früh gesperrt. Die B9 ist zwischen Neulauterburg und dem Grenzübergang nach Frankreich Neulauterburg in beiden Richtungen immer noch wegen eines LKW-Unfalls gesperrt. Und eine Meldung noch aus Hessen, Lauterbach, wegen eines Feuerwehreinsatzes am Marktplatz Lauterbach. Da werden Anwohner gebeten, Fenster und Türen geschlossen zu halten. Bitte das Gebiet weiträumig umfahren. Das war's. War aber auch einiges. Allen eine sichere Fahrt.
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3: Ich bin Adrian Biric. Und wir machen weiter mit unserem munteren Country-Cover-Spezial. Chris Stapleton ist in der kommenden halben Stunde dabei mit einem Song von ihm, der so berühmt ist, dass viele Leute denken, das kann nur das Original sein. Ist es aber nicht. Denn so manch ein Whisky aus Tennessee hat halt mehr Jahre im Fass gereift als nur die berühmten 12. Mehr dazu gleich. Hallo zusammen.
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0: ARD-Verkehrsservice, 22.36 Uhr. Vorsicht bitte auf der A81 Singen Richtung Stuttgart. Zwischen Horb und Rottenburg, da liegt ein Tier. Wir machen schnell weiter mit unserem Cover-Spezial. Wünsche sind reingekommen, so wie der hier.
1: Hi, hier ist der Alex aus Göppingen. Ich hätte gerne John Fogerty mit Jambalaya, weil ich finde, das passt hier super rein. Mega Stimme, kennen wir ja alle, aus welcher Band John Fogerty stammt. Ja, das wäre so mein Wunsch. Liebe Grüße, bis dann, ciao.
0: Ja, klar kennen wir das alle. CCR, Creedence Clearwater Revival. John Fogerty hat Jambalaya on the Bayou gerne gecovert anscheinend. Das Original übrigens Hank Williams, 1952.

Leute, wie gefallen euch eigentlich diese ganzen Coverversionen, die wir laufen lassen heute Abend? Bin selbst ganz begeistert. Ich mache einen Vorschlag, ich sammle mal so diese Zuschriften, die wir hier den ganzen Abend über bekommen und mache dann so ein Resümee, weil ich darf jetzt schon verraten, die meisten sind begeistert und ein, zwei Leute sind entsetzt. Aber das hat man ja in jeder Sendung. ARD Musik Club Country. Wir machen jetzt einfach weiter und wir waren doch eben bei Linda Ronstadt, als wir erwähnt hatten, dass die Eagles ja gestartet waren in ihrer Musikkarriere als Begleitband von Linda Ronstadt. Lang her. Vor 2 Wochen, da hatten wir sie ja groß hier in der Sendung drin, weil sie den 80. Geburtstag hatte. Seit 1,5 Jahrzehnten lebt sie sehr tapfer mit der Diagnose Parkinson. Ich erzähle das alles, weil Linda Ronstadt natürlich auch in ihrer langen Karriere einen enormen Einfluss, besonders auf andere Sängerinnen hatte. Für viele ist sie bis heute ein Vorbild. Und das merkt man auch daran, dass ihre Songs bis heute gerne gecovert werden. Also quasi damit irgendwie zeitlos sind. Wir haben heute eine Spezialsendung. Hier läuft ein Cover nach dem anderen. Und Ashley McBride, Brandi Clark und Kaylee Hammack, sie alle drei hören wir jetzt mit einem Linda Ronstadt Cover. When Will I Be Loved?

0: Ja, auch das war ein Cover-Song. War so frei, das mal als Wunsch reinzunehmen, denn das hatten sich gerade tatsächlich Leute gewünscht. Steffen Tröger noch im Studio, weißt du noch, wer das war?
1: Ja, Gabi hat uns geschrieben. Ah. Schönen guten Abend aus Dettingen am Albbuch. Ihr kennt sicherlich den Film Beim Sterben ist jeder der Erste. Ja. Und daraus das Lied Dwelling Banjos. Weiß nicht, ob es ein anderes Original gibt. Es war einfach ein wichtiges Lied für meinen Mann und mich. Und tatsächlich gab es davon ein anderes Original. 1954, vorher schon geschrieben, bevor der Film rauskam, von Arthur Smith komponiert. Also lange bevor der Film im Kino war, gab es den Song schon. Hieß aber ein bisschen anders, nicht Dwelling Banjos, sondern Feudin Banjos.
0: Feudin. Die Fehde ist das. Guck mal, Fehde oder das Duell ist doch dasselbe. Ich werfe dir
1: jetzt den Handschuh hin.
0: Ja, jetzt hier der Federhandschuh. Ja. So machen wir es. Danke dir für die Info. Guck, so geht das. Wir machen weiter mit unseren sehr coolen Coversongs hier heute abends. Macht einfach Spaß, oder? Manche Songs, die sind ja so berühmt, wenn sie rauskommen, die werden schon nach kurzer Zeit moderne Klassiker. Und so ein moderner Klassiker ist Tennessee Whiskey von Chris Stapleton. Der Mann, der, ja, wie kaum ein anderer in der Branche, so unglaublich viel Soul in der Stimme hat und damit quasi so eine Art Fusion aus Soul und Country hinbekommt. Otis Redding ist ja sein großes Vorbild. Manchmal klingt er wie ein Otis Redding Stimmdouble, kein Witz. Auch hier in dem Song, Tennessee Whiskey. Der Gag bei der Sache, das ist kein Original, das ist ein Cover. Aber das Original aus dem Jahr 81, das kennt kaum ein Mensch. David Alan Coe hatte damals einfach keinen Hit damit. Höchste Platzierung in den Country Charts, den US Country Charts, Platz 77 und damit, ja, wirst du nicht unsterblich. Ja, sowas kennt man aus der Musikbranche. Manchmal ist das Cover buchstäblich millionenfach berühmter als das Original. Stapletons Version ist allein bei Spotify bis heute 1,5 Milliarden Mal abgerufen worden.

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1: Um 23 Uhr mit Lydia Wagner. Auf der griechischen Insel Kreta müssen tausende Touristinnen und Touristen den Ferienort Agia Gallini verlassen. An der Südküste der Insel ist ein Waldbrand ausgebrochen. Löscheinsätze mussten wegen des starken Windes abgebrochen werden. Und auch in mehreren Urlaubsgebieten in der Türkei brennt der Wald, unter anderem in Antalya. Cem Bobnikschas berichtet aus der Türkei.
2: Ein Feuer hat nun offenbar auch Wohngebiete im Stadtteil Yazia außerhalb von Antalya erreicht. Die Bewohner waren zuvor schon in Sicherheit gebracht worden. Der Gouverneur von Antalya sieht die Ursache für die Waldbrände vor allem in der extremen Hitze und Trockenheit, gepaart mit starkem Wind. Insgesamt sind demnach 12 Brände in der Region gemeldet worden. Die bei Touristen beliebten Orte Adrasan und die antike Stadt Olympos wurden wegen der starken Rauchentwicklung für den Verkehr gesperrt.
1: FIFA-Chef Infantino verteidigt sich gegen Kritik. Er hat in einem Video gesagt, seine Pläne, Anteile an der Fußball-WM an private Investoren zu verkaufen, seien ein Vorschlag gewesen, ein Angebot, Teil eines demokratischen Beratungsprozesses. Vorher hatte es viel Kritik gegeben, unter anderem auch von der UEFA und vom DFB. DFB-Chef Neuendorf sagte, der Fußball dürfe nicht zum Spielball von Investoren werden, sonst drohe er, seine Akzeptanz bei Fans und Gesellschaft zu verlieren. Die Linke hat eine Sondersitzung des Bundestagsinnenausschusses beantragt, wegen des Anschlags auf den CSD in Berlin. Das Redaktionsnetzwerk Deutschland schreibt, dass es dabei um das Vorgehen der Sicherheitsbehörden vor dem Anschlag gehen soll. Katja Neumeister berichtet.
3: Die Linke sieht noch viel Klärungsbedarf, zum Beispiel wie es zu dem Anschlag kommen konnte, obwohl der mutmaßliche Täter vorher von der Polizei observiert worden ist. Die Linke will deshalb die Chefs des Bundeskriminalamtes, des Verfassungsschutzes und der Bundespolizei zu der Sondersitzung einladen. Auch die Grünen fordern, noch offene Fragen zu beantworten. Bei dem Anschlag am Rande der Berliner CSD-Parade war eine Frau getötet worden.
1: Eine weitere anonyme Spende ermöglicht Kindern und Jugendlichen den kostenlosen Eintritt ins Freibad, diesmal im nordrhein-westfälischen Anröchte. Die Spenderin hat die Kosten für die Sommerferien übernommen. Das teilt der Förderverein des Waldfreibades mit. Auch in Detmold hat jemand den Eintritt gespendet. Vorbild ist offenbar ein anonymer Spender aus Schwalmstadt in Nordhessen. Er hat unter anderem der Hessischen Allgemeinen gesagt, ein Freibadbesuch sollte nicht von der finanziellen Situation der Familie abhängen. Das Wetter in Deutschland. In der Nacht meist sternenklar bei 23 bis 13 Grad. Tagsüber Sonne und extrem heiß, dann einzelne Schauer und Gewitter. Teils stürmisch mit schweren Sturmböen und teilweise auch Staubstürmen. Höchstwerte 26 bis 39 Grad. Es ist 23.03 Uhr.
4: Wir gucken auf die Straßen und haben einiges an Meldungen. Vorsicht bitte auf der A3 Frankfurt Richtung Würzburg. Zwischen Frankfurt Süd und Offenbach fährt ein unbeleuchtetes Fahrzeug. Normalerweise stehen die. Dieses unbeleuchtete Fahrzeug fährt. Vorsicht bitte auch auf der A5 Darmstadt Richtung Heidelberg. Zwischen Heppenheim und Hemsbach. Da ist ein Fahrer und Fahrer unterwegs. Leute, mit dem Fahrrad in den Urlaub fahren auf der Autobahn ist schlecht. Vorsicht bitte auch auf der A8 Stuttgart Richtung Karlsruhe zwischen Rutesheim und dem Rastplatz Höllberg Nord. Ein defekter PKW, da liegen auch Gegenstände auf der Fahrbahn. Vorsicht auf der A60 Rüsselsheim Richtung Mainz zwischen dem Rüsselsheimer Dreieck und Rüsselsheim-Königstetten. Eine ungesicherte Unfallstelle. Stau haben wir auf der A5 Frankfurt Richtung Karlsruhe zwischen Kronau und Bruchsal 2 Kilometer. Die A60 Bingen Richtung Mainz ist zwischen Mainz-Finthen und Mainz-Lerchenberg nach einem Unfall gesperrt. Und noch eine Meldung aus Lauterbach in Hessen. Wegen eines Feuerwehreinsatzes am Marktplatz werden Anwohner gebeten, Fenster und Türen geschlossen zu halten. Bitte das Gebiet weiträumig umfahren. Und das war's. Allen eine sichere Fahrt.
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4: Ich bin Adrian Beric. Wir hatten neulich in einer unserer Sendungen Winona laufen lassen. Nicht Winona Ryder, die Schauspielerin, nein, Winona Judd. Fans haben sofort gezuckt und gesagt, die war doch mal Teil eines Mutter-Tochter-Duos. Lass doch bitte mal was von den beiden laufen. Machen wir, gleich. Die beiden haben stimmlich unglaublich gut harmoniert und natürlich auch einen Coversong im Repertoire gehabt. Hören wir uns gleich an, hier in unserem Cover-Spezial. Wir starten direkt mal mit einem Kenny Loggins-Klassiker, gecovert von Blake Shelton. Hallo zusammen.
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Helmut Janetzki hat sich wahrscheinlich jetzt gerade gefreut. Der hat gefragt, darf ich mir die Highwaymen wünschen? Ist das ein Cover? Und ja, das war sogar das Cover von einem Cover-Song. Das hier Anfang der 80er rausgekommen, das Cover davor 77. Ja, wir können jetzt immer weiter zurück in der Zeit gehen. Es ist, wie es ist. Ne? Immer noch ein cooler Song. ARD Musikclub Country am Mittwochabend. Und neulich haben wir hier in der Sendung Musik laufen lassen von einer gewissen Sängerin namens Wynonna. Wynonna, Punkt. Die hieß eigentlich Wynonna Judd und war in früheren Jahren jemand, die schon mal eine respektable Karriere hingelegt hatte. Nämlich als Teil von einem Country-Duo. Das waren die Judds und das war ein Mutter-Tochter-Duo. Allein darüber gesprochen zu haben, über dieses Mutter-Tochter-Duo, das hat direkt bei ein paar Leuten für einen Reflex gesorgt. Zack, kamen hier direkt die Wünsche rein im Studio-Feedback vom ARD Musikclub Country. Übrigens immer gerne, ne, über die 0711 26 27 28. Und alle mehr oder weniger mit dem gleichen Inhalt, lasst doch bitte mal demnächst auch was von den Judds laufen. Okay, Wunsch erhört. Und weil das ja heute eine Spezialsendung mit Spezialcover-Songs ist, haben wir natürlich geguckt, ob die beiden da auch was im Repertoire hatten. Hatten sie. Natürlich. Erkennen wir alle sofort. Und wir alle Kenner, Freunde des guten Geschmacks, wir erkennen auch sofort diese Judds. Mutter, Tochter, wie die vokalmäßig harmoniert haben, das war unglaublich.

Rucker war das. Wegen des großen Erfolges, das ist jetzt das Motto hier im ARD Musikclub Country, wegen des großen Erfolges ist jetzt nochmal Elton John im Mittelpunkt. Wir hatten eben in der Sendung ja schon Don Henley mit seiner speziellen Version von Sacrifice gehört. Cover-Special machen wir heute hier bei uns und da kann man als geneigter Künstler bei Elton John ja aus dem Vollen schöpfen. So haben das zum Beispiel auch Little Big Town gemacht im Jahr 2018. Gar nicht so lange her, 2018. Little Big Town, die haben einen ganz typischen Sound und der ist geprägt von ihren sogenannten Vokalharmonien. Vier prominente Stimmen haben wir da, zwei Männer, zwei Frauen. Und die werden eingesetzt, fast schon ein bisschen wie Instrumente, fast schon ein bisschen wie A Cappella. Aber das ist kein A Cappella. Hier, die echten Instrumente, die hört man schon deutlich raus. Wenn man schon Cover macht, dann bitte unbedingt so. Denn diese vier hier, die haben dank ihrer Stimmen eine sehr eigene, eine sehr besondere Version geschaffen vom Elton John Klassiker Rocket Man.

0: So, ARD Verkehrsservice, kurz vor 11:30 ist es. Langsam beruhigt sich die Lage auf den Straßen. Wir hatten wahnsinnig viele Meldungen heute. Vorsicht bitte auf der A1 Euskirchen Richtung Blankenheim. Zwischen Nettersheim und Blankenheim, da steht ein defekter LKW. Stau auf der A5 Frankfurt Richtung Karlsruhe. Zwischen Kronau und Bruchsal 2 Kilometer Stau. Die A7 Ulm Richtung Würzburg, die ist zwischen Wörnitz und Rothenburg ab der Tauber wegen einer Baustelle bis 6 Uhr gesperrt. U37, das ist die Umleitung. Die A60 Bingen Richtung Mainz, die ist zwischen Mainz-Finthen und Mainz-Lerchenberg nach einem Unfall gesperrt. Und noch eine Meldung aus Lauterbach in Hessen. Wegen eines Feuerwehreinsatzes am Marktplatz werden Anwohner gebeten, Fenster und Türen geschlossen zu halten. Bitte das Gebiet um Lauterbach weiträumig umfahren. Allen unterwegs, sichere Fahrt.
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0: Mit Adrian Beritsch. Halbes Stündchen haben wir noch und dann machen wir natürlich weiter mit unserem Cover-Songs-Spezial. Gleich mit ein paar Reaktionen von euch. Ich hatte ja gefragt, ihr da draußen, die Country-Gemeinde, wie findet ihr das, was wir da heute auf der Playlist hatten? Wir sind zugeschüttet worden mit Lob. 2 Verrisse sind aber auch dabei. Die will und kann ich euch nicht vorenthalten. Der Manfred hatte zum Beispiel zu Steven Seagals geschrieben. Die hatten ja eine AC/DC-Cover-Song abgeliefert, wo die meisten Leute begeistert waren. Manfred schreibt, typischer Fall von vergeblicher Liebesmüh. Wenn dem Original musikalische Tiefe fehlt, können auch Steven Seagals kein Sahnestück draus machen. Ich glaube, der fand auch AC/DC nicht gut, oder? Ja, und Gabriele, die Hardrocker sind irgendwie sind hart. Der hat zu einem Kiss-Song geschrieben, hab nichts gegen Cover, aber das Cover von Kiss,

0: Hard Luck Woman war ja wohl ein Griff ins Klo. Lauter Verrisse haben wir leider nicht. Lauter Lob gibt's dann gleich hier bei uns alle.
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0: Sebastian wird sich da gefreut haben aus Bietigheim-Bissingen. Der hat sich Graham Parsons mit Emily Lou Harris gewünscht. Love Hurts, das Original, Everly Brothers. Oder war es doch Nazareth? Ah, sucht euch was aus. ARD Verkehrsservice, Vorsicht bitte auf der A67, Darmstadt Richtung Mannheim, zwischen Lorsch und... Entschuldigung, hier ploppt mein Bildschirm weg. Zwischen Lorsch und dem Viernheimer Dreieck, da steht ein defekter PKW und wir haben einen Falschfahrer. Deswegen ist der Bildschirm merkwürdig. Falschfahrer auf der B31 Freiburg-Donaueschingen zwischen Kappler-Tunnel und Buchenbach kommt Ihnen ein Falschfahrer entgegen. Bitte äußerst rechts fahren. Nicht überholen auf der B31 Freiburg-Donaueschingen zwischen Kappler-Tunnel und Buchenbach ein Falschfahrer. So, ich habe doch eben gefragt, wie kommt das eigentlich an? Hier werden sehr spezielle Songs heute drin im Country Club, weil das sind alles Country Cover von, naja, Songs aus den unterschiedlichsten Genres. Und zwei Verrisse habe ich eben schon vorgelesen. Und der Anruf ist gerade reingekommen. Ich habe kurz auf den Aufnahmeknopf gedrückt.
1: Ja, hier ist Rudi aus dem Rhein-Neckar-Kreis.
0: Hallo Rudi.
1: Ich wollte noch einmal ein volles Dankeschön wiedergeben. Heute war der Musikclub Country wieder mal echt Mittel zum Zweck, mir ein bisschen Gutes zu tun. Ich bin zurzeit krank, da mich gestern eine mutierte Horror-Wespe zweimal deftig gestochen hat.
0: Oh,
1: und somit kann ich halt den Country-Club voll genießen. Kann diesmal nicht line-dancen mit, aber absolut.
0: Ich danke dir erstmal für das Lob. Das Cover-Spezial kommt heute richtig gut an. Und natürlich wünsche ich dir, ich sag jetzt du, darfst mich auch duzen, gute Besserung. So ein Stich ist eine fiese Sache, aber typische Sommernummer.
1: Bei mir ist zurzeit, ich bin seit 6 Wochen Dienst- oder Jobradnutzer. Und jetzt habe ich in den 6 Wochen 10 Kilo verloren. Und dementsprechend war die Hose ein bisschen zu groß. Ja. jetzt habe ich halt die Hose zu groß gehabt. Und dann hat sich diese tolle Wespe, den ich gesucht, halt derartmäßig zugestochen. Also,
0: das gibt's nicht. Kuriose Abnehmen- und Stichgeschichten im ARD Musikclub Country. Rudi, wünsche dir gute Besserung.
1: Vielen Dank, ihr macht es mit der Musik alles wieder wert. Dankeschön und gesund bleiben, gell? Ciao.
0: Jawohl, ciao. Ja, Steffen Tröger ist noch bei mir im Studio. Steffen, der war gut drauf, also trotz der Verletzung, oder?
2: Ja, da wünschen wir gute Besserung auf jeden Fall. Und es kamen wahnsinnig viele Reaktionen
0: heute rein.
2: Zum Beispiel Doro und Matthias, die sitzen mit einem Glas Rotwein im Garten, genießen die Sommernacht mit der tollen Musik und schreiben, der Musikclub Country ist bei uns jeden Mittwoch Pflichtprogramm, aber diesmal ist er mit den Covers besonders schön.
0: Ja, der Jürgen Ox hat sich auch gemeldet. Entschuldigung, Jürgen, wollte deinen Nachnamen nicht sagen. Er hat aber auch gesagt, dass da, was er eben von Johnny Cash lief, das hat ihm auch super gut gefallen. Die Original-LP hat er auch noch gehabt früher.
2: Und Andreas hat geschrieben, einfach mein Lieblingssender, das ist auch eine ganz eindeutige, schnelle, super Botschaft.
0: Ja, die Anke war begeistert von meinem Bekleistert, als ich gesagt habe, dass ich selbst bekleistert bin, weil das so begeisterte Musik ist. Da hat sie gesagt, ich bin auch bekleistert.
2: Und Christian Damm sitzt auf der Terrasse mit einem Würfelspiel und Freunden und sagt, vielen Dank für den super Abend. Viele Grüße aus Beisingen.
0: Ja, Cover-Spezial kommt einfach gut an. Ich würde sagen, das war doch jetzt schon mal so eine gute Auswahl, die wir da vorgelesen haben. Muss reichen. Wir machen einfach weiter mit der
2: Absolut.
0: Sinn. Lassen wir es laufen. Ihr dürft raten, ob es ein Cover ist oder nicht, weil hier gibt es Profis, die haben schon rausgehört. Ein Lied kann sich schon mal so reingeschlichen haben, was kein Cover ist. Aber hallo?
2: Ja, natürlich haben wir Profis im Radio sitzen.
0: Sind einfach die Fans. Ne? Ihr dürft raten.

Musikwunsch war das, was wir da gerade zu Ende gehen hören. Ein Musikwunsch, den ich erfüllt habe für Carsten Zimmermann. Er hat uns geschrieben über die 0711 26 27 28. Jeden Mittwoch hört er unsere Country-Sendung und er wollte unbedingt mal diesen Song hier von Waylon Jennings und Willie Nelson aus dem Jahr 78 hören. Auch das ein Cover, das Original von Ed Bruce, war knapp 3 Jahre davor, 1975, rausgekommen. 3 Jahre Unterschied, ziemlich kleiner Abstand nur, gilt auch für die nächste Neuinterpretation. Da lagen zum Original 4 Jahre dazwischen und die Rede ist von Jolene. Nein, nicht was jetzt alle denken, nein, das wäre ja zu einfach. Jolene von Dolly Parton, da hätte man jetzt Boss Hoss vermuten können, aber es gibt ja auch noch andere Songs, die Jolene heißen, ja, ja, und gar nichts mit Dolly Parton zu tun haben. Da sind wir jetzt bei einem gewissen Ray LaMontagne, der ist im Folkrock unterwegs und der bringt 2004 seine Jolene raus. Und die Nummer kommt richtig gut an, jedenfalls bei der Zac Brown Band. Und die machen natürlich Country und die machen 2008, 4 Jahre später, eine ganz wunderbare Coverversion von Ray LaMontagnes Original. Die meisten von uns kennen wahrscheinlich weder die eine noch die andere Version. Dann wird es Zeit, endlich mal diese neue Jolene hier kennenzulernen.

schön. Oder die Zac Brown Band mit Jolene. Und die hatte nichts mit Dolly Parton zu tun. Das hier heute Abend, das war der ARD Musikclub Country mit einem Sommer-Spezial mit Cover-Songs. Wir haben aufgezeichnet, wer sich sagt, tolle Sendung, möchte ich nochmal hören. Gerne doch. Morgen dann in der SWR, Quatsch, in der ARD Sounds App. SWR ist die gebende Anstalt, Entschuldigung für den kleinen Versprecher. Die Musik heute Abend hat mit ganz viel Herzblut wie jeden Mittwoch Rolf Hillert ausgesucht. Mein Name ist Adrian Beric. Ich sage danke fürs Zuhören. Um Mitternacht die Nachrichten und danach die ARD-Hitnacht. Für alle eine gute Nacht, egal wie auch immer ihr sie zubringt.

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1: Um 0 Uhr mit Christine Beit. Bundeskanzler Merz hofft nach den Turbulenzen innerhalb der Union und wegen der Kabinettsumbildung jetzt auf neuen Schwung in der Regierungskoalition. Er sei sehr zuversichtlich, dass nun eine neue Dynamik komme, sagte der CDU-Chef nach einer Sondersitzung der Unionsfraktion. Dabei hatte die Fraktion Thorsten Frey mit knapp 92% zum neuen Vorsitzenden gewählt. Aus Berlin Katrin Aue.
2: Zuvor war gemutmaßt worden, dass viele Abgeordnete von CDU und CSU ihre Kritik an den jüngsten Personalentscheidungen des Kanzlers über ein Nein zu Thorsten Frey zum Ausdruck bringen könnten. Schon am Mittag hat Bundespräsident Frank-Walter Steinmeier die Veränderungen im Kabinett besiegelt. Verkehrsminister Patrick Schnieder wurde verabschiedet. Für ihn übernimmt Steffen Bilger. Zudem ist Nina Waken von der Spitze des Gesundheitsministeriums in die Chefposition im Kanzleramt gewechselt. Ex-CDU-Generalsekretär Carsten Lindemann wiederum ist jetzt Bundesgesundheitsminister.
1: Die Bundesregierung will bei Asylverfahren künstliche Intelligenz einsetzen. In einem entsprechenden Gesetzentwurf steht, dadurch sollen die Verfahren beschleunigt werden. KI-Systeme sollen beispielsweise widersprüchliche oder ungewöhnliche Angaben überprüfen. Menschenrechtler warnen vor der Verletzung von Persönlichkeitsrechten und der Gefahr von Diskriminierung. Nach Frankreich, Spanien und Portugal sind jetzt auch Griechenland und die Türkei von schweren Waldbränden betroffen. So brennt es etwa im Süden der griechischen Insel Kreta. Dort haben Einsatzkräfte tausende Menschen in Sicherheit gebracht. Auch in mehreren türkischen Regionen sind Waldbrände ausgebrochen, etwa in Antalya. Staatschef Erdogan sprach von 90 neuen Brandherden. Die meisten seien unter Kontrolle gebracht worden. Heute ist wieder Erdüberlastungstag. Das bedeutet, ab heute verbraucht die Menschheit mehr Ressourcen und Dienstleistungen, als die Erde in einem ganzen Jahr erneuern kann. Ausgerechnet hat das die internationale Denkfabrik Global Footprint Network zusammen mit der kanadischen York-Universität. Aus der ARD-Klimaredaktion Stefanie Peik.
3: Für ihren Konsum in diesem Jahr bräuchte die Menschheit demnach eigentlich nicht nur eine Erde, sondern noch fast eine Dreiviertel Erde dazu, konservativ gerechnet. Wenn alle so leben würden wie die Menschen in Deutschland, wären sogar knapp 3 Erden nötig. Immerhin, das Datum des Erdüberlastungstags hat sich in den letzten Jahren kaum mehr zeitlich nach vorne bewegt. Das sei aber kein Grund zur Entwarnung, sagt das Global Footprint Network. Denn die ökologischen Schulden, die wir Jahr für Jahr machen, summierten sich.
1: Das Wetter für Deutschland. In der Nacht meist sternenklar, die Tiefstwerte 23 bis 13 Grad. Tagsüber im Südosten sonnig, sonst erst Sonne und extrem heiß, dann einzelne Schauer und Gewitter, teils stürmisch auffrischender Wind mit schweren Sturmböen. Vorsicht vor abbrechenden Ästen, auch Staubstürme sind möglich. Dazu bis 39 Grad. Die Zeit 0:03 Uhr.
4: Und hier der Verkehrsservice in der ARD-Hitnacht. Zunächst eine Gefahreninformation für Erlenbach-Schemelsberg. Aufgrund eines Brandes im Bereich der A6 Höhe Weinsberg kommt es zu starker Rauchentwicklung. Die A6 Nürnberg-Heilbronn ist dadurch zwischen Weinsberg und Heilbronn-Neckarsulm in beiden Richtungen gesperrt. A1 Fehmarn Richtung Hamburg zwischen Lübeck Zentrum und Kreuz Lübeck zurzeit 4 Kilometer Stau an einer Baustelle. A1 Lübeck Richtung Bremen zwischen Norderelbbrücke und Stillhorn 2 Kilometer Stau. Die A4 Görlitz Richtung Dresden zwischen Kodersdorf und Niederseifersdorf wegen Bauarbeiten im Tunnel Königshainer Berge noch bis ca. 1 Uhr gesperrt. Die A7 Ulm Richtung Würzburg ist zwischen Wörnitz und Rothenburg ob der Tauber wegen einer Baustelle noch bis 6 Uhr gesperrt. Die Umleitung führt hier über die U37. Die A40 Duisburg-Essen ist zwischen Mülheim an der Ruhr, Winkhausen und Dreieck Essen-Ost in beiden Richtungen wegen Bauarbeiten noch bis etwa 6 Uhr gesperrt. Die A71 Richtung Schweinfurt ist zwischen Arnstadt Süd und Stadtilm wegen Wartungsarbeiten im Tunnel Behringen bis ca. 6 Uhr gesperrt. Und die A293 Oldenburg West, Oldenburg Nord ist zwischen Kreuz Oldenburg Nord und der B211 wegen einer Nachtbaustelle in beiden Richtungen noch bis etwa 5 Uhr gesperrt. Allen unterwegs eine gute und sichere Fahrt.
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4: Mit den 80ern starten wir in den neuen Tag. Heute Donnerstag, 30. Juli. Willkommen in der ARD-Hitnacht. Live aus dem MDR-Funkhaus in Dresden. Ich bin Heiko Rasch. Ich grüße Sie.

0: lange nicht gehört. Here I am, Bryan Adams. In der ARD-Hitnacht. Seine Fans kommen ja auch aus allen Himmelsrichtungen zu den Konzerten. Schon in den 80er Jahren feierte er internationale Erfolge und das ist bis heute so geblieben. Viele seiner Hits sind ja auch bis heute zeitlos geblieben. Und auch nach fast 50 Karrierejahren brennt er nach wie vor für die Musik.
1: The only thing that gets me up in the morning.
2: Die eine Sache, die mich am Morgen hochbekommt, die Sache, die mich am meisten dazu bringt, noch eine Aufnahme zu machen, ist einfach die Musik. Ich schreibe ständig Songs, ich spiele ständig mit Ideen und ich liebe es, Aufnahmen zu machen und ich liebe es zu singen. Es ist, als würde man ein Puzzle legen, das nie existiert hat und ich versuche, all die Teile zusammenzusetzen und versuche, sie zum Passen zu bringen. Es ist wie, ich weiß nicht, es ist wie ein Haus ohne Plan zu bauen. Mir fallen keine weiteren Analogien dafür ein, aber ich liebe die Idee, etwas aus dem Nichts zu erschaffen.
1: I love the idea of creating something from nothing.
0: Und da hatte er auch immer wieder die richtigen Ideen. Bryan Adams, gerade ist er in Amerika und Kanada auf Tour. Die geht noch bis Mitte September und im Anschluss, da legt er sich nicht auf die faule Haut, nein, da kommt er nach Deutschland. Erstes Konzert wird in Rostock sein am 30. September. 9 Konzerte gibt er insgesamt in Deutschland. Natürlich vor allem in den größten Hallen und Arenen, die Deutschland zu bieten hat. Ja, und gut im Geschäft ist auch nach wie vor Robbie Williams. Er hat ja in seiner Karriere auch so einige Rekorde aufgestellt. Den neuesten erst Anfang des Jahres mit seinem aktuellen Album Britpop. Damit gehört ihm der neue Chartrekord. Zum 16. Mal gelang ihm nämlich mit einem Album die Spitze der britischen Albumcharts. Und damit hat er sogar die Beatles übertroffen. Hier ist Robbie Williams.
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0: Ein paar romantische Töne zu dieser romantischen Nacht mit Vollmond heute. Können wir ja fast in ganz Deutschland genießen, wie ich das hier lese in Ihren E-Mails. Wolkenloser Himmel über Flensburg, das hat uns hier Silke geschrieben, wo sich der Vollmond, der so wunderbar zeigt, ganz ohne Wolken, leuchtet er in mein Schlafzimmerfenster. Das ist ja der richtige Ort, um dann richtig schlafen zu können. Dann habe ich Bilder bekommen hier von Horst aus Hamburg, auch mit einer fantastischen Aufnahme. Schade, dass ich das jetzt hier im Radio nicht weitergeben kann. Christian hat uns auch ein Bild geschickt aus Reno im Havelland. Eine sehr gemütliche Nacht im Garten genießt er noch ein bisschen. Und Grüße auch nach Oberhausen an Daniela. Auch sie hat uns geschrieben zum Thema Schlafen bei dieser Wärme. Da kann ich nur sagen, dass ein Ventilator, feuchte Tücher und im Extremfall ein Wasserzerstäuber, mit dem ich mich dann ansprühe, für mich optimal sind, um mich abzukühlen und dadurch besser schlafen zu können. Aber Schlafen kommt für sie jetzt immer noch nicht in Frage. Sie sitzt gerade bei einem kühlen, alkoholfreien Getränk auf dem Sofa und lauscht den Dingen, die ich zu hören bekomme, wie sie hier schreibt. Daniela, vielen Dank für die Zeilen. Und was bekommen Sie zu hören?
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0: Jetzt Erinnerung an Frank Skal, auch schon 8 Jahre nicht mehr unter uns. Damals schon in den 60er Jahren international gefeiert und erfolgreich blieb sie ja dann auch in den folgenden Jahrzehnten. Baba K, diesen Song habe ich, das war der Titelsong ihres erfolgreichsten Albums, vor 40 Jahren auf den Markt gekommen und unvergessen geblieben.

0.30 Uhr, hier der aktuelle Verkehrsservice in der ARD-Hitnacht. A1 Lübeck Richtung Bremen zwischen Norderelbbrücke und Stillhorn zurzeit 2 Kilometer Stau. Die A4 Görlitz Richtung Dresden ist zwischen Kodersdorf und Niederseifersdorf wegen Bauarbeiten im Tunnel Königshainer Berge noch bis etwa 1 Uhr gesperrt. Die A7 Ulm Richtung Würzburg ist zwischen Wörnitz und Rothenburg ob der Tauber wegen einer Baustelle noch bis etwa 6 Uhr gesperrt. Nutzen Sie bitte die eingerichtete Umleitung über die U37. Die A40 Duisburg-Essen ist zwischen Mülheim an der Ruhr, Winkhausen und Dreieck Essen-Ost in beiden Richtungen wegen Bauarbeiten noch bis etwa 6 Uhr gesperrt. Die A71 Richtung Schweinfurt ist zwischen Arnstadt-Süd und Stadthilm wegen Wartungsarbeiten im Tunnel Behringen bis ca. 6 Uhr gesperrt. Und die A203

0: 90 Oldenburg West, Oldenburg Nord ist zwischen Kreuz Oldenburg Nord und der B211 wegen einer Nachtbaustelle in beiden Richtungen noch bis etwa 5 Uhr gesperrt. Allen unterwegs eine gute und hoffentlich auch entspannte Fahrt. Jetzt mit The Human League.
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0: Lily Allen hier in der ARD-Hitnacht. Ihr Rhythmus verbreitet doch auch irgendwie gleich gute Laune und passt so gut in diese Nacht. Schön, dass Sie auch dabei sind. Und Sie wissen ja, wir können in der ARD-Hitnacht keine Musikwünsche erfüllen. Aber manchmal, da passt es einfach. Und da ist der Titel schon eingeplant und der Wunsch kommt danach. So wie in diesem Falle. Da schicke ich gleich mal Grüße ins Zeltlager Rühle. Da verbringen Sie gerade eine tolle Zeit mit vielen Kindern und Jugendlichen. Und da darf natürlich gute Musik der ARD-Hitnacht nicht fehlen. Grüße an Johannes, Marek und Hannes. Sie haben uns hier geschrieben und wünschen deshalb den Klassiker Africa von Toto. Mit dem Lied möchten Sie alle Zuhörerinnen und Zuhörer grüßen und eine schöne Nacht wünschen und ganz besonders liebe Grüße nach Meppen ins Emsland schicken. Ja, das passt doch. Der Wunsch ist jetzt sozusagen schon planmäßig dabei. Der Musiklaufplan, der wird ja mal so 2-3 Tage, manchmal noch länger im Voraus zusammengestellt und jetzt passt es einfach mit Toto.
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0: Tja, Toto, 50-jähriges Bandjubiläum feiern Sie in diesem Jahr. Und wenn Sie auch die Bandkarriere schon ein paar Mal unterbrochen haben, Sie bringen Ihre großen Hits nach wie vor auf die Bühne, die Hits aus all den Jahrzehnten. Und gerade sind Sie auch auf Tournee durch Amerika. Und hier ist er, Africa von Toto.

0: Holiday Madonna hier in der ARD Hitnacht. Ja, nun endlich Ferien heißt es auch für das drittgrößte Bundesland, für Baden-Württemberg. Nur die Bayern, die müssen noch ein paar Tage Geduld zeigen. Dann sind auch sie mit an der Reihe. Nun also auch in Baden-Württemberg für viele die schönste Zeit des Jahres angebrochen. Viele sind ja auch schon mittendrin und oder auch schon hoffentlich mit schönen Erlebnissen wieder nach Hause gekommen. Erinnerungen oder Vorfreude, da können Sie mir gerne mal schreiben, welche Urlaubsziele Sie vielleicht noch planen, auf welche Sie sich freuen oder welche Erlebnisse Sie mitgebracht haben aus Ihrem Urlaub und vielleicht auch unvergessen bleiben. ard-hitnacht@mdr.de für Ihre Zeilen ard-hitnacht@mdr.de.
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1: Um 1 Uhr mit Christine Beit. In mehreren Ländern Europas wüten weiter schwere Waldbrände. Neben den bereits bestehenden Feuern wurden neue aus Spanien und Frankreich gemeldet. Auch die Türkei ist mittlerweile betroffen. Auf der griechischen Insel Kreta ist der Urlaubsort Aia Galini vorsorglich evakuiert worden. Aus Athen berichtet Moritz Pompel.
2: Die Menschen würden vorsorglich und ohne Panik teils mit Bussen nach Timbaki weiter im Osten gebracht. Inzwischen soll die Feuerfront in dem Gebiet mit niedriger Vegetation rund 15 Kilometer lang sein. Auf Videos in griechischen Medien ist zu sehen, wie die Küstenwache aus dem kleinen Dorf Agios Pavlos Menschen über das Meer in Sicherheit brachte. Auch auf der Nordägäisinsel Lesbos brennt es in der Nähe der Stadt Plomari. Dort ist ein Feuer auf einer alten Mülldeponie ausgebrochen und hat auf Oliven- und Pinienbäume übergegriffen. Ein Brand auf der Kykladeninsel Paros ist dagegen inzwischen unter Kontrolle.
1: Bundeskanzler Merz hofft nach den Turbulenzen innerhalb der Union und wegen der Kabinettsumbildung jetzt auf neuen Schwung in der Regierungskoalition. Er sei sehr zuversichtlich, dass nun eine neue Dynamik komme, sagte der CDU-Chef nach einer Sondersitzung der Unionsfraktion. Dabei hatte die Fraktion Thorsten Frey mit knapp 92% zum neuen Vorsitzenden gewählt. Zuvor waren 3 neue Bundesminister ernannt worden. Die Linke hat wegen des Anschlags auf den Berliner CSD eine Sondersitzung des Bundestagsinnenausschusses beantragt. Dabei soll es um das Vorgehen der Sicherheitsbehörden vor dem Anschlag gehen, schreibt das Redaktionsnetzwerk Deutschland. Katja Neumeister berichtet.
3: Die Linke sieht noch viel Klärungsbedarf, zum Beispiel wie es zu dem Anschlag kommen konnte, obwohl der mutmaßliche Täter vorher von der Polizei observiert worden ist. Die Linke will deshalb die Chefs des Bundeskriminalamtes, des Verfassungsschutzes und der Bundespolizei zu der Sondersitzung einladen. Auch die Grünen fordern, noch offene Fragen zu beantworten. Bei dem Anschlag am Rande der Berliner CSD-Parade war eine Frau getötet worden.
1: Experten haben am Strand der Nordseeinsel Norderney Teile eines etwa 300 Jahre alten Schiffswracks geborgen. Bauarbeiter hatten sie beim Verlegen neuer Seekabel entdeckt, wie der Netzbetreiber Amprion mitteilte. Demnach handelt es sich um ein niederländisches Holzschiff. Archäologen sagen, der Fund sei besonders spannend, weil an der Küste Niedersachsens bisher nur wenige Wracks aus dieser Zeit dokumentiert worden seien. Das Wetter für Deutschland. In der Nacht meist sternenklar, die Tiefstwerte 23 bis 13 Grad. Tagsüber im Südosten sonnig, sonst erst Sonne und extrem heiß, dann einzelne Schauer und Gewitter. Teils stürmisch auffrischender Wind mit schweren Sturmböen. Vorsicht vor abbrechenden Ästen, auch Staubstürme sind möglich. Dazu maximal 26 bis 39 Grad. Die Zeit 1.03 Uhr.
4: Und hier der Verkehrsservice in der ARD-Hitnacht. Zunächst eine Gefahreninformation für Baden-Württemberg. In Höhe der A6 Weinsberg kommt es durch einen ausgedehnten Brand zu starker Rauchentwicklung. Die A6 Nürnberg-Heilbronn ist deswegen zwischen Kreuz Weinsberg und Heilbronn-Neckarsulm gesperrt. Die A7 Ulm Richtung Würzburg ist zwischen Wörnitz und Rothenburg ob der Tauber wegen einer Baustelle noch bis etwa 6 Uhr gesperrt. Nutzen Sie hier bitte die Umleitung über die U37. Die A40 Duisburg-Essen ist zwischen Mülheim an der Ruhr, Winkhausen und Dreieck Essen-Ost in beiden Richtungen wegen Bauarbeiten noch bis etwa 6 Uhr gesperrt. Die A71 Richtung Schweinfurt ist zwischen Arnstadt Süd und Stadtilm wegen Wartungsarbeiten im Tunnel Behringen noch bis ca. 6 Uhr gesperrt. Die A293 Oldenburg West und Oldenburg Nord ist zwischen Kreuz Oldenburg Nord und der B211 wegen einer Nachtbaustelle in beiden Richtungen bis etwa 5 Uhr gesperrt. Und die B503 Kiel-Wiek, Schwedeneck Richtung Kiel ist zwischen Kiel-Breuensdorf und Holsteinstadion wegen eines Schwertransports noch bis etwa 1.30 Uhr gesperrt. Allen unterwegs wünschen wir eine gute und hoffentlich auch entspannte Fahrt.
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4: Heiße Tage, Vollmond in der Nacht, wer soll da zum Schlaf kommen? Ja, Sie würden aber auf der anderen Seite auch allerhand verpassen. Mit unserem Hitmarathon wollen wir Sie weiter gut bei Laune halten. Auch und vor allem alle, die wir in Ihrer Nachtschicht begleiten. Hier aus dem Funkhaus in Dresden, ich bin Heiko Rasch. Kommen Sie weiter gut durch die Nacht. Und wir starten mit den Bee Gees.

0: The Lion Sleeps Tonight hier in der ARD-Hitnacht. Der Song, der hat ja auch schon eine jahrzehntelange Musikgeschichte. Und die geht zurück ins Jahr 1939. Von einem Südafrikaner ins Leben gerufen, als ein paar Löwen eine Rinderherde verfolgten und angegriffen hatten. Und diese Songidee, die wurde dann weitergetragen. Und so sind über 150 Coverversionen in dieser Zeit entstanden. Tightfit, gerade gehört, ein britisches Studioprojekt, brachte diesen Song Anfang 82 an die Spitze der Charts. Und dann vor allem in der Disney-Produktion Der König der Löwen wurde ja der Song Mitte der 90er Jahre auch zum Welthit. Und jetzt wieder eine aktuelle Produktion, das neue Album von Emmy Grant. Bei ihr sind ja nun auch schon 50 Karrierejahre zusammengekommen. Und schon mit 15 hat sie den ersten Plattenvertrag unterschreiben dürfen. Und schon ihr erstes Album wurde hauptsächlich von ihr selbst komponiert. Und nach wie vor gibt sie auch eine Menge Konzerte. The Me That Remains, so heißt dieses neue Album, die neue Platte von ihr, im Mai schon veröffentlicht. Und es ist ihre erste Sammlung von ausschließlich eigenen Songs seit 13 Jahren wieder. Und es sind auch eigene Themen, die in ihrem Leben schon eine wichtige Rolle spielen, wie zum Beispiel Heilung, Verbundenheit, Ausdauer, das Miteinander in dieser schnelllebigen Zeit. Und da spielt natürlich auch ihre Lebenserfahrung eine große Rolle. Da hören wir gleich nochmal rein. Nothing like a sunny day. Na, das passt ja auch gerade aktuell zu dieser Woche. Nichts geht über einen sonnigen Tag. Hier ist Emmy Grant.
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Kurz nach halb zwei, hier der aktuelle Verkehrsservice in der ARD-Hitnacht. Zunächst eine Gefahreninformation für Baden-Württemberg. In Höhe der A6 Weinsberg kommt es durch einen ausgedehnten Brand zu einer starken Rauchentwicklung. Dadurch kann es auf der A6 Nürnberg-Heilbronn zwischen Kreuz Weinsberg und Heilbronn-Neckarsulm zu Sichtbehinderungen kommen. Bitte fahren Sie hier besonders vorsichtig. Die A7 Ulm Richtung Würzburg ist zwischen Wörnitz und Rothenburg ob der Tauber wegen einer Baustelle noch bis etwa 6 Uhr gesperrt. Nutzen Sie hier bitte die Umleitung über die U37. Die A40 Duisburg-Essen ist zwischen Mülheim an der Ruhr, Winkhausen und Dreieck Essen-Ost in beiden Richtungen wegen Bauarbeiten ebenfalls noch bis etwa 6 Uhr gesperrt. Die A71 Richtung Schweinfurt ist zwischen Arnstadt Süd und Stadthilm wegen Wartungsarbeiten im Tunnel Behringen bis ca. 6 Uhr gesperrt. Die A72 Zwickau Richtung Chemnitz ist zwischen Chemnitz-Rottluff und Kreuz Chemnitz wegen Bauarbeiten vorübergehend gesperrt. Und die A293 Oldenburg-West, Oldenburg-Nord ist zwischen Kreuz Oldenburg-Nord und der B211 wegen einer Nachtbaustelle in beiden Richtungen noch bis etwa 5 Uhr gesperrt. Allen unterwegs eine gute und hoffentlich auch entspannte Fahrt.

0: Ist es die Wärme, die sie nicht schlafen lässt, oder der Vollmond? Da können sich ja viele heute Nacht die Hände reichen, wie ich das hier lese in ihren E-Mails. Aber es geht auch anders, wie uns hier Roland geschrieben hat. Gott sei Dank habe ich keine Probleme mit der Hitze oder Kälte und ich schlafe, wann ich müde bin, egal wo und wann. Und da stört auch der Vollmond nicht. Und wenn wir früh morgens als Zeitungszusteller dann on Tour sind, leuchtet er hilfreich alles aus. Ja, da sind auch dann die Namensschilder gut zu erkennen. Und er schreibt hier noch weiter, so ein Turmventilator ist auch sehr genial, ist fast unhörbar, also ideal für Schlafräume. Und während das digitale Außenthermometer gerade 27 Grad meldet, haben wir innen 24 und im Schlafzimmer 18. Also ideal. Und an dieser Stelle grüßt er alle, die nachts arbeiten müssen oder gerade unterwegs sind, wünscht allen eine kühlere Nacht, frohes Schaffen und gute Fahrt. Gruß Roland, ja, Dankeschön für Ihre E-Mail. Und Heiko hat hier geschrieben, Namensvetter, ich freue mich jedes Mal bei Vollmond, denn ich schlafe nicht, denn ich habe Nachtschicht. Genau, frohes Schaffen weiter in der Nachtschicht und kommen Sie gut in den Feierabend. Die Hälfte haben Sie doch schon rum, oder?
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0: Toller Rhythmus, auch heute noch einfach zeitlos geblieben. OMD gerade gehört hier in der ARD-Hitnacht. Und bis zu den Nachrichten hier noch Status Quo. Und zuvor Udo Lindenberg, auch ein bisschen autobiografisch sein Song. Durch die schweren Zeiten, er hat sich ja öfter mal im Leben durchkämpfen müssen. Und seit Mai kämpft er ja auch gegen seine hartnäckige Gastritis und musste kürzlich auch wieder einen Auftritt absagen. Dabei hat er doch den Kopf voller Ideen und Pläne, wie er erst im Mai zu seinem 80. Geburtstag verriet. So plane er neue Songs, ein neues Album und eine neue Tournee. Also drücken wir Ihnen die Daumen, dass er auch seine gesundheitlichen Probleme zurzeit wieder schnell in den Griff bekommt. Udo Lindenberg.
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1: Um 2 Uhr mit Christine Beitsch. FIFA-Chef Infantino hat seine Pläne verteidigt, Anteile an Turnieren wie der Fußball-WM an private Investoren verkaufen zu wollen. Er sagte, dabei handle es sich nur um einen Vorschlag. Mads Nicholson berichtet.
2: Es sei eine Gelegenheit, aber keine Verpflichtung. Er verwies auf den demokratischen Beratungsprozess. Laut internationalen Medienberichten sollen die Mitgliedsverbände bis zum 19. September zustimmen. Ihnen seien dabei hohe Zahlungen aus den Anteilsverkäufen in Aussicht gestellt worden. Der Europäische Fußballverband UEFA hatte die FIFA-Pläne hart kritisiert. Heute soll eine Sitzung mit Vertretern aller 55 europäischen Verbände folgen, um das gemeinsame Vorgehen abzustimmen. Das bestätigte der norwegische Fußballverband.
1: Die Deutsche Bahn hat in den ersten 6 Monaten des Jahres Gewinne im Kernbereich gemacht. Zum ersten Mal seit 7 Jahren. Das berichten mehrere Medien. Demnach hat die Bahn einen Überschuss im dreistelligen Millionenbereich eingefahren. Außerdem habe es die höchste Zahl an Fahrgästen seit der Corona-Pandemie gegeben. Hauptgrund für den Anstieg seien die hohen Spritpreise. Viele Pendler seien deshalb vom Auto auf die Bahn umgestiegen. Bundesumweltminister Schneider warnt zum heutigen Erdüberlastungstag vor einem fahrlässigen Umgang mit natürlichen Ressourcen. Der Rheinischen Post sagte er, der Überlastungstag sei eine deutliche Mahnung. Aus der Nachrichtenredaktion Stefan Evertz.
3: Ab heute leben wir auf Pump, so der Umweltminister wörtlich. Die Menschen in Deutschland gingen zu fahrlässig mit den lebensnotwendigen Grundlagen um. Mit frischem Wasser, erholsamer Natur, mit Ackerland und mit kostbaren Rohstoffen. Schneider forderte, die erneuerbaren Energien weiter auszubauen, zerstörte Natur wiederherzustellen und mehr zu recyceln. Bis gestern haben die Bundesbürger die ihnen zustehenden erneuerbaren Ressourcen des Globus für dieses Jahr verbraucht. Hätte